Das Trippelkonzert von Alfredo Casella mit den Solisten Matthias Wollong, Frank Immo Zichner und Dang Jojo Ishikasa. Michael Sanderling war am Pult des Rundfunksymphonieorchesters Berlin. In den USA geboren, erhielt der Pianist Anthony Speary seine Ausbildung in Cleveland und Boston, studierte dann zusätzlich noch am Salzburger Mozarteum, wo er später auch Assistent von Nicolaus Anoncourt war. Dabei reicht sein Repertoire als Pianist von den Klavierwerken Johann Sebastian Bachs und seiner Söhne bis in die Neuzeit zu Uraufführungen von Wolfgang Riem und Sofia Gubaidulina. Für das ARD-Nachtkonzert haben wir Klaviermusik von Gabriel Fauré ausgesucht, und zwar 9 Prälüd, die Anthony Speary im Kammermusikstudio des SWR eingespielt hat.

Nämlich Järvi am Pult der Stockholm-Sinfonietta. Das war die dritte Symphonie von Nils Wilhelm Garde im ARD-Nachtkonzert, präsentiert von BR Klassik. Flöte, Violine oder Viola und Gitarre. Diese drei Instrumente kombiniert das Ensemble Serenade aux Trois seit seiner Gründung 2003 mit Stücken des 18. und frühen 19. Jahrhunderts. Darunter viel Originales aus der Zeit, wie dem Beethoven-Zeitgenossen Wenzel Matjeka. Sie hören seine Serenade in C-Dur.

Serenade à trois, das sind Karl Kaiser Traversflöte, Petra Müllejans Barockviola und Sonja Brunbauer an der Gitarre. Das Ensemble spielte Wenzel Matiekas Serenade in C-Dur. Der Filmregisseur Miloš Forman erinnerte sich einmal, dass er als kleiner Junge in seiner Heimat eine Verfilmung von Smetanas Die verkaufte Braut im Kino gesehen hatte. Zwar eine Stummfilmversion, doch Forman erzählte, dass schon in den ersten Minuten das Publikum angefangen hätte zu singen und das den gesamten Film lang durchgehalten hätte. So beliebt und so bekannt war Smetanas Oper, deren Text als Operette angelegt war und wohl deshalb auch unzählige Änderungen erfahren hat. Einen kurzen Eindruck der Musik aus Smetanas Erfolgsstück geben die Nürnberger Symphoniker, wieder mit der Polka, die Ballas Kocsa leitet.

Der erste der drei Tänze aus der Smetana-Oper, die verkaufte Braut, Balázs Kocsár, leitete die Nürnberger Symphoniker. Damit ging auch dieser Teil im ARD-Nachtkonzert zu Ende. Ich freue mich auf Sie nach den Nachrichten, dann zu mehr Musik, unter anderem von Johann Sebastian Bach und Josef Haydn.

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1: Um 4 Uhr mit Ronald Lessig. Die Europäische Fußballunion UEFA droht im Machtkampf mit dem Weltverband FIFA und seinem Präsidenten Infantino mit maximaler Eskalation. Sollte die FIFA ihren angekündigten Investorendeal durchziehen, werde man alle Turniere des Weltverbandes boykottieren. David Luding aus der Sportredaktion erläutert, was das konkret bedeutet.
2: Konkret heißt das, dass zukünftige Fußball-Weltmeisterschaften ohne Europäer stattfinden würden. Das betrifft dann nicht nur die Männer-WM, sondern auch die der Frauen. Und da ist die nächste schon in weniger als einem Jahr. Nach dem Statement der UEFA werden die Europäer dort aber nur teilnehmen, wenn die Vorschläge für den Investorendeal aus der Welt geräumt sind und die FIFA darüber hinaus verbindlich zusichert, ihre Wettbewerbe, Zitat, nie wieder für private Investoren zu öffnen.
1: US-Präsident Trump hat ein Abkommen zur Entwaffnung der islamistischen Hamas im Gazastreifen verkündet. Der von ihm ins Leben gerufene Friedensrat habe eine entsprechende Vereinbarung erzielt, teilte Trump auf seiner Online-Plattform Truth Social mit. Aus der Nachrichtenredaktion Karl Schreiber.
3: Laut US-Kreisen und Quellen aus dem Friedensrat hat die Hamas einer Entwaffnung zugestimmt. Ob die Vereinbarung Bestand haben wird, ist aber unklar. Die israelische Botschaft in Washington und die Hamas selbst haben sich zunächst nicht zu Trumps Ankündigungen geäußert. Unklar ist auch, ob es sich bei dem Plan um eine Absichtserklärung oder ein verbindliches Abkommen handelt. Der Friedensrat von Trump ist umstritten, weil er von Kritikern als parteiische Konkurrenz zu den Vereinten Nationen gesehen wird. Zu den Gründungsmitgliedern zählen neben den USA unter anderem Israel, Ägypten, Katar und die Türkei.
1: Griechenland und die Türkei kämpfen weitergehend schwere Waldbrände. Auf der griechischen Insel Kreta fachen Winde die Flammen immer wieder an. Das erschwert laut Behörden die Löscharbeiten. Bereits am Mittwoch kamen bei den Bränden 3 Feuerwehrleute ums Leben, 4 weitere wurden verletzt. Auch im Süden und Westen der Türkei gibt es zahlreiche Feuer. An der französischen Atlantikküste konnten derweil zehntausende Menschen wieder nach Hause zurückkehren. In Hamburg ist die neue Sternbrücke auf dem Weg zu ihrem künftigen Standort. In den vergangenen Stunden wurde der über 100 Meter lange Stahlkoloss ganz langsam immer näher an seine endgültige Zielposition herangebracht. Der Transport der 3.700 Tonnen schweren Brücke war spektakulär und wurde von hunderten Schaulustigen über Stunden beobachtet. Bis zum Wochenende soll die Sternbrücke endgültig eingebaut sein. Das waren die Nachrichten. Das Wetter in Deutschland. Tagsüber heiter bis wolkig, einzelne Schauer bei bis zu 20 Grad an der Nordsee und 38 Grad in Niederbayern. Am Sonnabend teilweise heiter, im Süden und Osten Schauer bis 33 Grad. Am Sonntag heiter bis sonnig, im Süden einzelne Schauer bis 36 Grad. Die Zeit, es ist 4.03 Uhr.
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4: Mit Silke von Walkow und Barockem von Pietro Antonio Locatelli. Il Pianto di Arianna ist sein Concerto Grosso für Streicher und Basso Continuo überschrieben. Die Solisten sind Isabel Faust und Stefano Baneschi.

Isabel Faust und Stefano Baneschi mit Il Giardino Armonico eröffneten die Stunde zwischen 4 und 5 mit dem Concerto Grosso Il Pianto d'Arianna von Pietro Antonio Locatelli. In der Zeit bleiben auch Konrad Junghähnel und sein Cantus Köln jetzt mit einer Kantate von Johann Sebastian Bach: Gottes Zeit ist die allerbeste Zeit.

Gottes Zeit ist die allerbeste Zeit. Das waren Konrad Junghänel und der Cantus Köln mit Johann Sebastian Bachs Kantate Werkeverzeichnis 106. Zwar schrieb Joseph Haydn ebenfalls viel geistliche Musik, man denke nur an sein Oratorium Die Schöpfung, spontan verbindet man eher Symphonisches mit ihm. Immerhin kann er auf 104, nach neueren Zählungen sogar 107 Symphonien in seinem Werkkatalog verweisen. Die Nummer 38 leitet Benjamin Spillner bei den Heidelberger Symphonikern.

Benjamin Spillner leitete die Heidelberger Symphoniker zur Symphonie Nummer 38 von Joseph Haydn, mit der auch diese Stunde im ARD-Nachtkonzert zu Ende ging. Eine weitere darf ich Sie noch durch diesen frühen Morgen begleiten, nach den Nachrichten um 5. Bis dahin.

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1: Um 5 Uhr mit Ronald Lessig. Die Pläne von FIFA-Präsident Infantino zum Verkauf von WM-Anteilen an Investoren stößt auf immer mehr Kritik. Auch der Dachverband des nord- und mittelamerikanischen Fußballs CONCACAF stellte sich gegen das Vorhaben. Aus der Nachrichtenredaktion Peter Eichenberg.
2: Die 41 CONCACAF-Mitglieder kritisieren die Pläne deutlich. Anders als der europäische Fußballdachverband UEFA drohen sie aber nicht mit einem Boykott. Die UEFA hatte nach einer Sondersitzung erklärt, keine der 55 europäischen Nationalmannschaften werde an einem FIFA-Wettbewerb teilnehmen, sollte Infantino an seinen Plänen festhalten. Die FIFA müsse verbindlich zusagen, das Vorhaben vollständig aufzugeben und die WM niemals für Investoren zu öffnen. Die Weltmeisterschaft steht nicht zum Verkauf, hieß es wörtlich in der Erklärung der Europäer.
1: US-Präsident Trump hat ein Abkommen zur Entwaffnung der islamistischen Hamas im Gazastreifen verkündet. Der von ihm ins Leben gerufene Friedensrat habe eine entsprechende Vereinbarung erzielt, teilte Trump auf seiner Online-Plattform Truth Social mit. Aus der Nachrichtenredaktion Karl Schreiber.
3: Laut US-Kreisen und Quellen aus dem Friedensrat hat die Hamas einer Entwaffnung zugestimmt. Ob die Vereinbarung Bestand haben wird, ist aber unklar. Die israelische Botschaft in Washington und die Hamas selbst haben sich zunächst nicht zu Trumps Ankündigungen geäußert. Unklar ist auch, ob es sich bei dem Plan um eine Absichtserklärung oder ein verbindliches Abkommen handelt. Der Friedensrat von Trump ist umstritten, weil er von Kritikern als parteiische Konkurrenz zu den Vereinten Nationen gesehen wird. Zu den Gründungsmitgliedern zählen neben den USA unter anderem Israel, Ägypten, Katar und die Türkei.
1: Nach den Angriffen der Houthi-Miliz will Saudi-Arabien eine Militärkoalition zum Schutz der Schifffahrt im Roten Meer gründen. Vertreter aus 43 Ländern und der EU hätten an einem informellen Treffen teilgenommen, hieß es aus Riad. Saudi-Arabien solle die Koalition als Gründungs- und Führungsstaat leiten und das Hauptquartier stellen. 14 Länder, darunter die Türkei, Pakistan und Ägypten, hätten in einer gemeinsamen Erklärung ihre Unterstützung bekundet. Griechenland und die Türkei kämpfen weiter gegen schwere Waldbrände. Auf der griechischen Insel Kreta fachen Winde und Flammen die Feuer immer wieder an. Das erschwert laut Behörden die Löscharbeiten. Bereits am Mittwoch kamen bei den Bränden 3 Feuerwehrleute ums Leben, 4 weitere wurden verletzt. Auch im Süden und Westen der Türkei gibt es zahlreiche Feuer. An der französischen Atlantikküste konnten derweil zehntausende Menschen wieder nach Hause zurückkehren. Das waren die Nachrichten. Das Wetter in Deutschland. Tagsüber heiter bis wolkig, einzelne Schauer bei bis zu 20 Grad an der Nordsee und 38 Grad in Niederbayern. Am Sonnabend teilweise heiter, im Süden und Osten Schauer bis 33 Grad und am Sonntag heiter bis sonnig, im Süden einzelne Schauer bis 36 Grad. Die Zeit, es ist 5.03 Uhr.
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4: Noch eine Stunde geht es durch den frühen Morgen und die beginnt mit Sarah Willis und Klaus Wallendorf und einem Satz aus dem Horn-Doppelkonzert von Antonio Rossetti.

Mit ihrer Sarah Bande stach sie beim Berliner Kultursommer in See und präsentierte auf zwei Flößen und dem Kulturschiff Karibische Klangwelten zwischen Holzmarkt und dem Funkhaus. Dass sie aber auch ganz anders, nämlich klassisch kann, zeigte sich hier an der Seite von Klaus Wallendorf in Antonio Rossettis Doppelkonzert. Dazu spielte die Bayerische Kammerphilharmonie unter Johannes Mösus. Wie der gebürtige Wiener Anton Karas zum Film kam, das ist eine Geschichte für sich und geht zurück auf den Chef der Wien-Film, Karl Hartl. Bei einem der zahlreichen von ihm organisierten heurigen Abende, für die Anton Karas meist als echter heurigen Musiker aufspielte, war auch der Regisseur Carol Reed zu Gast, der für seinen Film Der dritte Mann noch auf der Suche nach einer passenden Begleitmusik war. Heute ist das Harry-Lime-Thema nicht aus dem Filmklassiker wegzudenken. Wir haben einen weiteren Klassiker im Programm mit Anton Karas als Solisten, die Geschichten aus dem Wiener Wald.

Die Geschichten aus dem Wiener Wald von Johann Strauss, das waren die Wiener Philharmoniker unter Willi Boskowski und Anton Karas, dessen Geburtstag sich Anfang Juli zum 120. Mal gejährt hat. Über 70 Jahre, die nächste Aufnahme im ARD-Nachtkonzert, Henrik Schering war damals Solist beim SWR-Symphonieorchester Baden-Baden und Freiburg im Violinkonzert von Pietro Nardini.

Hans Rosbaud und das SWR-Symphonieorchester Baden-Baden und Freiburg begleiteten 1955 den Geiger Henrik Schering zum Violinkonzert von Pietro Nardini. Gleich haben wir die diesjährige Artiste Étoile des Würzburger Mozartfestes Tianwei Yang im Programm, davor noch das Klavierduo aus Susanne und Dinis Schiemann.

Das Klavierduo Schemann mit drei slawischen Tänzen von Antonín Dvořák. Ich bin neugierig, wie die Musik unserer Zeit klingt, welchen Bezug sie zu unserer Gegenwart, zu unserer Vergangenheit hat. Das sagt die Geigerin Tianwa Yang, in diesem Jahr Artiste d'Etoile des Würzburger Mozartfestes, wo sie auch ein Stück von Jörg Wiedmann, dessen Jupiter-Etüde für Violine Solo uraufgeführt hat. Nur einer von über 13 Auftritten mit der jungen Künstlerin, die über Wiedmann und Wolfgang Riem nicht anders spricht als über Bach und Mozart. Mit Sarasate hören wir sie, der Serenade Andalouse.

Die Geigerin Tianhua Yang am Klavier begleitet von Markus Hadulla mit der Serenade Andalouse von Pablo de Sarasate.

Franz Brüggen und sein Orchestra of the 18th Century. Das war eine Jaconde aus Castor und Pollux von Jean-Philippe Rameau. Wir verabschieden uns damit aus dem ARD-Nachtkonzert. Einen schönen Tag, eine gute Zeit wünscht Ihnen Silke von Walkow.

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1: Guten Morgen, Freitag, der 31. Juli ist heute. Und was sich über Nacht getan hat, was es heute Wichtiges gibt, dazu bringt mein Kollege Florian Rudolf uns auf den Stand der Dinge mit den 6 Uhr Nachrichten.
2: Einen schönen guten Morgen. Laut Trump gibt die Terrororganisation Hamas alle Waffen ab. Ein weiterer Fußballverband stellt sich gegen FIFA-Boss Infantino. Und wie sicher ist die World Pride in Amsterdam? Das Wetter in Baden-Württemberg und Rheinland-Pfalz: Sonne und Wolken, später Schauer und Gewitter, 27 bis 35 Grad. Nach Auskunft von US-Präsident Trump hat die Hamas ihrer vollständigen Entwaffnung zugestimmt. Trump schrieb auf seiner Plattform Truth Social von einem Erfolg des sogenannten Friedensrates. Aus Tel Aviv, Jan-Christoph Kitzler.
3: Viele Einzelheiten der Entwaffnung der Hamas und weiterer militanter Gruppen sind noch unklar. Unter anderem, so berichten Medien, soll in den kommenden 2 Wochen noch über den Zeitplan und die konkreten nächsten Schritte beraten werden. Die Waffen der Hamas sollen offenbar an ein nationales palästinensisches Komitee übergeben werden, das bisher noch nicht im Gazastreifen ist. Es heißt, der Prozess könne insgesamt 200 bis 300 Tage dauern. Auch die internationale Stabilisierungstruppe, die die Entwaffnung im Gazastreifen überwachen soll, ist noch nicht in dem Gebiet. Unklar ist auch, ob und wann sich Israel aus dem Gazastreifen zurückzieht. Vertreter der israelischen Regierung hatten mehrfach gesagt, ein Rückzug der Truppen, die mehr als 65% des Küstenstreifens kontrollieren, komme erst in Frage, wenn das Gebiet vollständig demilitarisiert sei. Seit dem 10. Oktober 2025 gilt offiziell eine Waffenruhe im Gazastreifen. Israels Armee hat seitdem dennoch die von ihr kontrollierten Gebiete ausgeweitet und fast täglich Ziele angegriffen. Mehr als 1200 Menschen wurden palästinensischen Angaben zufolge dabei getötet, darunter viele Zivilisten, Kinder und Frauen. Ob die nun verkündete Einigung wirklich ein Durchbruch ist, ist noch offen.
2: Nach der Ankunft mehrerer tausend Migranten schickt Spanien Militär in die nordafrikanische Exklave Ceuta. Die 60 Soldaten und 200 Spezialkräfte der Polizei sollen helfen, Unruhen zu unterbinden. Auch der spanische Ministerpräsident Sanchez hat angekündigt, zusammen mit Innenminister Grande Marlaska nach Ceuta zu reisen. Stefan Ehlert.
4: In den Vortagen sind tausende Migranten von Marokko aus schwimmend und zu Fuß in die Stadt gelangt. Der dortige Regionalpräsident forderte den Einsatz des Militärs, die Ausrufung des Notstandes und mehr Mittel für die Versorgung der Menschen. Spaniens Ministerpräsident Sanchez sagte, man setze alle Hebel in Bewegung, um auf die Lage in Ceuta zu reagieren. Wie genau, ist noch unklar. Außenminister Alvarez hat mehrfach mit seinem marokkanischen Amtskollegen Bourita telefoniert und versichert, man wolle die intensive und fruchtbare Zusammenarbeit beider Länder stärken. Während das spanische Innenministerium die so wörtlich vorbildliche Zusammenarbeit mit Marokko in der Migrationspolitik hervorhob. Die Ursache für den Andrang auf die Exklave Ceuta scheint also nicht auf einer politischen Krise Spaniens und Marokkos zu beruhen. Spaniens Politiker versprechen schnelle Maßnahmen. Die spanische Linkspartei Suma fordert, dass die Krise unter Wahrung der Menschenrechte bewältigt wird. Suma verwies auf ein Urteil des obersten Gerichtshofes, wonach die sofortige Rückführung von Migranten, die schwimmend angetroffen wurden, nicht zulässig sei.
2: Die ungarische Regierung hat zum Stromsparen aufgerufen. Es drohe eine beispiellose Energiekrise, hieß es. Ungarn musste wegen des niedrigen Wasserstands der Donau sein Atomkraftwerk abschalten. Dieses liefert rund die Hälfte des landesweit benötigten Stroms. Sollte nicht weniger Energie verbraucht werden, bereitet die ungarische Regierung Gesetze vor, um Strom vorübergehend abschalten zu können. Nach der WM-Boykottdrohung der europäischen Fußballverbände muss FIFA-Präsident Infantino den nächsten Rückschlag hinnehmen. Auch der für Nord- und Mittelamerika zuständige Verband CONCACAF lehnt Infantinos Investorenpläne geschlossen ab. Das teilte der Verband nach einer gemeinsamen Sitzung mit. Luise Kropf berichtet.
5: Damit positionieren sich auch die 3 WM-Gastgeber USA, Mexiko und Kanada gegen Infantino. Der FIFA-Präsident hatte den 211 Mitgliederverbänden durch den Verkauf von Anteilen an private Investoren erhöhte Einnahmen in Aussicht gestellt. Die UEFA hatte ein paar Stunden vorher verkündet, einstimmig alle FIFA-Wettbewerbe, also auch die Fußball-Weltmeisterschaft, zu boykottieren, wenn der Weltverband an seinen angekündigten Plänen festhalten sollte. Mit einem Boykott droht die CONCACAF nicht. Sie äußern aber hinsichtlich des fehlenden ordnungsgemäßen Verfahrens, der künstlich verkürzten Frist und des Fehlens jeglicher Prüfung oder Genehmigung durch die zuständigen FIFA-Gremien deutliche Kritik.
2: Der Boxweltverband World Boxing erlaubt russischen Athleten wieder an Wettbewerben unter eigener Flagge und mit Nationalhymne teilzunehmen. Das hat der Verband mitgeteilt und gleichzeitig angekündigt, das Verhalten russischer Delegationen und die Einhaltung der Anti-Doping-Protokolle streng zu überwachen. Russische und auch belarussische Sportler waren nach Beginn des russischen Großangriffs auf die Ukraine weitgehend vom internationalen Sport ausgeschlossen worden. Knapp eine Woche nach dem Christopher Street Day in Berlin beginnt heute in Amsterdam die World Pride. Zwei Wochen lang gibt es Demonstrationen, Kulturveranstaltungen und politische Konferenzen, für die Hunderttausende in die niederländische Hauptstadt kommen. Frage an unsere Korrespondentin Katrin Schmidt nach dem islamistischen Anschlag auf den Berliner CSD. Wie sicher ist die World Pride?
6: Ja, man muss sich da auf die offiziellen Angaben berufen. Die Amsterdamer Bürgermeisterin Femke Halsema hat gesagt, ja, nach dem Anschlag werden zusätzliche Maßnahmen ergriffen. Polizei, Stadtverwaltung und Staatsanwaltschaft stehen in engem und fortwährenden Kontakt mit der Organisation. Es heißt, Polizei und Ordnungskräfte werden noch viel präsenter sein im Stadtbild, als man es vielleicht sonst geplant hätte oder als man es sonst erwartet hätte. Aber auch aus Sicherheitsgründen werden da keine weiteren Einzelheiten genannt.
2: Seit heute gilt in Deutschland das Recht auf Reparatur für Elektrogeräte wie Waschmaschinen oder Smartphones. Geht ein solches Gerät innerhalb der Gewährleistungsfrist von 2 Jahren kaputt, können Käufer zwischen einem Austausch und einer Reparatur entscheiden. Wird das Gerät repariert, verlängert sich danach die Gewährleistung um ein weiteres Jahr. Damit wird eine Vorgabe der EU umgesetzt. Sie will so den Elektroschrott reduzieren. Das waren die Nachrichten. Das Wetter in Baden-Württemberg und Rheinland-Pfalz. In schwüler Luft scheint heute ab und zu die Sonne. Hier und da bilden sich Schauer oder Gewitter, örtlich kräftig mit Platzregen, Hagel und stürmischen Böen. Manche Regionen bleiben durchweg trocken. Es wird insgesamt nicht mehr so heiß wie gestern. Die Temperaturen steigen bis auf 27 Grad in den Hochlagen der Eifel und bis 34 Grad an der Tauber. Auch abseits der Gewitter kann der Westwind in Baden-Württemberg über Mittag und am Nachmittag stürmisch auffrischen. Die weiteren Aussichten: Morgen Sonne, Wolken und örtlich Schauer oder Gewitter, etwas kühler, trotzdem hochsommerlich mit Werten bis 32 Grad. Am Sonntag recht sonnig und bis 34 Grad heiß. Zu Wochenbeginn dann wieder extreme Hitze mit Temperaturen über 35 Grad und örtlich Gewitter. 6:07 Uhr.
7: Ja, aber klingt doch zumindest fürs Wochenende mal ganz annehmbar. Florian Rudolph mit Nachrichten und Wetter. Vielen Dank. Sion SWR Kultur am Morgen mit Martin Gramlich am 31. Juli. Grüße Sie. Heute tritt das neue Recht auf Reparatur in Kraft. In den Nachrichten war es gerade schon Thema. Bestimmte Haushaltsgeräte, die ab heute erworben werden, die müssen einfacher reparierbar sein. Wir schauen uns das gleich nochmal näher an und besuchen auch eine Firma hier im Südwesten, die sich auf solche Reparaturen spezialisiert hat. Nach Musik von Franz Danzi, gespielt vom Orchester der italienischsprachigen Schweiz.

0: Der Schlusssatz aus einer Sinfonie in B-Dur von Franz Danzi war das hier in SWR Kultur am Morgen, 6.11 Uhr ist es. Ein Stück vom Deckel am Mixer abgebrochen, ein Kabel an der Kaffeemaschine hat sich gelockert, am Toaster ist was durchgebrannt. Ja, in solchen Fällen hieß die Lösung bisher oft wegschmeißen, neues Gerät kaufen. Denn Reparaturen waren bei vielen Geräten oft gar nicht möglich, weil es keine Ersatzteile gab, die Reparatur zu aufwendig war oder die Geräte schon so gebaut, dass eine Reparatur gar nicht möglich war. Das müsste sich ab heute ändern, denn ab heute gilt auch in Deutschland das Recht auf Reparatur. Wie das konkret umgesetzt werden könnte, wo auch weiter Tücken liegen dürften bei der Umsetzung, darüber berichtet Jakob Sachs aus der ARD Klimaredaktion.
1: Schnell ist es passiert. Das Handy ist runtergefallen und jetzt kaputt. Meist ist dann Wegwerfen die Lösung. Denn Elektrogeräte reparieren, dafür braucht es Expertise. Der Familienbetrieb Wangerow in Reutlingen kennt viele Schwachstellen der vom Hersteller verbauten Teile. Produzenten machen es den Reparaturbetrieben nicht leicht, wie sich zum Beispiel auf der Werkbank des Betriebs zeigt, wo gerade eine Multifunktionsküchenmaschine steht, der Verschluss des Deckels defekt. Schuld ist ein kleines, nicht mal einen Zentimeter großes Zahnrad. Der Geschäftsführer Steffen Wangerow kennt die Tipps und Tricks, die es braucht, um die Fehler zu beheben.
2: Da haben wir am Anfang gar keine Ersatzteile bekommen. Mittlerweile gibt es die. Dadurch haben wir uns aber, ja, ich sag mal, angewöhnt, wirklich auch die Verriegelung selber zu reparieren.
1: Der Weg dahin ist gar nicht so leicht. In der Herstellung billige, verklebte oder verschweißte Teile müssen für eine Reparatur aufgebrochen werden. Wangerow und seine Familie setzen sich schon jahrelang für eine einfache Reparatur ein. Deswegen ist es aus ihrer Sicht ein Erfolg, dass ab sofort in der EU das Recht auf Reparatur gilt. Für bestimmte von der EU definierte Gerätegruppen, zum Beispiel Waschmaschinen, Smartphones und Staubsauger, die ab heute gekauft werden, sind die Hersteller in der Pflicht, erklärt ARD-Rechtsexperte Kolja Schwarz.
3: Die Aussage, da gibt es schon lange keine Teile mehr dafür, da müssen Sie sich ein neues Gerät kaufen, die ist in dieser Zeit jetzt nicht mehr zulässig. Außerdem dürfen Hersteller in den Geräten keine Software mehr einsetzen, die eine Reparatur durch andere verhindert. Darüber hinaus müssen sie ihre Ersatzteile auch anderen zur Verfügung stellen und dürfen nicht dafür sorgen, dass nur Originalersatzteile genutzt werden können.
1: Davon profitiert die Umwelt. Durch Reparaturen wird die Lebensdauer der Geräte verlängert. Weniger Ressourcen wie seltene Erden werden benötigt. Auch aus energetischer Sicht lohnt sich eine Reparatur. Dazu forscht am KIT in Karlsruhe Volker Stelzer.
4: Jedes Gerät, was hergestellt wird, wird unter Energieaufwand hergestellt. Es werden Materialien aus der Umwelt entnommen, es werden diese Materialien verarbeitet, es werden die Materialien transportiert, es werden die Materialien hinterher verarbeitet zu diesem Endprodukt. Das ist die sogenannte graue Energie, die enthalten ist.
1: Und die ist immer gleich groß, egal wie lange ein Gerät genutzt wird. Verlängert sich die Nutzungsdauer durch eine Reparatur, wird die eingesetzte Energie effizienter verwendet. In Reutlingen beim Reparaturbetrieb Wangerow hat man sich auf das Löten unter Mikroskop spezialisiert. Die Wangerows schulen inzwischen deutschlandweit Betriebe in diesem Verfahren. Dadurch müssen nicht mehr ganze Platinen, sondern nur kleine Bauteile ausgetauscht werden. Dennoch aufwendig. Das neue Recht auf Reparatur reicht dem Geschäftsführer daher noch nicht aus.
2: Das ist der Wettbewerb, lasse ich es reparieren oder kaufe ich was Neues? Und ich sag mal, gerade im unteren Preissegment entscheiden sich ganz viele Verbraucher sofort für was Neues. Da wird nicht mal mehr geschaut, was ist da überhaupt kaputt.
1: Der Grund? Hergestellt werden die Produkte oft in Ländern mit niedrigen Lohn- und Energiekosten. Bei einer Reparatur hier in Deutschland sind die Kosten dafür höher.
2: Wir müssen eben ganz, ganz oft und die Kollegen müssen ganz, ganz oft so am Minimum irgendwo rumkrapseln und kommen gerade so über die Runden. Wir haben aber insgesamt das Problem, es gibt auch heute schon viel zu wenig Werkstätten für das, was eigentlich repariert werden müsste.
1: Ob das Recht auf Reparatur deshalb in der Praxis ein Erfolg wird, muss sich erst noch zeigen. Denn es braucht das nötige Know-how, damit es überhaupt umgesetzt werden kann. Nur so kann ein sinnvoller Beitrag zum Schutz des Klimas geleistet werden.
0: Heute tritt in Deutschland das Recht auf Reparatur in Kraft, damit defekte Geräte repariert und länger genutzt werden können, statt sie wegzuschmeißen, neue zu kaufen. Das verschlingt Ressourcen und ist schlecht für Umwelt und Klima. Darüber hat Jakob Sachs berichtet hier in SWR Kultur am Morgen. 6:15 Uhr ist es.

0: Ein Satz aus einem Konzert für zwei Violinen und Streicher von Johann Sebastian Bach, die Geigerin Hilary Hahn und die Konzertmeisterin des Los Angeles Chamber Orchestra, Margaret Bacher, haben wir hier gehört. 6.20 Uhr. Schönen guten Morgen.
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0: Und die Hauptperson im Zeitwort, die ist heute der Autor, nach dem der bedeutendste Literaturpreis in Deutschland benannt ist. Der Georg-Büchner-Preis, kürzlich ist die Schriftstellerin Christine Bunicke mit diesem Preis ausgezeichnet worden. Die Verleihung des Preises findet wie immer im Darmstädter Staatstheater statt, denn in der Nähe von Darmstadt ist Georg Büchner 1813 geboren. Er ist nur 23 Jahre alt geworden, gestorben an Typhus. Doch in diesen wenigen Jahren hat Büchner nicht nur einzigartige Literatur, Dramen vor allem geschrieben. Er hat sich auch mit Naturwissenschaften beschäftigt, hat ein Medizinstudium absolviert und er war ein politischer Aktivist, hat den Obrigkeitsstaat im Großherzogtum Hessen bekämpft. Wie politische Aktivisten heute auch, hat sich Büchner für diesen Kampf auch an die Öffentlichkeit gewandt mit seinen Positionen. Heute macht man das in den sozialen Netzwerken, in einem Podcast oder mit Videos im Netz. Gab es bei Büchner natürlich alles nicht. Er hat eine Flugschrift verfasst, den hessischen Landboten, und hat ihn verteilen lassen ab dem 31. Juli 1834. Und in diesem hessischen Landboten hat er einen politischen Schlachtruf geprägt, der bis heute nachwirkt.
2: Friede den Hütten, Krieg den Palästen.
3: Friede den Hütten, Krieg den Palästen.
4: Friede den Hütten, Krieg den Palästen.
5: Friede den Hütten, Krieg den Palästen.
6: Friede den Hütten und Krieg den Palästen.
7: Das hat Rhythmus, das macht Stimmung, das lässt sich skandieren. Das ist die Mutter der Revolutionsparolen. Und ihre Kinder heißen: Macht kaputt, was euch kaputt macht, oder Macht aus dem Staat Gurkensalat, oder Gegen den Sozialabbau organisiert den Kaufhausklau. Das ist dann aber schon ein bisschen mühsam im Versmaß und ein bisschen albern im Inhalt. Was nur zeigt, wie viel sich verändert hat seit 1834, als es klar und einfach heißt:
8: Friede den Hütten, Krieg den Palästen.
7: Das ist kein flotter Sponti- oder Demospruch. Das ist auch nichts, was gerufen wird, nichts, was gerufen werden kann. Denn es rüttelt so prinzipiell fundamental an der herrschenden Ordnung wie nie etwas zuvor. Es ist unsäglich, es ist unsagbar. Deshalb kommt es gedruckt, auf stummem Papier. In wenigen hundert Exemplaren heimlich verteilt unter der Landbevölkerung in der Nacht des 31. Juli 1834, der hessische Landbote.
9: Im Jahr 1834 sieht es aus, als würde die Bibel Lügen gestraft.
10: Es sieht aus, als hätte Gott die Bauern und Handwerker am fünften Tage
9: und die Fürsten und Vornehmen am sechsten gemacht.
10: Und als hätte der Herr zu diesen gesagt:
9: Herrschet über alles Getier, das auf Erden kriecht,
10: und hätte die Bauern und Bürger zum Gewürm gezählt.
7: Versteht das ein Bauer? Wird er weiterlesen, sofern er lesen kann? Und wird er dann agitiert sein? Und wird diese Agitation der Auslöser einer sozialrevolutionären Massenbewegung? Der Verfasser muss es sich so gedacht haben, und der Verfasser ist natürlich kein Bauer. Es ist der 20-jährige Medizinstudent Georg Büchner unter Beteiligung des 43-jährigen Theologen Friedrich Ludwig Weidig. Beide erbitterte Gegner des Obrigkeitsstaats bzw. der Obrigkeitsstaaten. Deutschlands absolutistische Klein- und Kleinstfürstentümer und deren Nutznießer. Aber da scheiden sich schon die revolutionären Geister von Büchner und Weidig. Während für Büchner die Palastbewohner alle Reichen sind, egal ob Fürsten oder Bürger, möchte Weidig es sich mit dem Bürgertum, den Kaufleuten und Industriellen, nicht verscherzen. Wenn sie liberal sind, dürfen sie ruhig Geld haben. Und deshalb ändert Weidig ein Wort in der Flugschrift. Er ersetzt Büchners Reiche durch den Begriff Vornehme. So ist der Gegner nur der Adel und die Revolution kann eine bürgerliche werden. Das ist aber nicht seine, findet Büchner, wendet sich von Weidig ab, flieht aus Hessen nach Straßburg und wird einer der bedeutendsten deutschen Dramatiker, bis er 2,5 Jahre später, 1837, an Typhus stirbt. Die Revolution findet erst 11 Jahre später statt, in einer ungereimten Gemengelage, auf die kein Parolenvers passt. Macht kaputt, was euch kaputt macht. Macht aus dem Staat Gurkensalat. Friede den Hütten.
2: Krieg den Palästen.
4: Krieg den Palästen.
8: Krieg den Palästen.
6: Und Krieg den Palästen.
7: Oder Krieg den Hütten und Paläste für alle.
0: Ja, wäre für Büchner möglicherweise auch okay gewesen. An Georg Büchners revolutionäre Flugschrift Der hessische Landbote hat Walter Filz erinnert im Zeitwort hier in SWR Kultur am Morgen. Ja, und nach so viel revolutionärem Pathos fahren wir die hochgekochte Stimmung wieder ein bisschen runter mit einer geschmeidigen Version eines 60er-Jahre-Rock-Klassikers A Wider Shade of Pale im Original von der Gruppe Procol Harum, hier in einer Version mit dem Flötisten Magnus Lindgren und Till Brönner an der Trompete.

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3: Mit Martin Gramlich, Freitag früh, 6:30. Grüße Sie und gebe weiter an die Nachrichten für das Neueste vom Tag.
4: Mit Florian Rudolph einen schönen guten Morgen. Die Hamas ist angeblich zur Abgabe aller Waffen bereit. Für Juli werden wieder mehr als 3 Millionen Arbeitslose erwartet und Anthropic KI hackt bei Tests erneut Unternehmen. Das Wetter in Baden-Württemberg und Rheinland-Pfalz, Sonne und Wolken, später örtlich Schauer und Gewitter bei 27 bis 35 Grad. Offenbar kommt Bewegung in die Verhandlungen über eine langfristige Waffenruhe im Gazastreifen. Laut US-Präsident Trump hat der von ihm initiierte sogenannte Friedensrat eine Vereinbarung erzielt, mit dem Ziel, die radikal-islamische Hamas zu entwaffnen. Aus Washington, Nina Barth.
5: Kurz nach der Ankündigung teilte Trumps umstrittener Friedensrat auf X mit, unter Vermittlung Ägyptens, Katars, der Türkei und der USA habe sich die Hamas zum ersten Mal offiziell zu einem umsetzbaren Plan verpflichtet, auf alle ihre Waffen zu verzichten. Dem werde ein israelischer Rückzug aus Gaza folgen. Bisher ist aber unklar, ob die Vereinbarung tatsächlich Bestand haben wird. Unterschiedliche Medien berichten, ranghohe Hamas-Funktionäre hätten die Einigung ihnen gegenüber bestätigt. Aber offizielle Reaktionen der Hamas oder aus Israel gibt es bisher nicht. Seit Wochen laufen in Ägypten Verhandlungen, um die zweite Phase des von den USA vermittelten Waffenruheabkommens zwischen Israel und der Hamas umzusetzen. Zuletzt hieß es, es seien Fortschritte erzielt worden, aber Israel sei skeptisch.
4: Ein hochrangiger Hamas-Vertreter hat gegenüber der BBC erklärt, dass in Kürze eine offizielle Erklärung veröffentlicht werden solle. Nach der Europäischen Fußballunion UEFA lehnt auch der Verband des nord- und mittelamerikanischen Fußballs CONCACAF Investorenpläne von FIFA-Chef Infantino ab. Die CONCACAF kritisiert, es fehle ein ordnungsgemäßes Entscheidungsverfahren. Außerdem frage man sich, warum die Finanzierung von Turnieren wie der Weltmeisterschaft überhaupt durch private Investoren nötig sein solle. Am deutschen Arbeitsmarkt sind die Hoffnungen auf eine Stabilisierung zuletzt wieder geschwunden. Die aktuellen Zahlen für den Monat Juli gibt die Bundesagentur für Arbeit um 10 Uhr bekannt. Aus Nürnberg, Birgit Habrath.
6: Werden es wieder über 3 Millionen Arbeitslose sein? Nicht ausgeschlossen, denn der Juli ist ein Monat, in dem die Zahlen eher nach oben gehen. Vor der Sommerpause stellen Firmen selten neue Kräfte ein. Viele Jugendliche haben gerade erst ihre Ausbildung abgeschlossen, aber noch keinen Job gefunden. Und das Quartalsende im Juni nutzen die Firmen, die Personal entlassen wollen oder müssen. Und das sind nach wie vor viele. Es könnte also durchaus sein, dass die Arbeitslosenzahl sogar höher liegt als im Monat Juli üblich. Dafür spricht, dass die monatlich vom IAB, dem Forschungsinstitut der Nürnberger Behörde, befragten Agenturen zum ersten Mal seit langer Zeit wieder weniger zuversichtlich in die Zukunft blicken. Die Nachfrage nach neuen Arbeitskräften sinkt zwar nicht, sie steigt aber auch nicht an, was der Arbeitsmarkt jetzt dringend bräuchte. Wer jetzt die Stelle verliert, tut sich schwer, eine neue zu finden. Da baut sich wieder ein Sockel auf. Die Zahl der Langzeitarbeitslosen lag zuletzt bei 1,1 Millionen. Einen Schwerpunkt setzt die Bundesagentur heute in ihrem monatlichen Bericht auf den Ausbildungsmarkt. Die Zahl der Bewerberinnen und Bewerber ist gestiegen, die Zahl der angebotenen Lehrstellen gesunken. Keine guten Voraussetzungen für die Zukunft, wenn die Babyboomer in Rente gehen und die Konjunktur vielleicht wieder anspringt.
4: Versuchsmodelle einer künstlichen Intelligenz namens Claude haben bei Tests die Systeme von 3 Organisationen gehackt. Das hat der Entwickler Anthropic bestätigt. Grund war demnach eine Fehlkonfiguration. Die habe es den Modellen ermöglicht, aus einer eigentlich isolierten Umgebung auf das Internet zuzugreifen. Bei dem Hack habe die KI unter anderem schwache Passwörter der Organisationen ausgenutzt. Das waren die Nachrichten. Das Wetter in Baden-Württemberg und Rheinland-Pfalz. Heute ein Mix aus Sonne und Wolken. Der Wind ist deutlich ruhiger. Es ist auch nicht mehr ganz so heiß, mit 27 Grad in Siegen und bis 35 Grad in Heidelberg. Am Nachmittag örtlich Schauer oder kräftige Gewitter. Es kann auch noch die eine oder andere Sturmböe geben. Auch morgen anfangs noch Schauer, dann wird es wieder freundlicher und nicht mehr ganz so heiß. 6.34 Uhr.
3: Florian Rudolph mit den Nachrichten. Vielen Dank, Sjörn. SWR Kultur am Morgen mit Martin Gramlich am 31. Juli. Schönen guten Morgen.

0: Das Scherzo aus Beethovens Klaviersonate Nummer 15, hier gespielt vom Pianisten Fazil Say. Der ist jetzt Anfang August erst in Norddeutschland unterwegs, dann in Italien. Gegen Ende August ist Fazil Say dann wieder in Reichweite zu erleben. Er spielt am 22. August in Basel. Über die Sommerwochen hinweg, da stellen wir hier in SWR Kultur Morgen immer wieder mal Denkmäler vor aus aller Welt. Statuen, die eine besondere Geschichte erzählen. Heute geht es da um ein Denkmal des Wiener Walzerkönigs Johann Strauss. Als vergoldeter Geiger steht er im Wiener Stadtpark. Die Statue gehört zu den beliebtesten Touristenattraktionen der Stadt. Doch ausgerechnet ein Nachfahr von Strauss ist überhaupt nicht glücklich damit, wie die Statue seines Vorfahren gestaltet ist. Bei der Enthüllung der Statue vor gut 100 Jahren, da schienen alle noch recht zufrieden gewesen zu sein. Es war jedenfalls ein großes Ereignis, bei dem es natürlich Strauss-Walzer zu hören gab.
1: Auf der Internetseite der Wiener Philharmoniker gibt es noch das Programm des Konzerts, das sie am Sonntag, den 26. Juni 1921 gegeben haben. Bei der feierlichen Enthüllung des Johann-Strauß-Denkmals im Wiener Stadtpark. Sie haben damals drei Walzer von Johann Strauß gespielt. Der erste war Künstlerleben. Der zweite war An der schönen blauen Donau. Und der dritte war Wein, Weib und Gesang. Johann Strauß, der Sohn, der von seiner Familie Schani genannt wurde, war 1899 gestorben. Als absoluter Superstar schon zu seiner Zeit. Und so bildete sich schon 4 Jahre nach seinem Tod ein Komitee zur Errichtung eines Denkmals für ihn. Es kam dann noch der Erste Weltkrieg dazwischen, von 1914 bis 1918. Erst seit 1921 steht das Strauß-Denkmal im Wiener Stadtpark. Es ist ziemlich prächtig. Johann Strauß steht als lebensgroße Bronzestatue, von außen vergoldet, mit Geige in der Hand in Stehgeigerposition auf einem Marmorsockel. Hinter ihm ist ein großer Marmortorbogen, in den schwebende Menschen hineingemeißelt sind. Immer wieder kommen Touristen vorbei und machen Fotos. Es ist eines der am meisten fotografierten Denkmäler Wiens. Eine von diesen Touristen ist die Musikerin und Kulturmanagerin Raichan Iskenderova aus Kasachstan.
2: Das Ensemble ist sehr schön und raffiniert gestaltet, ganz im Stile der Zeit, in der Strauß lebte und wirkte. Ich glaube, er wurde in Gold dargestellt, weil er als eine Art goldenes Kulturerbe der Stadt Wien gilt. Er strahlt und leuchtet, genau wie seine Musik.
1: Doch es gibt auch jemanden in Wien, der nicht so begeistert vom Denkmal ist. Ausgerechnet ein Nachfahre von Johann Strauß. Sein Urgroßneffe, Professor Eduard Strauß. Der 71-jährige Jurist und Richter im Ruhestand widmet sich der Pflege des Straußschen musikalischen Familienerbes. Und das Johann-Strauß-Denkmal im Wiener Stadtpark, das stimmt hinten und vorne nicht aus Sicht von Eduard Strauß.
3: Es stört mich die falsche Barttracht, weil er hat ja eine Geige in der Hand, er ist also als Stehgeiger abgebildet und als Stehgeiger vor einem Orchester stand er ständig, höchstens bis 1870. Und diese Barttracht mit diesem Schnauzbart, die hatte er aber erst gegen Ende seines Lebens.
1: Laut Eduard Strauß ist es also kein realistisches Bild seines Urgroßonkels, sondern ein idealisiertes, ganz nach dem Geschmack von Johann Strauß' dritter Frau und Witwe Adele Strauß. Sie hatte damals bei der Entwicklung des Denkmals das Sagen von Seiten der Familie.
3: Es war ja offenbar sehr wichtig, dass sie ihren Schani, ihren Geliebten, auf einen Piedestal hebt und vergoldet. Und uns diesen vergoldeten Kitsch sozusagen in die nächsten Generationen reicht. Und darunter leiden wir, die wir uns mit einem ernsthaften Straußbild auseinandersetzen wollen, darunter leiden wir bis heute.
0: Der Urgroßneffe des Walzerkönigs Johann Strauß ist unglücklich darüber, wie die Statue seines berühmten Ahnen gestaltet ist. Eine Reportage war das von Oliver Schosch für unsere Sommerreihe über denkwürdige Denkmäler. Sion SWR Kultur am Morgen, jetzt mit Musik von François-Joseph Gossec, gespielt vom Concerto Köln.

0: Es ist ja leider in den letzten Jahren eher eine Ausnahme geworden, aber gestern gab es dann einmal eine gute, eine erfreuliche Nachricht zu hören im Zusammenhang mit der Deutschen Bahn. Die Bahn hat nämlich im ersten Halbjahr 2026 einen Gewinn erzielt von fast 150 Millionen Euro. Das letzte Mal gab es das vor 7 Jahren, dazwischen haufenweise rote Zahlen. Ist das ein erster Schritt in die richtige Richtung? Darüber wollen wir sprechen mit Arno Luik, Journalist, der sich seit vielen Jahren beschäftigt und schreibt über den Zustand und über die Entwicklung bei der Bahn, unter anderem in seinem Buch Schaden in der Oberleitung, das geplante Desaster der Deutschen Bahn. Herr Luik, grüße Sie.
1: Ich grüße Sie auch.
0: Herr Luik, die Bahn schreibt Gewinn nach massiven roten Zahlen der letzten Jahre. Wie ist dieser Gewinn zustande gekommen? Was hat die Bahn profitabler gemacht in diesem ersten Halbjahr 2026?
1: Dass die Bahn wirklich profitabler geworden ist, kann man, glaube ich, so nicht sagen, denn die Nettoverschuldung betrug Ende 2025 20,7 Milliarden Euro und heute beträgt sie 6 Monate später 21,6 Milliarden, also ein deutlicher Verlust. Wie der Gewinn im sogenannten operativen Kerngeschäft zu erklären ist: Zum einen, die Bahn bekommt so viel Geld wie noch nie von der öffentlich-rechtlichen Hand, auch aus dem sogenannten Sondervermögen des Bundes, und der Gewinn entstand auch durch rigiden Personalabbau. Also laut dem aktuellen Bilanzbericht von gestern oder heute entließ die Bahn von Januar bis Juni 5.000 Mitarbeiter. Und dann hat die Bahn auch einen Gewinn gemacht, was kaum bekannt ist, dadurch, dass sie tausende von Güterwaggons, Loks, auch moderne ICL-Züge, also die neuen ICEs, verkauft hat, um sie an Investoren verkauft hat, um sie dann wieder zurückzumieten. Sale and Lease nennt man dieses Verfahren. Und das spült kurzfristig Geld in die Kassen. Langfristig ist es allerdings verheerend, hüllt das Unternehmen aus.
0: Manche sagen ja, ach guck mal, das ist doch mal ein erster schöner Erfolg einer neuen Bahnchefin, die auch das Management umgebaut hat. Aber Sie sehen noch keinen richtigen Wendepunkt.
1: Als Verbesserung finde ich schon, dass sie den Vorstand verkleinert hat und dass sie auch Frau Nikuta entlassen hat, die für DB Cargo zuständig war. Aber ob sich wirklich auf die Dauer etwas gebessert hat, es ist schwierig zu sagen, denn die Aufgaben, die vor der Frau Palla liegen, sind schlichtweg gigantisch. Also wenn man mal nur eine Zahl nimmt, hatte die Bahn 1994 noch 130.000 Weichen und Kreuzungen, so hat sie jetzt noch 64.000 Kreuzungen und Weichen. Aber jede rausgerissene Kreuzung und Weiche hat fatale Folgen. Da lässt sich kein Fahrplan mehr pünktlich fahren. Und das ist ein Grund für den verlotterten Zustand, den maroden Zustand der Bahn, dass auf einem zusammengesparten Bahnnetz Kürzung der Strecken der Verkehr bewältigt werden muss. Und das macht es fast so ein Ding der Unmöglichkeit. Man sieht es ja in der aktuellen Verspätungsstatistik, dass im Juni die Fernzüge, dass nur 53% der Fernzüge pünktlich waren. Das ist ein Wert, da würde sich jeder Schweizer Bahnmanager vom Matterhorn runterstürzen und jeder japanische Bahnmanager würde sich ins Samurai-Schwert stürzen. Was ganz, ganz wichtig wäre, die Reaktivierung von Strecken, die kommt so gut wie gar nicht voran, oder die Elektrifizierung von Strecken, die findet so gut wie gar nicht statt. Also wenn es in dem Tempo weitergeht, wie es in den letzten Jahren passiert ist, die Elektrifizierung, also eine moderne Bahn, die dieser Staat haben müsste, werden wir in 100 Jahren dort sein, wo die Schweiz schon seit Jahrzehnten ist. Und das kann auch die Frau Palla nicht von heute auf morgen verändern.
0: Sie ist ja jetzt noch nicht so lange im Geschäft und sagt auch, das sei jetzt eine Wegmarke, aber es sei auch tatsächlich einfach nur ein allererster Schritt zur Sanierung der Bahn wieder auf bessere Gleise. Ich würde noch ganz gern kurz zu sprechen kommen auf den neuen Verkehrsminister, der ja jetzt sein Amt angetreten hat. Wie kann er dazu beitragen, dass die Bahn eben wieder auf bessere, auf andere und gesündere Gleise zurückkommt?
1: Der neue Verkehrsminister, er ist Jurist und die bisherigen Verkehrsminister waren meistens fachfremde Menschen, die von dem hochkomplexen System der Bahn wenig verstanden. Und jetzt in dem Fall von Herrn Bilger. Herr Bilger ist ein Sohn von Matthias Wissmann, der auch, abgesehen davon, dass er jahrelang Verkehrsminister war, Vorsitzender vom Verband der deutschen Autoindustrie war, also ein Autolobbyist. Der Herr Bilger ist auch ein heftiger Verfechter seit Jahren für Stuttgart 21. Wenn man an diesen Großprojekten festhält, ohne wirklich das Geld dahin zu stecken, wo es notwendig ist und wo es fehlt, Elektrifizierung, Ausbau, Reaktivierung von Strecken, vor allem auch auf dem Land, obwohl ich hoffe, dass es besser wird, ist meine Hoffnung leider Gottes gering.
0: Sagt der Journalist und Bahnexperte Arno Luik, Autor des Buchs Schaden in der Oberleitung in SWR Kultur Morgen. Haben wir gesprochen über die Lage bei der Bahn. Der Konzern hat gestern zum ersten Mal seit Jahren schwarze Zahlen vermelden können. Aber wir haben es gehört, Herr Luik ist noch skeptisch, was eine tatsächliche Verbesserung bei der Bahn anbelangt. Herr Luik, danke Ihnen sehr. Ja, und wenn es bei der Bahn hakt, fahren wir halt Rad. Bicycle heißt dieses Stück von und mit dem Gitarristen Dominik Miller und seinem Ensemble.

0: Bicycle von Gitarristen Dominik Miller, SWR Kultur am Morgen, genau 6.54 Uhr. Am Sonntag, das ist der 2. August, erinnert der Holocaust-Gedenktag für Sinti und Roma an die Opfer des Völkermords an den europäischen Sinti und Roma während des Nationalsozialismus. Wie Sinti hier im Südwesten sich an ihre Angehörigen erinnern, die in dieser Zeit deportiert und ermordet wurden, dazu hat sich unsere Reporterin Susanne Babila in Ravensburg umgehört.
1: Vor der katholischen Stadtkirche St. Jodok in Ravensburg steht ein schlichtes Denkmal. Es erinnert an Ravensburger Sinti, die im März 1943 in das Konzentrationslager Auschwitz-Birkenau deportiert und fast alle dort ermordet wurden. Madeleine Kehrer zeigt ein Foto ihrer Urgroßtante Anna Schneck. Auf dem Bild eine junge Frau, lächelnd mit ihren 8 Kindern.
2: Das war die Tante von meinem Opa. Die wurde mit ihren Kindern nach Auschwitz deportiert. Die wurden auch vergast. Aber zuvor hat man sie gefragt, sie darf sich ein Kind aussuchen und mit diesem Kind weiterleben. Und sie hat sich aber dagegen entschieden und ist mit allen ihren Kindern in den Tod.
1: Wir wollen die Erinnerung wachhalten, sagt auch der 21-jährige Armani Spindler. Denn von der 30-köpfigen Familie seiner Großmutter hatten nur 3 überlebt.
3: Meine Großmutter hat mal zu mir gesagt, wenn man die Vergangenheit nicht kennt, kann man die Zukunft nicht verändern. Viele Jugendliche in meinem Alter, wenn sie Nationalsozialismus hören, was ist das? Das ist ja schon lange her. Und es ist ganz wichtig, die junge Generation mit das zu erreichen. Weil die junge Generation kann noch was verändern.
1: Armani Spindler und Madeleine Kehrer engagieren sich im baden-württembergischen Landesverband für Sinti und Roma, halten Vorträge gegen Antiziganismus und berichten vom Schicksal ihrer Angehörigen. Gemeinsam mit Magdalena Guttenberger. Die 70-Jährige wohnt im heutigen Ummenwinkel am Stadtrand von Ravensburg. Nur wenige Kilometer entfernt war das gleichnamige kommunale NS-Zwangsarbeiterlager für Sinti und Roma. Das größte im gesamten Südwesten. Dort waren auch die Schwiegereltern von Magdalena Guttenberger interniert, die das KZ Auschwitz überlebten und nach der Befreiung zu Fuß in ihre Heimat Ravensburg zurückgekehrt sind. Völlig abgemagert und traumatisiert.
4: 1945 kamen die aus der Hölle. Niemand kam zu diesen Menschen, wenigstens ein Stück Brot zu bringen. Und im Winter hatten wir kein Wasser.
1: Bis Mitte der 80er Jahre lebten die Guttenbergers mit anderen Sinti-Familien auf demselben Gelände und in denselben Baracken, die damals die Nazis errichtet hatten. Erst als eine Umgehungsstraße gebaut werden musste, entstand die neue Siedlung. Heute erinnert nichts mehr an die grausamen Verbrechen, sagt Madeleine Kehrer. Die Baracken sind zerstört, der Stacheldraht entfernt, das Gelände überwuchert. Hier findet sich nirgendwo eine Gedenktafel, eine Skulptur oder ein Klangstein zur Erinnerung an die Ermordeten.
2: Wir denken immer, es ist alles so weit weg. Dabei machen wir die Türe auf und wir stehen schon mittendrin in der Geschichte. Und dafür kämpfen wir.
0: Nur wer die Vergangenheit kennt, kann die Zukunft verändern. Sinti aus Ravensburg erinnern an ihre Angehörigen.

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2: Mit Florian Rudolph einen schönen guten Morgen. Laut Trump gibt die Terrororganisation Hamas alle Waffen ab. Ein weiterer Fußballverband stellt sich gegen FIFA-Boss Infantino und eine Studie untersucht den Zusammenhang von Waldbränden und Klimawandel. Das Wetter in Baden-Württemberg und Rheinland-Pfalz, Sonne und Wolken, später Schauer und Gewitter bei 27 bis 35 Grad. Nach Verhandlungen in Kairo hat die radikal-islamische Hamas laut Medienberichten zugestimmt, ihre Waffen abzugeben. US-Präsident Trump erklärte auf seiner Plattform Truth Social, dies geschehe auf Vermittlung des von ihm initiierten Friedensrates. Vom Verhandlungsort Kairo berichtet Moritz Behrendt.
3: Die Vereinbarung sieht einen Fahrplan zur Abgabe aller Waffen in den Händen der Hamas und anderer Milizen im Gazastreifen vor. Darauf soll schrittweise der Rückzug israelischer Truppen aus den noch von ihnen kontrollierten Gebieten des Gazastreifens folgen. Die Waffen sollen an ein nationales palästinensisches Komitee übergeben werden. Diese Technokratenregierung ist jedoch bislang noch nicht im Gazastreifen. Sie soll künftig die zivile Verwaltung übernehmen, unterstützt von Soldaten einer internationalen Stabilisierungstruppe. Auch die konnten bislang nicht in das Palästinensergebiet entsandt werden. In den kommenden 2 Wochen soll ein genauer Zeitplan für die Entwaffnung erarbeitet werden. An den Verhandlungen in Kairo nahmen neben der Hamas auch weitere palästinensische Gruppierungen teil, ebenso wie Vermittler aus Ägypten, Katar, der Türkei und den Vereinigten Arabischen Emiraten. Gegenüber Nachrichtenagenturen bestätigten hochrangige Hamas-Vertreter die Einigung. Ein offizielles Statement der militanten Gruppierung gibt es jedoch noch nicht. Israel war an den Verhandlungen nicht direkt beteiligt. Ob die Regierung Netanyahu dem vorliegenden Fahrplan zustimmt, gilt als unsicher.
2: Nach der Ankunft mehrerer tausend Migranten schickt Spanien Militär in die nordafrikanische Exklave Ceuta. Die 60 Soldaten sowie 200 Spezialkräfte der Polizei sollen helfen, Unruhen zu unterbinden. Auch der spanische Ministerpräsident Sanchez hat angekündigt, zusammen mit Innenminister Grande Malasca nach Ceuta zu reisen. Stefan Ehlert.
4: In den Vortagen sind tausende Migranten von Marokko aus schwimmend und zu Fuß in die Stadt gelangt. Der dortige Regionalpräsident forderte den Einsatz des Militärs, die Ausrufung des Notstandes und mehr Mittel für die Versorgung der Menschen. Spaniens Ministerpräsident Sanchez sagte, man setze alle Hebel in Bewegung, um auf die Lage in Ceuta zu reagieren. Wie genau, ist noch unklar. Außenminister Alvarez hat mehrfach mit seinem marokkanischen Amtskollegen Bourita telefoniert und versichert, man wolle die intensive und fruchtbare Zusammenarbeit beider Länder stärken. Während das spanische Innenministerium die so wörtlich vorbildliche Zusammenarbeit mit Marokko in der Migrationspolitik hervorhob. Die Ursache für den Andrang auf die Exklave Ceuta scheint also nicht auf einer politischen Krise Spaniens und Marokkos zu beruhen. Spaniens Politiker versprechen schnelle Maßnahmen. Die spanische Linkspartei Suma fordert, dass die Krise unter Wahrung der Menschenrechte bewältigt wird. Suma verwies auf ein Urteil des obersten Gerichtshofes, wonach die sofortige Rückführung von Migranten, die schwimmend angetroffen wurden, nicht zulässig sei.
2: Die ungarische Regierung hat zum Stromsparen aufgerufen. Es drohe eine beispiellose Energiekrise, hieß es. Ungarn musste wegen des niedrigen Wasserstandes der Donau sein Atomkraftwerk abschalten. Dieses liefert rund die Hälfte des landesweit benötigten Stroms. Sollte nicht weniger Energie verbraucht werden, bereitet die ungarische Regierung Gesetze vor, um Strom vorübergehend abschalten zu können. Nach der WM-Boykott-Drohung der europäischen Fußballverbände muss FIFA-Präsident Infantino den nächsten Rückschlag hinnehmen. Auch der für Nord- und Mittelamerika zuständige Verband CONCACAF lehnt Infantinos Investorenpläne geschlossen ab. Das teilte der Verband nach einer gemeinsamen Sitzung mit. Luise Kropf berichtet.
5: Damit positionieren sich auch die 3 WM-Gastgeber USA, Mexiko und Kanada gegen Infantino. Der FIFA-Präsident hatte den 211 Mitgliederverbänden durch den Verkauf von Anteilen an private Investoren erhöhte Einnahmen in Aussicht gestellt. Die UEFA hatte ein paar Stunden vorher verkündet, einstimmig alle FIFA-Wettbewerbe, also auch die Fußball-Weltmeisterschaft, zu boykottieren, wenn der Weltverband an seinen angekündigten Plänen festhalten sollte. Mit einem Boykott droht die CONCACAF nicht. Sie äußern aber hinsichtlich des fehlenden ordnungsgemäßen Verfahrens, der künstlich verkürzten Frist und des Fehlens jeglicher Prüfung oder Genehmigung durch die zuständigen FIFA-Gremien deutliche Kritik.
2: Versuchsmodelle einer künstlichen Intelligenz namens Claude haben bei Tests die Systeme von drei Organisationen gehackt. Das hat der US-Entwickler Anthropic bestätigt. Grund war demnach eine Fehlkonfiguration. Die habe es den Modellen ermöglicht, aus einer eigentlich isolierten Umgebung auf das Internet zuzugreifen. Bei dem Hack habe die KI unter anderem schwache Passwörter der Organisationen ausgenutzt. Wie stark ist die Waldbrandgefahr in Europa durch den Klimawandel gewachsen? Das untersucht eine neue Studie des internationalen Forschungsnetzwerks World Weather Attribution. Anders als frühere Analysen stützt sie sich ausschließlich auf Wetterbeobachtung und nicht auf Klimamodelle. Stefan Hübner mit Einzelheiten.
6: Die Forschenden haben das Feuerwetter untersucht, also Hitze, Trockenheit und weitere Wetterbedingungen, die Waldbrände begünstigen. Ihr Ergebnis: In Südwestfrankreich hat sich die Feuerwetterwahrscheinlichkeit mindestens verdoppelt. In Teilen Spaniens ist sie sogar mindestens 20 Mal so hoch wie vor dem Einsetzen des Klimawandels. Die Studie zeigt außerdem, ein feuchter Winter kann das Risiko großer Waldbrände erhöhen, wenn anschließend ein sehr heißer, trockener Sommer folgt. Denn dann wächst zunächst mehr Vegetation heran, die später austrocknet und als Brennmaterial dient.
2: Seit heute gilt in Deutschland das Recht auf Reparatur für Elektrogeräte wie Waschmaschinen oder Smartphones. Geht ein solches Gerät innerhalb der Gewährleistungsfrist von 2 Jahren kaputt, können Käufer zwischen einem Austausch und einer Reparatur entscheiden. Wird das Gerät repariert, verlängert sich danach die Gewährleistung um ein weiteres Jahr. Damit wird eine EU-Vorgabe für weniger Elektroschrott umgesetzt. Das waren die Nachrichten. Das Wetter in Baden-Württemberg und Rheinland-Pfalz. In schwüler Luft scheint heute ab und zu die Sonne. Hier und da gibt es Schauer oder Gewitter, örtlich kräftig. Manche Regionen bleiben durchweg trocken. Es wird nicht mehr so heiß wie gestern. Die Temperaturen steigen bis auf 27 Grad in Hochlagen der Eifel und bis 34 Grad an der Tauber. Auch abseits der Gewitter kann der Westwind in Baden-Württemberg über Mittag und am Nachmittag stürmisch auffrischen. Die weiteren Aussichten: Morgen Sonne, Wolken und örtlich Schauer oder Gewitter. Dabei etwas kühler, trotzdem hochsommerlich bis 32 Grad. Am Sonntag recht sonnig bis 34 Grad heiß. Und zu Wochenbeginn dann wieder extreme Hitze mit Temperaturen über 35 Grad und örtlich Gewitter. 7.07 Uhr.
7: Florian Rudolph mit den Nachrichten. Dankeschön. Sie hören SWR Kultur am 31. Juli mit Martin Gramlich. Einen schönen guten Morgen. Gestern haben Sie ja noch fast ein Heimspiel gehabt bei einem Open-Air-Konzert in Bad Krozing. Jetzt geht's für die Musikerinnen und Musiker des Freiburger Barockorchesters auf Sommerfestival-Tour nach Spanien, Italien, Österreich, Schweiz, England. Hier hören wir die Freiburger jetzt zusammen mit dem Pianisten Andreas Steyer am Hammerklavier mit dem schnellen Schlusssatz aus einem Konzert in F-Dur von Joseph Haydn.

0: Das Freiburger Barockorchester mit Musik von Josef Haydn. 7.11 Uhr ist es hier in SWR Kultur am Morgen. Wir machen eine kurze Zeitreise und schalten mal ganz kurz ins SWR-Radioprogramm vor 25 Jahren.
1: Top-Thema:
2: homosexuelle Partnerschaften. Gestern Abend wurde beim gemeinsamen schwul-lesbischen Polterabend in Berlin noch kräftig Porzellan zerschlagen. Heute Morgen dann haben in fast ganz Deutschland die ersten homosexuellen Paare, viele von ihnen schon jahrelang zusammen, ihre Partnerschaft staatlich anerkennen lassen.
0: Ja, so wurde vor 25 Jahren am 1. August 2001 im Programm des SWR berichtet über ein neues Gesetz, das sogenannte Lebenspartnerschaftsgesetz, mit dem homosexuelle Partnerschaften der Ehe rechtlich zumindest ein Stück näher gestellt wurden. Über die Bedeutung dieses Gesetzes wollen wir sprechen und am Telefon ist dazu der Sprecher der Initiative Queernet Rheinland-Pfalz, Joachim Schulte. Herr Schulte, guten Morgen.
3: Guten Morgen.
0: Schulte, viele Schwule und Lesben haben diesen Tag vor 25 Jahren sehr begrüßt als ein Schritt hin zu mehr Gleichstellung homosexueller Paare. Es gab aber auch Kritik. Wie haben Sie diesen Tag mit dem neuen Gesetz vor 25 Jahren in Erinnerung?
3: Ich habe ihn als großen Fortschritt in Erinnerung und gleichzeitig ist natürlich ein Moment der Bitterkeit auch darin gewesen. 25 Jahre, das ist irgendwie so gefühlt gestern gewesen, aber die Bundesrepublik existiert schon viel länger. Und dass man so lange warten musste, dass erst vor 25 Jahren dieses Gesetz ein bisschen mehr Gleichberechtigung gebracht hat, denn es war ja nicht die vollständige, das ist ein Meilenstein gewesen, für den wir lange, lange gekämpft haben, aber nicht ausreichend.
0: Was hat das Gesetz damals für homosexuelle Menschen in Deutschland verändert?
3: Sie haben es in Ihrer Anmoderation gesagt, es sind ja Paare gewesen, die schon lange zusammengelebt haben, die aber keinen rechtlichen Status hatten. Das heißt, wenn einer von den Partnern gestorben ist oder ins Krankenhaus gekommen ist, dann ist nicht selbstverständlich gewesen, dass die Person, mit der man lange zusammengelebt hat, auch Auskunftsrecht bekommen hatte. Das heißt also, die ganzen Entscheidungen, die ja in solchen Fällen auch zu treffen sind, sind zurückgefallen an die Herkunftsfamilie, mit der viele schon lange nichts mehr zu tun hatten, sei es aufgrund des Alters oder vor allen Dingen, weil das ja eine Zeit gewesen ist, in der Homosexualität doch wirklich so schlecht beleumundet und auch diskriminiert worden ist, dass man sich auch entfremdet hat und auch keine Beziehungen mehr zur Herkunftsfamilie hatte. Und plötzlich fällt man darauf wieder zurück. Auch Entscheidungen, wo Menschen beerdigt werden. Ne, das ist alles dann, hat alles dann die Herkunftsfamilie gefällt, was absurd ist.
0: Mit diesem Lebenspartnerschaftsgesetz also zumindest in einigen Punkten eine rechtliche Gleichstellung, aber es hat dann nach dem Gesetz 2001 nochmal weitere 16 Jahre gedauert bis zur Ehe für alle, tatsächlich im Jahr 2017. Warum hat das bis dahin nochmal so lange gedauert und wie war dieser Weg hin zur Ehe für alle?
3: Warum es so lange gedauert hat, da bin ich die falsche Person zu befragen, weil das eine Entscheidung der Politik gewesen ist. Und die Politik hat keinen Mut gehabt. Es hat sich im Laufe der Jahre eine Spannung aufgetan zwischen dem, was Umfragen in der Bevölkerung gezeigt haben, die längst viel weiter waren, und dem, was politische EntscheidungsträgerInnen sich meinen, trauen zu müssen oder nicht trauen zu müssen, auf wen man meint, Rücksicht genommen haben zu müssen oder nicht. Und von daher gesehen ist das ja eine einzige Würgepartie gewesen. Und nur die Tatsache, dass auf die Frage eines Studiogastes an Frau Merkel, ja sagen Sie mal, warum eigentlich nicht, hat sie ja dann die Tür aufgemacht und dann konnte dieses Gesetz verabschiedet werden. Ja, es ist dann endlich eine Gleichstellung, aber auch da, alles, was wir heute diskutieren, das ganze Thema Familienrecht und so weiter, hätte man mitregeln können. Hat man damals nicht getan. Hat man damals auch bewusst nicht getan, weil man meinte, man müsste immer noch sogenannte Abstandsgebote halten. Und wir dürfen nicht vergessen, es hat drei Bundesländer gegeben, die dagegen geklagt haben.
0: Ja. Sie hatten einen Punkt, den Sie ja angesprochen haben, fand ich sehr interessant, weil Sie gesagt haben, also die Bevölkerung ist da möglicherweise in vielen Punkten schon damals und auch heute sehr viel weiter, als es die Politik ist. Ich fand da zum Beispiel sehr interessant jetzt die Debatte, die wir erlebt haben um Jens Spahn. Da war ja jetzt auch kein Thema, dass er mit einem Mann verheiratet ist. Es war auch kein Thema, dass die beiden ihren Sohn mit Hilfe einer Leihmutter in den USA bekommen haben, sondern dass Spahn eben beim Thema Leihmutterschaft unterschiedliche Maßstäbe ansetzt. Einerseits für sich und generell politisch, da lehnt er eine Leihmutterschaft nämlich ab. Also sind wir auch heute noch sozusagen, was in der Gesellschaft deutlich weiter beim Thema Homosexualität und Anerkennung von vielen Formen von Lebensformen als in der Politik?
3: Wenn Sie, gerade der Anschlag in Berlin hat nochmal gezeigt, wie dünn die Firnis der Zivilisation ist. Und wenn ich mir anschaue, wer sich dann äußert und wie, so kann ich sagen, dass an verschiedenen Stellen doch große Fragezeichen sind. Die Beileidskundgebungen von Herrn Merz in Ehren, aber das Zirkuszelt ist nicht vergessen. Das heißt also, auf der einen Seite auszugrenzen und auf der anderen Seite dann, wenn sowas passiert, dann Beileidskundgebung zu machen, da ist ein bitterer Geschmack dabei, weil das nicht als ehrlich erlebt wird, nicht als konsistent. Und so ist es auch mit der Haltung, die Jens Spahn eingenommen hat. Jens Spahn hat in einem Interview in der Zeit in diesem Jahr sich als schwuler Mann bezeichnet. Würden wir 5 Jahre nur zurückgehen, hätte er diesen Begriff so heftig abgelehnt, wie er den Begriff queer in diesem Interview abgelehnt hat. Das heißt, Jens Spahn ist ein großer Profiteur von Menschen, die viel, viel Energie, ehrenamtliche Energie, da reingesetzt haben, um gleiche Rechte, Gleichwertigkeit tatsächlich auch innerhalb der Gesellschaft zu verankern. Wir haben große, große Schritte gemacht, aber es ist ein fragiler Status nach wie vor.
0: Sagt Joachim Schulte, der Sprecher der Initiative Queer in Rheinland-Pfalz in SWR Kultur am Morgen. Wir haben gesprochen über das Lebenspartnerschaftsgesetz, das vor 25 Jahren in Kraft getreten ist. Ein Schritt hin auf dem Weg hin zur Ehe für alle, die dann 2017 kamen. Nach wie vor aber Luft nach oben bei der Gleichstellung hier in Deutschland. Herr Schulte, danke Ihnen sehr.

0: Der Sänger Jamie Cullum hier in SWR Kultur am Morgen mit dem Song You're Nobody Till Somebody Loves You. Ja, Liebe und Musik, das war auch die Kombination, die Mischung, die die Love Parade geprägt hat. Der große Umzug, der die Berliner Technokultur auf die Straße gebracht hat und die Berliner Technokultur ja immerhin immaterielles Weltkulturerbe seit 2024. Die Love Parade selbst, die hat sich von einer Nischenveranstaltung Ende der 80er Jahre zu einem Massenevent entwickelt. Zu viel Masse bei der letzten Love Parade 2010 in Duisburg, bei der dann wegen einer nassen Massenpanik 21 Menschen ums Leben kamen. All das und auch wie es mit der Love Parade inzwischen wieder weitergeht, erzählt eine sehenswerte Doku Love is Stronger, die ab heute in der ARD Mediathek zu finden ist. Und meine Kollegin Mareike Gries stellt sie vor.
1: Berlin in den 80er Jahren. Die Mauer trennt Ost und West. Mietwucher oder Gentrifizierung sind in weiter Ferne. West-Berlin war zu der Zeit ein Ort voller Kreativität und Möglichkeiten, erinnert sich Love Parade-Mitbegründer Matthias Röhing alias Dr. Motte.
2: Mit 120 Mark konnte man ja eine Wohnung haben. Und das Geld zu verdienen dafür, da musste man sich auch nicht groß anstrengen. Ich habe Musikkassetten aufgenommen und habe die dann an Cafés, Bars, Restaurants verkauft. Und deshalb war das für viele Leute eigentlich ein Traum, nach West-Berlin zu kommen.
1: Dr. Motte gilt als das Gesicht der Love Parade. Dabei, und das macht die Doku Love is Stronger sehr deutlich, hatten und haben die Frauen an seiner Seite einen großen Anteil daran, dass die Techno-Parade zu dem wurde, was sie bis heute ist. Ein Aushängeschild, das Techno-Fans auf aller Welt kennen und schätzen. Künstlerin Danielle de Picciotto war in den 80er Jahren die Lebenspartnerin von Dr. Motte. Die ersten Love Parades haben sie gemeinsam organisiert, als angemeldete Demonstration unter dem Motto Friede, Freude, Eierkuchen.
3: Weil wir so positiv denkende Menschen waren, hatten wir die Idee, wir würden gerne mal für irgendwas demonstrieren und nicht gegen irgendwas. Friede, Freude, Eierkuchen hört sich immer ein bisschen so Larifari an, aber das war tatsächlich ernst gemeint.
1: Mit der Zeit wurde die Love Parade immer größer. 10 Jahre nach Gründung, Ende der 90er, kamen über 1 Million Menschen zur Parade. Anfang der Nullerjahre dann die Kehrtwende. Zu viel war zusammengekommen. Die Besucherzahlen gingen zurück. Die Stadt Berlin wollte die Parade nicht mehr als Demonstration durchgehen lassen. Die Auflagen wurden härter, die Finanzierung immer schwieriger.
2: Wir waren einfach mehr oder weniger pleite.
4: Es ist nichts mehr mit dem großen Wum-Wum, das Herz zur Technomusik gebrochen. Die Love Parade findet dieses Jahr nicht statt.
1: Ein privater Investor hat daraufhin die Rechte an der Love Parade gekauft. Aus der ehemaligen Demo für Freiheit und Lebensfreude wurde Kritikern zufolge mehr und mehr eine Werbeveranstaltung für eine Fitnesskette oder für Softdrinks. Und die Love Parade zog ins Ruhrgebiet. Dr. Motte und sein Team hatten sich zu dem Zeitpunkt komplett zurückgezogen. Im Jahr 2010 dann die Katastrophe.
5: 21 Menschen, die gestorben sind. Wer ist dafür verantwortlich?
6: Dies bedeutet auch das Aus der Love Parade.
1: Nach Duisburg war klar, die Love Parade wird es so nicht mehr geben. Aber 12 Jahre später wollen Dr. Motte und seine jetzige Frau Ellen Dosch-Röing die Parade dahin zurückholen, wo alles begann, nach Berlin. Und das gelingt. Seit 2022 heißt die Veranstaltung nun Rave the Planet. Hunderttausende feiern mit. Regisseurin Britta Mischer zeigt mit einer beeindruckenden Kombination aus Archivmaterial und aktuellen Aufnahmen, dass die Berliner Technokultur in der Zwischenzeit vollkommen zu Recht zum immateriellen Weltkulturerbe ernannt wurde. Ihre Dokumentation fängt Zeitgeist und Lebensgefühl ein und den ungebrochenen Enthusiasmus von Dr. Motte und Co., die auch mit teils Mitte 60 an die einigende Kraft des Techno glauben.
0: Und vielleicht auch immer noch an Friede, Freude und Eierkuchen, das Motto der ersten Love Parade 1989. Mareike Gries war das über die ARD-Kulturdoku Love is Stronger. ab heute zu finden in der ARD-Mediathek. Bis zu den Nachrichten um 7:30 noch Musik vom spanischen Komponisten Isaac Albeniz aus seiner Suite Española. Die hatte er ursprünglich für Klavier komponiert, aber das Werk wurde so erfolgreich, dass schnell auch unterschiedlichste Bearbeitungen entstanden sind für Gitarre oder für Orchester. Hier zeigt das Alliage-Quartett jetzt, dass auch ein Saxophon-Quartett ein kleines Orchester sein kann.

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3: Mit Martin Gramlich. Um 19:30 grüße Sie. Und hier gibt's das Neueste vom Tag in unserem Nachrichtenüberblick.
4: Mit Florian Rudolph einen schönen guten Morgen. Die Hamas ist angeblich zur Abgabe aller Waffen bereit. Ein weiterer Fußballverband lehnt Infantinos Privatisierungspläne ab. Und seit heute gilt EU-weit das Recht auf Reparatur. Das Wetter in Baden-Württemberg und Rheinland-Pfalz, Sonne und Wolken, später örtlich Schauer und Gewitter bei 27 bis 35 Grad. Offenbar kommt Bewegung in die Verhandlungen über eine langfristige Waffenruhe im Gazastreifen. Laut US-Präsident Trump hat der von ihm initiierte sogenannte Friedensrat eine Vereinbarung erzielt, mit dem Ziel, die radikal-islamische Hamas zu entwaffnen. Aus Washington, Nina Barth.
5: Kurz nach der Ankündigung teilte Trumps umstrittener Friedensrat auf X mit, unter Vermittlung Ägyptens, Katars, der Türkei und der USA habe sich die Hamas zum ersten Mal offiziell zu einem umsetzbaren Plan verpflichtet, auf alle ihre Waffen zu verzichten. Dem werde ein israelischer Rückzug aus Gaza folgen. Bisher ist aber unklar, ob die Vereinbarung tatsächlich Bestand haben wird. Unterschiedliche Medien berichten, ranghohe Hamas-Funktionäre hätten die Einigung ihnen gegenüber bestätigt. Aber offizielle Reaktionen der Hamas oder aus Israel gibt es bisher nicht. Seit Wochen laufen in Ägypten Verhandlungen, um die zweite Phase des von den USA vermittelten Waffenruheabkommens zwischen Israel und der Hamas umzusetzen. Zuletzt hieß es, es seien Fortschritte erzielt worden, aber Israel sei skeptisch.
4: Nach der Europäischen Fußballunion UEFA lehnt auch der Verband des nord- und mittelamerikanischen Fußballs CONCACAF Investorenpläne von FIFA-Chef Infantino ab. Die CONCACAF kritisiert es, fehle ein ordnungsgemäßes Entscheidungsverfahren. Außerdem frage man sich, warum die Finanzierung von Turnieren wie der Weltmeisterschaft überhaupt durch private Investoren nötig sein solle. Zwei Mineralölkonzerne wehren sich gerichtlich dagegen, dem Kartellamt Auskünfte über die Benzinpreise zu geben. Das erklärte das Bundeskartellamt gegenüber der Bild-Zeitung. Die Bonner Behörde prüft gerade, ob die Konzerne den Iran-Krieg für unzulässige Gewinnmaximierungen genutzt haben. Ein Sprecher des Kartellamts bestätigte, dass gegen alle 12 deutschen Mineralölkonzerne Verfahren laufen und diese deshalb ihre Preisgestaltung offenlegen müssen. Wann eine Entscheidung fällt, ist noch offen. Seit heute gilt EU-weit ein Recht auf Reparatur. Ziel ist, so Elektroschrott zu reduzieren, Ressourcen zu schonen und Geld zu sparen. Nach EU-Angaben fallen Jahr für Jahr Millionen Tonnen Abfall an, weil eigentlich reparable Geräte weggeworfen werden. Brüssel-Korrespondentin Sarah Lopez.
6: Das neue Gesetz soll die Reparatur von einer Reihe von kaputten Elektrogeräten attraktiver machen. Wenn zum Beispiel eine Waschmaschine innerhalb der Gewährleistungsfrist von 2 Jahren kaputt geht, dann hat der Käufer die Wahl: austauschen oder reparieren lassen. Wer sich für die Reparatur entscheidet, wird dafür belohnt mit einer Verlängerung der Gewährleistung um 1 Jahr. Aber auch wenn ein Gerät erst danach kaputt geht, haben Käufer jetzt das Recht, Geräte wie Smartphones, Fernseher und Kühlschränke reparieren zu lassen. Und zwar je nach Produktgruppe 7 bis 10 Jahre, nachdem das letzte Gerät des jeweiligen Modells auf den Markt gebracht wurde. Hier zählt also nicht das Kaufdatum. Kostenlos muss eine Reparatur dann aber nicht sein. Die Hersteller müssen auf ihrer Website beispielhafte Reparaturpreise veröffentlichen. Die Änderungen betreffen nicht alle Elektrogeräte, sollen aber später weitere dazukommen. Nach Angaben der EU entstehen jedes Jahr 35 Millionen Tonnen an Abfall, weil eigentlich reparierbare Dinge weggeworfen werden.
4: Das waren die Nachrichten. Das Wetter in Baden-Württemberg und Rheinland-Pfalz. Heute gibt es zunächst einen Mix aus Sonne und Wolken. Der Wind ist wieder deutlich ruhiger. Es ist auch nicht mehr ganz so heiß, mit 27 Grad in Hillesheim und bis 35 Grad in Esslingen am Neckar. Am Nachmittag entstehen örtlich Schauer oder kräftige Gewitter. Es kann auch die ein oder andere Sturmböe geben. Auch morgen anfangs noch Schauer, dann wird es wieder freundlicher und nicht mehr ganz so heiß. 7.34 Uhr.
3: Florian Rudolf, vielen Dank. Sie hören SWR Kultur am Freitagmorgen. Kann Musik dabei helfen, die Gesellschaft zu verändern hin zu mehr Gleichberechtigung? Und wie steht's in der Musikbranche selbst bei diesem Thema Gleichberechtigung? Damit befasst sich gerade eine Ausstellung in Berlin und darüber sprechen wir gleich mit einem der Ausstellungsorganisatoren nach Musik von Karl Philipp Emanuel Bach, gespielt von der Capella Istropolitana.

0: SWR Kultur am Morgen, am 31. Juli. Die Festivalsaison ist mitten im Gange, aber egal ob Klassik, Jazz, Pop, Hip-Hop oder andere Stilrichtungen, auf der Bühne ist der Anteil von Musikern bei den Konzerten dann meist höher als der von Musikerinnen. Und auch in anderen Bereichen der Musikindustrie herrscht noch einige Ungleichheit. Die Musik in den deutschen Charts beispielsweise, zeigt eine aktuelle Studie, wird auch heute noch von bis zu 85% von Männern komponiert. Mit dem Thema Gleichberechtigung und Musik setzt sich aktuell auch eine Ausstellung in Berlin auseinander. Sound of Courage heißt die Ausstellung und einer der Organisatoren ist David Engbongers. Er ist Kulturreferent der Schwedischen Botschaft in Berlin und er ist jetzt am Telefon. Schönen guten Morgen.
1: Guten Morgen und vielen Dank.
0: Herr Engbongers, die Ausstellung befasst sich mit Gleichberechtigung im Bereich Musik, speziell in den nordischen Ländern, bei unseren nordischen Nachbarn. Sind die den Verhältnissen in Deutschland voraus, was Gleichberechtigung im Musikbereich angeht, oder haben die eigentlich mit denselben Problemen zu kämpfen wie wir?
1: Leider muss man sagen, dass es dieselben Probleme sind wie in Deutschland. Also wenn man mit Musikerinnen spricht, sich Berichte anschaut, Studien anschaut, dann sieht man, Musikerinnen und auch genderdiverse Acts werden seltener für Festivals gebucht, Sie haben es angesprochen, erhalten immer noch weniger Gagen als ihre männlichen Kollegen, sind seltener in Führungspositionen in der Branche vertreten, auch in den Jobs hinter der Bühne unterrepräsentiert und müssen leider immer noch sehr viel Sexismus erleben in der Branche. Die nordischen Länder gelten ja oft als Vorbilder in Sachen Gleichstellung. Und gerade deshalb fanden wir den Blick besonders wichtig, also zu schauen, wenn selbst hier in den nordischen Ländern Ungleichheiten bestehen, dann zeigt das ja, wie tief diese strukturellen Probleme verankert sind.
0: Sie haben es gerade schon ein bisschen angedeutet, also es ist nicht nur auf der Bühne der Ungleichheit nach wie vor groß, auch hinter der Bühne. In welchen Bereichen ist es da besonders gravierend?
1: Da sehen wir es also im Bereich Lichttechnik, im Bereich Tontechnik, da haben wir zum Teil bis zu oder über 90% Männer im Beruf und eine starke Männerdominanz.
0: Welche Erfahrungen mit Ungleichbehandlung im Musikbereich werden jetzt in der Ausstellung geschildert?
1: In der Ausstellung kombinieren wir individuelle Erfahrungen mit den strukturellen Fragen. Also wir präsentieren verschiedene Künstlerinnen und genderdiverse Acts, die sich stark gemacht haben in Fragen der Gleichberechtigung, die aktivistisch unterwegs sind im Bereich Feminismus, die zur Debatte beigetragen haben oder Erfahrungen mit Sexismus gemacht haben. Und das kombinieren wir eben mit verschiedenen Organisationen, die eben genau da ansetzen, mit Initiativen, mit Projekten, die versuchen, Veränderungen zu schaffen.
0: Wie können diese Veränderungen aussehen oder was für Beispiele gibt es da, wie Musik möglicherweise selbst oder musikalische Aktivitäten, musikalische Acts dazu beitragen können, die Gleichberechtigung wieder zu befördern?
1: Also wenn wir uns die Projekte angucken, dann ist ganz am Anfang erstmal immer Forschung. Die Ungleichheiten müssen erstmal sichtbar gemacht werden, dann kann man daran ansetzen und dann haben wir viele tolle Projekte. Wir haben Bandcamps und Songwriting-Camps, die eben Mädchen, junge Frauen an Instrumente ranführen, an das Produzieren, an das Songschreiben. Es gibt junge Talentförderprogramme für junge Berufseinsteigerinnen. Es gibt eben auch, ich hatte das Problem angesprochen, im Bereich Tontechnik und Lichttechnik, da gibt es auch Programme, die junge Mädchen und Frauen für den Beruf begeistern wollen. Es geht darum, Fördermittel bei der Fördermittelvergabe nach der Geschlechterparität zu schauen. Oder es gibt ein tolles internationales Projekt, das aus einer deutsch-belgisch-schwedischen Initiative hervorgegangen ist, Key Change, das sowohl Karriereförderprogramme hat, aber eben auch ein Netzwerk aus Festivals zusammenstellt, die sich zu einem 50-50 Line-Up verpflichtet haben.
0: Wie groß ist Ihrem Eindruck nach das Bewusstsein in der Musikindustrie für dieses Problem, dass es da mit der Gleichberechtigung selbst in einem Kreativbereich wie der Musik doch noch nicht so weit her ist?
1: Ich würde sagen, das Bewusstsein ist wachsend, aber die Strukturen zu verändern, das dauert. Im Norden kann man schon sagen, dass das Thema Gleichstellung etwas weiter ist. Da ist eine Grundlage für Veränderungen auch in der Musikbranche vielleicht etwas stärker ausgeprägt. Wir haben viel Forschung zu dem Thema und vielleicht auch eine große Bereitschaft, sich gesellschaftlich mit diesen Themen auseinanderzusetzen. Aber es ist nach wie vor viel zu tun.
0: Was können wir uns da in Deutschland möglicherweise abschauen von unseren Nachbarn im Norden?
1: Na, das wären zum Beispiel eben Projekte, die ich genannt habe. Aber wichtig ist, glaube ich, auch, dass man starke weibliche Vorbilder hat, die eben als Vorbilder dienen können für Mädchen, die zeigen, hey, eine Karriere in der Musikbranche ist möglich. Da haben wir in der Ausstellung ganz, ganz tolle Beispiele, sowohl etwas unbekanntere als auch bekanntere Namen. Wir haben eine grönländische Rapperin, die noch Newcomerin ist, aber ganz toll, Panak heißt die. Wir haben mit Isay eine dänisch-kurdische Künstlerin, die Female Empowerment macht und offen zu ihrer Mehrfachzugehörigkeit steht in ihrer Musik. Wir haben mit Fever Ray eine nicht-binäre Person, die sich einen eigenen Bühnencharakter geschaffen hat, der immer wieder auch Geschlechtervorstellungen und Normen durchbricht. Wir haben Björk, wir haben Sarah Larsen, die Debatten zu Festival-Lineups angestoßen hat. Wir haben Aurora als ganz bekannte internationale Stars. Genau, also ich glaube, das braucht es eben auch, dass sich die Musikerinnen selber stark machen für das Thema, Debatten anstoßen und ja, Vorbilder sind.
0: Sagt David Engbongers, Kulturreferent der schwedischen Botschaft in Berlin, Mitorganisator der Ausstellung The Sound of Courage, die sich noch bis Anfang Oktober mit dem Thema Musik und Gleichberechtigung auseinandersetzt, speziell bei unseren Nachbarn in den nordischen Ländern. Herr Engbongers, danke Ihnen sehr für das Gespräch.
1: Vielen Dank.

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0: Gitarrenmusik von Antonio Lauro, gespielt vom Gitarristen Dion Chose und SWR Kultur am Morgen. Ich hoffe, Sie haben die Hitze gestern gut durchgestanden. Knapp 40 Grad waren es ja mancherorts. Das macht wahrscheinlich keinem so richtig Spaß, aber solche Temperaturen werden speziell für ältere Menschen dann auch zu einer körperlichen Herausforderung. Wie Sie die Hitze gestern bewältigt haben, dazu hat sich unser Reporter Philipp Thomas bei den Bewohnerinnen und den Beschäftigten in einem Seniorenwohnheim in Freiburg umgehört.
1: Wasserflasche auf. Während sich das Wohnstift Freiburg gegen die Hitze wappnet, steigen die Außentemperaturen noch vor dem Mittag auf 34 Grad.
2: Früher war es nicht so heiß. Dieses Jahr empfinde ich extrem die Hitze. Ich vermeide, dass ich bei diesen Temperaturen das Haus verlasse. Man hat hier viele Möglichkeiten, sich auch im Haus gut aufzuhalten,
1: sagt der 72-jährige Wohnschiffbewohner Roland Marquardt. Im Gemeinschaftsraum ist es vergleichsweise kühl. 25 Grad zeigt das Thermometer. Wie gefährlich Hitze für ältere Menschen werden kann, das belegen Zahlen des Robert-Koch-Institutes. Bundesweit sind dieses Jahr fast 10.000 Menschen hitzebedingt gestorben. Und 90% davon waren Senioren. Das Wohnstift Freiburg hat deswegen reagiert und mehr als 60.000 Euro ausgegeben.
3: Wir haben das große Glück, das ist für unsere Branche auch nicht selbstverständlich, dass wir auch mit Hilfe unseres Förderkreises alle öffentlichen Räume komplett mit Klimaanlagen jetzt gerade aktuell abgeschlossen ausgestattet haben. Das bedeutet, alle Aufenthaltsbereiche in dem stationären Pflegebereich haben Klimatisierung. Unsere Aufenthaltsbereiche hier im betreuten Wohnen, unser Restaurant ist auch mit Klimaanlagen ausgestattet,
1: sagt Direktor Tim Siersch.

0: das letzte im Freiburger Wohnstift gewesen sein. Wegen der heißen Temperaturen macht sich Bewohner Marquardt Sorgen.
1: Ich habe keine Angst, aber die Befürchtung, dass diese Hitzewellen weiter ansteigen werden.
2: Ja, das ist sicher nicht der Einzige mit dieser Sorge. Unser Reporter Philipp Thomas hat sich umgehört in einem Freiburger Seniorenheim, wie Beschäftigte und Bewohner die Hitze gestern erlebt haben. Mit der Hitze, mit der Frage, wann sie gefährlich wird, wie wir uns anpassen können, befasst sich auch die heutige Folge von Das Wissen ab 8.30 Uhr hier in SWR Kultur. Bis zu den 8 Uhr Nachrichten und zum Wort zum Tag davor bringt uns jetzt die Pianistin Katrin Schmiedlin mit einer Tarantella von Vinzenz Lachner.

0: Das Wort zum Tag mit Tobias Katona, Katholische Kirche.
1: Es gibt ein Lied, das auf der ganzen Welt zu hören ist. Es lautet »I just wanna be loved«, »Ich möchte nur geliebt werden«. Dieser Meinung ist die Therapeutin Virginia Satir. Sie sagt, dieses Lied singen alle Menschen auf der Erde, oder präziser, der Selbstwert, den jeder Mensch in sich trägt, singt dieses Lied. Ich möchte nur geliebt werden. Unser Selbstwert, so sagt Virginia Satir, ist immer da, aber manchmal verlernen Menschen, auf sein Lied zu hören. Warum? Weil ihnen Regeln beigebracht werden, die sagen, dass man sich und seine eigenen Bedürfnisse nicht zu wichtig nehmen soll. Oder weil andere sie spüren lassen, du bist nichts wert, nimm dich nicht so wichtig. In ihrer Arbeit hat die Therapeutin immer wieder erfahren, wenn Menschen mit ihrem Selbstwert in Kontakt kommen, dann verändert sich für sie und ihr Umfeld etwas zum Besseren. Eine biblische Geschichte, die das für mich

0: eindrücklich beschreibt, ist die Geschichte von Zachäus. Er ist der oberste Zöllner von Jericho und bei den meisten Leuten unbeliebt. Zum einen, weil er mit der römischen Besatzungsmacht kollaboriert, zum anderen nimmt er mehr Zoll ein als gefordert und bereichert sich auf Kosten der anderen. Als der Zöllner erfährt, dass Jesus in die Stadt kommt, will er ihn unbedingt sehen. Weil er klein ist, steigt er auf einen Baum. Als Jesus ihn dort oben sieht, spricht er ihn an und sagt: Zachäus, ich möchte heute dein Gast sein. Die Leute drumherum sind empört, dass Jesus sich ausgerechnet so einem Menschen zuwendet. Sie können es nicht verstehen. Aber nachdem Jesus ihn angesprochen hat, verspricht Zachäus, die Hälfte seines großen Vermögens den Armen zu geben und allen, denen er zu viel Zoll abgenommen hat, das Vierfache zurückzugeben. Ich verstehe die Geschichte so. Keine moralische Belehrung, kein Vorwurf führt dazu, dass Zachäus sein Verhalten ändert. Die Veränderung geschieht, weil er sich durch Jesus gesehen und wertgeschätzt fühlt. Diese Erfahrung verändert sein Leben zum Besseren, für ihn selbst und für sein Umfeld. Gemeinsam mit Virginia Satir glaube ich, dass so etwas tatsächlich passieren kann und dass wir wie Jesus etwas dazu beitragen können. So schnell wie in der biblischen Geschichte geht es vermutlich selten. Es braucht Zeit. Aber ich bin überzeugt, wenn wir Menschen wertschätzend begegnen und ihre Bedürfnisse und Gefühle ernst nehmen, dann verändert sich etwas. Vielleicht können wir dann gemeinsam das Lied hören, das immer gesungen wird. I just wanna be loved. Tobias Kattoner aus Emdingen von der Katholischen Kirche.
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2: Guten Morgen, 8 Uhr ist es und wir bringen Sie auf den Stand der Dinge mit den Nachrichten.
3: Mit Florian Rudolph einen schönen guten Morgen. Laut Trump gibt die Terrororganisation Hamas alle Waffen ab. Der Städtetag fordert Geld von Bund und Land für den Hitzeschutz und mehr als 3 Millionen Arbeitslose für Juli erwartet. Das Wetter in Baden-Württemberg und Rheinland-Pfalz, Sonne und Wolken, später Schauer und Gewitter, 27 bis 35 Grad. Nach Verhandlungen in Kairo hat die radikal-islamische Hamas laut Medienberichten zugestimmt, ihre Waffen abzugeben. US-Präsident Trump erklärte auf seiner Plattform Truth Social, dies geschehe auf Vermittlung des von ihm initiierten Friedensrates. Vom Verhandlungsort Kairo berichtet Moritz Behrendt.
4: Die Vereinbarung sieht einen Fahrplan zur Abgabe aller Waffen in den Händen der Hamas und anderer Milizen im Gazastreifen vor. Darauf soll schrittweise der Rückzug israelischer Truppen aus den noch von ihnen kontrollierten Gebieten des Gazastreifens folgen. Die Waffen sollen an ein nationales palästinensisches Komitee übergeben werden. Diese Technokratenregierung ist jedoch bislang noch nicht im Gazastreifen. Sie soll künftig die zivile Verwaltung übernehmen, unterstützt von Soldaten einer internationalen Stabilisierungstruppe. Auch die konnten bislang nicht in das Palästinensergebiet entsandt werden. In den kommenden 2 Wochen soll ein genauer Zeitplan für die Entwaffnung erarbeitet werden. An den Verhandlungen in Kairo nahmen neben der Hamas auch weitere palästinensische Gruppierungen teil, ebenso wie Vermittler aus Ägypten, Katar, der Türkei und den Vereinigten Arabischen Emiraten. Gegenüber Nachrichtenagenturen bestätigten hochrangige Hamas-Vertreter die Einigung. Ein offizielles Statement der militanten Gruppierung gibt es jedoch noch nicht. Israel war an den Verhandlungen nicht direkt beteiligt. Ob die Regierung Netanyahu dem vorliegenden Fahrplan zustimmt, gilt als unsicher.
3: Die rechtsgerichtete italienische Regierung fordert den Ausschluss Spaniens aus dem Schengen-Raum. Das schrieb Ministerpräsidentin Meloni auf X. Begründet hat sie das mit einer, Zitat, irregulären und unkontrollierten Einwanderung, die eine Gefahr für die nationale Sicherheit darstelle. Hintergrund ist die Ankunft von mehr als 1500 Migranten innerhalb weniger Tage in der spanischen Nordafrika-Exklave Ceuta. Regierungschef Sanchez will sich dort heute ein Bild von der Lage machen. Nach der Europäischen Fußballunion UEFA lehnt auch der Verband des nord- und mittelamerikanischen Fußballs CONCACAF Investorenpläne von FIFA-Chef Infantino ab. Die CONCACAF kritisiert, es fehle ein ordnungsgemäßes Entscheidungsverfahren. Außerdem frage man sich, warum die Finanzierung von Turnieren wie der Weltmeisterschaft überhaupt durch private Investoren nötig sein solle. Der Deutsche Städtetag sieht Bund und Länder in der Pflicht, Geld für kommunale Maßnahmen zum Klimaschutz bereitzustellen. Hauptgeschäftsführer Schuchert wies im ARD-Morgenmagazin darauf hin, dass die Kommunen die notwendigen Ausgaben für den Hitzeschutz nicht alleine stemmen könnten.
5: Das Ganze kostet nicht nur Millionen, das kostet Milliarden. Wir gehen davon aus, damit man ein Gespür bekommt, Überschläge von 5 bis 8 Milliarden Euro, die pro Jahr benötigt werden, um dieses zu erreichen. Wenn man die Kosten der Wärmewende nimmt, also die Tüchtigung von Schulen und Gebäuden, auch Altersheim, da reden wir über 25 Milliarden pro Jahr. Und wenn man dem gegenüberstellt, das aktuelle jährliche Defizit, das die Kommunen in Deutschland erwirtschaften, von rund 32 Milliarden Euro, da sieht man, dass wir dort eine beträchtliche Finanzierungslücke haben. Es liegt nicht am Wollen, es liegt an der Stelle an den Mitteln.
3: Der Hauptgeschäftsführer des Städtetags, Schuchert. Wie stark ist die Waldbrandgefahr in Europa durch den Klimawandel gewachsen? Das untersucht eine neue Studie des internationalen Forschungsnetzwerks World Weather Attribution. Anders als frühere Analysen stützt sie sich ausschließlich auf Wetterbeobachtungen und nicht auf Klimamodelle. Stefan Hübner mit Einzelheiten.
6: Die Forschenden haben das Feuerwetter untersucht, also Hitze, Trockenheit und weitere Wetterbedingungen, die Waldbrände begünstigen. Ihr Ergebnis: In Südwestfrankreich hat sich die Feuerwetterwahrscheinlichkeit mindestens verdoppelt. In Teilen Spaniens ist sie sogar mindestens 20 Mal so hoch wie vor dem Einsetzen des Klimawandels. Die Studie zeigt außerdem, ein feuchter Winter kann das Risiko großer Waldbrände erhöhen, wenn anschließend ein sehr heißer, trockener Sommer folgt. Denn dann wächst zunächst mehr Vegetation heran, die später austrocknet und als Brennmaterial dient.
3: Seit heute gilt in Deutschland das Recht auf Reparatur für Elektrogeräte wie Waschmaschinen oder Smartphones. Geht ein solches Gerät innerhalb der Gewährleistungsfrist von 2 Jahren kaputt, können Käufer zwischen einem Austausch und einer Reparatur entscheiden. Wird das Gerät repariert, verlängert sich danach die Gewährleistung um ein weiteres Jahr. Damit wird eine EU-Vorgabe für weniger Elektroschrott umgesetzt. Am deutschen Arbeitsmarkt sind die Hoffnungen auf eine Stabilisierung zuletzt wieder geschwunden. Die aktuellen Zahlen für den Monat Juli gibt die Bundesagentur für Arbeit um 10 Uhr bekannt. Aus Nürnberg, Birgit Habrath.
7: Werden es wieder über 3 Millionen Arbeitslose sein? Nicht ausgeschlossen, denn der Juli ist ein Monat, in dem die Zahlen eher nach oben gehen. Vor der Sommerpause stellen Firmen selten neue Kräfte ein. Viele Jugendliche haben gerade erst ihre Ausbildung abgeschlossen, aber noch keinen Job gefunden. Und das Quartalsende im Juni nutzen die Firmen, die Personal entlassen wollen oder müssen. Und das sind nach wie vor viele. Es könnte also durchaus sein, dass die Arbeitslosenzahl sogar höher liegt als im Monat Juli üblich. Dafür spricht, dass die monatlich vom IAB, dem Forschungsinstitut der Nürnberger Behörde, befragten Agenturen zum ersten Mal seit langer Zeit wieder weniger zuversichtlich in die Zukunft blicken. Die Nachfrage nach neuen Arbeitskräften sinkt zwar nicht, sie steigt aber auch nicht an, was der Arbeitsmarkt jetzt dringend bräuchte. Wer jetzt die Stelle verliert, tut sich schwer, eine neue zu finden. Da baut sich wieder ein Sockel auf. Die Zahl der Langzeitarbeitslosen lag zuletzt bei 1,1 Millionen. Einen Schwerpunkt setzt die Bundesagentur heute in ihrem monatlichen Bericht auf den Ausbildungsmarkt. Die Zahl der Bewerberinnen und Bewerber ist gestiegen, die Zahl der angebotenen Lehrstellen gesunken. Keine guten Voraussetzungen für die Zukunft, wenn die Babyboomer in Rente gehen und die Konjunktur vielleicht wieder anspringt.
3: Das waren die Nachrichten. Das Wetter in Baden-Württemberg und Rheinland-Pfalz. In schwüler Luft scheint heute ab und zu die Sonne. Hier und da Schauer oder Gewitter, örtlich kräftig mit Platzregen, Hagel und stürmischen Böen. In manchen Regionen dagegen trocken. Es wird nicht mehr ganz so extrem heiß wie gestern, bis 27 Grad in Hochlagen der Eifel und bis 34 an der Tauber. Auch abseits der Gewitter kann der Westwind in Baden-Württemberg über Mittag und am Nachmittag stürmisch auffrischen. Die Aussichten: morgen Sonne, Wolken, örtlich Schauer oder Gewitter, etwas kühler, trotzdem hochsommerlich bis 32 Grad. Am Sonntag recht sonnig bis 34 Grad heiß und zu Wochenbeginn dann wieder extreme Hitze mit Temperaturen über 35 Grad und Gewitter. 8.07 Uhr.
2: Florian Rudolf mit den Nachrichten. Vielen Dank. Sie hören SWR Kultur am Freitagmorgen, 31. Juli, mit Martin Gramlich und mit Musik von Mozart. Concerto Köln spielt uns den Schlusssatz aus Mozarts sogenannter Haffner-Sinfonie.

0: Hitzewellen, Sturmeskapaden, Riesenbrände. Ja, als Einzelfänomene ist das alles ganz normal im Hochsommer. In der zunehmenden Häufigkeit und Dauer und Intensität dann eben wohl doch ein Zeichen dafür, dass der Klimawandel in vollem Gang ist. Merkwürdigerweise schlägt sich das aber in unserem Bewusstsein und auch in der Politik kaum wieder. Im Gegenteil, politisch werden hierzulande derzeit die klimapolitischen Weichenstellungen, klimaschutzpolitische Weichenstellungen der letzten Jahre eher wieder zurückgestellt. Warum die Politik und wir alle uns so schwer tun mit dem Klimawandel, darüber wollen wir sprechen in SWR Kultur am Morgen mit der Neurowissenschaftlerin Maren Urner. Sie ist Professorin für nachhaltige Transformationen an der FH Münster. Frau Urner, hallo.
1: Hallo und guten Morgen.
0: Frau Urner, vielen geht es ja derzeit so, dass Sie angesichts der vielen Katastrophenmeldungen, den Entwicklungen in Sachen Klima so in eine gewisse Resignation verfallen oder manchmal auf Durchzug stellen. Ich will mich da gar nicht ausschließen. Ist das aus neurowissenschaftlicher Sicht auch eine eigentlich ganz normale Reaktion?
1: Ja, normal so gesehen, dass viele menschliche Gehirne diese Reaktion zeigen und damit eine gewisse Normalität eintritt. Und es kommt häufig eben daher, dass das Ganze, was irgendwie was mit Klima zu tun hat, eigentlich so ein bisschen der Super-GAU, wenn es um eine konstruktive Verarbeitung beim Gehirn geht, ist. Also es ist etwas, wo wir nicht direkten Zusammenhang sehen. Also unser Gehirn sucht immer, ne, wenn ich das mache, passiert das Zusammenhänge. Das haben wir beim Klima nicht. Also wenn ich mich ins Flugzeug setze und in die USA fliege, dann sehe ich nicht direkt, dass dadurch die Welt zerstört wird und meine eigene Lebensgrundlage kaputt gemacht wird, sondern das sind langfristige Effekte. Das heißt, das ist schon mal schwierig. Dann ist es auch etwas, was häufig nicht spürbar ist im direkten Sinne. Also sprich, wenn wir trockene Böden haben, wenn wir Flüsse haben, die austrocknen und die Schiffe nicht mehr drauf fahren können, dann spüren wir das irgendwie. Und dann ist das vielleicht auch in den Medien und dann wird darüber informiert, so wie wir es jetzt mit den Waldbränden haben. Aber die Zusammenhänge dahinter werden häufig gar nicht erläutert und sind damit natürlich dann auch nicht so gut nachvollziehbar. Und das dritte und letzte ist, es sind eben langfristige Phänomene, was natürlich auch was mit dieser direkten Wirkung zu tun hat. Geht da um Zusammenhänge, die auch für unser Gehirn nicht leicht und einfach zu verarbeiten sind, weil Langfristigkeit immer eine große Herausforderung ist.
0: Jetzt aber, um auf die Politik zu kommen. Politikerinnen, Politiker sind ja Profis, die sollen Sachen, Sachverhalte, Entwicklungen auch durchdenken, auch langfristiger und nicht eben auf der Ebene von neurologischen Reflexen oder Prägungen oder den Schwierigkeiten, da Zusammenhänge zu erkennen, stehen bleiben. Warum ist da auch der Klimawandel in der Politik oft kein Thema?
1: Ja, das ist natürlich eine gesamtgesellschaftliche Frage, wo aus neurowissenschaftlicher Sicht viele Gehirne zusammenspielen sozusagen. Wir eben versuchen, gute Lösungen zu finden im besten Fall. Und wir sehen da tatsächlich das häufig das Gegenteil von dem, was Sie gerade sich als Wunschvorstellung beschrieben haben oder als eigentlicher Ideal von politischen EntscheidungsträgerInnen, dass sie so entscheiden. Nämlich, es gab gerade vor kurzem eine große Studie, die gezeigt hat, dass tatsächlich in der deutschen Politik massiv unterschätzt wird, wie sehr die Bereitschaft in der Bevölkerung vorhanden ist, klimapolitische Maßnahmen tatsächlich auch umzusetzen. Also was bedeutet das? Wir haben in der Politik ein breites Verständnis oder Missverständnis darüber, wie klimapolitisch progressiv bzw. offen und unterstützend die Bevölkerung ist. Ein Erklärungsansatz spielt da eine ganz wichtige Rolle, dass eben auch unsere politische Kommunikation und unser politisches Zusammenleben in den letzten Jahren und Jahrzehnten immer kurzfristiger geworden ist. Was unser Gehirn immer versucht, kurzfristige Dinge sind leichter als langfristige. Das spiegelt sich eben auch in den politischen Debatten wieder. Also die Menschen, die sich hinstellen, das ist die Sache mit dem Präventionseffekt und sagen, naja, wir müssen jetzt für morgen und übermorgen sorgen, sind nicht unbedingt die, die Gehör finden und dann über das Wahlsystem und so weiter belohnt werden. Das heißt, da sind wir, ich würde sagen, mindestens ein paar Mal falsch abgebogen beim Aufbau von politischen Belohnungsstrukturen und wer wird wie wann gewählt, dass eben gerade die, die am lautesten häufig, wenn ich es ein bisschen platt sagen darf, kakeelen und eben kurzfristige Heilsbotschaften verkünden, dann die Stimmen bekommen.
0: In der spanischen Regierung, da scheint das Thema wahrscheinlich auch angesichts der massiven Brände im Land notgedrungen jetzt ganz anders angekommen. Den spanischen Ministerpräsidenten Sanchez, den haben wir jedenfalls in dieser Woche gehört mit einem deutlichen Satz, nämlich dem Satz, der Klimawandel tötet. Noch drastischer kann man es ja kaum formulieren. Ist das möglicherweise auch mal eine gute, eine notwendige Idee, das einfach mal so klar und unmissverständlich zu formulieren?
1: Absolut. Also in der ganzen Klimakommunikationsdebatte wird gerade sehr stark darüber gesprochen und auch eben eine Forderung im deutschsprachigen Raum hervorgebracht, dass die ganze Thematik der Hitzetoten, auch da haben wir ja die aktuellen Daten vom RKI vorliegen, dass wir bei mittlerweile über 7.000 in diesem Jahr allein in Deutschland sind, dass das nicht ausgesprochen wird. Und da sind wir natürlich auch bei einer medialen Verantwortung, nicht nur einer politischen und gesamtgesellschaftlichen. Und da gibt es auch wiederum gerade eine Auswertung von Klima vor 8, die gezeigt hat, dass tatsächlich bei den Bränden und der Berichterstattung jetzt mal ARD und ZDF in sehr, sehr wenigen Fällen nur nur darüber berichtet wurde, was der Zusammenhang ist, also sprich, dass Klimakrise und Wandel und die entsprechenden Veränderungen durch menschliches Verhalten in der Klimathematik eine Rolle spielen. Es wird quasi nur berichtet, da brennt es, aber der Zusammenhang wird nicht erklärt. Und damit kann natürlich dann auch kein politischer Diskurs darauf aufbauen. Ja, wir brauchen da viel, viel klarere Kausale zu verstehen. Hitze tötet und Hitze kommt eben mehr durch das verändernde Klima, was wiederum was mit unserem menschlichen Verhalten zu tun hat.
0: Zusammenhänge deutlicher kommunizieren, das ist eine Aufgabe für uns Medien. Einen Teil haben wir möglicherweise dazu beigetragen, jetzt im Gespräch mit der Neurowissenschaftlerin Maren Urner, Professorin für nachhaltige Transformation an der FH Münster. Ihr aktuelles Buch heißt Radikal emotional, wie Gefühle Politik machen. Auch da ja möglicherweise, Herr Sanchez, ein gutes Beispiel.
1: Auf jeden Fall.
0: In SWR Kultur am Morgen haben wir gesprochen über den Klimawandel, mit dem wir alle, auch die Politik, sich schwer tun und warum. Auch darüber haben wir gesprochen. Frau Urner, danke Ihnen sehr.
1: Sehr gern.
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0: Der Sänger João Gilberto in SWR Kultur am Morgen mit einer Bossa-Version von George Gershwins Song It's Wonderful. Ja, wie wundervoll, wie wichtig, wie lebensnotwendig und zentral Wasser ist. Das erleben wir ja gerade ganz eindrücklich durch die Hitze, die Durst macht, die die Natur austrocknet, die zu historisch niedrigen Pegelständen im Rhein oder anderen Flüssen führt. Passend dazu hat das Heilbronner Museum im Deutschhof jetzt eine Sonderausstellung eröffnet, die sich mit den unterschiedlichsten Aspekten von Wasser befasst, vom Wassersport über Wasserkraft bis hin zum Trinkwasser in unterschiedlichsten Ausprägungen.
1: Sprudelwasser aus dem Supermarkt ist eigentlich ein irre überteuertes Luxusprodukt. Es kostet ums viel hundertfache mehr als der Liter Leitungswasser. Das Heilbronner Museum im Deutschhof zeigt nun in seiner großen Jahresausstellung zum Thema Wasser, dass es noch ganz anders geht. Und zwar im absurden Segment der sogenannten Fine Waters. Kuratorin Birgit Hummler deutet auf eine lachsfarbene Karaffe, üppig verziert mit geschliffenen Kristallen und mit einer silbrigen Krone als Verschluss.
2: Zum Beispiel ein Wasser, das aus Gletschern gewonnen wird, oder es gibt Wolkenwasser. Da wird dann die Luftfeuchtigkeit kondensiert und dann abgefüllt. Es gibt Tauwasser und diese ganzen Wässer, die liegen dann eben bei mehreren tausend Euro pro Flasche.
1: Na bitte, wäre doch gelacht, wenn Homo sapiens am Beginn einer epochalen Dürre, die er sich gerade selber einbrockt, nicht noch ein paar dekadente Ideen hätte, wie man die Mangelware Wasser bis auf den letzten Tropfen profitabel ausquetscht. Dazu stellen die Ausstellungsmacher genau die richtigen Fragen.
2: Wem gehört Wasser eigentlich? Gehört Wasser allen? Gehört Wasser bestimmten Unternehmen? Wer ist zuständig für den Schutz und für die Entnahme des Wassers? Ja, Wasser ist politisch,
1: sagt Kuratorin Birgit Hummler und geht zu einem Regal mit etikettierten Waren und einem Scanner, wie an der Selbstbedienungskasse im Supermarkt. Auf einem Display bekommt man hier buchstäblich die Quittung für ganz alltägliche Konsumentscheidungen, die immer einen unsichtbaren Verbrauch von Wasser bedeuten.
2: Wir haben Kartoffeln aus Deutschland. Und man sieht den Wasserverbrauch, den 1 Kilo Kartoffeln verbraucht. Das sind 28 Liter. Und dann nehmen wir doch mal zum Vergleich Kartoffeln aus Ägypten. Und man sieht, dann ist der Wasserverbrauch bei 300, fast 400 Liter.
1: Herbe ins Kontor hauen auch Artikel wie eine Jeans mit 11.000 Litern Wasserverbrauch oder ein durchschnittliches Auto, dessen Herstellung 400.000 Liter Wasser benötigt. Na gut, Autos stehen kaum mal auf dem Einkaufszettel, ein Tütchen Mandeln schon eher. Birgit Hummler zielt wieder mit dem Scanner und verhaspelt sich angesichts der erschreckenden Zahl.
2: 200 Gramm Mandeln aus Kalifornien verbrauchen 2129 Liter Wasser.
1: Die Kuration verkneift sich an dieser Stelle jeden Kommentar. Schlüsse ziehen sollen die Besucher selber. Als Basis dafür bietet die Schau einen vielseitigen Parcours zum Thema Wasser, von antiken Mythen bis zu Besonderheiten in der Atomstruktur von H2O.
2: Dipolcharakter ist das so das Stichwort. Und über diese Wasserstoffbrückenbindungen zieht ein Molekül das andere nach sich. Deswegen kann man auch sich ein Glas Wasser eingießen, ohne dass der Wasserstrom reißt. Deshalb ist auch auf einem See es für einen Wasserläufer möglich, dass er auf der Wasseroberfläche sich bewegen kann.
1: Im Wasser flott unterwegs ist traditionell auch die Heilbronner Damenwelt, dank eines 1901 eröffneten Frauenbades in allerbester Innenstadtlage, berichtet Birgit Hummler.
2: Dieses Frauenbad ermöglichte dann den Heilbronner Frauen auch, Schwimmen als Leistungssport zu betreiben. Und tatsächlich war diese Damenmannschaft eine der ersten in Deutschland.
1: An der Spitze bleiben möchte Heilbronn in Sachen Wasser auch heute, und zwar umfassend. Da passt es, dass die Stadt während der Ausstellungsvorbereitungen den Zuschlag erhielt für die grüne Hauptstadt Europas 2027 in Anerkennung vielfacher Projekte für Nachhaltigkeit. Die Ausstellung endet mit Vorschlägen für praktische Aktivitäten, die das Publikum einbringt. Birgit Hummler hätte da auch eine Idee.
2: Dass man seinen Garten klimaresistent umbaut. Und da ist so ein englischer Zierrasen eben nicht mehr ganz so das Mittel der Wahl, den man dann sehr stark wässern muss, sondern vielleicht setzt man eher auf mediterrane Pflanzen oder auf Pflanzen, die silberne Blätter haben. Die bekommen keinen Sonnenbrand.
0: Auch eine gute Info. zu entdecken im Heilbronner Museum Deutschhof in der Ausstellung H2OHO Heilbronn entdeckt das Wasser, zu sehen bis März kommenden Jahres. Und unser Reporter Andreas Langen ist für uns eingetaucht in die Ausstellung. Es gibt ein umfangreiches Rahmenprogramm auch mit Schleusenbesichtigungen, mit Modenschauen und vielem mehr. Finden Sie alles im Detail auf der Website des Museums im Deutschhof. Wasser, jedenfalls auch ein unverzichtbares Element bei Hitze, bei heißen Tagen wie derzeit. Ja, und um Hitze geht es gleich im Anschluss auch in der heutigen Folge von Das Wissen darum, wann Hitze für uns gefährlich wird und wie wir uns an sie anpassen können. Das war SWR Kultur am Morgen, unsere Frühsendung für heute. Das Frühteam dankt für Ihr Interesse. Das Frühteam waren Julia Rübisch und Lukas Fleischmann in der Redaktion. Technik Sophia Hoog, Musik Ernst Seitz. Ich bin Martin Gramlich. Ihnen einen schönen Tag und kommen Sie gut ins Wochenende.

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1: Sonnige Tage, laue Nächte, so mögen wir den Sommer. Im Juni war es allerdings deutlich zu heiß.
2: Im Westen Frankreichs wurden vor einer Stunde Temperaturen von 44,3 Grad gemessen. Das ist auch für Frankreich ein neuer Juni-Rekord. Und von dort kommt jetzt Stück für Stück die Hitzewelle zu uns nach Deutschland voran.
1: Warnte Meteorologe Carsten Schwanke für die Tagesschau am 23. Juni.
2: Die Temperaturen steigen auch morgen schon weiter an, 30 bis 38 Grad. Für die Westhälfte gibt es den Höhepunkt am Freitag und Samstag mit rund 40 Grad.
1: Durch die 10-tägige Hitzewelle starben in Deutschland nach Angaben des Robert-Koch-Instituts 5.120 Menschen zusätzlich. Wir müssen lernen, wer sich der Hitze länger aussetzt, gefährdet seine Gesundheit.
3: Man kann da auch von Kipppunkten sprechen, die im Körper dann passieren, Kipppunkte, die dann unumkehrbar sind.
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1: Nicht nur für Ältere kann Hitze sogar lebensbedrohlich sein.
5: Unsere Studie mit Schwangeren hat gezeigt, dass sie bei großer Hitze ein 3,8-fach höheres Risiko für Probleme in der Schwangerschaft haben.
1: Auch in Deutschland werden die Sommer spürbar heißer. Umso wichtiger ist es, sich während einer Hitzewelle richtig zu verhalten. Doch auch unser Körper ist anpassungsfähig. Er kann sich an extreme Temperaturen gewöhnen.
6: Wow, he looks like he's suffering.
7: Yeah, look, his feet just says to me that he's in trouble. He is 400 meters from the finishing line and he does not know where he is at.
1: Triathlon-Weltmeisterschaft 2016 in Mexiko bei 35 Grad und 90% Luftfeuchtigkeit. Der führende Johnny Brownlee ist 400 Meter vor der Ziellinie. Er taumelt, wird langsamer, verliert die Orientierung.
7: Alistair, come, he's got him. This, I have never seen this before. The Alistair Brownlee has stopped for his brother. I don't even know if that is allowed.
1: Sein Bruder Alistair, der an dritter Stelle läuft, holt zu ihm auf, stützt ihn und schleppt ihn über die Ziellinie, wo Johnny Brownlee sofort zu Boden sackt. Anschließend kommt er ins Krankenhaus, Diagnose Überhitzung. Eine lebensbedrohliche Situation, doch er überlebt. Wie wir in solchen Situationen, aber auch bei weniger extremer Hitze reagieren, lässt sich medizinisch gut erklären. Claudia Treidel-Hoffmann, Ärztin und Professorin für Umweltmedizin an der Uni Augsburg, schildert, was im Körper passiert.
3: Das Erste, was passiert, ist, dass Gefäße weitgestellt werden. Und das merkt man daran, dass man rot wird im Gesicht zum Beispiel. Ja, das Nächste ist, dass wir anfangen zu schwitzen.
1: Der Schweiß verdunstet auf der Haut. Dadurch werden die Haut und die darunterliegenden Blutgefäße gekühlt. Eine normale Reaktion des Körpers, um mit Hitze klarzukommen. Aber wenn die Temperaturen und die Luftfeuchtigkeit besonders hoch sind, wird das immer schwieriger.
3: Dann steigt die Kerntemperatur und dann steigt auch weiterhin der Puls. Es gibt eine Belastung für Herz und Kreislauf. Die Atmung wird auch verstärkt, weil auch darüber versucht, Wärme abzugeben. Und dann irgendwann kann es dazu kommen, dass tatsächlich dann der Kreislauf kollabiert und dann wird man bewusstlos.
1: Ein Szenario, das aber nicht nur bei ehrgeizigen Leistungssportlern wie dem Triathleten Johnny Brownlee auftreten kann. Die Ärztin erinnert sich an den Fall eines Dachdeckers.
3: Dieser Dachdecker, der kam bei einer Kerntemperatur von über 42 Grad zu uns ins Krankenhaus. Und diesen Patienten, da haben wir die Körperkerntemperatur auch nicht mehr senken können, sondern dieser Patient ist dann an einem Multiorganversagen gestorben.
1: Der Dachdecker hatte viele Stunden in der prallen Sonne gearbeitet. Auch das ist eine starke Belastung. Doch wie wirkt Hitze abseits solcher Extremsituationen? Manche Leute fangen bei leicht erhöhten Temperaturen schon an zu schwitzen oder bekommen schnell Kreislaufprobleme. Andere betonen, ihnen würden heiße Temperaturen gar nichts ausmachen. Sie seien eher der mediterrane Typ.
3: Ja, und das ist auch der Fall. Das ist hochindividuell. Einige können da besser mit umgehen, aber vielleicht auch deswegen, weil sie dann kontinuierlich trinken. Aber am Ende ist Hitze für jeden, für jede eine Gesundheitsgefahr.
1: Die Klinik für Akut- und Notfallmedizin im Klinikum in Leverkusen. Christoph Adler, Arzt und Direktor der Klinik, hat hier im Sommer oft mit überhitzten Patienten zu tun. Er erklärt, das Tückische an einer Überhitzung ist, dass die Symptome nicht unbedingt in der Sonne auftreten, sondern manchmal erst viele Minuten, sogar Stunden danach.
8: Das heißt, der Patient ist zu Hause, der Patient sagt, okay, eigentlich geht es mir gut. Und dann kommt aber sukzessive die Auswirkung, nämlich, dass der Wasserverlust, der Salzverlust und die kreislaufverursachende Problematik erst verzögert eintritt.
1: Wenn überhitzte Menschen dann ins Krankenhaus eingeliefert werden, müssen sie möglichst schnell gekühlt werden.
8: Lauwarmes Wasser wird reichen, man kann das mit einem Ventilator noch flankieren und kann auf diese Weise sicherlich schon mehr Oberflächenkühlung verschaffen. Der Patient hat dementsprechend schon selbst reagiert, hat versucht zu schwitzen. Das verliert nicht nur Flüssigkeit, sondern Mineralien, Salze salopp gesagt. Und das führen wir zu mit kalter Flüssigkeit, kalter Infusionslösung, die man dann über eine Vene dem Patienten etabliert. Man darf nicht unterschätzen, viele Menschen verlieren große Mengen Flüssigkeit. Und das kann dann mitunter auch schon bedrohlich sein für Organe, die sehr sensibel sind, wie die Niere, das Gehirn, aber auch das Herz.
1: Für die weitere Behandlung ist entscheidend, wie stark ein Patient bereits überhitzt ist, wenn er in die Klinik kommt.
8: Der Patient, der bewusstseinsgestört ist, der keine erhaltenen Schutzreflexe mehr hat, der Patient, der ausgeprägte Herzrhythmusstörungen hat, darunter eine Schocksymptomatik entwickelt, der muss mitunter auch künstlich beatmet werden. Ja. Das ist einfach wichtig, um letztendlich die Körperfunktion aufrechtzuerhalten und den Patienten vor weiteren Komplikationen schützen zu können.
1: Falls das nicht gelingt, droht der Tod. Denn durch die Überhitzung laufen einige körperliche Prozesse nicht mehr richtig ab und es kommt zu einem Versagen mehrerer Organe.
9: Worum es geht, wurde im Sommer 2003 klar, als die Temperaturen 6 Wochen am Stück nicht mehr unter 30 Grad fielen.
10: Die Sonne brennt am Horizont. Es war heiß in den letzten Wochen. Zu heiß für die, die in der Hitze arbeiten.
11: Das Jahr 2023, ein Jahr der Wetterrekorde im negativen Sinne. Die globale Durchschnittstemperatur betrug in den 3 Monaten Juni, Juli und August 16,7 Grad.
1: Wie bedrohlich Hitze sein kann, erleben wir immer wieder bei Hitzewellen. Die Hitzewelle 2003 hatte in Europa, so die offiziellen Zahlen, wohl 70.000 Menschen das Leben gekostet. Bis heute war der Sommer von 2003 auch in Deutschland der heißeste seit Beginn der Wetteraufzeichnung. Aber auch die Hitzewelle im Juni dieses Jahres stuft der Deutsche Wetterdienst als historisch ein. Noch nie zuvor seit Beginn der Wetteraufzeichnung habe es in Deutschland und vielen Teilen Europas eine solch lange und intensive Hitzewelle so früh im Jahr gegeben. Auch die Temperaturen der globalen Meeresoberfläche erreichten Höchststände. Diese treiben verheerende Wetterextreme an, wie die Hitzeglocke im Juni. Ein Wärmestau im Nordatlantik, der in direktem Zusammenhang mit den Hitzesommern der vergangenen Jahre steht, ist ein wichtiger Hinweis für die Prognose der Wissenschaftler. Dadurch lassen sich warme und heiße Sommer in Europa immer zuverlässiger voraussagen. Heiße Sommer mit tropischen Nächten führen zu zusätzlichen Todesfällen. Laut RKI, wie erwähnt, allein 5.120 im Juni in Deutschland. Aber wie berechnet man diese Übersterblichkeit?
12: Man schaut sich die entsprechenden Sterbetabellen, die es für jeden Tag im Jahr gibt, an und sieht, ob die in Übereinstimmung sind mit dem Auftreten von Hitzeerkrankungen und entsprechenden Todesfällen, wenn wir eine Hitzewelle haben.
1: Sagt Hans-Christian Gunga, emeritierter Professor für Weltraummedizin und extreme Umwelten an der Charité in Berlin.
12: Dann sieht man zum Beispiel, dass ungefähr 1 bis 2 Tage danach insbesondere eine deutliche Zunahme der Todesfälle und Hitzeerkrankungen zu beobachten ist, wenn wir eine Hitzewelle haben. Und so kommt man im Prinzip erst nach einer entsprechenden Hitzeexposition in einer bestimmten Region zu den Ergebnissen, wie viele Leute daran gestorben sind.
1: Viele Menschen sterben in den ersten 2, 3 Tagen einer Hitzewelle. Die meisten sind aber weder Bauarbeiter noch Sportler. Viele Menschen fallen der Hitze zum Opfer, weil sie zu sogenannten vulnerablen Gruppen gehören. Das sind Kinder, alte Menschen und solche, die bereits sehr krank und geschwächt sind.
3: Wenn ich sowieso schon eine chronische Entzündung, wie zum Beispiel ein Asthma, was auch mit einer chronischen Entzündung in der Lunge einhergeht, oder eine chronische Entzündung, die dann auch zu einem Herz-Kreislauf-Problem führt oder eine chronische Entzündung im Nervengewebe, die dann zum Beispiel zu einer multiplen Sklerose führt. Diese Entzündungsprozesse, die laufen schneller ab.
1: Die Ärztin Claudia Treidel-Hoffmann. Der Körper muss nicht nur mit der Krankheit fertig werden, sondern auch mit der enormen Hitze. Dr. Vidya Venugopal ist Professorin für Umweltmedizin am Sri Ramachandra Institute of Higher Education and Research in Chennai, Indien. Sie sagt, nicht nur chronisch kranke Menschen sind stark gefährdet, eine weitere vulnerable Gruppe sind Schwangere, da ein wichtiger Kühlmechanismus bei ihnen nicht mehr so gut funktioniert.
13: So the woman is much more warmer.
5: Wegen der Hormonveränderung haben Schwangere eine höhere Körpertemperatur. Normalerweise kühlt sich der Körper, indem er Blut zum Schwitzen an die Hautoberfläche pumpt. Aber bei Schwangeren muss für das Ungeborene viel Blut Richtung Gebärmutter fließen. Die Kühlung klappt also nicht mehr so gut. Es wird heißer für die Frau und das Baby.
1: Schwangere haben, so eine Studie der Wissenschaftlerin aus dem Jahr 2023, ein doppelt so hohes Risiko für eine Fehlgeburt im ersten Schwangerschaftsdrittel. Viele Länder haben mittlerweile Hitzeaktionspläne entwickelt, mit denen die Menschen vor der zunehmenden Hitze geschützt werden sollen. Wie das in Indien funktioniert, hat Vidya Venugopal ebenfalls untersucht.
5: Die Regierung hat Hitzeaktionspläne erstellt, wie wir uns auf Hitze vorbereiten sollen. Aber in unserem Land gibt es enorme wirtschaftliche und ökologische Unterschiede und Lebensbedingungen. Die Pläne sind zwar finanziell gut ausgestattet, aber es gibt zu wenig Fachleute in den ärmeren Regionen, um sie umzusetzen. Daher sind diese Programme nur etwa 70% so effektiv, wie sie sein könnten. Viele Menschen haben keinen Zugang zu diesen Programmen.
1: Die Hitzeaktionspläne deutscher Städte sehen vor, dass vulnerable Personengruppen gezielt vor großer Hitze gewarnt werden. Dass also Altenheime, Krankenhäuser, Kindergärten oder auch Pflegedienste früh erfahren, dass sie sich vorbereiten müssen. Wie das konkret aussehen kann, zeigt Gabriele Brandt, Ressortleiterin Pflege im Wohnhaus der Evangelischen Altenhilfe in Solingen. Schon morgens werden die Bewohner je nach Wunsch mit etwas kälterem Wasser gewaschen. Dünne Kleidung wird bevorzugt.
14: Die Speisen sind mit im Blick, dass wir auch mehr Kaltspeisen anbieten, vielleicht auch mal Eiswürfel so zum Lutschen, zum Kühlen, kalte Suppen. Was haben wir noch? Ja, mehr Brühen anbieten, also um auch die Elektrolyte auszugleichen. Obst anbieten, wasserhaltiges Obst wie Melonen. Und da weiß aber unsere Küche auch Bescheid drüber.
1: Auch der Schutz vor der Sonne ist extrem wichtig, betont die Leiterin des Wohnhauses, Barbara Franke. Es gibt überall Sonnenschutz, schattige Plätze und Sonnenschirme.
15: Und was wir dann auch gerade für den Draußenbereich machen im Sommer, ist schon mal auch so Planschbecken aufzustellen, ne? Wo die Bewohner dann mit den Füßen reingehen können. Wer das möchte, das möchten auch nicht alle. Aber das sind immer ganz gute Abkühlungsmöglichkeiten.
1: Den alten Menschen wird selbstverständlich immer wieder auch etwas zu trinken angeboten. Denn für Ältere ist das an heißen Tagen besonders wichtig. Und es gibt noch weitere Gimmicks in der Evangelischen Altenhilfe, zum Beispiel Fächer und...
15: Das ist jetzt die neueste Anschaffung bei uns im Haus, dass wir für Bewohner und Mitarbeiter jeweils Kühltücher angeschafft haben. Natürlich auch immer nur für die, die das möchten. Nicht jeder toleriert ein feuchtes Tuch um die Stirn oder um den Hals. Aber es ist halt auch immer ein sehr erfrischendes Gefühl. Und das wollen wir dieses Jahr mal ausprobieren, wie das ankommt.
1: Werden solche Maßnahmen angenommen und umgesetzt, kommen ältere Menschen mit Hitze besser klar. Das rettet sogar Leben, zeigt eine spanische Studie aus dem Jahr 2023.
16: Die Studie zeigt, dass sich ältere Menschen in Spanien an die Hitze anpassen. Die Temperatur, die sie gut aushalten können, stieg mit jedem Jahrzehnt des Untersuchungszeitraums. Das legt nahe, dass Ältere nicht automatisch anfälliger gegenüber Hitze sind als der Rest der Bevölkerung.
1: Das ist erstaunlich. Denn bislang ging man davon aus, dass Ältere durch Hitze am stärksten gefährdet sind. Warum ist das in Spanien anders?
16: Die Älteren haben eine, so nennen wir das, Hitzekultur entwickelt. Teil dieser Hitzekultur sind die Wohnverhältnisse, die Beschaffenheit des Hauses und ein Bewusstsein dafür, wie gefährlich Hitze ist. Dazu kommt, dass ältere Menschen die Ratschläge der Kampagnen gegen Hitzestress oft besonders gut befolgen.
1: Navas findet es trotzdem wichtig, dass ältere Menschen während einer Hitzewelle beobachtet werden. Das gelte auch für Menschen, die im Freien arbeiten. Sich anpassen sollten aber letztlich alle. Auch Jüngere sind vor einer Überhitzung nicht geschützt. Es gibt einfache Empfehlungen. An heißen Tagen auf Alkohol verzichten, denn er erweitert die Gefäße und senkt den Blutdruck. Man verliert mehr Flüssigkeit. Das kann zu Kreislaufproblemen führen. Man sollte sich viel im Schatten aufhalten, reichlich trinken, Kopf und Füße kühlen. Besonders gefährlich ist Hitze auch für Kinder. Der Notarzt Christoph Adler musste schon häufiger an heißen Tagen zum Einsatz auf Parkplätze fahren oder fliegen.
8: Die Kinder sind verstorben und das waren Menschen, die gesagt haben, das Kind hat geschlafen, ich habe es doch im Schatten geparkt und die Sonne ist gewandert, der Schatten war nicht mehr da, im Geschäft hat es länger gedauert und dann waren es 25, 30 Minuten, das Kind war verstorben.
1: Jeder kann persönlich viel dafür tun, um sich und seine Familie gut vor Hitze zu schützen. Aber auch Kommunen und Städte machen einiges. Es wird zusehends auf Windschneisen geachtet. Grünflächen werden erhalten, versiegelte Flächen wieder in Stadtgrün umgewandelt, Trinkbrunnen aufgebaut und Dächer und Fassaden begrünt. Es sollte aber noch mehr passieren. Eine Studie untersuchte 93 europäische Städte. Würden diese den Baumbestand verdoppeln, gäbe es demnach 40% weniger Hitzetote. Es geht aber nicht nur um körperliche, sondern auch um seelische Gesundheit, sagt Claudia Treidel-Hoffmann.
3: Das Thema Hitze und mentale Gesundheit ist sicherlich etwas, wo noch sehr viel Forschungsbedarf ist. Was wir aber heute schon wissen, ist, dass während Hitzeperioden auch die Aggressivität von Menschen steigt. Es gibt sogar auch Hinweise, dass Tötungsdelikte, auch Selbsttötungsdelikte, mit höherer Wahrscheinlichkeit auftreten, wenn es eben draußen heiß ist.
1: Außerdem verlängern Krankheiten ihre Saison. So werden Allergien nicht nur früher im Jahr beginnen und länger dauern, es fliegen auch mehr Pollen pro Tag.
3: Weil Pflanzen sind unter Stress und dieser Stress führt dazu, dass sie mehr Pollen produzieren. Das ist vielleicht so ein Überlebensmechanismus von Pflanzen. Und der dritte Punkt ist, dass der Pollen selbst mehr von diesen Eiweißen produziert, die bei uns eine Allergie auslösen. Das meine ich mit Pollen werden aggressiver.
1: Ein Zwischenfazit. Tagelange Hitze mit tropischen Nächten werden in Zukunft eine immer vielfältigere Herausforderung. Das zeigen viele Studien. Die Hitze macht nicht nur uns zu schaffen, sondern verändert auch unsere Umwelt. Von Hitzeaktionsplänen bis Städtebaumaßnahmen passiert in Deutschland viel, um sich daran anzupassen. Doch auch sich persönlich darauf einzustellen, kann helfen. Denn psychologisch kann man sich an Hitze gewöhnen, damit gelassener umgehen und sich an heißen Tagen schonend verhalten. Dazu kommt, auch unser Körper kann sich an Hitze gewöhnen. Für viele Leistungssportler gehört das Training unter Hitze deswegen zum Trainingsplan. Thomas Möller ist Sportdirektor der Deutschen Triathlon-Union. Er steht vor dem namibischen Nationalstadion in Windhoek und erklärt, wie das Training abläuft.
17: Wir haben uns hier um das Stadion herum eine Strecke gemessen, wo wir Tempoläufe über 2000 Meter Teilstrecken machen können. Wir werden Laktat, Herzfrequenz und über einen Sensor, der auf der Haut getragen wird, auch die Körperkerntemperatur messen und natürlich das Tempo, das gelaufen wird.
1: Durch die Hitze beschleunigt sich nicht nur der Puls noch stärker als bei normalen Temperaturen, weiß Thomas Möller.
17: Also wenn ich unter Hitze hochintensive Belastungen vollführe, kommt es sukzessive zu einem Anstieg der Körperkerntemperatur. Und dann gibt es einen individuellen kritischen Punkt. Der kann bei dem einen Athleten bei 39,5 Grad liegen, der kann bei einem anderen Athleten bei 40,5 Grad liegen. Es gibt eine Studie aus dem Radsport, UCI, unter Hitzebedingungen Zeitfahren, wo die Rekordwerte so bei 41,5 Grad Körperkerntemperatur liegen.
1: Um solche hohen Körpertemperaturen zu vermeiden, versuchen sich die Triathleten anzupassen. Der Sportmediziner Andreas Nies von der Uni Tübingen erklärt, bereits nach einer Woche steigt die Kerntemperatur beim Training nicht mehr so stark an. Es gibt aber noch weitere Effekte.
18: Ein Abfall der Herzfrequenz, jetzt speziell jetzt dann auch bei Belastung, also dass der Puls nicht so stark ansteigt. Und damit verbunden ist eben auch eine Verbesserung der Belastungswahrnehmung. Also die Belastung wird dann nicht mehr so als anstrengend empfunden. Das sind so Mechanismen, die man dann schon in den ersten Tagen sehen kann. Und was dann darauf folgt, ist, dass die Schwitzmenge, also das Schweißvolumen, was pro Zeiteinheit von den Schweißdrüsen gebildet wird, ansteigt.
1: Die Athleten beginnen früher und stärker zu schwitzen.
18: Und am Ende hat man auch weniger Elektrolyte, also weniger Blutsalze im Schweiß, was deren Verdunstung, also die Verdunstung vom Schweiß und damit auch die Wärmeabgabe begünstigt. Das wäre dann der nächste Schritt. Und am Ende haben wir dann auch eine Zunahme noch vom Plasmavolumen, also dem flüssigen Anteil unseres Blutes, was auch in Bezug auf die Schwitzfunktion und Aufrechterhaltung der Kreislauffunktion dann bessere Bedingungen bietet.
1: Das Training ist also wichtig, um eine Überhitzung wie bei dem Triathleten Johnny Brownlee, den wir am Anfang dieser Folge von Das Wissen kennengelernt haben, zu vermeiden. Aber nicht nur Sportler können sich an Hitze gewöhnen. Alle Menschen sollten das tun, sagt Andreas Nies. Dabei hilft, sich bei Hitze nicht nur in klimatisierten Räumen aufzuhalten. Das mindert die Anpassungsfähigkeit. Ältere Menschen in Pflegeheimen sollten nicht nur geschont werden.
18: Was jetzt in diesen ganzen Aktionsplänen, so toll die sind, meiner Ansicht nach so ein bisschen zu kurz kommt, ist, dass man doch darauf hinweist, dass körperliche Aktivität als solche, und da spreche ich jetzt gar nicht von einem Spaziergang bei 30 Grad, sondern eben ganz normale körperliche Aktivität ein ganz wichtiges Instrument wäre, um eben auch die älteren Menschen vielleicht einen Tick besser hitzeverträglich zu machen.
1: In einer neuen Studie will Nies untersuchen, wie man die Toleranz gegenüber Hitze bei Älteren stärken könnte. Nach den zuletzt sehr heißen Sommern werden solche Ideen zur Hitzeanpassung in Deutschland und Europa immer dringender benötigt. Doch was passiert in Teilen der Welt, die noch viel heißer sind und in denen Hitze ganze Gesellschaften bedroht? Sandra Bartheit ist Gruppenleiterin der Abteilung Digital Global Health der Universität Heidelberg. Für das Wissen berichtet sie von ihrem Forschungsaufenthalt in Malaysia.
19: Ich laufe hier durch ein Dorf der Orang Asli, die ursprünglichen Einwohner Malaysias, und es hat ungefähr 35 Grad, die Sonne ist sehr heiß. Es sind vereinzelte Häuser zu sehen innerhalb

0: Krankheiten.
1: Klimasensitive Erkrankungen, die wir uns jetzt angucken, sind erstens Asthma und ebenso chronisch obstruktive Lungenerkrankungen, weil gerade durch die Erwärmung haben wir halt mehr Ozon, haben wir mehr Partikelbewegung in der Luft, haben wir auch mehr Pollen und andere Expositionen, dass sich dann eben negativ auf diese Erkrankung auswirkt. Und die zweite Erkrankung, die wir uns angucken, sind eben kardiovaskuläre Erkrankungen. Da haben wir jetzt einen Gesundheitstracker, der kontinuierlich misst.
0: Die verwendeten Smartwatches messen Blutdruck, Herzfrequenz, körperliche Aktivität und Schlafrhythmus. Diese Studien mit 10 Forschungsgruppen, finanziert von der Deutschen Forschungsgesellschaft, werden auch in Afrika durchgeführt, erläutert Hans-Christian Gunga, der als Experte für extreme Umwelten ebenfalls beteiligt ist.
2: Der Untersuchungsraum, der uns im Augenblick besonders interessiert, ist Burkina Faso und der Bereich, den man im Weiteren als Subsahara-Bereich zusammenfasst. Und wir haben uns Burkina Faso herausgenommen, weil die klimatischen Bedingungen in Burkina Faso sind schon im Augenblick sehr, sehr belastend und werden in den nächsten 2-3 Jahrzehnten noch wesentlich belastender werden.
0: Das hat nicht nur Folgen für die Menschen, sondern auch für Tiere und Pflanzen. Mit zunehmender Hitze wachsen bestimmte Nahrungsmittel nicht mehr so gut auf den Äckern. Auch die Zucht von Tieren wird aufwendiger, schwieriger oder sogar unmöglich. Wildtiere wandern ab in mildere Regionen. Aber genau wie in Malaysia müssen auch hier die Wissenschaftler zunächst gute Daten generieren.
2: Wenn man abschätzen will, wie stark dieser Einfluss sich dann auf die Gesellschaft wirklich auswirkt, heißt also, wie ist die Ernährungssituation zum Beispiel gefährdet dadurch, dass die Menschen eben nicht mehr auf den Feldern arbeiten können oder einen geringeren Ertrag haben, weil sie aus den Böden nicht mehr herausbekommen, weil die Arbeitskraft an sich nicht ausreicht. Aber dazu muss man natürlich wissen, zunächst einmal, wie viele Stunden pro Tag sind die in den entsprechenden Monaten auf den Feldern, um ihren Nahrungsmittel einzuholen.
0: In diesem Bereich der Subsahara leben etwa 300 Millionen Menschen. Etwa 90% bauen nur für den Eigenbedarf an. Könnten sie wegen der Hitze nicht mehr so lange auf den Feldern arbeiten und würden die Böden aufgrund der Hitze weniger Ertrag bringen, müssten die Menschen wegziehen.
3: Das sind Regionen, wo es jetzt schon sehr heiß ist. Und es wird dort noch heißer. Es sind meist arme Regionen, nicht die wohlhabenden. Afrika, Indien, dort wird es am ungemütlichsten. Dort ist Anpassung auch schwieriger, weil es weniger Geld dafür gibt.
4: Es ist viel makkelijker, um je anzupassen, als je rijk bent, dan wanneer je arm bent.
0: Wissenschaftler der niederländischen Universität Wageningen warnen davor, dass in 50 Jahren sogar 3,5 Milliarden Menschen unter enormer Hitze leiden könnten, sagt der Ökologe Maarten Schreffer.
4: Als der Mensch in hetzelfde Klimaat will blijven wonen.
3: Wenn Menschen in denselben klimatischen Bedingungen leben wollen, wie sie es tausende Jahre gemacht haben, es aber heißer wird, wo sollen sie dann hin? Das ist eine hypothetische Frage, aber wenn die Erderwärmung so weitergeht, dann können wir in 50 Jahren zwar immer noch auf der Erde leben, aber in anderen Gebieten. Denn um dieselben klimatischen Bedingungen wiederzufinden, müsste ein Drittel der Menschheit migrieren.
4: Muss ein Drittel von der Menschheit dann verplaatsen.
0: Das könnte zu Problemen in den dann noch bewohnbaren Bereichen führen und zeigt, Klimaveränderungen wie Hitze fordern neben lokalen Anpassungsstrategien auch weiterhin globale Bemühungen, um die Folgen auf Menschen und Ökosysteme abzumildern.
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0: Hitze, wann sie gefährlich wird und wie wir uns anpassen. Autor und Sprecher Markus Schwandner. Redaktion Lukas Umfleth. Ein aktualisierter Beitrag aus dem Jahr 2025. Und jetzt noch ein Hörtipp. Ich möchte Ihnen und euch eine weitere Folge von Das Wissen empfehlen, die ich recherchiert habe. 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
7: Las Kellys, die, die sauber machen, nennt sich eine Bewegung spanischer Hotelputzfrauen. Viele von ihnen eingewandert.
8: ¿Quiénes son las Kellys?
9: Wer die Kellys sind?
8: ¿Quiénes son las que limpian las habitaciones, pero si ni las vemos?
9: Ja, wer sind die, die die Hotelzimmer putzen? Wir sehen sie ja nicht einmal.

0: Seit 10 Jahren organisieren sie sich unabhängig von Gewerkschaften, kämpfen für bessere Arbeitsbedingungen und mehr Lohn und haben damit Politik und Gewerkschaften unter Druck gesetzt. Las Kellys, die Kämpfe von Spaniens Hotelputzfrauen. 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Kaum ein Requiem war im 18. 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
2: Um 9 Uhr mit Luise Wunderlich. Guten Morgen. Die Terrororganisation Hamas im Gazastreifen ist angeblich bereit, ihre Waffen abzugeben. Das berichten die US-Regierung und mehrere Nachrichtenagenturen, die sich auf ranghohe Hamas-Vertreter berufen. Die Zusage sei das Ergebnis von Verhandlungen des sogenannten Friedensrates, den US-Präsident Trump ins Leben gerufen hat. Aus Kairo Moritz Behrendt.
3: Die Vereinbarung sieht einen Fahrplan zur Abgabe aller Waffen in den Händen der Hamas und anderer Milizen im Gazastreifen vor. Darauf soll schrittweise der Rückzug israelischer Truppen aus den noch von ihnen kontrollierten Gebieten des Gazastreifens folgen. Die Waffen sollen an ein nationales palästinensisches Komitee übergeben werden. Diese Technokratenregierung ist jedoch bislang noch nicht im Gazastreifen. Sie soll künftig die zivile Verwaltung übernehmen, unterstützt von Soldaten einer internationalen Stabilisierungstruppe. Auch die konnten bislang nicht in das Palästinensergebiet entsandt werden. Israel war an den Verhandlungen nicht direkt beteiligt. Ob die Regierung Netanyahu dem vorliegenden Fahrplan zustimmt, gilt als unsicher.
2: Spanien schickt nach der Ankunft tausender Migranten das Militär in die spanische Exklave Ceuta. Laut dem Innenministerium sollen 60 Soldaten sowie eine Tauchereinheit und ein Militärschiff dorthin verlegt werden. Man setze alle Hebel in Bewegung, um auf die Lage in Ceuta zu reagieren, so Spaniens Ministerpräsident Sanchez. Er will sich am Mittag vor Ort ein Bild machen. In den vergangenen Tagen waren tausende Menschen von Marokko aus schwimmend und zu Fuß dorthin gelangt. Ab heute gilt in der EU für eine Reihe von Geräten ein Recht auf Reparatur, auch außerhalb der Gewährleistungszeit. So müssen Hersteller etwa von Waschmaschinen, E-Bikes oder Smartphones die Geräte innerhalb der üblichen Lebensdauer zu einem angemessenen Preis reparieren. Bei Elektro-Großgeräten wird üblicherweise eine Lebensdauer von 10 Jahren angenommen. Lässt man ein Gerät innerhalb der Gewährleistungsfrist reparieren, verlängert sich die Gewährleistung des Gerätes. Bisher war das nur bei einem Gerätetausch der Fall. Die EU will damit verhindern, dass Elektrogeräte nach nur wenigen Jahren Betrieb auf dem Müll landen. Die Zahl der Abschiebungen aus Deutschland ist im ersten Halbjahr im Vergleich zum Vorjahreszeitraum gesunken. Von Januar bis Juni sind nach Angaben des Bundesinnenministeriums über 9.600 Menschen abgeschoben worden. Das sind rund 2.200 weniger als noch 2025. Das geht aus einer AfD-Anfrage hervor, die der Deutschen Presseagentur vorliegt. In den vergangenen Jahren war die Zahl der Abschiebungen immer gestiegen. Die FIFA hat nach der Boykottdrohung der UEFA bekräftigt, dass niemand den Fußball verkaufen wolle. Man respektiere die öffentlich geäußerten Reaktionen und stehe weiter zu einer so wörtlich offenen und demokratischen Konsultation. Es sollte aber jedem Mitgliedsverband gestattet sein, den Vorschlag der FIFA für sich zu prüfen. FIFA-Chef Infantino beabsichtigt, Teile der kommerziellen Rechte an den Turnieren an Investoren zu verkaufen. Der Sportsoziologe Dietrich Schulze-Marmeling bewertet den Konflikt innerhalb der FIFA um den Verkauf von WM-Rechten als möglichen Wendepunkt in der Ära Infantino. Dem Deutschlandfunk sagte Schulze-Marmeling, die demonstrative Nähe zwischen FIFA-Chef Infantino und US-Präsident Trump während der WM habe vor allem die Europäer nachhaltig verstört.
4: Der hat sich während der WM in den USA doch einiges zusammengebraut, was dann auch ein Verband wie den DFB, der bis dahin ja sehr opportunistisch gegenüber Infantino und auch gegenüber diesem Duo Infantino-Trump agiert hat, doch zum Nachdenken bewegt hat. Ich glaube, es geht um das System Infantino als solches. Das geht auch aus der Erklärung hervor. Es geht nicht nur um dieses einzelne Projekt, sondern dieses Projekt, dieser Verkauf der Rechte, das ist nur der letzte Tropfen, der es fast zum Überlaufen gebracht hat.
2: Schulze-Marmeling sagte weiter, für die FIFA sei es ein schwerer Schlag, sollte der Europäische Fußballverband UEFA die Fußball-WM wie angedroht boykottieren. Bisher hätten alle Verbände bei Infantinos Plänen grundsätzlich mitgemacht. SWR-Nachrichten, Redaktion Christian Kreuzer. Das Wetter in Baden-Württemberg und Rheinland-Pfalz. Eine Südwestströmung bringt heiße und schwüle Luft. Die Vorhersage, heute oft trocken, ab und zu Schauer oder kräftige Gewitter, 27 bis 35 Grad. Nachts örtlich weitere Schauer oder Gewitter bei 20 bis 14 Grad. Die weiteren Aussichten, morgen vor allem in Baden-Württemberg Schauer oder Gewitter, sonst oft trocken mit Sonne, maximal 31 Grad. Am Sonntag meist freundlich, zu Wochenbeginn wieder heiß. 9.05 Uhr.
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5: Er gilt als Wunderkind, geht früh auf Konzertreisen und wird dabei als wiedergeborener Mozart gefeiert. In seinen letzten Lebensjahren wird es hingegen deutlich ruhiger um den Grenzgänger Franz Liszt. Herzlich willkommen zum fünften und letzten Teil dieser Musikstundenwoche. Ich bin Andreas Maurer. Schön, dass Sie noch einmal mit dabei sind.

Franz Liszt ist nicht nur einer der ersten europäischen Musikstars, der von Gibraltar bis Konstantinopel auftritt, er gilt auch als eine der bekanntesten Persönlichkeiten des 19. Jahrhunderts. In seinem letzten Lebensdrittel ändern sich aber sowohl seine Lebensumstände als auch seine Musik. Die virtuosen Klangkaskaden weichen einem verhaltenen, kargen Stil, der auf seine Zeitgenossen befremdlich und depressiv wirkt. Dabei ist Liszt noch nicht mal 50.

Die Graner Messe von Franz Liszt entsteht noch in seiner Weimarer Zeit. Ein Auftragswerk der Basilika in Estergom, das auf Deutsch Gran heißt. Der Prachtbau ist von Anfang an die Kathedralkirche des Erzbistums, obwohl das klassische Bauwerk bei der Einweihung noch gar nicht fertig ist. Der apostolische König von Ungarn, Franz Josef I., ist extra angereist. Liszt steuert die Musik bei. Die Form dieser Messe ist zwar noch klassisch, also mit Kyrie, Gloria und so weiter, die Harmonien sind hingegen alles andere als schulmeisterlich. In der Partitur finden sich auch ungewöhnliche Vortragsbezeichnungen wie doloroso flebile, schmerzlich klagend, andante con divozione, in andächtigem Fluss oder dolce suave, sanft von inniger Schönheit. Auch die Begleitung ist üppig besetzt mit Bläsern, Harfe, Orgel und Schlagwerk inklusive Tamtam, einem mächtigen Gong. Immer wieder betont Liszt später, er habe mit diesem Werk Stellung bezogen als Compositeur religieux et catholique. Kein Wunder, dass er darauf besteht, die Einstudierung selbst zu leiten.

Ein Werk, das aus wahrhaftig inbrünstigem Herzensglauben entsprungen ist, eine Messe, die mehr gebetet als komponiert wurde. So beschreibt Franz Liszt seine Graner Messe. Das war ein Ausschnitt aus dem 15-minütigen Gloria mit Solisten, dem Budapest Chorus und dem ungarischen Staatsorchester. Leitung Janosch Ferencsik. Franz Liszt ist mittlerweile 50 Jahre alt. Und an seinem runden Geburtstag möchte er endlich die wilde Ehe mit Langzeitfreundin Caroline Sein-Wittgenstein beenden und sie heiraten. Die beiden sind dazu extra nach Rom gereist. Dort will die Fürstin noch kurz ihre Ehe zum Ex-Mann annullieren lassen. Das Innere der Kirche und das Portal sind schon reich mit Blumen geschmückt. Doch dann, zwei Tage vor dem Termin, flattert ein Telegramm vom Vatikan herein. Alles wird abgesagt, die Fürstin bleibt mit dem Ex verheiratet. Die geplante Ehe mit Liszt ist nämlich zum Politikum geworden. Die Familie der Fürstin hat keine Lust, ihr nochmal eine hohe Mitgift auszurichten. Zudem würde Carolines Tochter ihren Adelsstand verlieren. Für den erzkatholischen Schwiegersohn, den Prinzen Hohenlohe Schillingfürst, ein No-Go. Er interveniert beim Papst und verhindert die neue Ehe. Stillschweigend werden die Heiratspläne von Liszt und der Fürstin beiseite geschoben.

Barbara Moser spielte Franz Liszts Consolation Nummer 1, übersetzt Trost. Den hat Liszt auch bitter nötig. Denn in Berlin ist sein Sohn Daniel an Schwindsucht gestorben. Er wurde nur 20 Jahre alt. Seine älteste Tochter, Blondine, stirbt einige Zeit später noch vor ihrem 26. Geburtstag, kurz nach der Geburt ihres ersten Kindes. Liszt stürzt in eine Zeit der Isolation und Traurigkeit. Seine Entsagung der Welt ist, wie schon nach dem frühen Tod des Vaters, vermutlich kein Zufall. Um den Verlust seines Jüngsten zu verarbeiten, schreibt er drei Traueroden. Sind schon die meisten von Liszts Tondichtungen relativ unbekannt, so trifft das umso mehr für diese Orchesterstücke zu. Die erste Ode widmet er dem toten Sohn, geschrieben für Männerchor und großes Orchester auf einen Text von Liszts Mentor Abbé Lamennais. Gleich uns wandelten sie einst auf Erden und glitten hinab im Strome der Zeit, lauten die ersten Zeilen.

Karl Anton Rickenbacher und die Männer des Rundfunkchores sowie des RSO Berlin mit Les Morts, die Toten. Die erste der drei Traueroden von Franz Liszt, geschrieben nach dem frühen Tod seines Sohnes. Und Sie merken schon, der Ton wird in dieser letzten Folge etwas ruhiger und dunkler. Denn der späte Liszt hat Abschied genommen vom einstigen Starleben als Klaviervirtuose. Zusammen mit der Fürstin Sayn-Wittgenstein lebt er nun in Rom. Wobei, ganz stimmt das nicht, sie wohnen nämlich nicht im selben Haushalt. Sie lebt zurückgezogen nahe der Piazza di Spagna, raucht viele Zigarren und schreibt Bücher über Kirchenreform und Kirchengeschichte. Gerne hätte sie ihren Franz in einem hohen Kirchenmusikamt des Vatikans gesehen, aber Liszt möchte in Rom nur noch seiner Lieblingsbeschäftigung nachgehen, in aller Ruhe komponieren. Um alle Ablenkungen auszuschalten, bezieht er ein schlichtes Zimmer im Dominikanerkloster auf dem Monte Mario. Außer Liszt leben hier nur ein Mönch und ein Klosterdiener. In seiner Zelle steht kein Konzertflügel mehr, nur ein altes Klavier, auf dem einige Tasten nicht richtig funktionieren. Immerhin, die Wohnung bietet den besten Weitblick über die Stadt, die Campagna und die Gebirge. Hier möchte der ehemalige Klaviergott zur Ruhe kommen. An einem Nachmittag 1863 sucht Papst Pius IX. Das Kloster auf. Der Heilige Vater ist ein großer Musikliebhaber und er ermahnt Liszt, dem Himmlischen im Irdischen nachzustreben und sich durch seine vorüberschallenden Harmonien auf die ewig Verbleibenden vorzubereiten. Übersetzt, Musik wird zur geistlichen Vorbereitung auf das Jenseits. Der schlanke, großgewachsene Künstler wird diesem Rat folgen.

Ein Papsthymnus auf Pius IX. Von Franz Liszt. Stefan Johannes Bleicher war an der Orgel. Die große Bühne und den Applaus sucht Liszt nicht mehr. Das wäre in Rom auch gar nicht so einfach gewesen. Denn die Ewige ist damals keine Weltstadt wie Paris. Nur rund 200.000 Menschen leben in den 1860er Jahren hier. Das kulturelle Leben findet vor allem in den Salons statt. Ab und an lässt Liszt sich noch überreden und setzt sich nochmal an den Flügel. Denn die Fans haben ihn nicht vergessen. Eine Amerikanerin lässt nach einem Auftritt gleich das Sitzkissen mitgehen, hat doch das edle Hinterteil des großen Tastenzauberers diesen Polster berührt und zur Reliquie erhoben. Und apropos erhoben. 1865 tritt der extrem gläubige Liszt dann wirklich in die unterste Stufe des geistlichen Standes ein. Er wird Abbé. Hohenlohe, genau der, der seine Hochzeit mit der Gräfin verhindert hat, ist auch Bischof und päpstlicher Kammerherr. Er erteilt Liszt die vier sogenannten niederen Weihen. Auflagen wie Zölibat oder das Lesen von Messen sind damit keine verbunden. Das trifft sich gut für den ehemaligen Womanizer, dem auch im Alter die Frauen noch nachlaufen. Nicht einmal seine schönen Haare muss sich Liszt für den Abbé scheren. Es ist ein Titel ohne Funktion. Jedoch, er darf nun eine schwarze Soutane tragen. Die letzte große Selbstinszenierung eines Superstars? Wohl kaum. Liszt selber trage das schwarze Gewand als Zeichen der Entsagung, lässt er alle wissen. Wem oder was er da so vehement entsagen muss, das lässt er offen.

Lilia Silberstein spielte einen Ausschnitt aus der Legende »Der heilige Franziskus von Paula über die Wogen schreitend«. Die SWR-Kulturmusikstunde über den Grenzgänger Franz Liszt, dessen Anteil an religiösen Kompositionen im Alter immer größer, ja geradezu dominant wird. Nach seinen symphonischen Dichtungen und zwei Sinfonien wendet er sich ganz, wie er es nennt, einer oratorischen Aufgabe zu. Der Legende von der heiligen Elisabeth. Die Geschichte der Elisabeth von Ungarn bzw. Elisabeth von Thüringen, sie trägt beide Namen, ist damals en vogue. Die Heiligenlegende verbindet nämlich Religion mit Sentimentalität. Das Rosenwunder daraus gehört vielleicht zum ergreifendsten, was Liszt je komponiert hat. Als Elisabeth heimlich Brot für Arme von der Wartburg trägt und dabei von ihrem Ehemann oder je nach Überlieferung von dessen Gefolge zur Rede gestellt wird, verwandelt sich das Brot durch göttliches Eingreifen in Rosen. Liszt vermittelt dieses Rosenmirakel mit einem schwärmerischen Satz. Auffällig vertont ist hier Elisabeths Leitmotiv mit Horn und Cello. Mit wogenden Figuren von Harfen, Flöten und Violinen. Seine Vorstellung einer gemäßen Wiedergabe hat Liszt sogar mit einer Bemerkung in der Partitur versehen. Er schreibt: »An dieser Stelle soll das Orchester wie verklärt erklingen. Der Dirigent wird gebeten, den Takt kaum zu markieren. Musik ist eine Folge von Tönen, die sich einander begehren, umschließen und nicht durch Taktprügel gekettet werden dürfen.«

Was sehe ich? Rosen. Das Rosenwunder aus der Legende der heiligen Elisabeth, einem Oratorium von Franz Liszt. Maria Schechowska und Klaus Lapins waren die Solisten. Siegfried Heinrich leitete den Frankfurter und Marburger Konzertchor, den Hersfelder Festspielchor sowie das Radiosymphonieorchester Warschau. Es kann nicht religiös genug sein für Franz Liszt, der sich mittlerweile A.B. Liszt nennen darf. Und wirklich, auf den Konzertprogrammen finden sich kaum noch Klaviermusik oder die symphonischen Werke des Komponisten. Es sind die Oratorien, die nun rauf und runter gespielt werden. In Budapest gibt man die Elisabeth unter der Leitung von Liszt sogar auf Ungarisch mit 500 Mitwirkenden. Hier fließt irgendwie auch Liszts Biografie zusammen. Als halb Zigeuner, halb Franziskaner bezeichnet sich der Komponist und ehemalige Virtuose mittlerweile selbst. Und er schreibt neben kirchlichen Werken auch weiter an seinen ungarischen Rhapsodien. Liszt unterrichtet in Budapest oder Weimar die Besten der Besten, und als ihn dann ein Schüler bittet, eine seiner ungarischen Rhapsodien vorzuspielen, setzt sich der Meister wirklich nochmal ans Klavier. Und es war, so der Schüler, ein Singen, ein Klingen. Er sang den ganzen Schmerz des Lebens. Erinnerungen an selige Zeiten zogen vorbei. Und dann, als wenn ein ganzes Heer wilder Zigeuner auf feurigen Rossen über die Pusta raste.

Leslie Howard, der das gesamte Klavierwerk von Liszt eingespielt hat, mit der ungarischen Rhapsodie Nummer 17. Auf den ersten Blick liegt das letzte Lebensdrittel von Franz Liszt scheinbar im Schatten seines früheren Glanzes. Dabei schafft er gerade in dieser Zeit die visionärste Musik. Der späte Liszt bringt Stücke hervor, die nicht nur für Fans geschrieben sind. Bemerkenswert ist dabei die völlige Gleichgültigkeit gegenüber traditionellen Formen, gegenüber thematischen Zusammenhängen und harmonischen Anlagen. Die Kompositionen zeigen sich auch deutlich simpler oder, eleganter formuliert, entschlackt. Die Schönheit einer spartanischen Mönchszelle tritt hier in den Vordergrund. Auf Effekte wird verzichtet. In den 1870er Jahren bringt Liszt seine Kreuzwegkantate Via Crucis zu Papier. Das gut halbstündige Werk ist eines der radikalsten und modernsten Stücke von Liszt. Sogar Liszts Lebensgefährtin Caroline von Sayn-Wittgenstein ist irritiert. Nie hat er noch so komponiert. Man möchte glauben, dass er die höchste Spitze der Erde verlassen hat, um im ätherischen Blau zu schwimmen. So die Fürstin. Der Text der Via Crucis ist teils lateinisch, teils deutsch. Gregorianik steht neben lutherischen Chorälen. Die instrumentale Begleitung, Klavier, Klavier zu vier Händen oder Orgel, ist eher karg und von einer kompromisslosen Strenge und Expressivität, die weit ins 20. Jahrhundert vorausweist. Etwa die grell dissonanten Akkorde der 11. Station. Jesus wird ans Kreuz geschlagen.

Jesus begegnet seiner heiligen Mutter ist eine von 5 Stationen der Via Crucis, die Liszt rein instrumental gestaltet. Und das an der Grenze zur Atonalität.

Leif Ove Andsnes mit einem Solo-Klavierstück aus der Via Crucis, dem Kreuzweg von Franz Liszt. Die SWR-Kultur-Musikstunde über den Grenzgänger, der im Alter immer noch ein Suchender ist, stets interessiert an der neuen Komponistengeneration. Mit Anton Rubinstein und Camille Saint-Saëns ist er befreundet. Alexander Borodin besucht ihn in Weimar. Schüchtern zeigt ihm auch der junge Edward Grieg sein Klavierkonzert. Das größte Genie für Liszt ist aber Richard Wagner, den er sogar auf eine Ebene mit Dante, Michelangelo, Shakespeare und Beethoven stellt. Dann krachen die beiden Musikgiganten allerdings zusammen. Denn Tochter Cosima Liszt verliebt sich in Wagner. Eigentlich ist sie mit Hans von Bülow in Berlin verheiratet, Richard Wagner spannt sie ihm aber aus. Liszt ist not amused. Warum ihn das stört, ist irgendwie unlogisch, hat er doch selbst seine beiden Lebensfrauen ihren jeweiligen Ehemännern ausgespannt. Jedenfalls 5 Jahre sprechen Liszt und Wagner nicht miteinander. Von der Heirat Wagners mit Cosima erfährt er aus der Zeitung. Erst zur Grundsteinlegung des Bayreuther Festspielhauses ist Schwiegerpapa Liszt wieder eingeladen. Zum letzten Mal spielen sie Heile Familie im Venedig der 1880er Jahre. Die Wagners logieren in 15 Räumen eines Palazzos am Canal Grande. Richard leidet bereits unter Herzkrämpfen, ist übermäßig reizbar, übellaunig und spricht dauernd vom nahen Tod. Das Treffen ist dementsprechend kompliziert. Dazu findet Wagner die letzten Kompositionen von Liszt auch noch sinnlos, als keimenden Wahnsinn. Ins Gesicht traut er sich das dem Schwiegervater aber nicht zu sagen. Einen Monat nach Liszts Abreise aus Venedig stirbt Wagner. Liszts knapper Kommentar dazu: Heute er, morgen ich. Er veranstaltet in Weimar eine Gedächtnisfeier, dirigiert den Karfreitagszauber aus dem Parsifal und noch am selben Tag komponiert Liszt dieses Stück.

kein heroischer Trauermarsch, sondern ein Nachruf über Toderinnerung und Transzendenz. Am Grabe Richard Wagners von Franz Liszt. Musiziert hat das Kronos-Quartett zusammen mit Aki Takahashi, Klavier, und Marcella de Crey, Harfe. Totengedenken, elegische Erinnerungen, Melancholie und Resignation. Dieser düstere Themenkreis schiebt sich in Liszts Spätwerk in den Vordergrund. Immer mehr klingen die Werke nach Transzendenz oder meditativem Mantra. Es ist eine Musik, die die gewohnten Erwartungen und ästhetischen Kategorien hinter sich gelassen hat, vielleicht auch schon jenseits des Werkanspruchs steht. Sein Ehrgeiz bestehe nun darin, schreibt er an die Fürstin Wittgenstein, den Speer möglichst weit in das unendliche Reich der Zukunft zu schleudern. 1886 reist Liszt ein letztes Mal nach Bayreuth. Die Festspiele stehen mittlerweile unter der Leitung seiner Tochter Cosima. Liszt ist bereits schwer krank, das Ende absehbar. Cosima kümmert sich jedoch kaum um ihn, nicht einmal einen Priester lässt sie an das Krankenbett des frommen Vaters. Liszt stirbt im Juli. Doch das illustre Treiben auf dem grünen Hügel hat Vorrang. Um jedes Tohuwabohu zu vermeiden, lässt Cosima keine Erwähnung über den Tod Liszts an die Bayreuther Presse dringen. Doch die Buschtrommeln sind lauter. Viele von Liszts Schülern und Weggefährten reisen an. Anton Bruckner spielt die Orgel beim Requiem in der katholischen Stadtkirche.

Von der Wiege bis zum Grabe nennt Franz Liszt diese symphonische Dichtung Nummer 13, die Kurt Masur und das Gewandhausorchester Leipzig gespielt haben. Zum Grabe, die Wiege des zukünftigen Lebens, heißt dabei dieser dritte und letzte Satz. Das hat Liszt von seinem Mentor Abbé Lamne. Alles, was wir auf Erden erleben, ist ein Präludium zu dem ernsten und feierlichen Gesang, dessen erste Note der Tod anstimmt. Und wie geht es nach Liszts Tod weiter?

Liest, wie etwa den Mephisto-Walzer, auf internationalen Konzertprogrammen noch mit der Lupe suchen. Dank des Liszt-Festivals Reiding, das dieses Jahr sein 20-jähriges Bestehen feiert, hat sich die Strahlkraft des Komponisten weltweit zumindest etwas erhöht. Das Festival hat entscheidend dazu beigetragen, Liszt nicht nur als schillernden Klavierstar des 19. Jahrhunderts, sondern auch als visionären Grenzgänger und Wegbereiter der Moderne neu hörbar zu machen. Und von dort kommen auch die letzten Klänge dieser Sendung.

0: der symphonischen Dichtung Nummer 9, Hungaria, von Franz Liszt. Aufgenommen 2011 zum 200. Geburtstag des Komponisten in dessen Geburtsort Reiding im Rahmen des Liszt-Festivals. Das war die SWR-Kulturmusikstunde über den Grenzgänger Franz Liszt. Und wie immer können Sie alle Teile der Sendereihe nach- und wiederhören in ARD Sounds. Tschüss und bis zum nächsten Mal, Ihr Andreas Maurer.
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2: Um 10 Uhr mit Luise Wunderlich. Die EU hat Spanien Unterstützung angeboten, um die Lage in der Exklave Ceuta unter Kontrolle zu bringen. EU-Kommissar Brunner schrieb auf X, auch die Grenzschutzagentur Frontex könne zum Einsatz kommen. Aus Brüssel, Katrin Schmidt.
3: Außerdem stehe Brüssel mit allen zuständigen Behörden in engem Kontakt, auch mit den Verantwortlichen auf marokkanischer Seite. Denn der Schutz der EU-Außengrenzen sei nun mal ein wesentlicher Bestandteil der Bemühungen zur Bekämpfung der illegalen Migration und damit Teil der EU-Migrationsreform, die vor rund 6 Wochen in Kraft getreten ist. In der spanischen Nordafrika-Exklave Ceuta sind zuletzt mehr als 1.500 Migranten innerhalb von wenigen Tagen angekommen. Die Menschen sind wohl zum größten Teil schwimmend in das Gebiet gelangt. Italiens Ministerpräsidentin Meloni hingegen schrieb ebenfalls auf der Plattform X, Italien werde nicht tatenlos zusehen. Sie brachte das Aussetzen des grenzfreien Schengen-Raums mit Spanien ins Gespräch.
2: Bei den chaotischen Zuständen an der Grenze zu Feitor sind nach Polizeiangaben mindestens 18 Menschen ums Leben gekommen. Seit dem Morgen wird auch von einem Ansturm auf Melilla berichtet, die zweite spanische Exklave auf marokkanischem Boden. Ab heute gilt in der EU für eine Reihe von Geräten ein Recht auf Reparatur auch außerhalb der Gewährleistungszeit. So müssen Hersteller etwa von Waschmaschinen, E-Bikes oder Smartphones die Geräte innerhalb der üblichen Lebensdauer zu einem angemessenen Preis reparieren. Bei Elektro-Großgeräten wird üblicherweise eine Lebensdauer von 10 Jahren angenommen. Lässt man ein Gerät innerhalb der Gewährleistungsfrist reparieren, verlängert sich die Gewährleistung des Gerätes. Bisher war das nur bei einem Gerätetausch der Fall. Die Zahl der Abschiebungen aus Deutschland ist im ersten Halbjahr im Vergleich zum Vorjahreszeitraum gesunken. Von Januar bis Juni sind nach Angaben des Bundesinnenministeriums über 9.600 Menschen abgeschoben worden. Das sind rund 2.200 weniger als noch 2025. Das geht aus einer AfD-Anfrage hervor, die der Deutschen Presseagentur vorliegt. In den vergangenen Jahren war die Zahl der Abschiebungen immer gestiegen. Der von den USA initiierte sogenannte Friedensrat hat nach eigenen Angaben eine Vereinbarung für die Entwaffnung der terroristischen Hamas im Gazastreifen erzielt. Das hat US-Präsident Trump mitgeteilt. Demnach soll die Hamas ihre Waffen an eine noch zu bildende Übergangsregierung übergeben. Sobald die Entwaffnung abgeschlossen sei, würden sich die israelischen Streitkräfte zurückziehen, so Trump. Dann werde eine internationale Stabilisierungstruppe zusammen mit einer neuen palästinensischen Polizei die Verantwortung für das Gebiet übernehmen. Die FIFA bleibt auch nach dem drohenden Boykott der UEFA bei ihren Plänen, Teile ihrer großen Turniere an Investoren verkaufen zu wollen. Man respektiere die geäußerte Kritik und stehe weiter zu einer offenen, demokratischen Konsultation. Aus der Schweiz, Katrin Hondl.
4: Der geplante Konsultationsprozess sei durch fehlerhafte Medienberichte gestört worden, klagt die FIFA. Und weiter, niemand verkaufe den Fußball, das, Zitat, würde die FIFA niemals in Betracht ziehen. Es gehe ausschließlich darum, nochmal Zitat, dass alle FIFA-Mitgliedsverbände die Möglichkeit haben, die kommerziellen Chancen des Fußballs in ihren jeweiligen Ländern sinnvoll zu nutzen. Am Donnerstagabend hatten sowohl die UEFA als auch der für Nordmittelamerika und Karibik zuständige Fußballverband CONCACAF die Investorenpläne von FIFA-Präsident Infantino geschlossen abgelehnt.
2: Künstliche Intelligenz darf im Internet verfügbare Musikstücke nicht einfach nutzen, um sich selbst zu trainieren. Das Landgericht München hat den KI-Musikdienst Suno zu Schadenersatz in noch unbekannter Höhe verurteilt. Die KI Suno wurde ohne Erlaubnis mit Musik aus YouTube trainiert, unter anderem mit Stücken von ABBA, Boney M. und Alphaville. Suno lernte damit, eigene Lieder zu erstellen. Für die Für die zahlen Nutzer Geld, von dem aber die ursprünglichen Komponisten bisher nichts abbekommen haben. Dagegen hat die deutsche Rechteverwertungsagentur GEMA jetzt erfolgreich geklagt. SWR-Nachrichten, Redaktion Christian Kreuzer. Das Wetter in Baden-Württemberg und Rheinland-Pfalz. Eine Südwestströmung bringt heiße und schwüle Luft. Die Vorhersage? Heute ab und zu Schauer oder kräftige Gewitter. 27 bis 35 Grad. Nachts örtlich weitere Schauer oder Gewitter. 20 bis 14 Grad. Die weiteren Aussichten? Morgen oft trocken mit Sonne. Maximal 31 Grad. Am Sonntag meist freundlich. 10.05 Uhr.
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5: Einen schönen guten Morgen, ich bin Ulla Zierau. Wir lassen die Puppen tanzen zum Tag der Puppen. Der ist immer am ersten Sonntag im August, also übermorgen. In der Musikstunde ist Franz Liszt diese Woche Thema. Heute vor 140 Jahren ist er in Bayreuth gestorben. Seine Tochter Cosima hat sich Wagner zum Mann ausgesucht und sie war die erste überzeugte Wagnerianerin, PR-Genie und schwarze Witwe. Sie rücken wir in dieser Stunde ins Zentrum von Bayreuth. Aber zuerst setzen wir uns mal ganz entspannt an ein kühles Örtchen an einem Bach.

0: Klapp.
1: Das Kalmus-Ensemble ist das gewesen. Es klappert die Mühle am rauschenden Bach. Johann Sebastian Bach. An ihm kommt im Musikleben kaum jemand vorbei und will es vermutlich auch gar nicht. Heute wie damals. Mozart, Beethoven, die Schumanns, Fanny und Felix Mendelssohn, Schostakowitsch, viele haben sich vor ihm verneigt, sein Werk wiederentdeckt, erkundet, gespielt, weitergedreht. Aber an wem hat er sich eigentlich orientiert? Bach selbst. Wer oder was war vor ihm? Das verrät uns gleich der Dirigent und alte Musikexperte Reinhard Göbel. Sein neuestes Album heißt das Leipzig Collegium Musicum Volume 1 Musik vor Bach. Und das hier, das ist erstmal Musik von Bach.

0: Präludium und Fuge D-Dur aus dem wohltemperierten Klavier von Johann Sebastian Bach, gespielt von Víkingur Ólafsson. Seit über einem halben Jahrhundert lebt Reinhard Göbel für die Musik und ist einer der ganz großen Experten der historischen Aufführungspraxis. Treue SWR-Kulturhörerinnen und Hörer kennen ihn nicht nur von unzähligen Aufnahmen, sondern auch als brillanten Erklärer komplexer Musikzusammenhänge. Und das auf höchst anschauliche und unterhaltsame Art. Seien es Bachs brandenburgische Konzerte, Mozarts kleine Nachtmusik, die Matthäus-Passion oder Vivaldis Vier Jahreszeiten. All das hat es hier in Treffpunkt Klassik schon gegeben. Dieses Mal sprechen wir mit Reinhard Göbel über sein aktuelles Album. Heute erscheint es beim Label Pentatone und heißt Das Leipzig Collegium Musicum, Volume 1, Music Before Bach, Musik vor Bach. Was ist die Initialzündung für dieses Album gewesen?
1: Das Leipziger Ensemble aus dem Gewandhaus Neues Bachisches Kollegium hat mich 2020 gefragt, ob ich seine Leitung übernehmen will. Dann haben die mal so ein paar Probeläufe mir gemacht und mich dann endgültig also zum Leiter des Ensembles ernannt. Und Leipzig bietet mir die Möglichkeit, eins meiner alten Forschungsgebiete, nämlich die Musik von Dresden und Leipzig, also Sachsen und auch vor Bach, wieder zu kultivieren. Da habe ich ja mit modernen Symphonieorchestern nicht die Möglichkeit zu. Und das mache ich mit denen dort. Und die Literatur, also das, was wir spielen, finde ich häufig in meinem Keller, aber noch häufiger eigentlich durch Recherche. Also ich bin permanent dabei, Angebot zu perfektionieren und mache dann speziell mit dem Ensemble Dinge, die ich nirgendwo anders machen kann, nämlich Bachs Schüler. Im Endeffekt dreht es sich um Bach, der ist die Mitte, aber alle die Umwege zu Bach und von Bach weg und so weiter, die kann nicht in Leipzig machen. Und das ist eine wunderbare Aufgabe.
0: Und Sie sagen, Werke, Partituren, Noten finden Sie bei sich im Keller, aber natürlich auch in Bibliotheken,
1: aber
0: oder?
1: Aber nur, ja, dann natürlich.
0: Wochenlang müssen Sie in Bibliotheken
1: verbringen. Nein. Wir sind in der besten aller Zeiten. Also das muss man korrigieren. Früher war das so. Früher bin ich dann mal von Köln nach Paris gefahren, mittags dann wieder in Köln zu sein. Da macht man es heute völlig anders, hier mit dem Computer. Also kommen Sie daran, an diese Sachen, aber Sie müssen erst mal wissen, was Sie suchen. Das bedeutet also in der Literatur, die also jetzt speziell über dieses Ensemble geschrieben ist, also über diese nicht zugreifenden Collegia Musica, müssen Sie sozusagen mit Querverbindungen und mit Gedanken, warte mal, wenn der da war, oder auch mit dem Studium von Papiersorten, was in der Darmstädter Bibliothek ist auf Leipziger Papier geschrieben, dann und so weiter.
0: Also man braucht eine große Expertise, haben Sie eben Bach schon schön in den Mittelpunkt gerückt. Für viele beginnt ja die Musikgeschichte erst mit dem Erscheinen von Bach, wenn ich es mal ketzerisch sagen darf. Ist denn das Spannende an der Musik davor,
1: vor Wie Bach? Das dann zu Bach hinführt, was Bach davon genommen haben könnte, wie er sozusagen das Substrat aus diesen Werken zieht. Also die Musiker haben die Motive voneinander übernommen, haben gesagt, das ist schön, das ist ausbauwürdig, da kann ich was zu machen. Und so ist das bei Johann Sebastian Bach auch. Der hat viele Dinge gesehen und so wie sein Sohn Philipp Emanuel schreibt, durch eigenes Nachsinnen dann verbessert. Also das eigene Nachsinnen, was kann ich damit machen? Wie könnte ich das gestalten? Also die Imitation im 18. Jahrhundert heißt, du darfst es klauen, aber du musst es mit Zinsen zurückerstatten. Und jetzt im jungen Bach zu sehen, welche Anregung ist das? Was hat der wo übernommen? Wie soll ich sagen, das ist nicht ganz risikofrei, aber mit einer Menge Kenntnis kriegt man das irgendwo geschafft. Und deshalb ist am Ende dieser CD, ist also das Konzert von Telemann für 3 Oboen, 3 Violinen. Und das halte ich für das Vorgängerwerk vom 3. Brandenburg. Weil er konnte davon schon nehmen 3 Geigen, 3 Oboen kann ich nicht nehmen, hat er schon gemacht, mache ich 3 Bratschen, tue ich 3 Bratschen.
0: Und Copyright gab es damals noch nicht, Telemann konnte keinen Einspruch.
1: Vor allen Dingen nicht das geistige Copyright, das gehört allen. Also, und dann guckt man in so ein Stück rein, ja, natürlich hat er das übernommen. Er hat nur gesagt, ich mache das nicht so, sondern ich mache das anders.
0: Ja. Ist ja Telemann bestimmt der bekannteste Komponist auf dem neuen Album, was da jetzt rauskommt. Es ist Johann David Heinichen, ein Stück drauf von Johann Friedrich Fasch, von Georg Melchior Hoffmann, viele Namen, die einem nicht so leicht über die Lippen gehen, weil man sie nicht so gut kennt. Können wir denn exemplarisch jetzt ein Stück mal hören, rausgreifen, wo Sie sagen, da ist die Verbindung klar zu hören, was, wo der Weg zu Bach hinführt?
1: Ja, ich glaube, die Bär-Ouvertüre hat die meisten Anklänge an den jungen Johann Sebastian Bach. Johann Bär war so ein Multitalent, wie es ja viele gab. Der war einerseits Schriftsteller, andererseits war er, glaube ich, der Geliebte des Fürsten, kam aus St. Georgen im Attergau. Aus dieser protestantischen Gegend Österreichs kam der und hat fabelhafte Sachen geschrieben. Es braucht immer Anregung von außen. Es ist die französische Suite, die dann rüberkam. Aber die Leute haben jetzt nicht peinlich genau Lully kopiert, sondern sie haben gesagt, oh, das machen wir so ein bisschen für unseren Geschmack. Also ein bisschen Französisch reicht jetzt auch irgendwie. Und das ist der mit der meisten Ausstrahlung, würde ich sagen. Die anderen sind ja klar. Also Telemann, Fasch und Heinichen lebten noch zur Bachzeit. Die sind auf diesem Album drauf, weil sie ihre kompositorische Jugend in Leipzig verbracht haben.
0: Denn Johann Bär war gar nicht in Leipzig?
1: Nein, der war in Weißenfels. Und da wurde ja Anna Magdalenas Vater kam aus Weißenfels. Der Trompetervater von Bachs zweiter Gattin und trafen sich alle in Leipzig. Also der Herzog von Weißenfels, der war nicht da in seinem Aufbau befindlichen Schloss, sondern der hatte irgendeine Residenz in Leipzig. Mhm. Und da traf man sich dann zum Collegium Musicum. Wir haben ganz, ganz, ganz, ganz wenige Informationen über diese verschiedenen Collegia Musica.
0: Und Sie glauben, dass Bach diese Musik von Bär gekannt hat und die dort irgendwo gehört hat?
1: Naja, Bach lebte ja nicht im luftleeren Raum. Nee. Und er war ja in einer musikalischen Familie. Und das gab es auch noch nicht. Es gab ja kein Repertoire. Man spielte, wenn wir uns heute fragen, wer spielte denn das, wann alles? Mhm. Da spielten die abends durch. Es gab ja auch kein Fernsehen und kein Schallplattenspieler und so weiter. Man machte selbst Musik. Und natürlich lernte man solche Sachen da kennen.
0: Herr Göbel, jetzt wollen wir doch mal nochmal das Stück nochmal zu der Ouvertüre D-Dur von Johann Bär zurückkommen. Sie haben uns einen Satz mitgebracht, den wir anhören. Und was kann ich daran erkennen, was uns zu Bach führt oder was Bach daran gefallen
1: Die Dramaturgie, die Dramaturgie der Figuren hat mich bei diesem Stück so irrsinnig davon überzeugt, weil Bach ja nun auch sozusagen aus heiterem Himmel im ersten brandenburgischen Konzert eine Polacka hinten anschließt. Warum ist diese Polacka da drin? Denn der Herrscher, der damit beglückt wurde, hatte mit Polen relativ wenig zu tun. Und diese Polacka hier bei Johann Bär, die erinnerte mich dann nachher so im Gesamtüberblick so irrsinnig an Johann Sebastian Bach. Bach war zwar nie in Leipzig, also in dieser Frühzeit. Er kam dann erst 1722, also als Nachfolger von Kuhnau, dahin. Aber das ganze Gebiet, also die protestantischen Kernlande, hatten ja ihre Musik. Und das wurde untereinander ausgetauscht. Da ist wahnsinnig wenig von übrig geblieben.
0: Wir hören uns die Polonaise an aus der D-Dur-Sinfonie von Johann Bär mit dem neuen Collegium Musicum Leipzig unter der Leitung meines Studiogastes heute hier, Reinhard Göbel.

0: Reinhard Göbel im Musikgespräch hier in SWR Kultur. Herr Göbel, nach dieser Polonaise aus der Ouvertüre D-Dur von Johann Beer, ist das eine Ersteinspielung?
1: Ja, aber sowas von. Also
0: wie die meisten Werke erster, auf dem neuen Album, oder?
1: Nein, es sind auch Duplikate dabei. Die Hälfte, sagen wir so, Mampe, halb und halb.
0: Volume 1 steht ja auf diesem ersten Album mit Music Before Bach. Das lässt ja schon vermuten, dass Sie noch einiges im Köcher haben. Wie wird diese Reihe fortgesetzt werden?
1: Ja, Teil 2 folgt in wenigen Monaten und dazu sage ich Ihnen jetzt gar nichts, weil das nämlich, ziehe einmal wieder ein weißes Kaninchen aus dem Zylinder. Ich hoffe, dass es drin ist. Und Teil 3 wird dann so eine kleine Übersicht von Johann Sebastian Bachs ersten Jahren in Leipzig sein.
0: Das neue Bachische Collegium Musicum Leipzig steht in einer großen Tradition, nämlich in der Tradition von der Vorgänger von Telemann gegründet worden zu sein, von Bach lange Jahre geleitet worden zu sein, die legendären Konzerte im Leipziger Café Zimmermann. Was ist das für Sie für ein Gefühl, quasi der Nachfolger von Johann Sebastian Bach zu sein?
1: Nein, das bin ich ja gar nicht. Wissen Sie was? Der Thomas Kantor, der kann sich so fühlen. Aber bei uns ist ja so viel Müll und so viel Krach und so viel Radau zwischendurch gewesen. Und die Musiker kommen aus dem Gewandhaus. Also die sind jetzt schon in so einer Tradition. Aber wir wissen das doch selbst, dass innerhalb von 2 Generationen eine Tradition völlig verfallen kann. Also das ist ja nicht so, als würde das jetzt wie beim Staffellauf in die Hand gegeben. Also die Ästhetik ändert sich, das Ensemble ändert sich. Es sind andere Menschen und die Funktion, ja, da so weit habe ich noch gar nicht gedacht. Also ich bin bei all meiner Literatursuche bin ich doch gar nicht drauf gekommen. Oh, ich bin Nachfolger von Johann Sebastian Bach. Also jedenfalls teilweise. Aber wissen Sie, das möchte ich auch gar nicht sein. Denn dieses Collegium Musicum war auch eine sehr zänkische Angelegenheit. Also bis das dann endlich ins Gewandhausorchester überging, gab es hier ein Collegium Musicum und da etwas und so weiter. Wie Laien halt so sind. Die streiten sich um solche Sachen, anstatt zu sagen, lass uns doch mal von einem Professionellen hier geführt werden und so weiter. Da ist zwar irgendwas, könnte man dann sagen, aber das ist zwischendurch eben kanalisiert worden. Denn es gab ja dann die Collegia Musica in Leipzig nicht mehr.
0: Aber Sie machen es mit großer Leidenschaft.
1: Das spürt man immer.
0: Mit großer Expertise und großer Leidenschaft. Ja. Reinhard Göbel, in Treffpunkt Klassik in SWR Kultur, The Leipzig Collegium Musicum, Volume 1, Music Before Bach heißt das neue Album, eingespielt vom neuen Bachischen Collegium Musicum, unter der Leitung von Reinhard Göbel und erschienen beim Label Pentaton. Vielen Dank, Reinhard Göbel, und ich freue mich schon aufs nächste Mal.
1: Gerne.

0: Reinhard Göbel in SWR Kulturtreffpunkt Klassik. Das Gespräch finden Sie auf unserer Homepage. Das neue Album heißt Das Leipzig Collegium Musicum Volume 1 Music Before Bach, also Musik vor Bach. Ab heute ist es im Handel und aus diesem Album haben wir hier den Finalsatz gehört aus dem Konzert in E-Dur für Horn, zwei Oboen, Streicher und Basso Continuo von Georg Melchior Hoffmann.
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Seawood Song, Seetanglied aus The Peeper of Dreams, der Dudelsackspieler der Träume. Die britische Komponistin Ruth Gibbs hat es geschrieben und wie praktisch, sie konnte beide Instrumente professionell spielen, Klavier und Oboe bzw. Englischhorn. In Treffpunkt Klassik hier in SWR Kultur waren Juliane Koch und Michael McKeel die Interpreten. Franz Liszt, der Grenzgänger. Darum geht es in der Musikstunde diese Woche. 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Heute im 5. Teil ist Franz Liszt gestorben in Bayreuth und das noch während der Festspiele. Wie unpraktisch für die Familie. Das passt der Tochter Cosima so gar nicht in die Inszenierung. Nichts sollte vom Kult um das Werk ihres bereits verstorbenen Mannes ablenken. Am liebsten hätte sie den Tod des Vaters geheim gehalten. Aber weit gefehlt. Liszts Tod war ein Paukenschlag. Abbé Liszt, der große Klaviervirtuose, der kompositorische Erneuerer. Er ist heute vor 140 Jahren gestorben. Louis Lortie ist der Solist im ersten Klavierkonzert von Franz Liszt.

0: Klavierkonzert Nummer 1 in S-Dur von Franz Liszt, Louis Lortie und das Residenzia-Orchester Den Haag unter der Leitung von George Pellywanian. Treffpunkt Klassik hier in SWR Kultur. 8:08 ist es. Glaubt man einer Umfrage, dann kennen mehr als 90% der Deutschen Richard Wagner. Das mag er seinem beeindruckenden Gesamtwerk verdanken und auch ihr, Cosima, seiner Frau, überzeugte Wagnerianerin und PR-Genie. Das Aufopfern von Kindheit an gewohnt, lebt Franz Liszts Tochter Cosima nur für Richard Wagner und sein Werk. 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Und einen kleinen Vorgeschmack, den bekommen Sie jetzt schon mal.
1: Und da fand es sich, dass wir uns liebten.
2: Mit diesem lapidaren Satz erinnert sich Cosima Wagner in ihrem Tagebuch an jene folgenreiche Kutschfahrt in Berlin im Jahr 1863, auf der sie und Richard Wagner sich endgültig gefunden haben. Bei diesem und vorangegangenen Treffen ist Wagner immer klarer geworden, dass das hier genau die Frau ist, die er an diesem Punkt bzw. Tiefpunkt seines Lebens ganz dringend braucht.
3: So schön das klingt, man muss festhalten, dass Wagner nach dem Cosima-Gelöbnis noch eine ganze Weile auch mit anderen Damen korrespondiert. Mit seiner damaligen Mätresse Maria Völkel zum Beispiel, der zeitweise bei ihm logierenden Metzgerstochter. Der schreibt er:
4: Nun, bester Schatz, richte mir zu Hause alles recht schön ein, dass ich mich behaglich ausruhen kann, auch schön parfümieren. Kauf die besten Flakons, um es recht wohlduftend zu machen. Die rosa Hüschen sind doch hoffentlich auch fertig.
2: In Richard Wagners Autobiografie »Mein Leben«,

0: freigebig, dass seine Untertanen langsam an seiner Zurechnungsfähigkeit zweifeln und sein Kabinett in Panik verfällt.
1: Die Presse schreibt von einem abgefeimten Wettrennen auf die Privatkasse des Königs und die Sache entwickelt sich mehr und mehr zu einer Machtprobe zwischen Cosima und dem königlichen Kabinett. Die erste Provokation pariert sie ganz cool. Als man ihr eine größere Geldsumme, die sie dem König aus den Rippen geleiert hat, in kleinen Münzen auszahlt, um sie zu ärgern, besorgt sie ungerührt zwei Pferdewagen und transportiert die Säcke höchstpersönlich ab. 1,5 Jahre später, es ist der 22. Mai 1872, Richard Wagners 59. Geburtstag, steht bei Regen und Wind, Matsch und Blasmusik ein Trüppchen Menschen mit Schirmen und feierlichen Mienen im Dreck. An einer Baugrube hat man sich versammelt. Etwas außerhalb einer bis dahin nicht groß aufgefallenen, aber sehr hübschen fränkischen Kleinstadt namens Bayreuth und lauscht nun ergriffen. Wagner macht also endlich ernst mit seinen Träumen vom eigenen Festspielhaus. Dass er bei der Grundsteinlegung so gellend den deutschen Geist bejubelt, ist knallhart kalkuliert. Denn ein bedeutender Teil der Geldgeber, die da im Matsch mit ihm warten, ist aus Preußen angereist.
0: Cosima hat ihre alten Verbindungen zum Hochadel aktiviert. Wagners haben nämlich beschlossen, sich nicht mehr nur auf ihren wankelmütigen Bayernkönig zu verlassen, sondern sich einen mächtigeren Patron anzulachen.
1: Seit dem Sieg von 1871 über Frankreich ist Wilhelm I. von Preußen deutscher Kaiser. Man ist neuerdings deutsch-national gesinnt, was Frau Cosima, die ihr Leben lang mit ihrer unehelichen französisch-ungarischen Abkunft gehadert hat, sehr entgegenkommt. Nur so ist wohl Wagners erstaunlicher Wandel vom Utopisten und Revoluzer zum Realpolitiker und Freund des Kapitals zu erklären, für den sein enttäuschter Verehrer Nietzsche ihn dann inbrünstig verachtet.
2: Man hatte Wagner ins Deutsche übersetzt. Der Wagnerianer war Herr über Wagner geworden. Die deutsche Kunst, der deutsche Meister, das deutsche Bier.
3: Katharina Eickhoff, wie Cosima Wagner Bayreuth erfand. 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Waren Sie schon mal in Ludwigsburg? Dort steht eines der größten Barockschlösser Europas. Der Marktplatz ist ein paar Schritte vom Schloss entfernt und in der Mitte ein großer Brunnen und die barocke Stadtkirche. Dort findet heute Abend ein Konzert mit der Gechinger Kantorei und dem Dirigenten Hans-Christoph Rademann statt, das wir hier live in SWR Kultur im ARD Radio Festival übertragen. Und das auch noch mit einem echten Ludwigsburger Stück, nämlich dem Requiem von Niccolò Jommelli. Er war Hofkomponist des württembergischen Herzogs und im 18. Jahrhundert in ganz Europa super berühmt. Jommellis Requiem war das Requiem seiner Zeit. Wir haben den Dirigenten Hans-Christoph Rademann gefragt, was es für ihn bedeutet, diese Musik am Ort ihres Entstehens aufzuführen.
4: Ludwigsburg hat ja diese herrliche barocke Anmutung im Stadtbild. Wenn man jetzt hier ein paar Schritte weggeht, hat man leider diese riesige Straße. Da ist es eben gar nicht mehr barock. Aber wenn man sich darauf besinnt, auf diese Traditionslinie und dann jetzt hier steht und das dirigiert und denkt sich, das ist hier uraufgeführt, dann merkt man doch, wie stark und wie wichtig das ist, dass man das Traditionelle nicht verliert, auch wenn man in die Zukunft weitergeht. Und das sind die Wurzeln der Kultur, die man hier in Ludwigsburg vorfindet. Und denke ich mir, was für ein Reichtum.
3: Hans-Christoph Rademann, heute Abend dirigiert er die Gechinger Kantorei in der Ludwigsburger Stadtkirche, die dieses Jahr 300. Jubiläum hat. Und es wird zu hören sein, das Requiem von Niccolò Jommelli. Wir senden das Konzert der Ludwigsburger Schlossfestspiele live hier im ARD Radio Festival in SWR Kultur. Jommelli hat nicht nur ein eigenes Requiem geschrieben, sondern auch eine Einleitung zu Mozarts Requiem. Ja, das war damals gar nicht unüblich, dass man mit neu komponierter Musik ein Werk dem Geschmack des Publikums ein wenig angepasst hat.

Ja, den Anfang des Mozart-Requiems haben Sie sicher erkannt. Und davor war noch ein Introitus komponiert von Niccolo Jommelli. Wir hörten den Chœur de Chambre de Namur und Le Concert de la Loge. So wie die Geschichte von Nils Holgersson und den Wildgänsen als ein Lehrbuch für die schwedische Geografie gedacht war, könnte Jean Sibelius Karelia Suite eine Klangschule für originäre finnische Kultur sein. Karelien, historisches Kulturland, immer umstritten von Finnland und Russland. Hier liegen finnische Kulturgüter, der Runengesang, das Gedicht Kalevala sind hier entstanden. Und das ist die Musik dazu von Jean Sibelius.

Susanna Melki am Pult des Philharmonischen Orchesters Helsinki mit Intermezzo und Alla Marcia aus der Carillia Suite von Jean Sibelius. Es gibt wenig Stimmen, die so perfekt miteinander harmonisieren, dass sie zu einem verschmelzen. Editha Gruberova und Vasilina Kasarova, ihnen gelingt das. Oft sind die beiden gemeinsam auf der Bühne gestanden. Vor 5 Jahren ist Editha Gruberova gestorben, im Oktober 2021. Dieses Jahr wäre die Primadonna 80 Jahre alt geworden. Die beiden, Editha Gruberova und Vasilina Kasarova, singen nun 5 Klänge aus Meeren, Momente aus der Natur. Die ersten beiden, Ich schwimm dir davon und Fliegende Vögel.

0: Das war zuletzt die Taube auf dem Ahorn aus den Klängen aus Mähren für zwei Singstimmen und Klavier. Volksweisen, die Antonín Dvořák neu vertont hat. Und Edita Krubarová und Vasilina Kazárová waren die Sängerinnen, begleitet von Friedrich Haider. Treffpunkt Klassik hier in SWR Kultur. Die Welt ist reich, eher auch an merkwürdigen Ideen, Initiativen und schräg klingenden Feiertagen. Es muss nicht immer Rosenmontag heißen oder Allerheiligen. Ein Feiertag kann auch mal ein Tag des Mineralwassers sein, ein bundesweiter Tag der Amsel oder ein Tag des Modellflugzeugs. Besonders verbreitet sind skurrile Feiertage in den USA, wo es einen Schokoladeneistag gibt oder einen Videorekordertag. Am kommenden Sonntag feiern die Amerikaner den National Doll Day, den Tag der Puppe. Das ist immer der erste Sonntag im August. Und das ist gar nicht so abwegig eigentlich. Puppen gibt es überall, im Kinderzimmer, im Schaufenster und ja auch in der Musik. Der brasilianische Komponist Heitor Villa-Lobos hat 1918 sogar einen ganzen Puppenzyklus für Klavier geschrieben. Was es damit auf sich hat, weiß Thorsten Möller.
1: Heitor Villa-Lobos kennt die Werke von Claude Debussy. Auch die Serenade for the Doll, die Serenade für die Puppe aus der Sammlung Children's Corner. Dass Debussys Klavierzyklus Pate stand für Villa-Lobos ganz eigenen Puppenstücke, ist offensichtlich. Wie sein französischer Kollege will Villa-Lobos motivieren, bilden, auf musikalische Art auch die pure Kindesfreude wecken. Die Kleinen sollen ihre Puppenvorstellungen entdecken und schärfen durch Töne und Melodien. Ganz assoziativ, en passant spielerisch. Der Unterschied zwischen Debussys Children's Corner und Approche Bébé, der Babyfamilie, ist aber unverkennbar. Villa-Lobos bleibt bei den Puppen. Im ersten Zyklus gibt es 8 sehr unterschiedliche Miniaturen, die mit verschiedenen Puppen zu tun haben. Wie von einem Kind gesungen, steht über einer einfachen Melodie aus dem 6. Stück der Puppenstücke. Der Name im Untertitel leuchtet ein. Die Stoffpuppe also, hier in Form von butterweichen Klangtupfern und Pendelbewegungen, so etwas wie ein Wiegenlied auf brasilianische Art, das ans Einschlafen erinnert. Natürlich mit der Lieblingspuppe im Arm. Eine Puppe ist keine Puppe. Neben der Stoffpuppe gibt es Holzpuppen, Porzellanpuppen, Puppen aus Pappmaché oder Ton. Auch eine Spielzeugpuppe aus Gummi ist bei den Klavierminiaturen dabei. Heitor Villa-Lobos dekliniert die Materialien mit feinem Klangsinn durch. Etwas jazzig, bewusst elastisch mit Tempodehnungen und Beschleunigungen klingt das Material Gummi im Stück Malecina. Und durchaus rabiat, perkussiv hämmernd die Holzpuppe im 5. Stück aus der Sammlung Proje Bébé der Babyfamilie. Heitor Villa-Lobos spielt selbst nicht gut Klavier, aber ist ein ausgezeichneter Gitarrist. Viele Passagen seiner Puppenstücke sind auffallend gitarristisch gesetzt. Arpeggien und Akkordzerlegungen kommen oft vor. Auch schnelle Terzenparallelen, die von einem lange klingenden Bass untermalt sind. Die Stücke in Villa-Lobos Zyklus sind stilistisch sehr abwechslungsreich, aber sicher nicht leicht zu spielen. Nur in Ausnahmefällen von einem pianistisch ziemlich frühreifen Kind. Hier die etwas flatterige Papierpuppe, garniert mit durchgehenden Tremoli, rasanten, oft mehrstimmigen Läufen und komplizierten Rhythmen.

Eine Fährte führt nach Frankreich, zu den Einflüssen des französischen Impressionismus. Eine andere führt nach Brasilien und dies in Form volkstümlicher Melodien, denen Heitor Villa-Lobos auf seinen zahlreichen Reisen von Rio ins Landesinnere begegnete. Im Jahr 1918, als die ersten Puppenstücke entstehen, sind Brasilianer auf der Suche nach eigenem. Schließlich war man jahrhundertelang unterdrückt durch portugiesische Kolonialisten. Traditionelles Liedgut fließt zum Beispiel ein ins erste kristallin wirkende Puppenstück Brenquinha, die Porzellanpuppe. Die Puppenstücke von Heitor Villa-Lobos sind eher für hörende und nicht für spielende Kinder gedacht. Fast alle der etwa zweiminütigen Stücke setzen technisch sehr viel voraus. Dass die Puppenstücke durch den vor allem an Virtuosem interessierten Arthur Rubinstein bekannt wurden, ist kein Zufall. 1941 spielt Rubinstein die Stücke in New York ein. Am Ende noch Arthur Rubinsteins Version des gerade in rhythmischer Hinsicht sehr brasilianisch wirkenden Stücks Zabelinje, die Ton- oder Lehmpuppe.

Thorsten Möller ist das gewesen, über die Puppen des Kindes von Aitor Villa-Lobos. Und wir haben Arthur Rubinstein hier schon gehört in einer Aufnahme von 1941. Ich habe in unserem Archiv eine von 1961 mit ihm gefunden. Da war er live in der Carnegie Hall in New York. Und da war Rubinstein dem Puppenalter schon ein bisschen entwachsen. Er war 74 Jahre alt, aber ein schelmisches Lachen hat er immer noch. Und hier spielt er eine Auswahl der Puppen des Kindes von Aitor Villa-Lobos und beginnt mit der Porzellanpuppe.

Live in der Carnegie Hall 1961, Arthur Rubinstein mit 74 Jahren, damals noch mitten eigentlich in seiner Karriere, die er erst mit 89 Jahren beendet hat. Und zuletzt war das der Hanswurst, die Clownspuppe aus den Puppen des Kindes von Heitor Villa-Lobos. Den Beitrag zu diesem Werk finden Sie auf SWR Kultur. Was gibt es Neues diese Woche aus dem Musikleben? Meldungen, die wir mit Ihnen teilen möchten. Die Treffpunkt Klassik-Redaktion hat gesammelt und es gibt Erfreuliches aus Südamerika. Zwei Theater im Amazonasgebiet werden UNESCO-Welterbe, beide in Brasilien. Das Teatro Amazonas in Manaus und das Teatro da Paz in Belém. Beide Häuser entstanden im Kautschukboom des 19. Jahrhunderts und zeigen bis heute eine prachtvolle Architektur, auch mit starkem europäischem Einfluss. Das Teatro Amazonas beeindruckt mit seiner bunten Kuppel und opulenten Sälen und das Teatro da Paz hingegen wirkt klassisch elegant. Die Anerkennung als Welterbe stärkt den Schutz dieser Gebäude und sie rückt auch die Kulturgeschichte des Amazonasgebietes stärker in den internationalen Fokus. Wenn es dabei noch dem Fluss und auch dem Wald dienen mag, sei es dem gedankt. Elena. Elena Zavara wird Mannheimer Opernintendantin. Die Oper Mannheim bekommt eine neue Chefin. Ab 2028 übernimmt Elena Zavara die Intendanz. Sie arbeitet derzeit als künstlerische Betriebsdirektorin an der Oper Frankfurt und gilt als erfahrene Organisatorin mit Sinn für spannende Spielpläne. In Mannheim soll sie frische Ideen einbringen und das Haus künstlerisch weiterentwickeln. Wir wünschen Elena Zavara viel Erfolg und werden in SWR Kultur sicher öfter von ihr hören. Eine traurige Nachricht hat uns diese Woche erreicht. Konrad Beikircher ist gestorben. Kabarettist, Sänger, Bühnenmensch, Autor, auch von vielen Musikbüchern. Ein kulturell offener, vielseitiger Mensch. Viele von Ihnen kennen ihn sicher noch als Musikstundenautor, samstags mit seinem Pasticcio Musicale. Über viele Jahre hat er damit unser Publikum erreicht und auch begeistert. Auf unserer Homepage SWR Kultur haben wir seine letzte Sendung Pasticcio Musicale für Sie eingestellt und außerdem einen sehr stimmungsvollen Film, den der SWR gedreht hat, Ein Sommer mit Konrad Beikircher aus dem Jahr 2023. Beikircher war ein toller Kollege, super professionell, warmherzig und dabei immer bescheiden und zuvorkommend. Ein echtes Vorbild. Ein paar Mal war er mit seinem Pasticcio Musicale auch live in Schwetzingen und er war bei unserem Jubiläumsfest 25 Jahre Musikstunde. Dort hat er als italienischer Cantautore für Stimmung gesorgt, schlugen doch zwei Herzen in seiner Brust, das des Südtirolers und damit Italieners und das des Wahlrheinländers. Konrad Beikircher, wir verneigen uns vor ihm und hier ist er nochmal mit einem italienischen Song.

Si è spento il sole, wegen dir ist die Sonne erloschen, eigentlich ein trauriges Liebeslied und hier für uns ein Abschiedslied an Konrad Beikircher. Er hat selbst gesungen, war er doch auch ein leidenschaftlicher Kantautore und dem Land Italien eng verbunden. Diese Woche haben wir von seinem Tod gehört und auf unserer Webseite können Sie sich einen wunderbaren Film von und mit ihm anschauen. Konrad Beikircher, ein Sommer mit ihm. Das war's hier von Treffpunkt Klassik in SWR Kultur. Im Hintergrund hören Sie schon ein berühmtes Chanson. Ich weiß nicht, ob Sie es erkennen. Et maintenant von Gilbert Becaud in einer Jazzbearbeitung. Um 12 Uhr hier die Nachrichten, danach geht's weiter mit Aktuellem. Mein Name ist Ulla Zierauer, ich wünsche Ihnen einen schönen Tag und jetzt schon mal ein gutes Wochenende.

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1: 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Brillantes Blech an der Mosel. 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Schon der Name verrät, dass die durchweg exzellenten Musiker trotz oder wegen ihrer Spitzenpositionen in großen Orchestern auch gerne mal ein bisschen über die klassischen Stränge schlagen und jazzigen Groove in ihre Programme holen. 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

Ende der Saurier in Mannheim. Abgesehen von Hühnern, Adlern und sonstigem Federvieh sind die Dinosaurier auf dieser Erde schon vor vielen Millionen Jahren ausgestorben. Nun geht auch in Mannheim ihre Zeit zu Ende. Genauer die der großen Saurierausstellung in den Reichs-Engelhorn-Museen. Am kommenden Sonntag können Kinder bei freiem Eintritt Tyrannosaurus und Kollegen zum letzten Mal auf den Zahn fühlen. Es gibt viele interaktive Stationen zum Anfassen. Nur eines könnte das Vergnügen trüben. Es könnte ziemlich voll werden am Sonntag. Saurier, Reichs-Engelhorn-Museen Mannheim. Orgelsommer in Karlsruhe. Die Organistin Isabelle de Mers aus Montreal zählt zu den führenden Solistinnen ihres Instruments weltweit. In Karlsruhe spannt sie einen musikalischen Bogen über Jahrhunderte. Am Anfang steht Bachs epochale Klangarchitektur, Präludium und Fuge in C-Dur, gefolgt von Clara Schumann und einer Brahms-Variation über ein Thema von Händel. Die Schlussfuge macht hörbar, wie sehr Bachs Werk seinen Nachfolger geprägt hat. Von barocker Strenge zur Ausdruckskraft der Romantik.

0: Isabelle de Mers, Sonntag 20.30 Uhr, Evangelische Stadtkirche Karlsruhe.
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3: Um 12 Uhr mit Luise Wunderlich. Innerhalb eines Tages sind nach spanischen Angaben rund 49.000 Migranten in die Exklave Ceuta gelangt. Sie seien von Marokko aus auf dem See- und Landweg in das Gebiet gekommen, teilte das Innenministerium in Madrid mit. Ceuta an der nordafrikanischen Küste ist immer wieder Ziel von Migranten, die von Marokko aus die EU erreichen wollen. Die Regierung in Madrid hat zur

0: Unterstützung der Polizei das Militär geschickt. Die EU hat ebenfalls Unterstützung angeboten. In die zweite Exklave Melilla sind nach spanischen Angaben rund 400 Migranten gelangt. Außenminister Wadephul hat die von den USA verkündete Einigung auf die Entwaffnung der islamistischen Terrororganisation Hamas begrüßt. Das sei eine hoffnungsvolle Neuigkeit, schrieb er im Internet. Entscheidend sei jetzt, dass ein echter Fortschritt erzielt und die Hamas tatsächlich entwaffnet werde. Sie dürfe nie wieder zu einer Gefahr für Israel werden. US-Präsident Trump hatte verkündet, dass die Hamas ihre Waffen abgeben werde. Im Gegenzug würden israelische Streitkräfte aus dem Gazastreifen abziehen. Von der Hamas und Israel wurde das bisher allerdings nicht offiziell bestätigt. In Deutschland sind im Juli 3.007.000 Menschen arbeitslos gewesen. So viele wie seit 16 Jahren nicht. Die Quote stieg bundesweit auf 6,4%. Daniel Terzenbach vom Vorstand der Bundesagentur für Arbeit sieht als einen Grund für die schwache Konjunktur, die Entwicklung sei aber für die Sommerzeit erwartbar.
1: Arbeitslosigkeit und Unterbeschäftigung nehmen vor allem aus jahreszeitlichen Gründen im Juli spürbar zu. Die sozialversicherungspflichtige Beschäftigung nimmt weiter ab. Die Arbeitskräftenachfrage befindet sich auf niedrigem Niveau in einer Seitwärtsbewegung.
0: Auch in Rheinland-Pfalz stieg die Zahl der Arbeitslosen an auf 130.000. Das entspricht einer Quote von 5,7%. In Baden-Württemberg sind 300.000 Menschen ohne Job. Die Quote liegt unverändert bei 4,6%. Künstliche Intelligenz darf im Internet verfügbare Musikstücke nicht einfach nutzen, um sich selbst zu trainieren. Das Landgericht München hat dem KI-Musikdienst Suno zu Schadenersatz in noch unbekannter Höhe verurteilt. Die KI Suno wurde ohne Erlaubnis mit Musik aus YouTube trainiert, unter anderem mit Stücken von ABBA, Boney M. und Alphaville. Suno lernte damit, eigene Lieder zu erstellen. Für die zahlen Nutzer Geld, von dem aber die ursprünglichen Komponisten bisher nichts abbekommen. Dagegen hat die deutsche Rechteverwertungsagentur GEMA jetzt erfolgreich geklagt. Die asiatische Fußballvereinigung AFC ist ebenfalls gegen die Verkaufspläne von FIFA-Präsident Infantino. In einer Mitteilung äußerte der AFC seine so wörtlich tiefe Besorgnis zum Vorhaben der FIFA und über die Entscheidungsprozesse. Der Fußball hätte niemals in die Lage geraten dürfen, dass ein WM-Boykott öffentlich diskutiert werde. Der Europäische Fußballverband UEFA hatte gestern einen solchen Boykott angedroht. Auch die Vereinigung für Nord- und Mittelamerika, CONCACAF, hat Widerstand angekündigt. Infantino will Anteile an der WM und anderen Turnieren an private Investoren verkaufen. Die FIFA teilte am Morgen mit, sie nehme die Bedenken zur Kenntnis, spricht aber von einem demokratischen Prozess. Bis zum 19. September habe jeder Verband Zeit, über die Vorschläge abzustimmen. Der Waldbrand in den Chiemgauer Alpen hat sich in der Nacht nicht nennenswert ausgebreitet. Einsatzleiter Grundner sprach von einer erfreulichen Entwicklung. Die Lage bleibe aber anspruchsvoll. Nach wie vor gilt der Katastrophenfall. An der Lackenbergwand im Landkreis Traunstein kämpfen rund 300 Einsatzkräfte dagegen an, dass das Feuer wieder aufflammt. Kleinere Glut- und Brandstellen wurden in der Nacht und am Morgen schnell gelöscht. Inzwischen sind auch 3 Hubschrauber aus Österreich und 2 der bayerischen Polizei im Einsatz. SWR-Nachrichten, Redaktion Stefan Bosch und Peter Mühlfeit. Das Wetter in Baden-Württemberg und Rheinland-Pfalz. Eine Südwestströmung bringt heiße und schwüle Luft. Die Vorhersage? Am Nachmittag schwül, ab und zu Schauer oder kräftige Gewitter. In vielen Regionen trocken, bei 27 Grad in der Eifel und 35 Grad an Tauber und Main. Teils starker, böiger Westwind. In der Nacht örtlich weitere Schauer oder starke Gewitter, 20 bis 14 Grad, 12.05 Uhr.
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3: Mit Christian Haug. Guten Tag. Und das sind 3 unserer Themen bis 12:30. Lage außer Kontrolle. Wir berichten über die Lage in der spanischen Exklave Ceuta und fragen unseren Brüssel-Korrespondenten, wie die Europäische Union darauf reagiert. Zu schön, um wahr zu sein? Über die von US-Präsident Trump verkündete Einigung zwischen Israel und der Hamas sprechen wir mit unserem Nahost-Korrespondenten. Und die Expertin aus unserer Wirtschaftsredaktion erklärt, wie stark sich der niedrige Wasserstand in den Flüssen inzwischen auch im Südwesten auswirkt. An klaren Tagen kann man von der marokkanischen Seite aus die Küste des europäischen Festlands sehen. Gut 21 Kilometer entfernt auf der anderen Seite der Straße von Gibraltar. Und der Weg nach Europa, das hoffen viele Migranten und Flüchtlinge, der könnte über Ceuta führen. Über die spanische Exklave auf einer Landzunge auf der marokkanischen Seite haben das schon immer viele versucht. Aber der Andrang, den Ceuta gerade erlebt, ist so groß wie noch nie. Innerhalb von 24 Stunden sollen schon rund 49.000 Migranten in die spanische Exklave gekommen sein. Die meisten sind einfach am Grenzzaun vorbei geschwommen. Mindestens 18 Menschen sind dabei wohl auch ertrunken. Zur aktuellen Lage in Ceuta unser Marokko-Korrespondent Stefan Ehlert.
4: Nicht nur in Spaniens Exklave Ceuta, auch in den Orten drumherum sind die Zustände derzeit alles andere als normal. Die Agentur AFP zeigt Bilder von Menschenmengen, die sich in der Nacht unter den Augen marokkanischer Gendarme in Fnidek, nicht weit von Ceuta entfernt, versammeln. Sie habe es nicht bis auf europäischen Boden geschafft, sagt die 40-jährige Fatima Zahra aus dem 75 Kilometer entfernten Tanger. Als ich morgens aufwachte, hörte ich mehrere junge Leute, Jungen und Mädchen sagen, dass die Grenze nach Ceuta um 22 Uhr geöffnet worden sei. Wir arbeiten hier unter schlechten Bedingungen, niemand gewährt uns unsere Rechte, also haben wir uns gesagt, versuchen auch wir unser Glück und sind hierher gekommen. Über soziale Medien haben sich Bilder verbreitet von Hunderten, wenn nicht Tausenden, zumeist jungen Menschen, die schwimmend und zu Fuß die Grenzanlagen von Ceuta überwinden. Dazu haben sich offenbar auch allerlei Falschinformationen verbreitet über eine mutmaßliche generelle Grenzöffnung. Wir verstehen nicht, was hier wirklich vor sich geht. Niemand versteht es wirklich. Die meisten waren gerade bei der Arbeit, als sie plötzlich hörten, dass die Grenze offen sei und dass junge Leute eingereist seien. Und schon waren alle hier. Bis zu 4 Stunden kann es dauern, Ceuta von der marokkanischen Küste aus schwimmend zu erreichen. Dabei sind nach Medienberichten in den vergangenen Tagen mindestens 18 Menschen ums Leben gekommen. Zudem ist die Lage in Ceuta selbst unhaltbar. Die Nacht verbrachten viele der Migranten im Freien und es ist unklar, wo sie etwas essen oder auch nur Sanitäranlagen finden können. Trotzdem gibt es Berichte, wonach weiterhin vorwiegend junge Marokkaner versuchen, nach Ceuta zu gelangen und dabei auch die inzwischen aufgebauten Polizeisperren zu umgehen versuchen. Dabei soll es auch zu Steinwürfen auf die Beamten gekommen sein. Von Spaniens Ministerpräsident Sanchez und seinem Innenminister Grande Marlaska werden bei ihrem Besuch am Mittag in Ceuta Antworten erwartet auf die Frage, wie der Andrang zu stoppen und die Neuankömmlinge wieder aus Ceuta herauszuführen sind. Spanien hat zusätzliche Soldaten und Polizisten mobilisiert, um den Grenzübertritt zu erschweren. Marokko kooperiert, auch wenn sich hier noch kein Minister öffentlich zu Wort gemeldet hat. Nach Angaben der marokkanischen Botschafterin in Madrid, Karima Benyaisha, ist der Run auf Ceuta nicht in Marokkos Interesse. Die Menschen müssten zurückkehren. Je höher die Hürden, deutet der 32-jährige Marokkaner Abdelhakim in Fnidek an, desto eher ließen die Leute davon ab, auf dem Weg auf europäischen Boden in Ceuta ihr Leben zu riskieren. Ich wusste nichts von all dem. Heute Morgen habe ich davon erfahren und bin hierher gekommen. Ich habe die Hölle erlebt. Als wir ankamen, sagte man uns, wir sollten den Weg übers Meer nehmen. Und dann war ich plötzlich unter Wasser. Ich drohte zu ertrinken. Und ich sah 2 junge Männer vor meinen Augen sterben. Da habe ich einen Rückzieher gemacht. Mir wurde bewusst, dass auch ich 2 Kinder habe und mein Leben nicht aufs Spiel setzen kann. Der gestrige Massenandrang in Ceuta fiel auf den 27. Jahrestag der Thronbesteigung Mohammeds VI., ein Feiertag. Der Monarch beging die Feierlichkeiten des Thronfests in einem Ort nicht weit von Ceuta entfernt. Doch die dortige Krise spielte in seiner Ansprache keine Rolle.
3: Zur aktuellen Lage in Ceuta war das unser Marokko-Korrespondent Stefan Ehlert. 49.000 Fälle von, um es im Amtsdeutsch zu sagen, irregulären Grenzübertritten in 24 Stunden. In der Europäischen Union löst das ziemliche Unruhe aus. Italiens Regierungschefin Giorgia Meloni fordert schon, Spanien aus dem Schengen-Raum auszuschließen. Ihre Regierung sei dabei, die zuständigen Stellen zusammenzubringen. Über die Reaktionen in der Europäischen Union spreche ich jetzt mit unserem Brüssel-Korrespondenten Andreas Meyer-Feist. Herr Meyer-Feist, gibt es denn schon eine offizielle Reaktion der EU-Kommission auf die aktuelle Entwicklung in Ceuta?
5: Ja, die gibt es. Die EU will Spanien unterstützen, will dem Land helfen und die Europäische Grenzschutzagentur Frontex soll mit mehr Personal und Ausrüstung dafür sorgen, dass die Kontrolle an diesen überlasteten Abschnitten der Grenze wiederhergestellt wird. Und Brüssel hat direkten Kontakt zu den marokkanischen Behörden aufgenommen, denn man darf nicht vergessen, Marokko bekommt von der EU für den Zeitraum 21 bis 2027 ein enorm stark ausgestattetes Finanzpaket von insgesamt 500 Millionen Euro speziell für die Migrationssteuerung und die Grenzsicherung. Da gibt es also Verpflichtungen. Warum funktionierte das hier nicht? Das ist eine Frage, die an die marokkanischen Behörden gestellt wird. Und man darf nicht vergessen, die Lage sorgt ja inzwischen auch für Spannungen innerhalb der EU-Mitgliedstaaten.
3: Genau, ich habe es gerade schon angedeutet, die italienische Regierungschefin Meloni fordert, Spanien aus dem Schengen-Raum auszuschließen und sagt, sie spreche schon mit den zuständigen Stellen. Wie ist das einzuschätzen?
5: Also rechtlich kann man ganz klar sagen, das hat keine Substanz, denn Italien kann Spanien nicht eigenmächtig aus dem Schengen-Raum ausschließen. Das EU-Recht hat keinen Mechanismus für sozusagen einen erzwungenen Ausschluss eines Mitgliedstaates. Weder die EU-Verträge noch das Schengen-Abkommen, nirgends gibt es eine Klausel, wo es möglich ist, ein Land aus dieser grenzfreien Zone zu werfen. Also jede Änderung am Schengen-Raum braucht die Einstimmigkeit aller Mitgliedstaaten. Spanien müsste also dem eigenen Ausschluss selbst zustimmen und das ist ja wohl nicht zu erwarten.
3: Also aus dem Schengen-Raum ausgeschlossen wird Spanien nicht. Aber was erwartet man denn in Brüssel von der Regierung in Madrid? Beziehungsweise wie könnte die EU ihr dabei helfen, die Lage unter Kontrolle zu bringen?
5: Ja, das Problem ist natürlich, dass Spanien verpflichtet ist, dort etwas zu tun, also die Ankömmlinge zu registrieren. Und wenn das nicht möglich ist, also wenn dort solche chaotischen Verhältnisse herrschen, dann ist ein koordiniertes Vorgehen der EU nach Artikel 29 des Grenzkodex denkbar. Das ist eine interessante Sache, die jetzt hier auch in Brüssel diskutiert wird, wenn also in Ceuta anhaltende Mängel festgestellt werden, die den Schengen-Raum gefährden, können die EU-Regierungen, kann der Rat der EU auf Vorschlag der Kommission Kontrollen empfehlen. Und zwar auch Kontrollen, die über das hinausgehen, was wir jetzt schon im Schengen-Raum haben. Und eben das ist auch kein Ausschluss, sondern ein kollektiver Schutzmechanismus, je nachdem, wie sich die Lage weiterentwickelt.
3: Erst im Juni ist ja das gemeinsame europäische Asylsystem in Kraft getreten. Kann man sagen, das ist jetzt der erste Härtetest für diese neuen Regeln?
5: Ja, ganz klar, denn dieser Asylpakt setzt ja sehr stark auf Partnerschaften mit Drittstaaten. Und Spanien und Marokko haben ja jetzt erst in den letzten Stunden wieder gesagt, dass Rückführungen beschleunigt werden, dass Grenzkontrollen verstärkt werden. Aber es ist eben auch so, wenn es Gerüchte gibt über offene Grenzen oder dass die Grenze im Moment nicht gut geschützt wird, dann kommt es eben auf marokkanischer Seite regelmäßig, das muss man auch sehen, zu diesen ja groß angelegten Anstürmen. Und das ist eben ein großes Problem, obwohl eben auch dieser Asylpakt schnellere Rückführungen und einen lückenlosen Grenzschutz anstrebt, kollidiert eben diese rechtliche Theorie derzeit sehr stark mit der Realität vor Ort.
3: Vielen Dank für diese Informationen zu den europäischen Reaktionen auf die aktuelle Entwicklung in der spanischen Exklave Ceuta an meinen Kollegen Andreas Meyer-Feist in Brüssel. Frieden im Gazastreifen. Die Hamas gibt ihre Waffen ab, die israelische Armee zieht sich zurück und die Palästinenser bekommen endlich eine Perspektive. Es klingt fast zu schön, um wahr zu sein. Und da liegt auch das Problem. Die Ankündigung kommt von dem Mann, der seit 5 Monaten einen Krieg führt, von dem er nach 3 Tagen behauptet hatte, er habe ihn schon gewonnen. Aber eins nach dem anderen. Nach Mitternacht unserer Zeit kamen also die ersten Eilmeldungen. Donald Trump hat auf seiner eigenen Plattform Truth Social geschrieben, Zitat, heute hat der Friedensrat eine historische Vereinbarung zur vollständigen Entwaffnung der Hamas und aller anderen bewaffneten Gruppen in Gaza erzielt. Und weiter, das ist ein monumentaler Schritt hin zu dauerhaftem Frieden und Sicherheit. Zitat Ende. Über die mögliche Entwaffnung der Hamas spreche ich jetzt mit Jan-Christoph Kitzler im ARD-Studio Tel Aviv. Herr Kitzler, was US-Präsident Trump da verkündet hat, klingt ja erstmal sehr gut, aber schauen wir es uns im Detail an. Schon Entwaffnung scheint die Hamas ja etwas anders zu definieren als Trump, oder?
6: Ja, da geht es um viele Detailfragen. Das eine ist die Frage, welche Waffen sind überhaupt gemeint? Es geht um schwere Waffen natürlich, es geht aber auch um Sturmgewehre, zum Beispiel das berühmte Kalaschnikow-Gewehr, was im Gazastreifen verbreitet ist. Es geht aber auch um, in Anführungsstrichen, private, kleinere Waffen. Der Gazastreifen ist voller Waffen und das alles zu entwaffnen, das wird eine große Aufgabe. Und man muss auch dazu wissen, es geht nicht nur um die Hamas, es geht auch um andere militante Gruppen, es geht um bewaffnete Clans, auch die haben Waffen zu ihrer Verfügung. Und wenn das Ziel Israels, das erklärt Ziel Israels, nämlich den Gazastreifen zu demilitarisieren, erreicht werden soll, und zwar vollständig, dann ist das eine ziemliche Herkulesaufgabe und das könnte natürlich das ganze Projekt auch noch in Gefahr bringen.
3: Und aus Hamas-Kreisen hieß es ja, man wolle die Waffen unter die Aufsicht der palästinensischen Übergangsverwaltung stellen, aber das ist ja nicht dasselbe wie abgeben und physisch aus dem Gazastreifen entfernen, oder?
6: Auch das ist eine ungeklärte Frage, über die noch verhandelt werden muss. Die Hamas besteht darauf, dass Israel mit der Entwaffnung nichts zu tun hat, dass die Waffen in der Hand palästinensischer Organisationen bleiben. Und da ist in der Tat das palästinensische Komitee, was die Übergangsregierung darstellen soll, gefragt. Das soll die Waffen tatsächlich dann in Empfang nehmen und lagern. Es ist auch eine internationale Stabilisierungstruppe im Einsatz, die das Ganze mit organisieren soll. Diese beiden Player, nämlich das palästinensische Komitee und die Stabilisierungstruppe, die sind noch gar nicht im Gazastreifen, wurden bisher nicht reingelassen. Auch das muss erst aufgebaut werden. Auch das könnte die Sache noch verzögern. Es sollen jetzt immerhin die nächsten 2 Wochen genutzt werden, um die Einzelheiten, dieses Schritt für Schritt Vorgehen tatsächlich dann zu vereinbaren und dann möglichst zu konkreten Schritten und Vereinbarungen zu kommen, die dann natürlich auch mit einschließen müssten, dass Israels Truppen sich irgendwann aus dem Gazastreifen zurückziehen. Israel kontrolliert ja fast 70% des Gebiets.
3: Genau, die Hamas fordert jetzt ja, dass die israelische Armee sich zuerst zurückzieht, bevor sie die Waffen abgibt. Für wie wahrscheinlich halten Sie es, dass sich die israelische Regierung darauf einlässt?
6: Es gibt da 2 Punkte. Der eine ist tatsächlich das, was israelische Regierungsvertreter immer wieder sagen. Man will nicht, dass der Gazastreifen eine Bedrohung für Israel darstellt. Deswegen besteht man darauf, dass die Entwaffnung vollständig zunächst passiert, bevor sich israelische Truppen zurückziehen. Das andere Thema ist ein innenpolitisches. Hier in Israel, da läuft der Wahlkampf. Am 27. Oktober wird ein neues Parlament gewählt. Und Benjamin Netanyahu, der Premierminister, der muss sich als der starke Mann präsentieren. Und da ist jeder Rückzug im Gazastreifen ein Zeichen der Schwäche. Das wird die Opposition dann nutzen, um ihn bei der Wahl zu schlagen. Auch deshalb glaube ich, dass es zumindest in den nächsten 3 Monaten keinen großen Truppenrückzug geben wird, dass wahrscheinlich tatsächlich, wenn überhaupt, nur symbolische Schritte möglich werden. Aber der Plan ist auch relativ großzügig ausgelegt. Es heißt dort, dass die Entwaffnung der Hamas und anderer Gruppen im Gazastreifen 200 bis 350 Tage dauern könnte. Also der zeitliche Horizont ist ein eher weiter.
3: Und Sie hatten vorhin schon angesprochen, da sind ja auch noch andere Gruppen aktiv. Die Terrororganisation Islamischer Dschihad, die hat jetzt schon die Einigung ganz zurückgewiesen. Kann die das möglicherweise insgesamt noch gefährden?
6: Das könnte auf jeden Fall dann ein Argument sein für Israel, den Truppenrückzug weiter zu verzögern. Das ist ein Problem natürlich, wer auf diese Gruppen tatsächlich Zugriff hat. Die Hamas, die wird unter Druck gesetzt und das kommt hier immer auf Druck an, auf beide Seiten. Die Hamas wird unter Druck gesetzt von den Verhandlungspartnern der arabischen Länder, also vor allem Katar, Ägypten und der Türkei. Die können auf die Hamas einwirken. Wie sehr der Einfluss dann auf andere bewaffnete Gruppen im Gazastreifen, wie den palästinensischen Dschihad tatsächlich dann ist, das muss man dann sehen, ob die sich daran beteiligen. Immerhin kann man sagen, ist es gelungen, zum Beispiel den Dschihad tatsächlich einzubinden in den Geiseldeal, also bei der Freilassung der Geiseln zu beteiligen. Da hat das schon mal geklappt und das könnte natürlich auch hier klappen, wobei die Entwaffnung dann natürlich ein sehr, sehr heikles Thema ist.
3: Und Druck auf Israel könnte ja nur US-Präsident Trump wahrscheinlich ausüben. Netanyahu war ja gerade am Dienstag bei Trump. Danach hieß es waren gute Gespräche. Inwieweit kann man davon ausgehen, dass durch den Druck aus Washington Netanyahu da im Boot ist?
6: Es ist ganz interessant, wie tatsächlich jetzt im Nachgang der Gespräche in Washington über das Thema Gazastreifen geredet wird. Da heißt es von Seiten der USA aus dem Weißen Haus, natürlich sei das Thema Gaza da angesprochen worden. Benjamin Netanyahu, der Premierminister von dort, heißt es aus seinem Umfeld, das sei gar nicht Thema gewesen. Da stellt man sich sozusagen ein bisschen doof. Das zeigt auch natürlich, wie heikel das Thema für die israelische Regierung, für Benjamin Netanyahu selber ist. Klar ist, der Druck, der kann nur aus den USA kommen. Und es gibt jetzt auch schon Aussagen von Donald Trump, der sagt, er würde sehr enttäuscht sein, wenn Israel sich nicht nicht auf dieses Abkommen jetzt einlässt und seine Verpflichtungen auch erfüllt. Das ist ein Zeichen, dass der Druck dort ausgeübt wird. Die USA, die haben einen Hebel, Druck auf Israel auszuüben. Aber ob der denn sozusagen dann auch wirkt, das ist nochmal ein ganz anderes Thema. Denn wie gesagt, Israel ist im Wahlkampf.
3: Informationen und Einschätzungen zur möglichen bevorstehenden Entwaffnung der Hamas waren das von Jan-Christoph Kitzler. 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Es ist 12.20 Uhr. Die Fußballwelt ist in Aufruhr. Die Pläne der FIFA für den Einstieg privater Investoren bei der Fußball-WM, die stoßen bei vielen Mitgliedstaaten auf massiven Widerstand. Der umstrittene FIFA-Chef und Trump-Freund Gianni Infantino hat möglicherweise den Bogen überspannt. Der Europäische Verband UEFA will sogar zukünftige Weltmeisterschaften boykottieren. Martin Thiel aus der SWR-Sportredaktion. Jetzt gab es heute früh eine Reaktion auf den Gegenwind zu den Investorenplänen der FIFA. Zeigt sich der Weltverband da jetzt einsichtig?
7: Nein, überhaupt nicht. Man fühlt sich mehr oder weniger falsch verstanden. In einer Mitteilung heißt es, der Weltverband nehme die öffentlich geäußerten Rückmeldungen und Bedenken zur Kenntnis und respektiere diese. Aber zugleich bekräftigt die FIFA ihr Bekenntnis zu einem offenen und demokratischen Konsultationsprozess über die Investitionspläne. Das heißt, man hält an den Plänen fest, ungeachtet der Boykottandrohung der UEFA. Der Europäische Fußballverband will ja an keiner Weltmeisterschaft von Männern und Frauen mehr teilnehmen, sollte Infantino an den Investorenplänen festhalten. Ja, und nach Angaben des Weltverbandes sei der geplante Konsultationsprozess, der jetzt durchlaufen wird, durch fehlerhafte Medienberichte gestört worden.
3: Die FIFA schiebt den schwarzen Peter also den Medien zu und will weiter mit seinen Mitgliedsverbänden über den Teilverkauf von WM-Rechten beraten. Heißt das, der Machtkampf geht weiter?
7: Ja, da ist noch ordentlich Feuer drin. Aber jetzt hat sich auch der asiatische Fußballverband AFC gegen die Pläne von Infantino gestellt. Und das verändert einiges. Denn neben der UEFA lehnt ja auch bereits der für Nord- und Mittelamerika sowie die Karibik zuständige Kontinentalverband CONCACAF die Investorenpläne geschlossen ab. Dazu gehören die jetzigen Gastgeber der Weltmeisterschaft USA, Kanada und Mexiko. Und das heißt, wenn sich jetzt die Europäer, Nord- und Mittelamerikaner und die Asiaten gegen die Investorenpläne stellen, dann wäre das mehr als die Hälfte der 211 FIFA-Mitgliedstaaten. Das heißt, FIFA-Boss Gianni Infantino hätte keine Mehrheit mehr für seine Investorenpläne. Infantino hatte ja die Mitgliedstaaten mit viel Geld gelockt. Bis zum 19. September sollten sie den Plänen zustimmen. Jetzt sieht es so aus, als ob Infantino keine Mehrheit findet und sein Vorhaben gescheitert ist. Und was die Medienschelte angeht, da muss sich Infantino an die eigene Nase fassen, denn er hatte nicht mal das FIFA-Council, das höchste Gremium, über die Investorenpläne informiert. Dass sich jetzt viele übergangen fühlen, muss ihn dann nicht wundern.
3: Soweit diese Information von Martin Thiel und gerade kam auch noch die Eilmeldung, dass anscheinend wirklich auch in der FIFA so langsam die Unterstützung für Infantino bröckelt. Der hochrangige FIFA-Mitarbeiter Carlos Cordero, ein Berater des Weltverbands, der ist wohl jetzt aus Protest gegen dieses Vorhaben zurückgetreten. Das berichten übereinstimmt die Nachrichtenagentur AP und der Sender Sky News. Die Zahl der Arbeitslosen hat in Deutschland im Juli die 3-Millionen-Marke überschritten. Im Vergleich zum Monat davor waren 71.000 Menschen mehr arbeitslos gemeldet. Die genaue Zahl liegt jetzt bei 3.007.000. Im Sommer steigt die Arbeitslosenzahl auch sonst in der Regel etwas, weil viele Branchen eben eine Sommerpause einlegen und weniger Beschäftigte brauchen. Aber inzwischen macht sich auch die schwache Konjunktur bemerkbar. Einzelheiten zu den aktuellen Arbeitslosenzahlen von Birgit Habrath aus Nürnberg.
8: Auch wenn sich laut Umfragen in den Firmen etwas bessere Stimmung breit macht und die Wirtschaft im zweiten Quartal sogar leicht gewachsen ist, am Arbeitsmarkt kommt das noch nicht an. Die Zahl der Menschen ohne Job liegt wie im Winter wieder über 3 Millionen, bedauert Daniel Terzenbach vom Vorstand der Nürnberger Behörde.
9: Der Arbeitsmarkt ist immer zeitversetzt zur wirtschaftlichen Entwicklung und deswegen würde es, wenn es tatsächlich zu einem Beschäftigungsaufbau kommen sollte, würde es etwas dauern. Man muss es differenzieren nach der Industrie, die die schwerste Transformationsphase seit der Nachkriegsgeschichte durchmacht. Und da sehen wir weiterhin Stellenabbau, jeden Monat rund 15.000, während wir in den Bereichen Gesundheit, in der Erziehung, in der Verwaltung auch noch Plus sehen.
8: Doch dieses Plus kann nicht ausgleichen, was in anderen Branchen abgebaut wird. Nun herrscht im Juli meist Sommerflaute auf dem Arbeitsmarkt. Die Firmen stellen oft nach den Ferien erst wieder ein. Viele Jugendliche finden nach der Ausbildung nicht gleich einen Job. In diesem Jahr jedoch fällt die Flaute stärker aus. Konkret kommt die Statistik der Bundesagentur für Arbeit auf 3.007.000 Menschen ohne Job. Ein Plus zum Vormonat von 71.000. Die Arbeitslosenquote steigt auf 6,4%. Bei der Nachfrage nach neuem Personal ist trotz des teilweise Fachkräftemangels noch ziemlich viel Luft nach oben.
1: Die Unternehmen haben im Juli rund 135.000 Stellen bei uns neu gemeldet und das ist relativ wenig für diesen Monat. Angesichts der geringen Nachfrage ist es für Arbeitslose derzeit schwer, am Arbeitsmarkt Fuß zu fassen. Das zeigen alle Qualifikationsgruppen, das gilt für alle Alter oder auch Qualifikationen.
8: Auf die kommt es künftig an. Darum ist der Bundesagentur für Arbeit der Ausbildungsmarkt wichtig. Auch da macht sich die Krise bemerkbar. Die Firmen bieten weniger Plätze an, konkret 7% weniger als im Vorjahr. Viele Jugendliche wiederum wollen nach der Schule erst einmal Geld verdienen, statt 3 Jahre lang einen Beruf zu erlernen. Für BA-Vorstand Terzenbach eine falsche Entscheidung.
1: Die Arbeitslosenquote für Menschen ohne Berufsabschluss liegt über 20%. Sie ist damit mehr als 5-mal so hoch wie bei Personen mit einer abgeschlossenen Berufsausbildung. Deshalb kann ich jungen Menschen nur immer wieder ermutigen, einen Berufsabschluss zu machen und nicht unmittelbar direkt eine ungelernte Beschäftigung aufzunehmen. Ausbildung ist die beste Arbeitslosenversicherung.
8: Was noch auffällt in der Statistik, die Kurzarbeit wird trotz Krise von den Firmen weniger in Anspruch genommen. Die Bundesagentur kommt für Mai auf 126.000 Beschäftigte. Das weniger muss nicht heißen, dass die Firmen die Maßnahmen nun weniger brauchen. Es kann auch sein, dass sie die Hoffnung auf eine bessere Geschäftslage aufgegeben haben und gleich kündigen.
3: Soweit der Bericht zu den Arbeitsmarktzahlen aus Nürnberg. Heute Morgen war es soweit. Der Pegel des Rheins an der Messstelle in Kaub bei Koblenz hat den Tiefststand von 2018 erreicht. 25 Zentimeter wurden gemessen. Für Montag wird mit 24 Zentimetern gerechnet. Das bedeutet, die Fahrrinne für die Binnenschiffer ist mittlerweile unter 1,40 Meter gesunken. Auch für Niedrigwasserschiffe wird die Durchfahrt dann immer schwieriger. Petra Thiele aus der SWR Wirtschaftsredaktion. Das Niedrigwasser hat auch Auswirkungen auf den Betrieb von Kraftwerken und damit auf unsere Stromversorgung. Wie sicher ist die noch bei uns?
10: Nun, die Stromversorgung ist gesichert. Das hat mir eine Sprecherin der NBW erklärt. Es gibt keine Probleme mit der Kühlung der Kraftwerke in Deutschland. In Frankreich und Rumänien sind ja bereits Reaktoren von Atomkraftwerken stillgelegt worden, weil zu wenig Wasser in den Flüssen zur Kühlung war. Wir haben in Deutschland keine Atomkraftwerke mehr. Bei uns, etwa beim Kohlekraftwerk in Karlsruhe, läuft die Kühlung aber auch nicht mehr durch Flusswasser, sondern durch Umlaufkühlung. Also das Wasser bleibt im Kraftwerk und wird permanent runtergekühlt. Dadurch produzieren die Kraftwerke weniger Strom. Das reicht aber, um die Netze stabil zu halten.
3: Die BASF in Ludwigshafen bekommt zum Beispiel sehr viele Rohstoffe per Schiff über den Rhein. Sie hat zwar eine Niedrigwasserflotte, aber wie lange kann die jetzt noch fahren?
10: Nur für die BASF fahren nicht mehr alle Schiffe. Der Chemiekonzern nennt keine Zahlen. Man ist dort aber schon sehr besorgt wegen des Niedrigwassers. Es läuft ein LKW- und Schienenersatzverkehr. Bei den Schiffen, die noch unterwegs sind, da liegt die Entscheidung jetzt beim Kapitän, ob eine Fahrt noch gefahrlos möglich ist. Zu Lieferengpässen, da sagte mir eine BASF-Sprecherin, es wird enger. Nähere Angaben möchte man aber nicht machen, auch nicht zu zusätzlichen Kosten.
3: Aber die Transportkosten sind seit Beginn des Niedrigwassers ja wohl schon erheblich gestiegen. Wer zahlt denn da am Ende drauf?
10: Nun, die Binnenschiffer selbst bekommen, auch wenn sie mit deutlich weniger Ladung unterwegs sind, meist komplett ihr Geld. Die Kunden müssen aber Zuschläge zahlen, weil die Transportunternehmen mehr Schiffe benötigen oder auch für Lkw und Bahntransporte jetzt extra zahlen. Das Transportunternehmen Contago nutzt derzeit Landbrücken, also per Lkw werden Container zu nördlichen Rheinhäfen nach Rheinhäfen gefahren, etwa nach Duisburg oder Emmerich und von dort aus zu den Seehäfen und auch umgekehrt. Der Aufwand, der ist natürlich enorm. Insgesamt könnte der Schaden wie beim historischen Niedrigwasser vor 8 Jahren wieder bei 2,5 Milliarden Euro liegen. Nun gibt es aber in dem Fall auch eine gute Nachricht. Die Industrieproduktion bei uns ist momentan nicht besonders hoch. Deshalb kann das Niedrigwasser des Rheins momentan der Wirtschaft gar nicht so wehtun, meinen Konjunkturexperten. Am Ende sind wir aber alle vom Niedrigwasser betroffen und zahlen mehr. Erhöhte Produktionskosten landen beim Verbraucher.
3: Soweit diese Informationen zu den Auswirkungen des Niedrigwassers von meiner Kollegin Petra Thiele. Und das war SWR Kultur aktuell mit Christian Haug.
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11: mit Marie-Dominik Wetzel. Im Ahrtal dreht der SWR gerade eine Fernsehserie über die Flutkatastrophe. Im Cast mit dabei ist die junge Schauspielerin Antonia Moretti, für die der Dreh etwas ganz Besonderes ist.
12: In allererster Linie haben mich die Bücher überzeugt. Es werden verschiedene Figuren beleuchtet und einfach auch, wie krass die Flut war. Also, dass das einfach nicht in Vergessenheit geraten darf.
11: Gleich mehr dazu im Gespräch mit meinem Kollegen, der bei den Dreharbeiten im Ahrtal dabei war. Doch zuerst nehmen wir Sie mit in das neue Globe-Theater in Schwäbisch Hall. Die Musik in unserer Sendung kommt heute vom Quartett des österreichischen Jazzmusikers Lorenz Hargassner. Die Titel, die wir spielen, heißen St. Peter's Blues und Oniva.

0: Alleinstehende Frauen haben eine schreckliche Neigung, arm zu sein, schrieb die Schriftstellerin Jane Austen augenzwinkernd. Zu ihren Lebzeiten Ende des 18. Jahrhunderts aber ein wichtiges Argument für eine Heirat. Kein Wunder also, dass Jane Austen die Frauen in ihrem Roman Stolz und Vorurteil auf Jagd nach Ehemännern schickt und eine Portion Sozialkritik obendrauf legt. 200 Jahre nach der Entstehung dieses Romans wird ihre Geschichte noch immer begeistert gelesen und gespielt. Das neue Globe-Theater in Schwäbisch Hall bringt heute Abend eine ganz besondere Version der Geschichte auf die Bühne, die die Schauspielerin und Autorin Isabel MacArthur geschrieben hat. In diesem Plot übernehmen die fünf Dienstmädchen die Regie und schildern die Dinge aus ihrer Sicht. Stolz und Vorurteil oder so, wie dieses moderne, mit viel Musik gespickte Jane Austen-Stück im neuen Globe umgesetzt wird, hat sich meine Kollegin Silke Arning bei den Proben angeschaut.
1: Es ist Weihnachten, alles sollte so schön entspannt sein. Doch im Hause Bennet herrscht Katastrophenstimmung. Die Mutter schreit und wimmert auf dem Sofa. All die schönen Pläne, wenigstens eine ihrer fünf Töchter unter die Haube zu bringen, scheinen sich in Luft aufzulösen. Da kündigt das Hausmädchen eine Besucherin an.
2: Bitte machen Sie Bekanntschaft mit Mrs. Gardiner. Sie ist so ein Goldstück. Lässt sich jedes Jahr zu Weihnachten über das Liebesleben unserer fünf Schwestern auf den neuesten Stand bringen.
1: Die Ironie ist nicht zu überhören. Die Dienstmädchen haben in diesem Stück ihre eigene Meinung. Sie mischen sich fröhlich ein, kommentieren, beschwichtigen, treiben die Geschichte über verschmähte Liebe und gekränkte Eitelkeiten in ihrem Tempo voran. Und das hat Power. Regisseurin Julia Friede.
3: Also mir kam es total darauf an, dass die Schauspielerinnen, die in die Figuren der Dienstmädchen, aber auch in alle sämtliche Figuren des Stücks und dieser Geschichte von Stolz und Vorurteil schlüpfen, mit Leichtigkeit, Spiel, Spaß und Emotionalität alles ausspielen, was zu holen ist an Höhen und Tiefen in Liebesgeschichten.
1: Rasant geht es auf der Bühne zu. Quasi im Vorbeigehen werden Sofa, Tische hin und her geschoben. Eben noch im Wohnzimmer spaziert die selbstbewusste, unabhängige Elizabeth fast noch im selben Moment durch eine Landschaft mit blökenden Schafen. Auch der Rollenwechsel geschieht im Turbogang. Schnell eine Anzugjacke übergeschmissen, Brille aufgesetzt und Backenhaare angeklebt. Und schon wird aus der überdrehten Mrs. Bennet der ziemlich schnöselige Mr. Darcy.
4: Ich spiele die Mutter Mrs. Bennet und ich spiele Mr. Darcy und dann spiele ich noch Flo, das ist das Dienstmädchen, also drei Rollen.
1: Sagt Schauspielerin Silke Buchholz und meint:
4: Ja, das ist eine Übungssache. Also auch heute stand ich noch mal kurz etwas verwirrt hinter der Bühne über diesen schnellen Wechseln. Aber es hat natürlich auch einen großen Reiz. Und gerade auch, das sind nicht einfach nur verschiedene Rollen, sondern der Darcy ist sozusagen das Gegenstück zu der Mutter. Ja? Also das sind so zwei ganz krasse Gegensätze und das finde ich toll.
1: Auf Bridgerton-Anstrich wird man bei dieser Theaterversion vergeblich hoffen. Und auch wenn Konversation gemacht wird, es sind moderne Zeiten und moderne Frauen, die eine Jane Austen-Party feiern, mit Hits von Britney Spears bis Chris de Burgh, die die Schauspielerinnen, darunter eine Opern- und eine Musicalsängerin, beeindruckend stark auf die Bühne bringen. Der musikalische Leiter Dominik Dietrich.
5: Die Lieder erzählen ja auch die Situation, den emotionalen Moment der Figur an der Stelle. Die helfen uns ja auch zu verstehen, wie fühlt diese Person gerade und erzählt das mit einem Popsong, mit dem wir mehr andocken können, vielleicht als mit Musik aus dem 19. Jahrhundert oder so. Und wir haben, soweit man das vom Verlag durfte, das einfach eben mit Disco-Hits, mit großen Liebesballaden, so wie man sie auch irgendwie im Radio oder auch auf einer guten Party hören würde, angereichert.
6: Ich muss Ihnen sagen, Elizabeth, wie sehr ich Sie verehre und liebe. Und so möchte ich Sie fragen, und Sie können sich sicherlich vorstellen, wie hart das für mich ist.
1: Herzschmerz und Romantik, Comedy und Party. Es ist eine trubelige, pralle Mischung dieses Stolz und Vorurteil oder so. Aber es bleibt Jane Austen, versichert Regisseurin Julia Friede.
3: Oh, steckt sehr viel Jane Austen in dem Stück. Es wird die komplette Geschichte erzählt, aus unserer Sicht. Aber das Herz von Jane Austen schwingt, glaube ich, in jeder Textzeile, die gesagt wird, mit.
0: Ein Ein rasantes Stück. Stolz und Vorurteil oder so. Jane Austens berühmter Roman in der Version von Isabel MacArthur. Die Premiere ist heute Abend im Neuen Globe in Schwäbisch Hall.

0: Vor 5 Jahren hat die verheerende Flutkatastrophe an der Ahr 135 Menschen allein im Ahrtal das Leben gekostet. Gerade in den letzten Wochen wurde zum Jahrestag der Katastrophe wieder viel darüber berichtet. Jetzt sollen die Geschehnisse um die Flut in einer SWR-Fernsehserie aufgearbeitet werden, die gerade an Originalschauplätzen im Ahrtal gedreht wird. Das Drehbuch stammt von Niki Stein, der auch Regie führt. Mein Kollege Konstantin Plecking aus unserem Regionalbüro Bad 9a-Ahrweiler durfte gestern bei den Dreharbeiten der Serie mit dem Titel Im Tal dabei sein. Hallo Konstantin.
1: Hallo.
0: Kurz zum Verständnis, das ist also keine Dokumentation, die da gedreht wird, sondern eine Fernsehserie, also mit einer fiktiven Geschichte und fiktiven Charakteren.
1: Genau, darum geht's. Also es werden die Geschichten von verschiedenen Leuten aus dem Ahrtal erzählt, aber diese Menschen, diese fiktiven Menschen gibt's natürlich nicht, sondern das sind einfach ausgedachte Charaktere. Also es kommt zum Beispiel eine Winzerin vor, eine Handwerkerin, Feuerwehrleute. Es kommen auch die Politikerinnen und Politiker vor, die möglicherweise damit zu tun haben. Also es geht da drin um ganz viele Aspekte, die eben während der Flutkatastrophe und aber auch nach der Flutkatastrophe passiert sind.
0: Lass uns mal auf den Cast schauen. Wer spielt da alles mit?
1: Also die Hauptrollen sind jetzt eher die Jüngeren, die noch nicht so richtig bekannt sind. Eine davon, Antonia Moretti, und die hat mir Folgendes dazu gesagt.
2: In allererster Linie für mich als Schauspielerin haben mich die Bücher überzeugt. Ich fand den multiperspektivischen Erzählansatz total spannend. Es werden verschiedene Figuren beleuchtet und deren Konstruktion mit anderen und Konstellationen. Und einfach auch, wie krass die Flut war. Also, dass das einfach nicht in Vergessenheit geraten darf.
1: Also das ist die Motivation von ihr, wie man es gerade hört, warum sie unbedingt dabei mitmachen möchte. Und man hört, glaube ich, auch raus, dass sie das auch tatsächlich persönlich selbst bewegt. Es sind auch noch andere Schauspieler dabei, auch sehr bekannte. Unter anderem Heino Ferch spielt damit in der Serie und Tatortstar Joachim Krohl, den kennt man vielleicht aus dem Frankfurter Tatort. Die sind auch mit Teil dieser Serie.
0: Du warst ja gestern bei einem Dreh im Ahrtal dabei. Nimm uns doch bitte mal kurz mit dorthin.
1: Also, ich habe mir gestern eine Szene anschauen dürfen, die da gedreht wird. Die spielt in einer Küche, das ungefähr 2 Tage nach der Flut, in einem Hotel. Das ist angelehnt an eine echte Szene, die damals passiert ist. In dem Hotel sind ganz viele Menschen untergekommen, die ihre Häuser verloren haben. Und das wurde auch genau dort gedreht. Und so hat sich das dann angehört während des Filmdrehs.
3: Aktion! Da ist ein ganzer LKW gekommen. Spende von einem Obsthof aus dem Watschen.
1: Also es kommt gerade eine Spende rein von einem Obsthof, die muss dann verarbeitet werden. Und derweil geht es aber gleichzeitig natürlich auch um Liebe, aber auch um politische Vereinnahmung. Es ist wirklich richtig viel drin in so einer kleinen Szene gewesen, die in so einer Küche gedreht worden ist. Ich fand es mal richtig spannend, da dabei zu sein und mir das anzugucken. Aber man hat da schon so im Kleinen mitbekommen, um was es in dieser Serie gehen soll.
0: Mhm. Diese Szene wurde jetzt ja im Ahrtal gedreht, also am Originalschauplatz sozusagen. Die Szenen aus der Flutnacht, die wurden aber woanders aufgenommen, oder?
1: Ganz genau. Also die wurden vor allem in Belgien aufgenommen. Da geht es darum, dass die in Belgien da die besseren Möglichkeiten hatten. Da gibt es ein Spezialstudio anscheinend in Brüssel, in dem das aufgenommen worden ist, wo man die Kulissen dann so versenken kann, weil da musste ja viel mit Wasser gearbeitet werden. Und das ist eine sehr, sehr technisch aufwendige Produktion gewesen, wie mir gesagt worden ist. Und auch noch weitere Szenen, die im Tal selbst spielen, wurden in Belgien gedreht. Mir wurde gesagt, dass der Grund dafür ist, dass sie eben die Menschen im Ahrtal damit auch jetzt nicht direkt konfrontieren wollten mit diesem Dreh, sondern dass eben diese Szenen, die auch teilweise genau während der Flutnacht spielen, eben dann nicht im Ahrtal gedreht worden sind. Aber eben andere wichtige Szenen werden vor Ort gedreht und das wird gerade gemacht.
0: Was meinst du, was kann eine solche Serie leisten? Also gerade auch vielleicht im Vergleich zu einer Dokumentation.
1: Also ich glaube, eine Dokumentation ist erstmal wichtig, um zu zeigen, was tatsächlich passiert ist, aber hat natürlich auch ihre Restriktionen, sage ich mal, weil man eben die Emotionen nicht so zeigen kann in der Hinsicht, weil halt die realen Personen gezeigt werden müssen und das kommt immer sehr drauf an. Aber in der Serie, wo man eben auch die Emotionen mit Schauspielern zeigen kann, kann man, glaube ich, noch eine ganz andere Ebene da reinbringen, sage ich mal, um nochmal das besser erfühlen zu lassen, was so eine Serie machen kann. Und im Gegensatz zu einer Dokumentation Als jemand, der selbst da Dokumentationen zugemacht hat, will ich natürlich auch die Dokumentation jetzt nicht schlecht reden, sondern natürlich ist das auch eine wichtige Sache. Ich glaube, es sind zwei unterschiedliche Dinge, aber es spricht auch nochmal ein anderes Publikum an. So eine fiktive Serie, die das dramatisch aufarbeitet, im Gegensatz zu einer Dokumentation, die sich ganz klar nur an den echten Begebenheiten orientiert.
0: Geht es dann neben solchen persönlichen Geschichten auch um die politische Aufarbeitung?
1: Genau, es geht auch um die politische Aufarbeitung und das ist natürlich grundsätzlich ein schwieriges Thema, weil eben auch die juristische Aufarbeitung zum Beispiel auch noch nicht ganz abgeschlossen ist. Es gibt ja verschiedene Charaktere aus dem Ahrtal und auch aus der Politik insgesamt in Rheinland-Pfalz, die da drin vorkommen, die mit der Ahrtal-Flut zu tun haben. Und es ist halt etwas schwierig, auch auf der juristischen Ebene, da die echten Menschen sozusagen reinzubringen. Das hat mir eben auch Niki Stein gesagt. Das ist der Drehbuchschreiber und der Regisseur dieser Serie.
4: Ich finde schon, dass der SWR da großen Mut beweist mit dieser Serie. Aber ich fände es auch ein Skandal, wenn wir solche Geschichten nicht mehr erzählen könnten. Weil auch das ist eigentlich eben die Aufgabe öffentlich-rechtlichen Fernsehens. Sonst machen wir uns anfällig für eine Kritik im Sinne von Staatsfernsehen. Das wollen wir ja nicht sein. Wir sind ja unabhängig und wollen eben kritisch auf das gucken, was in diesem Land passiert. Und so haben wir es ja auch immer gemacht.
1: Genau, und darum soll es dann in der Serie ja auch gehen. Die politische Aufarbeitung der Ahrtal-Flut soll definitiv auch eine große Rolle spielen.
0: Sagt mein Kollege Konstantin Plecking aus unserem Regionalbüro Bad 9a Ahrweiler. Er hat uns von den Dreharbeiten zu der SWR-Fernsehserie im Tal berichtet, die in fiktiven Geschichten von der Flutkatastrophe im Ahrtal erzählt. Die vierteilige Serie wird im kommenden Jahr in der ARD ausgestrahlt.

0: Gerade haben wir über die katastrophalen Folgen einer Flutkatastrophe berichtet, also wenn Wassermassen Unglück bringen. Zurzeit leidet die Natur hier im Südwesten aber unter Wasserknappheit. Nach langer Vorbereitung fällt die Eröffnung der Sonderausstellung des Heilbronner Museums im Deutschhof zum Thema Wasser genau mit dem historisch niedrigsten Pegelstand zusammen, der je im Rhein gemessen wurde. Und der Sommer fängt erst an. Die Ausstellung kommt also genau richtig und auch der Ort passt, denn Heilbronn trägt ja nicht nur einen Brunnen im Namen, sondern ist im kommenden Jahr auch Green Capital of Europe. Daher schlägt die Ausstellung den ganz großen Bogen von globalen Krisen zu lokalen Hoffnungsträgern. Unser Reporter Andreas Langen ist eingetaucht.
1: Sprudelwasser aus dem Supermarkt ist eigentlich ein irre überteuertes Luxusprodukt. Es kostet ums Vielhundertfache mehr als der Liter Leitungswasser. Das Heilbronner Museum im Deutschhof zeigt nun in seiner großen Jahresausstellung zum Thema Wasser, dass es noch ganz anders geht. Und zwar im absurden Segment der sogenannten Fine Waters. Kuratorin Birgit Hummler deutet auf eine lachsfarbene Karaffe, üppig verziert mit geschliffenen Kristallen und mit einer silbrigen Krone als Verschluss.
2: Zum Beispiel ein Wasser, das aus Gletschern gewonnen wird, oder es gibt Wolkenwasser. Da wird dann die Luftfeuchtigkeit kondensiert und dann abgefüllt. Es gibt Tauwasser und diese ganzen Wässer, die liegen dann eben bei mehreren tausend Euro pro Flasche.
1: Na bitte, wäre doch gelacht, wenn Homo sapiens am Beginn einer epochalen Dürre, die er sich gerade selber einbrockt, nicht noch ein paar dekadente Ideen hätte, wie man die Mangelware Wasser bis auf den letzten Tropfen profitabel ausquetscht. Dazu stellen die Ausstellungsmacher genau die richtigen Fragen.
2: Wem gehört Wasser eigentlich? Gehört Wasser allen? Gehört Wasser bestimmten Unternehmen? Wer ist zuständig für den Schutz und für die Entnahme des Wassers? Ja, Wasser ist politisch,
1: sagt Kuratorin Birgit Hummler und geht zu einem Regal mit etikettierten Waren und einem Scanner, wie an der Selbstbedienungskasse im Supermarkt. Auf einem Display bekommt man hier buchstäblich die Quittung für ganz alltägliche Konsumentscheidungen, die immer einen unsichtbaren Verbrauch von Wasser bedeuten.
2: Wir haben Kartoffeln aus Deutschland. Und man sieht den Wasserverbrauch, den 1 Kilo Kartoffeln verbraucht. Das sind 28 Liter. Und dann nehmen wir doch mal zum Vergleich Kartoffeln aus Ägypten. Und man sieht, dann ist der Wasserverbrauch bei 300, fast 400 Liter.
1: Herbe ins Kontor hauen auch Artikel wie eine Jeans mit 11.000 Litern Wasserverbrauch oder ein durchschnittliches Auto, dessen Herstellung 400.000 Liter Wasser benötigt. Na gut, Autos stehen kaum mal auf dem Einkaufszettel, ein Tütchen Mandeln schon eher. Birgit Hummler zielt wieder mit dem Scanner und verhaspelt sich angesichts der erschreckenden Zahl.
2: 200 Gramm Mandeln aus Kalifornien verbrauchen 2129 Liter Wasser.
1: Die Kuration verkneift sich an dieser Stelle jeden Kommentar. Schlüsse ziehen sollen die Besucher selber. Als Basis dafür bietet die Schau einen vielseitigen Parcours zum Thema Wasser, von antiken Mythen bis zu Besonderheiten in der Atomstruktur von H2O.
2: Dipolcharakter ist das so das Stichwort. Und über diese Wasserstoffbrückenbindungen zieht ein Molekül das andere nach sich. Deswegen kann man auch sich ein Glas Wasser eingießen, ohne dass der Wasserstrom reißt. Deshalb ist auch auf einem See es für einen Wasserläufer möglich, dass er auf der Wasseroberfläche sich bewegen kann.
1: Im Wasser flott unterwegs ist traditionell auch die Heilbronner Damenwelt, dank eines 1901 eröffneten Frauenbades in allerbester Innenstadtlage, berichtet Birgit Hummler.
2: Dieses Frauenbad ermöglichte dann den Heilbronner Frauen auch Schwimmen als Leistungssport zu betreiben. Und tatsächlich war diese Damenmannschaft eine der ersten in Deutschland.
1: An der Spitze bleiben möchte Heilbronn in Sachen Wasser auch heute, und zwar umfassend. Da passt es, dass die Stadt während der Ausstellungsvorbereitungen den Zuschlag erhielt für die Grüne Hauptstadt Europas 2027 in Anerkennung vielfacher Projekte für Nachhaltigkeit. Die Ausstellung endet mit Vorschlägen für praktische Aktivitäten, die das Publikum einbringt. Birgit Hummler hätte da auch eine Idee.
2: Dass man seinen Garten klimaresistent umbaut. Und da ist so ein englischer Zierrasen eben nicht mehr ganz so das Mittel der Wahl, den man dann sehr stark wässern muss, sondern vielleicht setzt man eher auf mediterrane Pflanzen oder auf Pflanzen, die silberne Blätter haben. Die bekommen keinen Sonnenbrand.
0: Die Ausstellung H2OH Heilbronn entdeckt das Wasser des Museums im Deutschhof ist noch bis März 2027 zu sehen. Das umfangreiche Rahmenprogramm mit Schleusenbesichtigungen, Modenschauen und mehr finden Sie auf der Webseite des Museums. Und auf unserer Website finden Sie einige Impressionen aus der Ausstellung.

0: Es geht weiter mit dem Bayreuther KI-Ring. Vor 150 Jahren wurde Wagners Siegfried, der dritte Teil des Rings, bei den ersten Bayreuther Festspielen uraufgeführt. Und ausgerechnet im Jubiläumsjahr speist Intendantin Katharina Wagner das Publikum mit einem Sparring ab. KI-Projektionen statt Bühnenbild und Inszenierung. Ob die Musik den Abend retten kann, hören wir jetzt in der Premierenkritik von Bernhard Neuhoff.
1: Ist schon schräg drauf, diese KI. Da kommen sich Siegfried und Brünnhilde endlich näher. Ihr geht es um ewige Liebe. Er will Liebe jetzt. Beiden geht es um alles. Und was projiziert die KI? Sorry, no gas today. Ein Poster aus der Zeit der ersten Ölkrise in den frühen 70er Jahren. Was zur Hölle hat das mit Brünnhilde und Siegfried zu tun? Manche Leute beschimpfen ja die KI, wenn sie seltsames Zeug liefert. Texten in Großbuchstaben schreien die KI quasi an. Bessere Ergebnisse bekommt man dadurch auch nicht. Ähnlich dürfte es sein, wenn das Regie-Team, das sich den Bayreuther brauchgemäß bisher noch nicht gezeigt hat, am Samstag nach der Götterdämmerung auf die Bühne kommen wird. Wenn dann der Buh-Orkan niedergeht, ist es zu spät. Natürlich folgt das No Gas Today Poster einer gewissen Logik. Regisseur oder besser gesagt Kurator Markus Lobbes und sein Team haben ja Regeln festgelegt, gepromptet und die KI gezielt mit Texten und Bildern gefüttert. Eine Regel ist, dass zwischen alten Bühnenbildern und zerfließenden Mustern ab und zu auch ein ikonisches Bild aus der Geschichte der letzten 150 Jahre auftauchen muss. Mittlerweile sind wir in der Nachkriegszeit angekommen. Also sehen wir die Nürnberger Prozesse, Queen Elizabeth, Kennedy und Brandt. Und eben auch die Ölkrise. Ob das gerade zur Handlung passt, ist der KI ganz offenbar völlig Schnuppe. Als hätte man nicht ohnehin Kopfweh von diesen permanent wie dickflüssiger Teig zerfließenden Gesichtern und Figuren. Wenn man nichts erkennt, bleiben die Muster unmusikalisch. Und wenn man was erkennt, bringt es leider nichts. Christian Thielemann mag es klangsatt und dramatisch pulsierend. Er ist keiner, der Wagners Klangzauber durchsichtig macht und Funde zutage fördert. Er will die magisch-manipulative Macht dieser Musik maximal ausreizen. Das Ensemble ist insgesamt stark, mit wenigen Einschränkungen. Gerhard Siegel als Mime übertreibt es dankenswerterweise nicht mit dem Karikieren. Und Catherine Foster ist eine eindrucksvolle Brünnhilde. Klaus-Florian Vogt übernimmt nun mit der Titelfigur im Siegfried die dritte von vier Tenorhauptrollen im Ring. Schon von der Kondition her eine Megaleistung. Und der Siegfried steht ihm am besten. Hier kann er am meisten mit seiner speziellen Stärke punkten. Seine helltimbrierte Stimme setzt sich mit relativ geringem Kraftaufwand souverän gegen alle Orchesterstürme durch. Und

Michael Volle als Wotan ist der Trumpf dieser Produktion. Er füllt die Rolle, er füllt den Raum. Mit seiner wunderbaren Stimme, mit seiner Wärme, seiner Menschlichkeit. Wenn Volle singt, ist die KI-Enttäuschung fast vergessen. Wie wird das wohl in der Götterdämmerung, wenn Wotan nicht mehr auftritt?

Bernhard Neuhoff berichtete über die KI-begleitete Siegfried-Inszenierung bei den Bayreuther Festspielen. Und hier noch eine Aktivität.

6 bekannte Musikstücke, darunter Atemlos und Daddy Cool. Der Fall dürfte aber weit über die konkreten Lieder hinausweisen. Suno bietet Nutzern die Möglichkeit, Lieder von KI erstellen zu lassen. Dieses Tool nutze auch die GEMA und brachte die KI dabei dazu, Lieder zu erstellen, die sich, so fanden zumindest die Vertreter der Musikverwertungsgesellschaft, kaum von den Originalen unterscheiden, mit denen die KI trainiert worden ist.

Und das war für heute SWR Kultur am Mittag. Hier hören Sie noch ein paar Takte des Titels Oniva des österreichischen Lorenz Hargassner Quartetts. Am Mikrofon verabschiedet sich Marie-Dominique Wetzel. Ich wünsche Ihnen noch einen schönen letzten Julitag.

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3: Um 13 Uhr mit Sophia Flesch-Baldin. Innerhalb eines Tages sind nach spanischen Angaben rund 49.000 Migranten in die Exklave Ceuta gelangt. Sie seien von Marokko aus auf dem See- und Landweg in das Gebiet gekommen, teilte das Innenministerium in Madrid mit. Ceuta an der nordafrikanischen Küste ist immer wieder Ziel von Migranten, die von Marokko aus die EU erreichen wollen. Die Regierung in Madrid hat zur Unterstützung der Polizei das Militär geschickt. Die EU hat ebenfalls Unterstützung angeboten. In die zweite Exklave Melilla sind nach spanischen Angaben rund 400 Migranten gelangt. Außenminister Wadefuhl hat die von den USA verkündete Einigung auf die Entwaffnung der islamistischen Terrororganisation Hamas begrüßt. Das sei eine hoffnungsvolle Neuigkeit, schrieb er im Internet. Entscheidend sei jetzt, dass ein echter Fortschritt erzielt und die Hamas tatsächlich entwaffnet werde. Sie dürfe nie wieder zu einer Gefahr für Israel werden. US-Präsident

0: Präsident Trump hatte verkündet, dass die Hamas ihre Waffen abgeben werde. Im Gegenzug würden israelische Streitkräfte aus dem Gazastreifen abziehen. Von der Hamas und Israel wurde das bisher allerdings nicht offiziell bestätigt. In Deutschland sind im Juli 3.007.000 Menschen arbeitslos gewesen, so viele wie seit 16 Jahren nicht. Die Quote stieg bundesweit auf 6,4%. Daniel Terzenbach vom Vorstand der Bundesagentur für Arbeit sieht als einen Grund die schwache Konjunktur. Die Entwicklung sei aber für die Sommerzeit erwartbar.
1: Arbeitslosigkeit und Unterbeschäftigung nehmen vor allem aus jahreszeitlichen Gründen im Juli spürbar zu. Die sozialversicherungspflichtige Beschäftigung nimmt weiter ab. Die Arbeitskräftenachfrage befindet sich auf niedrigem Niveau in einer Seitwärtsbewegung.
0: Auch in Rheinland-Pfalz stieg die Zahl der Arbeitslosen an auf 130.000. Das entspricht einer Quote von 5,7%. In Baden-Württemberg sind 300.000 Menschen ohne Job. Die Quote liegt unverändert bei 4,6%. Der Widerstand gegen die Pläne von FIFA-Präsident Infantino nimmt zu. Nach übereinstimmenden Medienberichten ist ein enger Berater des Präsidenten zurückgetreten. Es handelt sich um den ehemaligen Präsidenten des US-Fußballverbands Cordeiro. Als ehemaliger Banker und lebenslanger Fußballfan könne er nicht tatenlos zusehen, wie die FIFA den Verkauf einer Beteiligung an der Weltmeisterschaft in Erwägung ziehe, wird er unter anderem von der Nachrichtenagentur AP zitiert. Am Morgen hatte sich die asiatische Fußballvereinigung AFC den Bedenken der europäischen UEFA sowie des nord- und zentralamerikanischen CONCACAF gegen die FIFA-Pläne angeschlossen. In Baden-Württemberg haben 48 Gemeinden keine Gaststätte mehr. Das geht aus einer Stellungnahme des Wirtschaftsministeriums auf einer SPD-Anfrage hervor. Demnach hält der Branchenverband DEHOGA 138 Kommunen im Land für gastronomisch unterversorgt. Dort kommt auf 1.000 Einwohner nicht ein Betrieb. Das Ministerium erklärte nun, die Förderung der Gastronomie sei besonders im ländlichen Raum ein wichtiger Teil der Strukturentwicklung. Es gebe deshalb gezielte Förderprogramme, um das Wirtshaussterben einzudämmen. Der Waldbrand in den Chiemgauer Alpen hat sich in der Nacht nicht nennenswert ausgebreitet. Einsatzleiter Grundner sprach von einer erfreulichen Entwicklung. Die Lage bleibe aber anspruchsvoll. Nach wie vor gilt der Katastrophenfall. An der Lackenbergwand im Landkreis Traunstein kämpfen rund 300 Einsatzkräfte dagegen an, dass das Feuer wieder aufflammt. Kleinere Glut- und Brandstellen wurden in der Nacht und am Morgen schnell gelöscht. Inzwischen sind auch 3 Hubschrauber aus Österreich und 2 der bayerischen Polizei im Einsatz. SWR Nachrichten, Redaktion Stefan Bosch und Peter Mühlfeit. Das Wetter in Baden-Württemberg und Rheinland-Pfalz. Eine Südwestströmung bringt heiße und schwüle Luft. Die Vorhersage: am Nachmittag schwül, ab und zu Schauer oder kräftige Gewitter, lokal kräftig mit Platzregen oder Hagel. In vielen Regionen bleibt es trocken, bei 27 Grad in der Eifel und bis 35 Grad an Tauber und Main. Teils weht stark böiger Westwind. In der Nacht gibt es örtlich weitere Schauer oder starke Gewitter, die Tiefstwerte dann zwischen 20 und 14 Grad. Die weiteren Aussichten: morgen vor allem in Baden-Württemberg Schauer oder Gewitter, sonst trocken mit Sonne. Maximal 31 Grad, am Sonntag meist freundlich und zum Wochenbeginn wieder heiß, später gewittrig. 13.05 Uhr.
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3: Mit Eva Zofko. Willkommen zum Mittagskonzert am Freitag, dem letzten Tag im Juli dieses Jahres. Bevor wir gleich den Bachchor Mainz mit einer Kantate von Wilhelm Friedemann Bach hören, hat der Bachchor noch einen wichtigen Hinweis für uns Musikliebhaber. Falls wir Mitte September in die Christuskirche nach Mainz in ein Konzert des Bachchors wollen, wird die Sicht etwas getrübt sein. Der Grund? Kunst. Eine Weltkugel mit 7 Meter Durchmesser wird dann in der Kuppel der Christuskirche hängen und die Emporplätze etwas verdecken. Sie werden also zu Hörplätzen, wie hier beim Mittagskonzert. Jetzt mit der Kantate »O Wunder, wer kann diese fassen?« von Wilhelm Friedemann Bach. Es singt der Bachchor Mainz, die Leitung hat Ralf Otto.

Der Bachchor Mainz mit der Kantate »O Wunder, wer kann diese fassen«, komponiert von Johann Sebastian Bachs ältestem Sohn Wilhelm Friedemann Bach unter der Leitung von Ralf Otto. Hallo nochmal, schön, dass Sie mit dabei sind im Mittagskonzert in SWR Kultur. Sie werden oft als zwei Weltklasse-Künstler mit einer Seele beschrieben. Es geht um die amerikanische Pianistin Claire Huangxi und um Alexei Volodin aus Russland. Ich habe mir die beiden mal bei einem Konzertmitschnitt angeschaut. Ihre jeweiligen Konzertflügel stehen sich direkt gegenüber. Die Kurven der Instrumente greifen so ineinander, dass die beiden Pianisten sich beim Spielen direkt in die Augen schauen können. Hier im Mittagskonzert in SWR Kultur hören wir sie mit der Sonate für zwei Klaviere in D-Dur von Wolfgang Amadeus Mozart.

Die Sonate für zwei Klaviere in G-Dur von Wolfgang Amadeus Mozart. An den Flügeln saßen Claire Wansi und Alexei Volodin. Wenn der Komponist, Klarinettist und Dirigent Jörg Wiedmann von Hausgöttern spricht, bezieht er sich auf die großen Komponisten der Musikgeschichte, die ihn musikalisch und auch künstlerisch am meisten geprägt haben. Einer davon ist Robert Schumann. Für ihn habe er die größte Bewunderung, so Wiedmann. Es gebe ein Stürmen und Drängen in seiner Musik, das einzigartig ist. Gerade wenn ein Komponist wie Schumann, der so gelitten hat unter seinen Depressionen und so von Selbstzweifeln geplagt war, so jubelt, wie etwa in der Frühlingssinfonie, ist das umso berührender, sagt Jörg Wiedmann. Und hier ist sie. Es spielt die Deutsche Radiophilharmonie Saarbrücken-Kaiserslautern. Die Leitung hat der große Bewunderer Schumanns, Jörg Wiedmann.

Frühlingssinfonie von Robert Schumann hier im Mittagskonzert von SWR Kultur. Schön, dass Sie da sind. Das preisgekrönte britische Vokalensemble The Gesualdo Six ist Ende August beim Festival Rheinvokal in der Liebfrauenkirche in Oberwesel zu Gast. Unter der Leitung von Owen Park tritt das Londoner A Cappella Ensemble mit seinem Programm England 1600 auf, mit Werken von William Byrd, Orlando Gibbons und John Dowland. SWR Kultur zeichnet das Konzert im Übrigen auf. Bis dahin hören wir uns im Mittagskonzert jetzt den glockenklaren, fast meditativen Klang der Sänger an, mit The Lamentations of Jeremiah von Thomas Tallis an.

Das britische Vokalensemble The Gesualdo Six mit The Lamentations of Jeremiah von Thomas Tallis. Die Leitung hatte Owen Park. So auch beim neuen Album der sechs Sänger aus London. Es wurde Ende Juni dieses Jahres veröffentlicht und heißt Wishing Tree, ganz frei übersetzt Wunschbaum. Gehört habe ich in diesem Album Renaissance-Musik, Madrigale und neu interpretierte britische Volkslieder, aber auch zeitgenössische Vertonungen. Hören Sie auch gerne mal rein in Wishing Tree von The Gesualdo Six. Für mich war es ein bisschen Balsam. Auf meinem Programmzettel hier Mittagskonzert in SWR Kultur steht jetzt Gustav Holst. Aber wir sind jetzt nicht im interstellaren Raum mit seinem Orchesterwerk Die Planeten, sondern, so stelle ich mir das vor, in einem kleinen Saal, in einem ehemaligen Turmzimmerchen mit wunderschönem Fischgrätparkett und hohen Türen. Und in diesem Zimmerchen spielt das Monet Bläserquintett mit Flöte, Oboe, Klarinette, Horn und Fagott. Sie spielen jetzt Gustav Holst, kleines Werk mit vier Sätzen in Ass-Dur.

Gustav Holst Bläserquintett in Astur, gespielt vom Monet Bläserquintett hier im Mittagskonzert in SWR Kultur. Die Redaktion hatte Eva Pobeschin. Gleich gibt es hier das Feature. Bis dahin hören wir Musik von Friedrich Witt. Ich wünsche es Ihnen noch weiterhin schön hier in SWR Kultur. Ich bin Eva Zofko. Bis bald.

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3: Um 15 Uhr mit Sophia Flesch-Baldin. Innerhalb der vergangenen Tage sind nach spanischen Angaben rund 60.000 Migranten in die Exklave Ceuta gelangt. Der Regionalpräsident der Exklave Vivas sprach zudem von mindestens 34 Toten. Die Menschen seien von Marokko aus auf dem See- und Landweg in das Gebiet gekommen. Der spanische Ministerpräsident Sanchez sprach von einem Angriff und einer Verletzung der territorialen Integrität Spaniens. Die Regierung hat zur Unterstützung der Polizei das Militär nach Ceuta geschickt. Bundeskanzler Merz hat Spanien aufgefordert, die Außengrenzen der EU zu schützen. Das sei entscheidend, um illegale Migration zu bekämpfen. Aus dem ARD-Hauptstadtstudio Georg Schwarte.
4: Merz ließ schriftlich mitteilen, Spanien müsse die Situation möglichst schnell wieder in den Griff bekommen. Er stehe im Kontakt mit der spanischen Regierung und begrüße die spanische Absicht, die so wörtlich illegalen Migranten nicht auf den europäischen Kontinent zu lassen. Zugleich erwarte der Bundeskanzler, dass Marokko die Migranten unverzüglich wieder zurücknehme. Der spanische Ministerpräsident Sanchez hat mittlerweile das Militär aktiviert und ist selbst vor Ort in Ceuta eingetroffen. Frankreich verstärkt seit gestern Abend seine Kontrollen an der spanischen Grenze, während die ersten EU-Staaten den Ausschluss Spaniens aus dem EU-Schengen-Raum fordern.
3: Die Inflation im Euroraum ist im Juli gegenüber dem Vormonat leicht gestiegen, nach vorläufigen Zahlen des EU-Statistikamts um 0,1 Prozentpunkte auf 2,9 Prozent. Preistreiber seien erneut die Energiekosten mit einem Anstieg um 10 Prozent gewesen. Die höchste Inflationsrate verzeichnet Litauen mit 5,6 Prozent, die niedrigste Estland mit 2,0 Prozent. Für Deutschland gaben die Statistiker 2,8 Prozent an. Die Zahl der Arbeitslosen in Deutschland liegt zum ersten Mal seit 16 Jahren wieder bei über 3 Millionen. Nach Angaben der Bundesagentur für Arbeit lag die Quote bei 6,4 Prozent. Das sind genau 3 Millionen und 7.000 Menschen ohne Job. Ein Anstieg

0: Anstieg ist zu dieser Jahreszeit üblich. Viele junge Menschen werden nach dem Ende ihrer Ausbildung vorübergehend arbeitslos, Arbeitsverhältnisse laufen zum Quartalsende aus und Betriebe verschieben Einstellungen bis nach den Ferien. Die Bundesfördermittel für altersgerechten Umbau von Wohnungen sind für dieses Jahr bereits ausgeschöpft. Das hat das Bauministerium mitgeteilt. Ob es 2027 neues Geld gibt, ist noch unklar. Katrin Aue mit Einzelheiten.
1: Keine Antragstellung mehr möglich, steht auf der Internetseite der KfW-Förderbank. Dazu ein rotes Ausrufezeichen. Die Ausnahme: bis gestern eingereichte Anträge werden weiter bearbeitet und gegebenenfalls bewilligt. 50 Millionen Euro standen 2026 zur Verfügung. Zum Beispiel, um Aufzüge oder bodengleiche Duschen einzubauen oder Türschwellen zu entfernen. Das soll Menschen mit Mobilitätseinschränkung ermöglichen, zu Hause wohnen zu bleiben. Laut Bauministerium wurden aus dem Topf dieses Jahr Umbaumaßnahmen in gut 26.000 Wohnungen gefördert. Im Schnitt mit rund 1.720 Euro.
0: Beim Umgang mit potenziellen Gewalttätern plädiert die rheinland-pfälzische CDU-Fraktion dafür, dass die sogenannte Präventivhaft bundesweit einheitlich geregelt wird. Bisher gibt es je nach Bundesland große Unterschiede, wie lange Gefährder vorbeugend in Haft genommen werden dürfen. In Bayern ist das bis zu 2 Monate möglich, in Berlin 2 Tage. In Rheinland-Pfalz sind 7 Tage möglich, in Baden-Württemberg bis zu 2 Wochen. Die Supermarktkette Lidl ruft in 10 Bundesländern bestimmte Packungen Rindersalami zurück. Grund ist der Nachweis von Bakterien, die Durchfall auslösen können. Betroffen ist die Dulano Delikatesse Edelsalami Rind 100 Gramm. Kunden, die das Produkt mit dem Mindesthaltbarkeitsdatum 10.8.2026 gekauft haben, sollen die Wurst nicht essen und können sie im Geschäft zurückgeben. Das gilt auch für Lidl-Märkte in Baden-Württemberg und Rheinland-Pfalz. SWR-Nachrichten. Redaktion Stefan Bosch und Peter Mühlfeit. Das Wetter in Baden-Württemberg und Rheinland-Pfalz. Eine Südwestströmung bringt heiße und schwüle Luft. Die Vorhersage. Am Nachmittag ist es schwül, ab und zu gibt es Schauer oder kräftige Gewitter. In vielen Regionen trocken bei 27 Grad in der Eifel und 35 Grad an Tauber und Main. Teils stark böiger Westwind. In der Nacht örtlich weitere Schauer oder starke Gewitter. Tiefstwerte 20 bis 14 Grad. Die weiteren Aussichten: morgen vor allem in Baden-Württemberg Schauer oder Gewitter, sonst oft trocken mit Sonne, maximal 31 Grad, am Sonntag meist freundlich. 15.05 Uhr.
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3: Sommerzeit, Ferienzeit. Spanien ist eines der beliebtesten Urlaubsländer. Die Wirtschaft ist vom Tourismus abhängig. Doch wie geht es denen, die den Tourismus am Laufen halten und mit dafür sorgen, dass andere im Urlaub eine gute Zeit haben? Die Zimmerfrauen in Hotels zum Beispiel, Las Kellys nennen sie sich in Spanien, hergeleitet von Las que limpian, die, die sauber machen. Vor mehr als 10 Jahren haben sich viele von ihnen zusammengeschlossen, um für bessere Arbeitsbedingungen und mehr Lohn zu kämpfen. Am Anfang wurden die Frauen nicht ernst genommen. Aber die Gruppe hat Druck auf Politik und Gewerkschaften aufgebaut und auch einiges erreicht. Ein neues Tourismusgesetz auf den Kanarischen Inseln und auf Mallorca verpflichtet die Arbeitgeber, verstellbare Betten und motorisierte Reinigungswagen bereitzustellen, um die Arbeit der Frauen zu erleichtern. Las Kellys haben gezeigt, dass neue, selbstorganisierte Arbeitskämpfe jenseits der Gewerkschaften möglich und auch wirksam sind.
4: 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Wir gehen an den Strand, oh, oh, oh, oh. Wir gehen an den Strand, oh, oh, oh, oh. Wir gehen an den Strand, oh, oh. Oh, oh.
5: Estoy agobiada.
6: Ich bin gestresst.
5: Uf, yo no acabo, hoy no acabo, hoy no acabo. Un montón de salidas. Y cuántos cambios de sábanas no acabo, no voy a acabar.
7: Ich werde nicht fertig mit der Arbeit. Viel zu viele Abreisen, haufenweise Laken.
8: Oh, madre mía, qué cansado estoy.
6: Ich bin so müde, du meine Güte.
8: Oh, oh. Es que me duele hasta las pestañas de los ojos.
6: Sogar die Wimpern tun mir weh.
8: Oh, oh.
9: Buen dia. Ich bin die Stimme von 10 spanisch sprechenden Hotelputzfrauen aus Mallorca und Barcelona und einem spanischen Forscher, der den Frauen unter die Arme greift.
7: Guten Tag. Ich bin die Stimme der Autorin, die nicht selber spricht. In Dialogen übernehme ich auch die zweite Stimme.
9: Eigennamen werden keine genannt. Sie lenken nur ab.
7: Außerdem müssen wir uns nicht mit korrekten Aussprachen herumquälen.
9: Wir sparen beim Aufnehmen Zeit.
7: Zeit ist knapp, auch bei uns.
9: Die Eigennamen finden sich aber im Abspann.
7: Und noch etwas. Das folgende Stück handelt von einem Kollektiv, den Kellys.
10: ¿Quiénes son las Kellys?
9: Wer die Kellys sind?
10: ¿Quiénes son las que limpian las habitaciones, pero si ni las vemos?
9: Ja, wer sind die, die die Hotelzimmer putzen? Wir sehen sie ja nicht einmal.
7: Las Kellys ist eine Abkürzung von las que limpian, die, die den Schmutz wegmachen.
10: Nosotras somos las Kellys.
9: Wir sind die Kellys. Dida, Las Kellys. Die Kämpfe von Spaniens Hotelputzfrauen.
7: Feature von Barbara Eisenmann.
8: Estas, la palabra era estas. Estas, que son una moda.
9: Anfangs waren wir wie ein Stachel im Arsch. Das Wort war Dida. Dida.
7: Dida.
9: Dida.
7: Dida.
9: Sind eine Mode.
7: Das ist 10 Jahre her.
11: Las Kelly nos hemos convertido en la punta de lanza.
9: Wir Kellys sind zur Speerspitze des Nicht-Einverstandenseins der Arbeiterschaft im Hotel- und Gaststättengewerbe geworden.
11: Entonces, bueno, yo creo que sinceramente tiene que haber otras clases de sindicalismo y si las Kellys.
9: Ich denke wirklich, dass es neue Arten von Syndikalismus geben muss. Und wenn wir die Kellys dafür die Tür aufstoßen, wunderbar.
10: ¿Cómo fue que yo conocí a las Kellys? Les conocí por medio de redes, por medio de Facebook.
9: Wie ich die Kellys kennengelernt habe, über Facebook.
10: Entonces yo les seguía y dije no, yo me presento.
9: Ich bin dann zu einer ihrer Versammlungen gegangen.
12: Empecé por vi un reportaje en el diario diciendo de.
9: Ich habe eine Reportage gesehen, in der von den Rückenschmerzen und der übermäßigen Arbeitslast der Hotelputzfrauen berichtet worden ist. Ich habe mich in dieser Nachricht sofort wiedererkannt. Eigentlich dachte ich, das passiert nur mir.
7: Habt ihr denn nicht miteinander gesprochen?
12: Sí, hablábamos, pero bueno, cada.
9: Doch, doch, aber wir dachten, das wäre normal. Und dass es in einem anderen Hotel vielleicht anders wäre. Aber die Hotels sind alle gleich.
12: Todos los hoteles son así.
13: Nuestro principal problema es la carga de trabajo que tenemos.
9: Unser Hauptproblem ist die übermäßige Arbeitslast.
7: Und deshalb sind wir auch alle krank.
10: Es a raíz de eso, de la sobrecarga que tenemos en el trabajo, hemos quedado mal.
4: Vamos a la playa. La bomba estalló.
9: Ich glaube, 90% der Hotelputzfrauen leiden an Stress oder chronischen Krankheiten und nehmen Medikamente.
12: Bueno, tú el neceser, abres el neceser, medicación.
7: Du machst das Neceser auf und es sind Medikamente drin.
12: Maratonianas de muchas horas.
7: Anders lassen sich diese Marathon-Arbeitstage gar nicht durchstehen.
9: Also ich habe Paracetamol und Enantium dabei.
7: Enantium rettet uns das Leben.
9: Enantium ist gegen Schmerzen.
7: Wie Paracetamol.
9: Du nimmst, was du so eben dabei hast.
4: Oh, oh, oh, oh.
13: Es verdad que a veces nos preguntan. Vale, pero ustedes cómo cobran? Claro, a nosotras nos rige un convenio.
9: Manchmal werden wir gefragt, wie viel verdient ihr?
13: A nosotras nos rige un convenio que dicta cuántas horas nos tienen que contratar.
9: Wir verdienen nach einem Tarifvertrag, der vorgibt, wie viele Stunden wir arbeiten und wie viel sie uns bezahlen müssen.
13: Lo que el convenio no garantiza es cuántas habitaciones tenemos que hacer. Cuánta faena tenemos que hacer.
9: Aber was dieser Tarifvertrag nicht enthält, ist, wie viele Zimmer wir machen müssen.
13: Y muchas de las compañeras para poder llegar.
9: Die wenigsten Kolleginnen schaffen das Arbeitsvolumen in den vorgegebenen 8 oder 7 Stunden. Du rennst die ganze Zeit. Das ist Akkordarbeit.
13: Son 7 horas que va corriendo, vas a destajo.
12: Que eso sería ilegal, porque el trabajo a destajo
14: Akkordarbeit ist verboten.
8: Yo lo que dice mi contrato laboral es que son 40 horas semanales, 8 horas diarias de trabajo, pero ahí no pone que yo tenga que hacer 24 habitaciones.
14: In meinem Arbeitsvertrag stehen 40 Wochenstunden, da steht nichts von 24 Zimmern pro Tag.
8: En mi contrato no pone cuántas habitaciones tengo que hacer al día, pone cuántas horas tengo de trabajo. Entonces yo en esas 8 horas de trabajo pues tendré que hacer hasta donde llegue, no lo que tú me impongas.
14: Das heißt, eigentlich sollte ich nur das machen, was ich in den 8 Stunden schaffe. Ich sollte in einem normalen Tempo arbeiten, nicht in einem Tempo, das zu einem Herzinfarkt führt, zu einer Panikattacke oder einer Krankschreibung wegen Depression.
8: Ataque de ansiedad o que te tengas que dar de baja con una depresión porque no eres capaz de hacer el trabajo.
13: Camareras de piso tienen una jornada que corren desde que empiezan hasta que terminan.
14: Hotelputzfrauen rennen den ganzen Tag. Die physische Anstrengung, die Kilometer, die Kilos, die du hochhiebst, als ob du eine Leistungssportlerin wärst.
13: El esfuerzo físico y los kilómetros y las cargas, porque los kilos que empujas, que pesa, que cargas, claro, como si fuera un entrenamiento de un deportista de élite.
15: Ya tendríamos que estar pues todas con medallas.
14: Wir müssten eigentlich alle Medaillen haben.
13: Sí, sí.
7: Auch stressbedingte psychosomatische Erkrankungen häufen sich. Nur 5% der Hotelputzfrauen erreichen überhaupt das vorgeschriebene Rentenalter. Deshalb fordern die Kellys die Frühverrentung für Schwerarbeitende.
13: Por favor, que alguien meta mano en el ratio que hacemos.
14: Jemand muss tätig werden. Es ist die Zimmerquote, die uns tötet.
13: Porque eso es lo que a nosotras nos está matando.
7: Und die Gewerkschaften tun nichts?
13: Es verdad que nunca hemos tenido mucha fuerza en los comités de empresa precisamente por eso.
14: In den Betriebsräten der Hotels sitzen meistens keine Putzfrauen. Viele von uns sind noch nicht einmal in einer Gewerkschaft, deshalb sind wir insgesamt gewerkschaftlich auch nur schwach vertreten.
13: Hay muchas camareras que ni siquiera están sindicalizadas. Las que no están sindicalizadas no van a entrar a un comité de empresa.
14: In den Kollektiven, in denen Frauen arbeiten, ist der gewerkschaftliche Organisationsgrad immer schon geringer gewesen. Klar, es werden mehr Frauen, zum Glück. Aber es sind immer noch die Kollektive mit der geringsten Machtrepräsentation.
13: Son los colectivos que menos representación de poder tienen también.
11: Las Kellys nacen por el poco cuidado que habían tenido los sindicatos en cuidar a la sección de las trabajadoras de limpieza.
14: Die Kellys sind entstanden, weil die Gewerkschaften sich nicht um die Hotelputzfrauen gekümmert haben. Man sollte aber nicht vergessen, wir machen 30% des Hotelpersonals aus und unsere Arbeit war immer hart.
7: Ab 2014 beginnen vor allem spanische und Latina-Hotelputzfrauen an vielen touristifizierten Ecken und Enden Spaniens, auf den Inseln, an den Küsten, in den großen Städten, sich in Facebook-Gruppen über ihre Arbeitsbedingungen auszutauschen. Ein Tourismusforscher hat kurz zuvor ein auch in großen spanischen Medien besprochenes Buch veröffentlicht. Las que limpian los hoteles heißt es, die, die die Hotels sauber machen. Er hat dafür unzählige Frauen interviewt und eine öffentliche Debatte losgetreten, die es den Frauen ermöglicht hat, medial wahrgenommen zu werden. Schon seit Jahren gibt es in Spanien eine kritische Strömung innerhalb der Tourismusforschung.
16: Wir necesitamos una investigación que tenga un pie en la academia y otro fuera, pero que esté conectada con las preocupaciones de las organizaciones y de las personas que están cuestionando las lógicas del capitalismo.
14: Wir brauchen eine Forschung, die mit einem Fuß in der Akademie steht und mit dem anderen außerhalb. Eine Forschung, die mit den Problemen von Organisationen und Leuten verbunden ist, die die Logiken des Kapitalismus in Frage stellen.
8: Basta. Basta.
4: Vamos a la playa. La bomba estalló.
7: In den Jahren darauf werden aus der spontanen Bewegung von Frauen im Netz sogenannte Asociaciones, autonome Verbände, in Barcelona, auf den Kanarischen Inseln, in Benidorm, in Madrid, auf den Balearen und so weiter. Sie nennen sich jetzt Las Kellys.
17: Die Kellys.
7: Später gründen sie auch einen Zentralverband, aber die lokalen Verbände entscheiden weiterhin selbstbestimmt, keine Entscheidungen von oben nach unten wie in den Gewerkschaften.
8: Entonces dijimos, hasta aquí hemos llegado. Mientras escuchábamos por la tele.
14: Während wir im Fernsehen Frauen sahen, die sagten, wir müssen die gläserne Decke durchbrechen, haben wir uns gefragt, welche gläserne Decke eigentlich?
8: Nosotras nos planteamos, pero a qué techo de cristal vamos a llegar nosotras? Si nosotras estamos abajo en el suelo, en ese suelo pantanoso, pegajoso, que en su momento le dijimos, es un suelo pegajoso.
14: Wir sitzen hier fest, unten auf dem Boden, auf diesem klebrigen Boden. Von was für einer gläsernen Decke reden die da überhaupt? Wir haben also gesagt, okay, was können wir tun, um von dort wegzukommen? Zuallererst uns sichtbar machen. Niemand kannte uns in jenem Moment. Niemand.
8: Que nadie nos conocía en aquel momento. Nadie. ¿Quiénes son las Kellys? ¿Quiénes son?
14: Ja, wer sind die Kellys überhaupt?
8: ¿Quiénes son las que limpian las habitaciones, pero si ni las vemos?
14: Man sieht sie ja nicht einmal. Und genau das wollte der Unternehmer, dass man uns gar nicht sieht. All das haben wir zum Einstürzen gebracht mit unserem Klassenbewusstsein.
8: Por esa conciencia de clase, ¿no?
11: Por ejemplo, la Asociación de Camareros es muy ilustre y está muy bien vista por todo el mundo. O la Asociación de Cocineros.
14: Der Verband der Kellner ist sehr angesehen. Auch der Verband der Köche hat eine gute Reputation bei Unternehmen und Gewerkschaften. Interessanterweise haben wir, als wir beschlossen haben, einen Verband zu gründen, nicht die gleiche Behandlung erfahren.
11: Warum? Bueno, yo me imagino que en cierta forma se sigue considerando un trabajo.
14: Ich denke, weil man unsere Arbeit nach wie vor für eine unqualifizierte Arbeit hält. Sie ist den Frauen quasi angeboren und erfährt deshalb keine Wertschätzung.
11: Y no se valora lo suficiente. ¿Qué ocurre? A nosotros nos pagaban la nómina y nada más. A los compañeros del bar les pagaban lo que les tocaba, la nómina, más un suplemento por productividad. O sea, si había habido...
14: Uns bezahlen sie nur das Gehalt. Die Kellner aber kriegen ein Gehalt plus ein Extra für Produktivität, wenn sie viele Kaffees oder Cocktails serviert haben. In Zimmern den Schmutz entfernen, produziert offenbar nichts. Jedenfalls scheinen die Unternehmer es so zu sehen. Wenn das Zimmer sauber ist, ist es eben sauber. An die Person, die sauber gemacht hat, damit sie dieses Zimmer verkaufen können, denken sie nicht.
11: Porque si llevamos 25 habitaciones y en cada habitación se ponía un suplemento, o sea, una cama más.
14: Wenn wir 25 Zimmer sauber machen und in jedem Zimmer ein weiteres Bett steht, manchmal sind es große Zimmer mit 4 oder 5 Betten, wenn eine ganze Familie in einem Zimmer wohnt, wird es trotzdem wie ein Zimmer gerechnet.
4: Oh, oh.
11: Entonces, cuando empezamos, primero los sindicatos mayoritarios se molestaron mucho. Nos veían como un rival.
14: Als wir anfingen, haben die großen Gewerkschaften uns als Rivalinnen betrachtet, weil wir sie auf gewisse Weise vorgeführt haben.
11: Porque de alguna forma les habíamos puesto en evidencia.
4: Oh, oh.
8: Nuestro nombre se ha hecho tan conocido.
14: Inzwischen ist unser Name aber so bekannt, dass viele Frauen sich mit uns identifizieren und sagen, ich bin eine Kelly.
8: Incluso limpiadoras.
7: Sogar Putzfrauen.
14: Genau, sogar Putzfrauen. Die Häuser und Wohnungen putzen sagen, ich bin eine Kelly.
8: Yo soy Kelly.
14: Ich bin eine Kelly.
7: Ich bin eine Kelly.
14: Ich bin eine Kelly.
7: Ich bin eine Kelly.
14: Ich bin eine Kelly.
7: Ich bin eine Kelly.
14: Ich bin eine Kelly.
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14: Ich bin eine Kelly.
7: Ich bin eine Kelly.
14: Ich bin eine Kelly.
7: Ich bin eine Kelly.
14: Ich bin eine Kelly.
7: Hotelputzfrauen, das spanische Wort dafür ist Camarera de Piso, Zimmerkellnerin, sind eine besser bezahlte Berufsgruppe als gewöhnliche Putzkräfte und Putzhilfen. Warum ist es ausgerechnet in den Jahren 2014 und 2015 zu den Mobilisierungen der Hotelputzfrauen gekommen?
16: Yo creo que hay por un lado una dinámica de mayor intensificación de la turistificación.
14: Es ist damit zu einer Intensivierung des Tourismus gekommen. Ein Sektor, der in den Jahren 2008, 2009 und 2010 von der Krise zwar betroffen war, aber eben ein Sektor ist, der durchgehalten hat, weil er dem Kapitalismus einen Ausweg bot. Da ist also die Krise.
7: Die Weltfinanzkrise von 2008, die Spaniens auf Tourismus und Immobilien fußender Wirtschaft großen Schaden zugefügt hat.
16: Tenemos esta crisis y sobre todo la forma en que se sale de ella en términos legislativos con la reforma laboral de 2012.
14: Und da ist vor allem die legislative Handhabe dieser Krise. Die Arbeitsmarktreform von 2012, die eine Verschlechterung der Arbeitsbedingungen durchgesetzt hat, und zwar in der Hauptsache durch Outsourcing.
16: Que lo hacen porque es un departamento.
14: Alle großen Hotelketten begannen damals, die Abteilungen der Zimmerreinigung auszulagern. Denn das sind personalintensive Abteilungen mit hoher Ausbeutungsrate. Außerdem sind sie feminisiert. Man denkt also, hier lassen sich leicht Kosten sparen. Es wird nur wenig Widerstand geben.
16: Y ahorrar costes ahí porque habrá menos resistencia.
8: Que si hubiera más hombres, yo creo que nos hubieran hecho caso antes. Pero como somos mujeres.
14: Würden da mehr Männer arbeiten, hätten sie uns schon früher zur Kenntnis genommen. Da wir aber Frauen sind.
7: Migrantische Frauen?
13: Más del 90% de las camareras de piso somos migradas.
14: Mehr als 90% von uns sind eingewandert.
13: Más del 90, dice que me estoy quedando corta. Más del 90% de la jefa o jefe de piso son nacionales. Y eso no es casualidad.
14: Und es ist sogar noch zu kurz gegriffen. 90% der Belegschaftschefinnen sind Spanierinnen. Und das ist kein Zufall.
7: Als Frauen, als Migrantinnen, als outgesourcete Arbeiterinnen tauchen die Kellys auf einmal in der Öffentlichkeit auf und zeigen mit dem Finger auf vergeschlechtlichte und rassifizierte Ausbeutungsverhältnisse.
17: Dida, die Kellys.
16: La externalización, una de las medidas, tiene varias razones.
14: Das Auslagern hat verschiedene Gründe. Einer, das Rückgrat der gewerkschaftlichen Organisation wird zerbrochen, indem man einen Teil der Belegschaft abtrennt und unter anderen Bedingungen arbeiten lässt. Die Logik dahinter ist, das Personal zu spalten.
13: Pero es un conflicto muy grande este. Es que tú eres antigua, yo soy nueva, que como yo soy antigua, a mí me permiten cosas o yo dejo de hacer cosas, tú no puedes.
14: Das ist ein Riesenkonflikt. Du bist alt, ich bin neu.
7: Die eine beim Hotel angestellt, die alte, die andere outgesourced, die neue.
16: Hay otras razones que están en juego ahí.
14: Es sind noch andere Gründe im Spiel. Selbstverständlich die Einsparung von Personalkosten. Es kann bis zu 40% weniger bezahlt werden.
4: Vamos a la playa. La bomba estalló.
7: Mariano Rajoy vom rechtskonservativen Partido Popular war damals Ministerpräsident.
15: La reforma de Rajoy, ¿en qué nos perjudica?
14: Inwiefern die Reform von Rajoy uns geschadet hat?
15: En que él dice, bueno,
14: sie hat uns geschadet, weil sie dem Firmentarifvertrag den Vorrang vor dem Tarifvertrag des Hotel- und Gaststättengewerbes einräumt.
15: Y en eso nos perjudicó.
16: Y luego hay otra razón que tiene que ver con los procesos de financiarización.
14: Und dann gibt es noch einen weiteren Grund, warum es zum Auslagern gekommen ist, der mit Prozessen der Finanzialisierung zu tun hat. Im Hotelgewerbe kommt es zunehmend darauf an, in der Lage zu sein, Kapital aus Investmentfonds abzugreifen. Damit das gelingt, müssen die Unternehmenszahlen stimmen. Beispielsweise, indem die Fixkosten, zu denen die Personalkosten der Abteilung Zimmerreinigung gehören, zu variablen Kosten werden, sodass das Unternehmen dem Investmentfonds in Anführungszeichen sanierte Zahlen vorlegen kann.
16: Es que tus números parecen, entre comillas, más saneados.
4: Oh, oh.
7: Spaniens Wirtschaft ist vom Tourismus abhängig und die Politik tut für die Branche, was sie kann.
4: Oh, oh.
13: Estamos luchando contra un Goliat. Nosotros estamos luchando contra una patronal poderosa, contra una industria que mueve mucho dinero y muchos empleos aquí. Nosotros apenas somos una hormiguita.
14: Wir kämpfen gegen einen Goliath. Wir kämpfen gegen einen mächtigen Arbeitgeber. Gegen eine Industrie, die viel Geld bewegt und viele Arbeitsplätze. Wir sind dann nur eine kleine Ameise.
4: Wir gehen an den Strand. Oh, oh, oh, oh. Wir gehen an den Strand. Oh, oh, oh, oh. Wir gehen an den Strand. Oh, oh, oh, oh. Wir gehen an den Strand. Oh, oh, oh, oh.
8: Estoy agobiada.
14: Ich bin gestresst.
5: Uf, yo no acabo hoy, no acabo hoy, no acabo. Un montón de salidas. ¿Y cuántos cambios de sábanas no acabo? No voy a acabar.
7: Ich werde nicht fertig mit der Arbeit. Viel zu viele Abreisen, haufenweise Laken.
8: Oh, madre mía, qué cansado estoy.
14: Ich bin so müde, du meine Güte.
8: Oh, oh. Es que me duele hasta las pestañas de los ojos.
14: Sogar die Wimpern tun mir weh.
4: Oh, oh.
7: Die ersten Jahre waren fulminant. Die Kellys veröffentlichten ein Manifest mit ihren Forderungen. In der Hauptsache: Frühverrentung für Schwerarbeitende. Verbot der Auslagerung von Dienstleistungen, die zum Kerngeschäft eines Unternehmens zählen. Unantastbarkeit der Tarifverträge des Hotel- und Gaststättengewerbes. und die Medien umarmen die Frauen.
8: Somos muy mediáticas.
14: Wir sind sehr medienaffin.
7: Die Kellys wissen den Rummel zu nutzen und stürmen die Bastionen.
11: Bueno, las Kellys, en el momento que empezamos a levantar la voz, donde íbamos, nuestro discurso era muy potente, ¿vale?
14: Als wir als Kellys anfingen, unsere Stimme zu erheben, egal wo wir hingingen, war unser Diskurs potent. Wir waren in allen offiziellen Organen, im Senat, im Kongress, viermal im Europäischen Parlament, in der Kommission für Arbeit. Wir wurden sogar in der Moncloa empfangen.
7: Im spanischen Regierungspalast.
14: Vom Ministerpräsidenten höchstpersönlich.
7: Mariano Rajoy. Der Mann, der 6 Jahre zuvor die Arbeitsmarktreform auf den Weg gebracht hatte.
14: Mehrere Kelly-Verbände, 4, 5, 6 sind hingefahren. Alles haben wir immer selber bezahlt.
7: Die Reisen und so weiter.
14: Und da haben wir uns vor dem Eingang des Senats platziert. 2 Frauen durften rein und mit Rajoy sprechen. Wir anderen
7: haben draußen gewartet.
14: Wir waren da, um Masse zu erzeugen.
7: Vor Hotels und an Orten, wo Politiker und Politikerinnen erwartet werden, mobilisieren sie zu Kundgebungen. Dort schlagen sie dann in ihren Kelly-T-Shirts Radau. Das ist zu einer Strategie geworden. So stellen sie kritische Öffentlichkeit her.
8: Porque sabes qué pasa, que yo creo que si dejan de verte es como que ya no estás haciendo nada. Entonces, que te vean y que digan, ay, mira, esto por la a ver qué quieren hoy, ¿no? Y por lo menos que no se olviden de que estamos ahí. Sí, yo creo que es súper importante.
14: Ich glaube, wenn sie uns nicht mehr sehen würden, wäre es so, als ob wir nichts mehr tun würden.
7: Genau.
14: Sie müssen uns sehen und sagen, ah, mal schauen, was die heute schon wieder wollen.
7: Dida. Die Kellys.
8: Rajoy dijo que iba a hacer todo lo posible y no hizo nada, como todos.
14: Rajoy jedenfalls sagte, er würde alles ihm Mögliche tun. Er hat nichts unternommen. Wie alle. Sie versprechen viel, aber es passiert nichts.
8: Cuando te prometen, prometen, pero no es verdad. La reforma laboral del 2012.
14: Die Arbeitsmarktreform von 2012 hat uns platt gemacht.
7: Dem Outsourcing wurde Tür und Tor geöffnet.
14: Die Reform von Rajoy erlaubt es dem Hotel, einer Arbeiterin, die 20, 25 Jahre für das Hotel gearbeitet und gewisse Rechte erworben hat, einfach zu kündigen. Man musste nur sagen, das Hotel macht Verluste.
11: Pero yo sé que muchísimas compañeras de Madrid fueron despedidas de su hotel.
14: Ich weiß von vielen Kolleginnen aus Madrid, denen gekündigt wurde und die dann von einem Subunternehmen an das alte Hotel zurückvermittelt wurden. Es gab sogar Fälle, wo die Fremdfirmen den Hotelunternehmen selbst gehörten.
7: All das sollte eine neue Arbeitsmarktreform außer Kraft setzen.
14: Ganz im Gegenteil. Die Tür ist immer noch sperrangelweit auf, um die Arbeiterin weiter auszubeuten.
15: Les da carta abierta para que sigan explotando las trabajadoras.
7: 2021-22 hat die linksliberale Koalitionsregierung unter dem Ministerpräsidenten Pedro Sánchez eine neue Arbeitsmarktreform erarbeitet.
14: Sie haben zwar von einer Arbeitsmarktreform gesprochen, aber im Grunde haben sie die alte Reform bloß kosmetisch ein wenig aufgehübscht. Die Änderungen, die wir gefordert haben, haben sie nicht berücksichtigt. Ich nehme an, Europa hat Druck gemacht, denn es ist ja Europa, das die Norm diktiert.
16: La reforma de 2022 se queda muy corta.
14: Die Reform von 2021-22 ist viel zu kurz gesprungen. Sie beinhaltet, dass wenn outgesourced wird, es auf der Grundlage gleicher Löhne geschehen muss, also nach dem Tarifvertrag bezahlt werden muss, wobei der Tarifvertrag sich auf das Gewerbe des Hauptunternehmens bezieht.
7: Im Fall der Hotelputzfrauen auf den jeweils geltenden Tarifvertrag des Hotel- und Gaststättengewerbes. Die Kellys hatten von der Regierung von Pedro Sánchez eine Veränderung des Arbeitsrechts erwartet, der zufolge das Kerngeschäft eines Unternehmens, in ihrem Fall die Zimmerreinigung, nicht ausgelagert werden darf.
15: Pedro Sánchez, ¿qué ha hecho? Pues, no cumplió.
10: ¿sabes? No cumplió, al contrario, fue entonces cuando la
14: Pedro Sánchez hat sein Versprechen nicht gehalten. Er hat seine Arbeitsministerin vorgeschickt. Die hat dann im Fernsehen mehrmals verkündet, sie werde den entsprechenden Passus modifizieren. Aber nichts dergleichen ist passiert. Später hieß es dann, sie verhandle mit UGT und Comisiones Obreras und kämpfe für einen Tarifvertrag, der für alle Arbeiterinnen im Hotelgewerbe von Vorteil sei.
7: Union General de Trabajadores, abgekürzt UGT und Comisiones Obreras, sind die beiden großen Gewerkschaften in Spanien. Wir kommen gleich noch zu ihnen.
10: Por ejemplo, yo como trabajadora, yo tengo mi paga porque nosotras por contrato y por convenio tenemos derecho al mes de pago y a dos pagas extras, ¿no?
14: Ich zum Beispiel als beim Hotel angestellte Arbeiterin erhalte 2 Monatsgehälter extra. Urlaubs- und Weihnachtsgeld. Die outgesourcten Arbeiterinnen aber nicht.
7: Keine Lohngleichstellung also.
10: Exactamente, eso no es igualdad.
14: Sie bezahlen dir vielleicht den Mindestlohn von 1280 Euro. Aber was heißt das? In diese 1280 Euro haben sie die Ferien und die Feiertage hineingerechnet. Die werden nicht bezahlt.
7: Das Subunternehmen ginge sonst pleite.
14: Genau.
7: Die Subunternehmen schicken außerdem statt Hotelputzfrauen oft Putzhilfen, die weniger verdienen, aber die gleiche Arbeit verrichten.
14: Ja, und sie lassen sie mehr als 8 Stunden arbeiten. 10, 11 Stunden, abhängig von der Anzahl der Zimmer, ohne die Überstunden zu bezahlen.
10: Aparte de eso, hacen que tú trabajes más de 8 horas. Tú trabajas 10 horas para acabar esas habitaciones que te dan. 10, 11 horas, ¿no? Dependiendo de todo lo que te den. Esas horas extras que tú haces.
7: Unbezahlte Mehrarbeit, das A und O der Kapitalvermehrung.

0: Hinzu kommt noch, dass die über ein Subunternehmen kommenden Arbeitskräfte bei Betriebsratswahlen nicht wahlberechtigt sind.
1: Das heißt, ihr spaltet die Belegschaften. Teile und herrsche. Und wir verlieren so Macht. Erzählt uns also nicht, das Problem sei gelöst.
0: Arbeiter und Arbeiterinnen haben festgestellt, dass UGT und Comisiones Obreras ein einziger Betrug sind.
1: Sie werden von der Regierung subventioniert. Was verhandeln Sie? Unseren Wohlstand etwa? Nein, Sie verhandeln in Ihre eigenen Taschen hinein. Sie stellen sich lieber mit dem Unternehmen gut statt mit den Arbeiterinnen.
0: Die spanischen Gewerkschaften erhalten verschiedene öffentliche Subventionen. Die Höhe ist abhängig von ihrer Mitgliederzahl. Die beiden großen Gewerkschaften sind UGT und Comisiones Obreras, beide dem sozialdemokratischen Spektrum zuzuordnen. Von links wird kritisiert, die Abhängigkeit von staatlichen Geldmitteln habe die großen Gewerkschaften zu einem das System aus Politik und Kapital stabilisierenden Akteur gemacht, der nicht die Interessen der Arbeiter und Arbeiterinnen vertritt. Vamos a la playa.
2: La bomba está yo. Es tremendo.
1: Wir vertrauen den Gewerkschaften nicht, weder Comisiones Obreras noch UGT. Denn sie sind die Ersten, die sich auf die Seite der Unternehmer stellen. Ich habe das am eigenen Leib zu spüren bekommen. Als ich mit dem Hotel ein Problem hatte, habe ich die Gewerkschaft aufgesucht. Als die Gewerkschaftsvertreter dann mit dem Hoteldirektor gesprochen hatten, sagten sie mir, das Hotel habe sich korrekt verhalten. Ich habe dann gesehen, wie sie im Hotelrestaurant gegessen und sich im Spa massieren haben lassen. Ich war empört.
0: Die Arbeitsmarktreform der linksliberalen Regierung hat bei den verschiedenen Kelly-Verbänden zu unterschiedlichen Schlussfolgerungen geführt. Da sind die, die mit den beiden großen Gewerkschaften und der institutionalisierten Politik nichts mehr zu tun haben wollen.
3: Basta.
0: Und die, die mit Akteuren aus Gewerkschaft und Politik zusammenarbeiten, sofern es zu ihrem Nutzen ist.
1: Es hat sich dann sogar eine eigene Kelly-Gewerkschaft gegründet.
0: In Barcelona.

0: en el año 2018 nos convertimos en sindicato. Y como nombre tenemos Sindicato Las Kellys Cataluña.
1: 2018 sind wir eine Gewerkschaft geworden. Wir heißen Syndikat Die Kellys Katalonien. Und unser Motto lautet: Organisiere dich, wenn du nicht willst, dass sie dich organisieren.
0: Y nuestro lema es: Organízate si no quieres que te organicen. ¿No?
2: Und habt ihr die Eigenschaften einer Gewerkschaft?
0: Nosotros lo tenemos, pero de una manera distinta a como lo tiene un sindicato normal.
1: Wir sind anders als eine normale Gewerkschaft. ¿No? Wir sind eine kleine Gewerkschaft.
0: Nosotras no estamos liberadas.
1: Wir haben keine Freistellung. Wir tun das alles in unserer Freizeit. Niemand bezahlt uns.
0: A nosotras nadie nos paga.
1: Nur die Kerngruppe, ungefähr 10-12 Personen, zahlen 10 Euro Monatsbeitrag.
0: ¿No? Que somos alrededor de 10-12 personas, somos las que aportamos una cantidad de 10 euros mensuales.
2: ¿Könnt ihr an Tarifverhandlungen teilnehmen?
0: En las negociaciones de convenio no podíamos estar.
1: Das können wir nicht. Aber als Gewerkschaft können wir immerhin Informationen verlangen. Das kann man als Verband nicht. Und sie sind auch verpflichtet, uns Auskunft zu geben.
0: Nos tienen que decir, ¿no? La negociación está de tal manera.
2: Und könnt ihr einen Streik initiieren?
0: Sí, claro que sí.
1: Ja, klar.
2: Und eure Verbände der Kellys, die Asociaciones, können die das auch?
0: No, no, eso no lo puede hacer.
1: Die nicht.
3: Lo que no podemos es que a una persona que está trabajando con medida de piso esté una semana, dos semanas sin trabajar.
2: Auch wir können eigentlich nicht zu einem Streik aufrufen. Eine Hotelputzfrau, die ein, zwei Wochen nicht arbeitet und kein Geld verdient, muss ja trotzdem ihre Wohnung bezahlen. Muss Geld nach Hause schicken. Das geht also nicht.
0: ¿Sabes quién tiene dinero para poder hacer este tipo de huelgas? Comisiones Obreras y UGT. Y nunca lo convocan.
1: Comisiones Obreras und UGT, die hätten Geld, um einen Streik zu organisieren. Und obwohl wir ihnen das vorgeschlagen haben, haben sie es nie gemacht.
0: Porque utilizaríamos ese dinero.
1: Hätten wir das Geld, das sie haben, wir würden allen Kolleginnen, die streiken wollen, unter die Arme greifen.
3: Claro, es que separaría el mundo, yo creo.
2: Und die Welt würde stillstehen.
3: Claro, es que nosotras no recibimos ni subvenciones.
0: Nosotros no recibimos subvenciones.
3: No recibimos nada.
1: Wir erhalten keine Subvention.
2: Wir finanzieren uns selber, indem wir zum Beispiel an Feiertagen Rosen verkaufen oder Catering machen.
3: Catering hacemos cosas para podernos autofinanciarnos nosotras mismas. Y bueno, y la gente pues no lo ve.
2: Die Leute unterstützen uns. Wir verkaufen auch unsere eigenen T-Shirts. Und wenn uns die Leute auf der Straße sehen, sagen sie: Die Kellys, die Kellys.
3: Las Kellys, las Kellys.
4: Die Kellys.
2: Auch eigene Rechtsanwältinnen haben sie nicht. Es ist eine prekäre Gewerkschaft auf schwachen Füßen. Auch die Kellys auf Mallorca sahen sich von den großen Gewerkschaften nicht vertreten.
5: Entonces, en un principio claro, no estábamos muy
6: pero
5: contentos
6: ahora ya,
5: con
6: como
5: ellos.
6: Que vamos más de la mano.
5: Ni ellos con nosotras tampoco.
2: Anfangs standen wir ihnen nicht sehr nah und sie uns auch nicht.
6: Al final, quieras o no, quien firma los convenios.
1: Jetzt stehen wir uns etwas näher, denn ob du es willst oder nicht, wer am Ende die Tarifverträge unterschreibt, sind die Gewerkschaften. Wir können bloß nerven, damit sie uns ernst nehmen und unsere Arbeitsbedingungen verbessern. Wir wollen keinen offenen Krieg, das würde uns bloß schaden. Aber wenn wir uns zusammentun, wie sagt das Sprichwort gleich nochmal, verbünde dich mit deinem Gegner. Wir sind damit nicht schlecht gefahren.
2: Erreicht haben sie vor allem die im Tarifvertrag für das Hotel- und Gaststättengewerbe auf den Balearen angeordnete Arbeitslastuntersuchung, die jedes Hotel auf der Insel durchführen muss. Noch ist sie nicht abgeschlossen. Zimmer für Zimmer muss eruiert werden, wie lange eine Hotelputzfrau für die Reinigung braucht. Also wie groß das Zimmer ist, wie viele Betten, Spiegel, Fenster und andere Glasflächen es hat, ob es ein Abreisezimmer oder ein bewohntes Zimmer ist und so weiter. Nur so kann man wissen, wie viele Zimmer in der im Vertrag vereinbarten Arbeitszeit erledigt werden können.
6: Que sea verdad que esa reducción, ese estudio de la carga de trabajo se haga efectiva y que se haga la reducción
1: Die Reduzierung der Arbeitslast muss allerdings auch umgesetzt werden, nicht, dass die Studie am Ende in einer Schublade landet. Wir wollen, dass das Praxis wird und nicht bloß Theorie bleibt.
2: Weniger Arbeit, mehr Personal. Auch ein Tourismusgesetz haben sie erkämpft, in dem unter anderem verstellbare Betten für alle Hotels auf Mallorca zur Pflicht werden. Die Betten können hoch und runter gefahren werden. Das macht die Arbeit etwas leichter.
1: Was alle Kelly-Gruppen im Land eint?
2: Regelmäßige Versammlungen abhalten.
1: Tarif- und Arbeitsverträge kontrollieren.
2: Gehaltsabrechnungen checken.
1: Kostenlose Rechtshilfe suchen.
2: Frauen, die klagen wollen, unterstützen.
1: Anzeigen bei der Arbeitsinspektion erstatten.
2: Gemeinsam die Angst verlieren.
1: Spaß haben und zum Beispiel einen Rap aufnehmen.
2: Aber auch Geld auftreiben.
1: Medien bedienen und Demos organisieren.
2: Die sozialen Netzwerke, in denen vor 10 Jahren alles begann, spielen seit der Pandemie wieder eine größere Rolle.
1: Sich nur in den sozialen Netzwerken beschweren, reicht aber nicht. Geh auf die Straße, schließ dich mit deinen Kolleginnen zusammen.
2: Und stell Forderungen auf.
1: Stell Forderungen auf, genau. Denn das macht uns stark. Nicht nur ein Tarifvertrag.
5: En la calle se sacan cosas también saliendo a la calle, no solo con un convenio, sino si a ti te ven en la calle.
1: Wenn sie dich auf der Straße sehen, einmal, zweimal, dreimal, sagen sie beim 5. Mal vielleicht, wir müssen was tun. Nicht alle Kolleginnen haben das im Kopf, sie sollten es aber. Komm raus, sag etwas, sei mutig.
5: No solo quejarte por las redes sociales, sino sal y dilo y sé valiente.
2: Nicht ohne Grund haben Frauen aber auch Angst, sich öffentlich als Kelly zu zeigen.
0: En la actualidad, las Kellys están criminalizadas.
1: Die Kellys werden heutzutage kriminalisiert.
0: Pero si tú dices, yo soy Kelly, tu jefa,
1: wenn du deiner Chefin sagst, ich bin eine Kelly, kannst du zu hören kriegen, hier gibt es keine Kellys. Hier arbeiten Hotelputzfrauen, keine Kellys.
0: Aquí no hay Kellys.
4: Vamos a la playa. La bomba estalló.
3: Que sí me han despedido por exponerme, sí. Otra cosa es que yo le tema eso, no.
1: Mir wurde gekündigt.
3: No le tengo miedo.
1: Auf einem Pero anderen Blatt steht, ob ich Angst habe. Ich habe keine Angst. Im letzten Hotel, in dem ich gearbeitet habe, wusste der Hoteldirektor von meiner Rolle bei den Kellys. Er kannte mich aus den Medien. Wegen eines winzigen Fehlers hat er mir dann gekündigt. Unbegründet. Ich habe ihn aber verklagt.
2: Dazu brauchst du einen Anwalt?
1: Ja.
2: Bist du in einer Gewerkschaft?
1: Ja, bin ich. Wenn sie dich rausschmeißen, warum solltest du zurück wollen? Aber sie sollten schon bezahlen, was mir zustand.
2: Ob die Kellys es schaffen werden, die neuen jüngeren Kolleginnen zu organisieren? Auch Frauen ohne gesicherten Aufenthaltsstatus, vor allem aus Afrika und Asien, die meistens als outgesourcete Putzhilfen schuften?
7: Una de las luchas nuestras también y que hemos denunciado mucho es que la mayoría de estos hoteles no hacen los contratos como camareras de piso.
1: Einer unserer Kämpfe betrifft genau dieses Problem. Viele Hotels heuern die Frauen nicht mehr als Hotelputzfrauen an, sondern als Reinigungskräfte, was ein brutaler Missbrauch ist.
2: Wie könnt ihr als Kellys Kolleginnen erreichen, die vielleicht noch nicht einmal Spanisch sprechen?
1: Das ist eine unserer Aufgaben. In unserer Gruppe gibt es Frauen aus dem Senegal, die Englisch sprechen und auch andere. Wie Ameisen verbreiten sie es.
2: Die Kellys.
1: Wir haben sie über ihre Rechte informiert und sie geben das weiter. So erfahren dann auch die anderen von uns.
2: Vom Wunsch einer großen Gewerkschaft der Prekären haben einmal die in einem Syndikat organisierten afrikanischen Straßenhändler aus Barcelona unsere Autoren berichtet.
1: Ja, das wäre eine Gewerkschaft. Du meine Güte. Prekarität gibt es nämlich an allen Ecken und Enden.
2: Habt ihr als Kellys Klassenbewusstsein?
0: Claro que sí.
1: Selbstverständlich, klar.
7: Las camareras de piso o la parte, la migración, tiramos más a la parte izquierda.
1: Wir eingewanderten Hotelputzfrauen tendieren eher nach links. Ich habe bisher noch keine Hotelputzfrauen kennengelernt, die Vox wählen. Noch nicht. Es sieht doch so aus, als ob der Sozialismus auf der Seite der Eingewanderten steht. Aber die Angst, die wir haben, mit allem, was gerade passiert, ist, dass die ultrarechte Botschaft langsam einsickern könnte.
7: Oh.
2: Sagen die einen. Und die anderen?
1: Klassenbewusstsein, naja. Wir versuchen jedenfalls, es unseren Frauen beizubringen. Denn man versteht ja nicht, dass eine Arbeiterin ist und eine Partei wählt, die ihr
2: Rechte?
1: Ja, genau, Rechte wegnehmen will. Ich kenne Frauen, mit denen kannst du kein Gespräch führen. Die haben all das Gerede über Migration, Bootsflüchtlinge, Besetzer dermaßen verinnerlicht, man kann mit ihnen nicht mehr reden. Unmöglich. Es gibt solche Frauen in unserer Gruppe. Es macht mich wütend. Aber es gibt auch viele andere, die ein soziales Bewusstsein und ein Bewusstsein von Rechten haben. Die anderen gibt es aber eben auch.
8: Oh.
9: Por eso era tan importante un movimiento como las Kellys.
1: Deshalb ist eine Bewegung wie die Kellys auch so wichtig, denn sie versuchen, ein Kollektiv unabhängig von Herkünften zu organisieren. Wenn das scheitert, ist das wie Dünger auf das Feld der Diskurse der extremen Rechten.
9: Para los discursos de extrema derecha.
2: Wenn in den Belegschaften Philippinerinnen gegen Latinas, Afrikanerinnen gegen Osteuropäerinnen, Muslime gegen Christinnen ausgespielt werden,
1: dann stehen wir vor einer Situation der Spaltung und Fragmentierung, die gefährlich werden könnte.
9: Entonces estamos ante una situación de división y de fragmentación que podría ser peligroso.
8: Oh, oh, oh, oh.
2: Die Frauen aus Madrid suchen einen Ausweg aus drohenden Kulturkämpfen und sprechen inzwischen von Biosyndikalismus. Ihr Kampf sei zwar ein Kampf um Arbeitsrechte, aber eben auch ein Kampf um das Recht auf Wohnen, auf Krankenversorgung, auf Bildung, auf Freude, auf ein Leben, das es wert ist, gelebt zu werden.
10: Últimamente todo lo que es bio, pues parece que funciona, ¿no?
1: Alles, was bio ist, scheint in der letzten Zeit ja gut zu funktionieren.
10: Creo que tal y como, como entendemos el sindicalismo.
1: So wie wir den Syndikalismus bisher verstanden haben, hat er sich jedenfalls überholt. Es stimmt schon. Man muss nach neuen Formen suchen.
10: Que habría que mirar otras formas

0: Hotelputzfrauen werden gebraucht. Die Hotelunternehmen in Spanien suchen händeringend nach Arbeitskräften. Bleibt da nicht der Streik die stärkste Waffe?
1: In Ibiza haben die Kellys gestreikt, mit der Unterstützung der CGT.
0: Einer kleinen anarcho-syndikalistischen Gewerkschaft.
1: Die Beteiligung war hoch.
0: Das ist schon ein paar Jahre her.
1: Vor der Pandemie, ja, 2019. Der Streik ist ein wirksames Instrument, aber wer kann die Leute zum Streiken aufrufen? Nur die Gewerkschaften. Wir als Verband können nicht zum Streik aufrufen. Wir Kellys können nur Druck auf die Gewerkschaften ausüben.
0: Es war der erste Streik der Kellys. Zwei Tage lang haben sich 2000 der 6000 Hotelputzfrauen auf Ibiza daran beteiligt. Später wurde der Kampf mit einer niedrigschwelligen Aktion fortgesetzt, nämlich nur noch Dienst nach Vorschrift zu machen, mit Pausen und ohne Überstunden. Die anarcho-syndikalistische Gewerkschaft kritisierte, dass die beiden großen Gewerkschaften die streikenden Frauen im Stich gelassen und stattdessen mit dem Unternehmerverband verhandelt haben. Konkrete Verbesserungen für die Kellys hat es damals keine gegeben.
1: Wenn wir auf die Straße gehen würden.
0: Wenn die 30.000 Hotelputzfrauen auf den Balearen und all die anderen aus ganz Spanien
1: auf die Straße gehen würden.
0: Ja, dann würde sich was ändern.
2: Y aquí está la cuestión, y somos nosotras, que entonces hemos venido de unos países subdesarrollados, países pobres.
1: Das ist der springende Punkt. Uns, die wir aus unterentwickelten Ländern zum Arbeiten hierher kommen, machen sie zum Niemand. Aber sie wissen, hätten wir die Kraft, einen Streik zu initiieren, ihr Geschäft würde zum Stillstand kommen. Mal schauen, was die Kolleginnen in Teneriffa machen. Sie haben zum Streik aufgerufen, allerdings unterstützt von einer Menge Gewerkschaften und Verbänden.
3: Die Dallas Kellys, die Dallas Kellys, die Dallas Kellys.
4: La bomba estalló.
0: Auf Teneriffa haben die Beschäftigten des Hotelgewerbes an Ostern 2025 tatsächlich zwei Tage lang gestreikt. Allerdings unterstützt von unternehmensfreundlichen Gewerkschaften. Der neue Tarifvertrag, der danach ausgehandelt worden ist, sieht also nur eine geringe Gehaltserhöhung vor.
5: Oh, oh.
0: Außerdem verpflichten sich die Gewerkschaften, dass es während der Laufzeit des Vertrages in den nächsten 3 Jahren weder zu Demos noch zu Streiks gegen die Arbeitgeber kommen wird.
5: Oh, oh.
1: Ein beschämendes Ereignis sei das, haben Kellys aus Teneriffa unserer Autorin telefonisch mitgeteilt. Umso notwendiger seien jetzt breite Allianzen.
0: Die Frauen auf den Kanarischen Inseln haben eine gemeinsame Front gebildet, wie sie es nennen. Ökologische Gruppen, kleine Gewerkschaften, auch das Syndikat der Mieterinnen und die kapitalismuskritischen Wissenschaftler von Scientist Rebellion haben sich angeschlossen. Das Problem wird immer größer. Die unbezahlbaren Mieten und hohen Gebühren für Wasser und Abfall in touristifizierten Gebieten gehören ebenso dazu wie die Umweltzerstörungen durch den Massentourismus. Und es betrifft alle.
1: Geplant sei, sich mit anderen spanischen Territorien zu vernetzen und einen Generalstreik zu organisieren.
0: Das Dilemma, dass einen Streik nur die großen Gewerkschaften ausrufen können, die den Unternehmern näher stehen als den Arbeiterinnen, können die Kellys allein nicht lösen. Dazu braucht es Druck aus der ganzen Gesellschaft. Der scheint vorhanden zu sein. Auf den spanischen Inseln ist eine Protestbewegung gegen den Massentourismus entstanden, die mit jedem Tag größer wird.
5: Wir gehen an den Strand. Oh, oh, oh, oh. Wir gehen an den Strand. Oh, oh, oh, oh. Wir gehen an den Strand. Oh, oh, oh, oh. Wir gehen an den Strand. Oh, oh, oh, oh.
1: Ich bin gestresst.
2: Uf, yo no acabo hoy, no acabo hoy, no acabo. Un montón de salidas. ¿Y cuántos cambios de sábanas no acabo? No voy a acabar.
0: Ich werde nicht fertig mit der Arbeit. Viel zu viele Abreisen, haufenweise Laken.
2: Oh, madre mía, qué cansado estoy.
1: Ich bin so müde, du meine Güte.
5: Oh, oh.
2: Es que me duele hasta las pestañas de los ojos.
1: Sogar die Wimpern tun mir weh.
5: Oh,
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3: Um 16 Uhr mit Sophia Flesch-Baldin. Nach der Massenmigration in die spanische Exklave Ceuta haben 25.000 Menschen den Ort wieder Richtung Marokko verlassen. Das berichtet das spanische Staatsfernsehen RTVE. Innerhalb von 2 Tagen waren nach Angaben der Behörden 60.000 Menschen in den Ort an der Nordostspitze Marokkos geflohen. Mindestens 34 Migranten seien bei dem Versuch, die Exklave zu erreichen, ums Leben gekommen. Um den chaotischen Verhältnissen auf Ceuta Herr zu werden, hat die spanische Regierung das Militär geschickt. Wegen des Ansturms auf die spanische Nordafrika-Exklave Ceuta fordert Bundeskanzler Merz den Schutz der EU-Außengrenzen, um illegale Migration zu bekämpfen. EU-Kommissionspräsidentin von der Leyen sagte auf der Plattform X, man könne niemandem erlauben, in die EU zu kommen, ohne sich an die Regeln zu halten. Aus Brüssel berichtet Andreas Meyer-Feist.
4: Ursula von der Leyen reagierte mit scharfen Formulierungen. Wir müssen die Schmugglernetzwerke zerschlagen und die Abschiebungen müssen, soweit es unsere Regeln zulassen, zügig erfolgen. EU-Migrationskommissar Magnus Brunner sicherte Spanien mehr Personal und Ausrüstung zu. Brüssel hat auch direkten Kontakt zu den marokkanischen Behörden aufgenommen. Frankreich verstärkte die Grenzkontrollen zu Spanien. Italiens Regierungschefin Giorgia Meloni forderte, den Schengen-Raum mit Spanien auszusetzen. Finnland unterstützt Italiens Vorschlag. In einer Erklärung des Innenministeriums heißt es, Spanien habe es versäumt, die Außengrenzen des Schengen-Raums vor Grenzverletzungen zu schützen.
3: Nach der Einigung auf eine Entwaffnung der Hamas ist völlig unklar, wie es weitergeht. Der sogenannte Friedensrat von US-Präsident Trump hatte das Abkommen ausgehandelt, das auch einen Rückzug Israels aus dem Gazastreifen vorsieht. Aus Kairo Moritz Behrendt.
5: Mitglieder des Friedensrates bezeichneten die nun getroffene Vereinbarung als historisch, betonten aber auch, der genaue Zeitplan müsse noch ausgearbeitet werden, die Umsetzung werde Monate dauern. Beobachter äußerten auch grundsätzliche Zweifel, ob der Verhandlungserfolg in Kairo mehr ist als ein Durchbruch auf dem Papier. In einer Stellungnahme forderte die Hamas, dass Israel erst seine Angriffe auf den Gazastreifen einstellen und sich aus dem Palästinensergebiet zurückziehen müsse, bevor sie die schweren Waffen abgeben werde. Auch andere palästinensische Milizen äußerten Einwände. Aus Israel gibt es bislang keine offizielle Reaktion. Kommentatoren in arabischen Medien rechnen nicht damit, dass die Regierung Netanyahu vor den Wahlen im Oktober zu Zugeständnissen bereit ist.
3: Beim Umgang mit potenziellen Gewalttätern plädiert die rheinland-pfälzische CDU-Fraktion dafür, dass die sogenannte Präventivhaft bundesweit einheitlich geregelt wird. Bisher gibt es je nach Bundesland große Unterschiede, wie lange Gefährder vorbeugend in Haft genommen werden.

0: man werden dürfen. In Bayern ist das bis zu 2 Monate möglich, in Berlin 2 Tage. In Rheinland-Pfalz sind es 7 Tage, in Baden-Württemberg bis zu 2 Wochen. Die Bundesfördermittel für altersgerechten Umbau von Wohnungen sind ausgeschöpft. Wie das Bauministerium mitteilte, können bei der KfW-Förderbank keine Anträge mehr gestellt werden. Bis gestern eingereichte Dokumente würden aber weiter bearbeitet. Laut Ministerium wurden in diesem Jahr 50 Millionen Euro für 26.000 Haushalte bewilligt, um beispielsweise Aufzüge einzubauen oder Türschwellen zu entfernen. Ob es im nächsten Jahr wieder Fördergeld gibt, ist noch unklar. Die Staatsanwaltschaft Hechingen ermittelt gegen den baden-württembergischen CDU-Bundestagsabgeordneten Bareis nach seinem schweren Verkehrsunfall Mitte Juli. Der Vorwurf lautet unter anderem auf fahrlässige Körperverletzung. Bareis soll den Unfall unter Einfluss eines synthetischen Betäubungsmittels verursacht haben. Das habe eine Blutanalyse ergeben. Bei dem Zusammenstoß 2er Fahrzeuge auf der B27 nahe Hechingen wurden Bareis und 3 weitere Menschen verletzt. Die Supermarktkette Lidl ruft in 10 Bundesländern bestimmte Packungen Rindersalami zurück. Grund ist der Nachweis von Bakterien, die Durchfall auslösen können. Betroffen ist die Dulano Delicatesse Edelsalami Rind 100 Gramm mit dem Mindesthaltbarkeitsdatum 10.08.2026. SWR Nachrichten, Redaktion Stefan Bosch und Peter Mühlfeit. Das Wetter in Baden-Württemberg und Rheinland-Pfalz. Eine Südwestströmung bringt wieder heiße und teils schwüle Luft zu uns. Die Vorhersage. Im Lauf des Abends immer mehr Schauer und Gewitter. Nachts wird es wieder ruhiger. Die Temperaturen fallen dann auf 20 bis 14 Grad. Morgen in Baden-Württemberg noch örtlich Schauer und Gewitter, sonst auch mal länger sonnig, 24 bis 31 Grad. Und die weiteren Aussichten. Morgen wechselnd bewölkt und wieder bis zu 34 Grad warm. 16.05 Uhr.
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2: Mit Christoph König. Guten Tag. Waldbrände in Frankreich, in Spanien oder in Griechenland. Zum Teil sind sie so heftig, dass tausende Menschen evakuiert werden mussten. Welche Rolle spielt dabei der Klimawandel? Das ist eine Frage, die jetzt diskutiert wird. Eine neue Studie sagt, ja, der Klimawandel hat das Risiko für schwere Waldbrände erheblich vergrößert. Eine überzeugende Studie, sagt die Klimaforscherin Kirsten Tonicke.
3: Ich bin sehr beeindruckt. Hier haben wir wirklich was in der Hand, wo eben die wesentlichen Faktoren mal angeschaut werden können und auch eingeordnet werden können. Wie unglaublich selten so ein Ereignis eigentlich wäre, hätten wir keinen Klimawandel.
2: Schwere Waldbrände und der Klimawandel, unser Thema heute. Und wir setzen unsere Sommerreihe fort. Wie arbeiten Forscherinnen und Forscher, wenn sie an entlegenen Orten Daten sammeln? Heute sprechen wir mit einem Forscher über seine Arbeit im Regenwald von Ecuador. In Impuls, dem Wissensmagazin in SWR Kultur.

0: Kells, das Duo aus New York mit seinem Song Trials in SWR Kultur. In Europa brennen wieder Wälder. In Frankreich und Spanien sind seit Anfang Juli tausende Menschen vor den Flammen geflohen. Mehr als 250.000 Hektar Land sind inzwischen verwüstet. Und wie immer gibt es auch eine emotionale Debatte. Welche Rolle spielt dabei der Klimawandel? Forschende untersuchen diesen Zusammenhang natürlich immer wieder. Und jetzt hat die Wissenschaftsinitiative World Weather Attribution eine neue Studie vorgelegt. Wie beeinflusst der Klimawandel die Wahrscheinlichkeit für schwere Waldbrände? Stefan Hübner berichtet.
1: Kirsten Thonicke ist neugierig. Die Forscherin vom Potsdam-Institut für Klimafolgenforschung konnte vorab schon einen Blick auf die neue Studie der World Weather Attribution WWA werfen. Diese Arbeit ihrer internationalen Kolleginnen und Kollegen entstand in Rekordzeit. Sie untersucht die Rolle des Klimawandels bei den aktuellen Waldbränden in Frankreich und Spanien.
2: Ich bin sehr beeindruckt. Hier haben wir wirklich was in der Hand, wo eben die wesentlichen Faktoren mal angeschaut werden können und auch eingeordnet werden können, wie unglaublich selten so ein Ereignis eigentlich wäre, hätten wir keinen Klimawandel.
1: Denn eines der zentralen Ergebnisse der Studie ist, der Klimawandel hat im Südwesten Frankreichs die Wahrscheinlichkeit für Brände mindestens verdoppelt und in Zentralspanien um mindestens das 20-fache erhöht. Grundlage dafür war die Analyse eines sogenannten Feuerwetterindex, erklärt eine der Autorinnen der Studie, Klimaforscherin Friederike Otto vom Imperial College in London.
3: Der hat ganz viele verschiedene Komponenten, aber unter anderem eben Feuchtigkeit, die Temperatur, Windgeschwindigkeiten. Und dieser Index, den wir über 7 Tage angucken, ist im Prinzip ein Maß dafür, wie schwer es ist, solche extremen Feuer zu löschen aufgrund der Wetterbedingungen.
1: Die Analyse zeigte nicht nur, dass die Auswirkungen der Brände besonders schwerwiegend waren. Sie machte auch einen Zusammenhang mit den Wetterbedingungen im Frühjahr deutlich.
3: Sowohl in Frankreich als auch in spanischen Feuern hatten wir einen relativ feuchten, späten Winter, wo es relativ viel geregnet hat und dann aber extrem trockenen Sommer. Und das heißt, dass gerade in Spanien, wo eben auch Buschbrände eine große Rolle gespielt haben, relativ viel niedrige Vegetation entstehen konnte. Und die ist dann aber extrem ausgetrocknet durch den sehr trockenen Sommer.
1: Und das ist dann ein gefundenes Fressen für die Flammen. Unter den heutigen Klimabedingungen, so die Forschenden, werden Brände dieser Intensität wahrscheinlicher. In Südwestfrankreich könnten sie künftig etwa alle 20 Jahre auftreten, in Zentralspanien etwa alle 6 Jahre. Der Feuerwetterindex wird dadurch auch zu einem Vorhersagehilfsmittel, unterstreicht Jonas Schröter vom Deutschen Wetterdienst in Offenbach.
4: Wetterdaten können einen Hinweis darauf geben, welche Regionen besonders gefährdet sind. Aber auch die Trends können zeigen, in welchen Regionen die veränderten Wetterbedingungen Wald- und Buschbrände besonders begünstigen.
1: Für Klimaforscherin Kirsten Thonicke ergibt sich aus den Ergebnissen der WWA-Studie eine klare Botschaft in Richtung Politik.
2: Wir brauchen mehr Klimaschutz und nicht weniger davon, wie es auf EU- und nationaler Ebene passiert. Also dieses Ereignis sollte uns nun endlich mal die Augen öffnen und die Politik muss dementsprechend handeln.
1: Zumal die Ergebnisse der WWA-Studie in keinster Weise überraschen sein, so Mitautorin Friederike Otto. Die Analyse habe den Forschenden bestätigt, was sie erwartet hatten. Und die Gefahr bleibt aktuell. Auch in Griechenland und in der Türkei kämpfen Einsatzkräfte derzeit gegen Waldbrände.
0: Klimaredakteur Stefan Hübner über die Studie der World Weather Attribution. Danach ist das Risiko für Waldbrände mit dem Klimawandel um ein Vielfaches gestiegen. SWR Kultur jetzt mit Buntspecht. Das sind 6 Musiker aus Wien. Normalerweise nehmen sie ihre Songs in einem Schrebergartenhäuschen auf. Für ihr aktuelles Album haben sie sich in eine Alpenhütte zurückgezogen. Konstrukt 5 heißt es und darauf ist auch dieser Song. Vom Kopf der Hut.
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0: Die Band Buntspecht in Impuls, dem Wissensmagazin in SWR Kultur. Und jetzt ist wieder Zeit für unsere Forschungsreise. Wie immer im Sommer lernen wir Forschende und ihre Arbeit im Feld kennen. Also Leute, die rausgehen, Ausgrabungen leiten, vielleicht in der Eiswüste Daten sammeln oder mit Forschungsschiffen unterwegs sind. Heute reisen wir gewissermaßen an einen Ort, der sich fast so anfühlt wie der Hochsommer im Südwesten Deutschlands, der Dschungel in Ecuador. Dort forscht Nico Blütgen regelmäßig. Er ist Professor an der TU Darmstadt. Sein Thema ist die Resilienz von Regenwäldern. Hallo, Herr Blütgen.
1: Hallo, ich grüße Sie.
0: Beschreiben Sie uns doch bitte mal, wie Ihr Arbeitsplatz im Regenwald aussieht. Was sehen Sie da, was hören Sie?
1: Sehr gerne. Ich sitze hier bei 30 Grad im Büro. Also ist natürlich warm da und wenn man den Regenwald betritt und durchläuft, die Geräuschkulisse ist vielleicht das Erste, was dann auffällt und mir auch. Vögel, Zikaden, Laubheuschrecken, vor allem nachts übrigens. Viele Frösche dann auch, gelegentliche Affen, hier Brüllaffen zum Beispiel, Klammeraffen, Kapuziner, die hört man, bevor man sie sieht. Und ein ganzer Chor von ganz verschiedenen Tierarten. Also man sieht viele Pflanzen, unterschiedlichste Blätter, Wuchsformen, Lianen, Palmen, Aufsitzerpflanzen, alles ist grün und trieft sozusagen. Nur für die Tierwelt muss man ein bisschen genauer hinschauen. Also muss man Geduld mitbringen und dann auch ganz genau hinschauen, zum Beispiel, ja, wenn ich die Insekten in der Vegetation suche.
0: Jetzt haben wir gesagt, die Temperaturen sind vermutlich gerade ähnlich wie unsere, aber vermutlich ist die Luftfeuchtigkeit höher, oder?
1: Die Luftfeuchtigkeit ist viel höher. Das ist immer um die 100% und es regnet natürlich auch sehr häufig. Das merkt man auch sofort. Ich mag das Klima, nicht jedermanns Sache allerdings.
0: Wie muss ich mir das vorstellen? Sie haben da diesen wild bewachsenen Regenwald voller Geräusche mit riesiger Luftfeuchtigkeit. Mhm. Haben Sie da ein Zelt und das ist dann Ihr Basislager und dann fangen Sie an, Tiere zu zählen?
1: Ja, manchmal ist das so. Jetzt in dem Projekt in Ecuador haben wir tatsächlich eine sehr moderne Forschungsstation. Also mit Strom, Internet, Messgeräten, auch die auch klimatisiert sind. Es wird für uns gekocht, also sehr lecker. Aber es gibt immer wieder Situationen und dieser Abenteueraspekt, der kommt auch überhaupt nicht zu kurz. Wir machen nämlich von dort aus auch Exkursionen für mehrere Tage und auch Nächte und schlafen dann in einer Hängematte in einfachsten Hütten im Wald. Dann bringen wir ein Essen auch für den Gaskocher mit. Und wenn es viel zu viel Gepäck ist für mehrere Tage, dann begleitet uns auch noch ein Maultier. Also das hat dann tatsächlich auch genau diesen Aspekt.
0: Jetzt sagen Sie ja, Ihnen gefällt das, ja, aber ich kann mir vorstellen, nicht jeder, der irgendetwas mit Biologie, mit Zoologie studiert, ist für so eine Reise gemacht. Wird da vorher die Dschungeltauglichkeit in irgendeiner Form überprüft?
1: Nicht nur die Dschungeltauglichkeit, das ist einfach körperlich anstrengend. Wie an heißen Tagen eine Wanderung im Gebirge über viele Stunden und sowas. Das ist anstrengend und für viele auch sicherlich eher abschreckend.
0: Ja, wie kann man sich darauf vorbereiten? Müssen Sie da vorher ins Höhentrainingslager, Ecuador ist ja auch ziemlich hoch gelegen, müssen Sie Sport treiben, müssen Sie das nachweisen, bevor Sie dahin geschickt werden?
1: Also wir haben auch immer ärztliche Untersuchungen vorher. Es geht vor allem natürlich dann auch um Impfungen und sowas. Aber ja, und ansonsten muss man sich einfach mit den Risiken auch auseinandersetzen. Also ich kann es jedem nur empfehlen, das auch mal auszuprobieren. Ne? Das ist jetzt durchaus eine Erfahrung, die man einfach vielleicht selber mal machen muss.
0: Sagen Sie, sind Sie da lieber nachts oder am Tag unterwegs?
1: Ja, tatsächlich finde ich nachts im Wald viel interessanter als tagsüber. Also viele Tiere zum Beispiel sieht man oder hört man nur nachts. Und dann kommt noch dazu, dass man bei den Nachtexkursionen viel konzentrierter ist und auch viel Dinge sieht, die man vielleicht tagsüber gar nicht so wahrnimmt.
0: Nachts im Regenwald unterwegs und die Tiere, die Sie ansprechen, die dann aktiver sind, ich denke sofort an Spinnen, Schlangen, Raubtiere. Haben Sie gar keine Angst?
1: Ja, erstaunlicherweise, ich wundere mich selber auch gar nicht. Also Respekt habe ich natürlich vor diesen Tieren schon, aber es ist bisher alles gut gegangen, sagen wir, und statistisch ist das Risiko auch sehr, sehr gering.
0: Sie erforschen die Resilienz von Regenwäldern im Dschungel von Ecuador. Jetzt wollen wir das mal ohne Fachbegriff ausdrücken. Das heißt, Sie schauen nach, wie gut sich die Tier- und Pflanzenwelt im Regenwald erholen kann, richtig?
1: Ja, richtig. Regenwald, der sehr stark gestört wird. Diese Urwälder wurden in Agrarflächen überführt. Das waren Weiden oder auch Kakaoplantagen, die intensiv genutzt worden sind für eine Zeit lang, die dann aber aufgegeben worden sind. Und dann kommen die Wälder wieder und nicht nur die Bäume, sondern alle Tier- und Pflanzenarten auch, die wir da untersuchen. Und das ist dann das Ergebnis der Studie, dass sich dann viele von diesen Gemeinschaften tatsächlich relativ schnell wieder erholen können.
0: Das haben Sie veröffentlicht im April in dem Fachmagazin Nature. Das hat auch für Aufsehen gesorgt. Also die gute Nachricht, die können wir mitnehmen. Ehemalige Agrarflächen können recht schnell wieder intakte Regenwälder werden.
1: Ja, auf den ersten Blick ist das so richtig. Das ist erstmal eine gute Nachricht, auch für die ganzen Bemühungen, die der Naturschutz da betreibt. Aber das funktioniert vor allem dort sehr gut, wo noch viele intakte Wälder vorhanden sind. Also wie in unserem Untersuchungsgebiet, da ist sogar die Mehrzahl der Fläche relativ intakt. Irgendwo müssen die Arten ja herkommen, wenn man sozusagen Flächen wieder besiedeln lässt. Und über ganz große Distanzen ist das kaum möglich. Deswegen müssen wir auf jeden Fall unbedingt unsere Aufmerksamkeit und auch unsere Mittel darauf richten, dass wir diese Regenwälder schützen, also die intakten Wälder schützen als Reservoir.
0: Das heißt, wir können jetzt nicht mitnehmen die Botschaft, ach, ist doch kein Problem, wenn das abgeholzt ist, das wächst schon schnell wieder.
1: Nee, und leider, das merkt man auch, wenn man dahin reist. Also wir arbeiten in einem Gebiet, wo es viele intakte Wälder gibt, im Westen Ecuadors. Aber auch in vielen anderen tropischen Ländern ist der große Teil der Wälder tatsächlich zerstört. Das heißt, man fährt durch Agrarwüsten, sagen wir als Biologen. Da sind also wenige Arten nur noch vorhanden. Da sind natürlich diese Arten auch erstmal verschwunden. Wir reden ja von Tausenden von Tieren und Pflanzenarten. Das ist dann eher auch die Ausnahme, dass man dann solche, ja, sagen wir mal, Fragmente von intakten Wäldern auch noch genügend vorhanden hat. Und da ist das Potenzial groß. Aber es wäre viel, viel aufwendiger und viel mehr Geduld müsste man mitbringen, wenn man großflächig diese Wälder abholzt, industriell. Und das ist leider in vielen Flächen der Fall. Also da wäre jetzt ein zu großer Optimismus sicherlich unangebracht.
0: Jetzt habe ich gesagt, Sie erforschen die Resilienz von Regenwäldern. Wie machen Sie das? Wie gehen Sie da wissenschaftlich vor?
1: Letztendlich ist das einfach eine ganz klassische Erhebung des Artenreichtums, also der Artenvielfalt und der Zusammensetzung von Tier- und Pflanzenarten, die wir da in ganz vielen verschiedenen Flächen des Waldes machen. Und diese verschiedenen Flächen im Wald sind unterschiedlich alt. Das heißt, die haben ein unterschiedliches Alter in der Regeneration. Und dann vergleichen wir das Ganze gegenüber ungestörten Flächen, also den Urwäldern. Und wir vergleichen sozusagen im Raum, was über die Zeit passiert ist, also wie schnell sich dann bestimmte Arten wieder angesiedelt haben. Was wir insbesondere dann aber natürlich interessant finden, ist nicht nur die Arten, sondern die Interaktion zwischen den Arten, also welche Netzwerke bilden sich wie schnell wieder. Und wir können dann letztendlich einfach über die Zeit messen, dass es in den meisten Fällen nur 20 bis 30 Jahre gebraucht hat, um wieder vollständig die Artengemeinschaft zu haben, die wir auch in den Urwäldern vorfinden.
0: Das heißt, im Wesentlichen sitzen Sie da und Sie zählen, zählen und zählen.
1: Genau, das Zählen ist ein ganz wesentlicher Bestandteil, das Zählen und das Beobachten. Aber es gibt ja verschiedenste Methoden. Auch die Geräusche spielen eine Rolle. Zum Beispiel, das sind Soundrecorder, die Tierstimmen erfassen. Mit Wildkameras erfassen wir über die Säugetiere. Fledermäuse werden in Netzen gefangen, Vögel mit dem Fernglas erfasst. Und dann spielen tatsächlich genetische Analysen auch eine wichtige Rolle. Also nicht nur um die Tiere zu bestimmen, sondern auch der Ernährung, zum Beispiel den Pollen, der an den Motten haftet, die Samen im Kot der Fledermäuse. Und das sind verschiedenste Methoden, die ein bisschen übers Zählen hinausgehen.
0: Sagt Nico Blütgen. Er ist Professor an der TU Darmstadt und er hat uns erzählt, wie die Arbeit eines Forschers im Regenwald von Ecuador aussieht. In unserer Sommerreihe im Wissensmagazin Impuls. Vielen Dank für das Gespräch.
1: Ja, vielen Dank auch.
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0: If I Let You singen die Womack Sisters in SWR Kultur. Was ist richtig und was ist falsch? Wie sollte die Welt aussehen, in der wir leben? Das sind Fragen, auf die Kinder und Jugendliche Antworten suchen. Und je nachdem, wie diese Antworten ausfallen, entwickeln junge Erwachsene dann später auch politische Vorlieben. Aber was prägt diese Vorlieben? Das hat ein Forschungsteam der Uni Konstanz untersucht. Danach gibt es bei den Jugendlichen große Unterschiede, je nach Schulform, Elternhaus und Bundesland. Anja Braun gibt uns die wichtigsten Erkenntnisse aus dem Papier. Los geht's mit dem Alter, in dem wichtige politische Ansichten geprägt werden. Ab wann geht das los?
1: In der 7. Klasse sind Schülerinnen und Schüler im Schnitt 12 Jahre alt und wissen wenig über einzelne Parteien. Sie haben meistens noch keine klare politische Vorliebe. 2 Jahre später sieht das bereits anders aus, berichtet Professor Marius Busemeyer von der Universität Konstanz, der das Projekt zur Erforschung politischer Präferenzen bei Jugendlichen mitgeleitet hat.
2: Am meisten überraschend und auch interessant fand ich, wie viel sich dann doch in 2 Jahren tut. Also man kann schon sehen, dass in den 2 Jahren zwischen 12 und 14 Jahren sehr, sehr viel passiert, was politische Bewusstseinsbildung angeht, wie stark gerade beim Thema Parteienidentifikation sich dann doch einiges verändert. Und dass wir da auch schon sehr große Unterschiede zwischen Schultypen sehen, teilweise auch zwischen Bundesländern, aber auch zwischen Schultypen, was die Beliebtheit unterschiedlicher Parteien angeht.
1: Das Forschungsteam hat dazu 3000 Jugendliche in Baden-Württemberg, Sachsen und Schleswig-Holstein 2-mal befragt. Zunächst in der 7. und dann in der 9. Klasse. Während in der 7. Klasse die allermeisten angegeben haben, dass sie mit Parteien und Politik wenig zu tun haben, ändert sich das Bild bis zur 9. Klasse. Hier zeigen die meist 14-Jährigen schon konkrete Sympathien für einzelne Parteien. Und je nach Schulform unterscheiden die sich stark. An Gymnasien waren die Grünen und andere Parteien des linken oder bürgerlichen Spektrums beliebt. An nicht-gymnasialen Schulen war dagegen die Zustimmung zur Alternative für Deutschland höher. Doch daraus lässt sich nicht ableiten, dass die Schulform alleine die politische Einstellung bestimmt, sagt Busemeyer.
2: Der sozioökonomische Hintergrund, Bildungshintergrund spielt natürlich auch eine Rolle. Also das sind verschiedene Faktoren, die da zusammenkommen. Es gibt nicht den einen Faktor, der das alles erklären kann, sondern es ist dieses Zusammenspiel dieser unterschiedlichen Einflusskräfte.
1: Zu diesen Einflusskräften gehört auch der Freundeskreis. Die Jugendlichen gaben an, mit wem sie in ihrer Klasse befreundet waren. Und weil auch diese Freundinnen und Freunde befragt wurden, konnte das Forschungsteam deren Einstellungen miteinander vergleichen. Das Ergebnis? Innerhalb der Freundesgruppen ähnelten sich nicht nur die Parteisympathien, auch die Ansichten zu Europa, Vielfalt oder Gleichberechtigung lagen häufig nah beieinander. Und das, obwohl man sich die Freunde in diesem Alter ja zunächst nicht nach politischen Einstellungen aussucht, erklärt Busemeyer.
2: Wir können eben sehen in den Daten, dass durchaus über die Freundesnetzwerke politische Einstellungen verbreitet werden. Also auch zu bestimmten politischen Themen, ob man für oder gegen mehr Europa ist, ob man Frauen politische Themen unterstützt oder nicht. Das kann man sogar schon im Alter von 12 Jahren sehen, dass es da ziemlich große Unterschiede gibt und dass da die Freundesnetzwerke eine gewisse Rolle spielen.
1: Wie früh die politische Sozialisation und das Interesse an Politik bei den Jugendlichen aufscheint, nämlich bereits zwischen 12 und 14 Jahren, hat den Konstanzer Politikprofessor Busemeyer doch sehr überrascht.
2: Es gibt schon auch Schülerinnen und Schüler in dem Alter, die sich politisch beteiligen. Niedrigschwellig, zum Beispiel über Online-Aktivitäten, aber auch mal auf eine Demo gehen und sowas. Das würde ich jetzt auch als positives Zeichen sehen, dass dann schon in dem Alter doch ein ziemlich großes politisches Interesse an bestimmten Themen durchaus da ist. Und dass auch Schülerinnen und Schüler in dem Alter schon ziemlich aussagekräftige Einstellungen zu bestimmten Themen haben.
1: Das Forschungsteam warnt aber vor einer verkürzten Botschaft. Es heiße nicht automatisch, wer nicht aufs Gymnasium gehe, wähle AfD. Die Unterstützung für demokratische Grundwerte sei auch an nicht-gymnasialen Schulen groß. Hier sollte man ansetzen, findet Busemeyer.
2: Es geht auch nicht darum, bestimmte parteipolitische Sympathien da irgendwie zu beeinflussen, sondern einfach ein kritisches Verständnis für demokratische Prozesse zu fördern.
1: Denn die Schülerinnen und Schüler wurden auch gefragt, wie stark sie der Politik vertrauen.
2: Auch da sieht man in dem Alter auch schon gewisse Unterschiede, die dann den Grundstein legen für potenziell langfristiges Misstrauen in den Staat. Und da muss natürlich an der Stelle dann oder kann dann die politische Bildung gut ansetzen.
1: Das Forschungsteam um Marius Busemeyer fordert deshalb vor allem mehr Zeit und Ressourcen für politische Bildung, besonders an nicht-gymnasialen Schulen. Damit die Heranwachsenden eine Chance haben, mit demokratischem Wissen ihre politischen Einstellungen zu bilden oder zu prüfen.
0: Eine Studie der Uni Konstanz hat untersucht, welche Faktoren die politischen Vorlieben von Jugendlichen prägen. Es sind vor allem Freunde, die Schulform, das Elternhaus oder auch das Bundesland, in dem Jugendliche aufwachsen, wie Anja Braun berichtet. Unterm Strich keine große Überraschung. Impuls, das Wissensmagazin in SWR Kultur. Jetzt mit Ron Gallo und Too Tired to Love You.

0: Es sind vor allem Schimpfwörter, mit denen sie auffallen, Menschen, die an Tourette leiden. In der Öffentlichkeit lassen sie Flüche raus und können sie nicht zurückhalten. Das irritiert die Betroffenen und auch das Umfeld. Aber nur 10-20% der Tourette-Patienten leiden unter solchen Ausbrüchen. Die Krankheit ist sehr vielschichtig und zeigt sich mit ganz unterschiedlichen Ticks. Oft tritt Tourette auch zusammen mit ADHS, Zwangsstörungen, Depressionen oder Autismus auf. Es ist schwer zu sagen, wie viele Menschen in Deutschland an der Krankheit leiden. Die Schätzungen reichen von etwa 40.000 bis hin zu mehreren 100.000. Es sind jedenfalls viele Betroffene. Und doch ist wenig Wissen über Tourette verbreitet. Und es gibt auch noch große Forschungslücken, wie Annegret Faber weiß. Sie war für uns auf einem Tourette-Camp in Kirchen, einem Kurort in Rheinland-Pfalz, wo sich Betroffene ein Wochenende lang getroffen haben.
1: Es ist Freitagnachmittag. Die Camp-Teilnehmer reisen an und treffen sich auf dem Hof einer frühmittelalterlichen Burg. Er wirkt wie ein geschützter Raum, auf den man durch einen großen, gewölbten Torbogen gelangt.
2: Für mich ist es wichtig, dass das Tourette-Camp ausstrahlt. Du kommst hier hin und darfst so sein, wie du bist. Du wirst nicht irgendwie für irgendwas beurteilt oder bewertet oder angeschaut. Und ich glaube, das ist auch das, was die Leute an dem Wochenende genießen.
1: Das war Fabi. Sie sitzt unter einem grauen Zeltdach auf einem Campingstuhl und begrüßt die Ankommenden. Knapp 100 Leute haben sich angemeldet. Einige Kinder mit ihren Eltern, vor allem aber Männer und Frauen zwischen 30 und 70 Jahren. Sie werden gemeinsam eine Zirkusvorstellung einüben, über Themen reden wie Mobbing oder Herausforderungen, etwa wie mache ich einen Führerschein. Vor allem aber werden sie zusammensitzen, reden und spüren, ich bin mit der Krankheit nicht alleine. Fabi organisiert das Camp seit 10 Jahren.
2: Früher war es so, dass ich ganz schlimme Ticks hatte und ich konnte ganz wenig machen aufgrund meiner Ticks, weil ich auch sehr laute Ticks hatte.
1: Heute ist Fabi 31. Ihr Vater Peter, der ihr bei der Organisation hilft, erinnert sich, wie es bei seiner Tochter anfing.
3: Fabi fing an mit einem Handschütteltick, dann hat sie sich auf den Oberschenkel geklopft, hat aber gerufen, das geht wieder weg, hat der Psychologe gesagt, es ist nichts Schlimmes. Innerhalb von 3 Monaten, 4 Monaten war Fabienne die am schwersten betroffene Patientin in Europa, alle 2 Sekunden ein Tick.
1: Zu den Ticks kommt bei einigen Tourettern die sogenannte Koprolalie hinzu. Das bedeutet, dass sie immer wieder zwanghaft Worte ausrufen. Etwa 10-15% der Betroffenen rufen Schimpfworte aus. An der Dresdner Klinik und Poliklinik für Kinder- und Jugendpsychiatrie und Psychotherapie leitet Veit Rössner das Zentrum für Tick- und Zwangsstörung.
4: Wenn Sie länger als ein Jahr mindestens 2 motorische und 1 vokalen Tick haben, haben Sie schon die Diagnose Tourette-Syndrom.
1: Auch unauffällige Ticks zählen dazu, etwa ständiges Räuspern, Zwinkern, Naserümpfen. 1% der Deutschen hat Tourette. Die Krankheit gelte als vererbbar. Manche Eltern, die ihre Kinder bei ihm vorstellen, hätten auch Symptome.
4: Und viele Eltern bei uns sagen, nee, ich habe überhaupt keine Ticks oder ich habe auf keinen Fall Tourette, haben aber natürlich definitionsgemäß trotzdem ein Tourette-Syndrom, merken das aber im Alltag gar nicht.
1: Problematisch sei das erst, wenn der Alltag dadurch eingeschränkt wird, sagt Veit Rössner. Über die Ursachen dieser neurologisch-psychiatrischen Erkrankung wisse man noch sehr wenig.
4: Ich war viele Jahre sehr traurig, dass man vor allem untersucht hat, was passiert bei der Tick-Ausführung, also der motorischen Bewegung, und sich weniger dafür interessiert hat, warum macht man die überhaupt oder was geht dem voraus.
1: Tourette kommt selten allein. 85% haben Begleiterkrankungen. ADHS, ADS, Angst- und Zwangsstörungen, Depressionen, soziale Phobien.
4: Das macht es also sehr, sehr schwierig rauszukriegen, was sind jetzt die Auslöserursachen der Tickstörung oder des Tourette-Syndroms.
1: Bisherige Studien zeigen, dass Menschen mit Tourette sogenannte sensomotorische Reize nicht gut aushalten. Das heißt, sie können keinen Ring tragen, Uhren, lange Ärmel oder Hosenbeine halten sie nur schwer aus. Es ist ihnen einfach sehr unangenehm. Viele Betroffene hätten aber einen sehr hohen IQ.
5: Ich würde jetzt gerne mit dem Tourette-Camp starten. Deswegen, ich habe eine kleine Rede vorbereitet.
1: Zurück ins Tourette-Camp in Rheinland-Pfalz. Hier sind viele queere Personen. Eine Mutter sagt, Touretter seien sehr sensibel, sie können sich nicht verstellen. Ticks entstehen vor allem in für sie unangenehmen Situationen, wenn sie lange ruhig sein müssen, etwa in der Schule, bei Konferenzen oder während einer Busfahrt, wenn sie missachtet werden oder sich ungerecht behandelt fühlen. Lügen können sie nicht, höre ich hier öfter. Auffällig ist, die Ticks hören auf, sobald sie reden, sich konzentrieren und auf Fragen antworten. Das sei typisch, erklärt Camp-Teilnehmer Hermann. Auf seinem grünen T-Shirt steht keine Panik, es ist nur Tourette. Hermann ist 69. Er sagt, die ersten Ticks hatte er schon mit 12. Die Diagnose Tourette bekam er mit 30.
6: Also ich habe viele, viele Jahre Medikamente genommen, ohne Ende, auch pflanzliche Medikamente und Homöopathie habe ich probiert. Und ich war bei Heilpraktikern, bei Psychologen, bei ganz vielen Leuten gewesen. Was ich jetzt heutzutage noch nehme, ich nehme Magnesium und Vitamin B-Komplex. Das reguliert es etwas nach unten, aber nicht allzu viel.
1: Es gibt keine Medikamente nur gegen Tourette. Heilbar ist die Krankheit nicht. Viele hier sind in Rente oder arbeiten nur ein paar Stunden in der Woche. Einige tragen einen Hirnschrittmacher. Der sendet elektrische Impulse und soll Signale blockieren, die Ticks auslösen. Das funktioniert aber nur bei einigen Betroffenen. Campgründerin Fabi hilft der psychoaktive Wirkstoff der Hanfpflanze THC am besten. Jeder und jede von Tourette Betroffene müssen seinen oder ihren eigenen Weg finden. Umso wichtiger sei so ein Tourette-Camp, sagt Fabi.
2: Ja, man muss sich im Alltag oft erklären. Man wird oft angestarrt und man hat gerade mit den Ticks halt immer das Gefühl, am besten, also so geht es zumindest mir, am liebsten unterdrücke ich das halt in der Öffentlichkeit und versuche, dass am wenigsten Leute mitbekommen, dass ich Tourette habe.
1: Manche können ihre Ticks unterdrücken, das bedeutet aber, dass sie danach geballt zurückkommen, etwa nach einer Schulstunde. Die Leute ticken dann regelrecht aus, haben vermehrt Zuckungen oder stoßen Worte und Laute hervor. Es ist noch viel Forschung nötig, um das zu verstehen und den Menschen zu helfen.
2: Und hier an dem Wochenende muss ich mich nicht anstrengen. Wenn ich einen Tick habe, habe ich einen Tick und wenn ich keinen habe, habe ich keinen. Aber ich werde nicht dafür bewertet.
0: Tourette ist weiter verbreitet als allgemein angenommen und wir wissen noch nicht genug, um den Betroffenen zu helfen. Annegret Faber hat zusammengefasst, was heute bekannt ist. Die lauten Flüche treten zum Beispiel nur bei eher wenigen Tourette-Patienten auf. Auch eine bekannte Musikerin leidet an Tourette. Billie Eilish geht offen mit ihrer Erkrankung um. Bei ihr äußere es sich in einem Zwinkern oder einem Zucken von Armen und Beinen, sagte sie in einem Interview. Und trotzdem hat sie den Weg auf die großen Bühnen geschafft. Billie Eilish mit Lost Cause.

0: Billie Eilish mit Lost Cause in SWR Kultur. Damit sind wir fast am Ende dieser Woche mit dem Wissensmagazin Impuls. Aber Kenner der Sendung wissen, einmal, da schauen wir noch zurück.
1: Achtung, Achtung! 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
0: Diese Woche jammern wir ganz bildungsbürgerlich, o tempora o moris, o Zeiten, o Sitten. Das kann einem schon mal rausrutschen, wenn man die Meldungen anschaut. Zum Beispiel zu den Folgen der Abnehmspritzen, sowas wie Ozempic. Ein paar dieser Spritzen und die Pfunde schmilzen dahin, das ist bekannt. Leider aber schmilzen auch unsere Beziehungen dahin. Auf TikTok ist schon die Rede von der Ozempic-Divorce, also der Ozempic-Scheidung. Wie funktioniert das? Also, die Abnehmmedikamente wirken nicht direkt auf Ehen und Partnerschaften, aber offensichtlich verändert das starke Abnehmen das Selbstbild der Menschen. Sie fühlen sich attraktiver, bekommen vielleicht mehr Komplimente. Sie verändern ihre Gewohnheiten, treiben mehr Sport. Sie wollen zum Beispiel nicht mehr mit dem Partner gemütlich auf dem Sofa liegen und Kartoffelchips futtern. Somit brechen auch gemeinsame Rituale weg. Eigentlich ist der gesunde Lebenswandel ja eine positive Entwicklung für einen Menschen, nur bleibt dabei oft der Partner auf der Strecke. Und so verlieren sie schnell mal 80 Kilo zusätzlich, könnten wir zuspitzen. Eine ähnliche Beobachtung haben Forschende übrigens schon vor Jahren gemacht bei Menschen, die ihren Magen haben verkleinern lassen. Expertentipp: Am besten gemeinsam mit dem Partner oder der Partnerin gesund kochen und mehr bewegen. Dann gibt es auch keine Ozempic Divorce, der neue Trend auf TikTok. Apropos Social Media. Ein weiteres Zeichen der Zeit ist die Plattform OnlyFans. Bekannt geworden mit den vielen Frauen, die hier erotische, naja, eigentlich pornografische Inhalte verkaufen. Jetzt hat ein Team von Biologinnen und Biologen die Plattform für sich entdeckt und für Aufsehen gesorgt in der internationalen Presse. Keine Sorge, wir reden nicht über explizite Details der menschlichen Biologie. Nein, das Forschungsteam präsentiert auf OnlyFans Bilder von Murmeltieren. Was war passiert? Seit Anfang der 60er hat die Wissenschaft in den USA Murmeltiere erforscht. Genauer gesagt Gelbbauchmurmeltiere, nachzulesen im Rocky Mountain Biological Laboratory. Nun hat US-Präsident Trump aber die Forschungsgelder im Land gekürzt und davon ist auch die traditionelle Murmeltierforschung betroffen. In seiner Verzweiflung suchte das Forschungsteam nun nach weiteren Geldquellen und kam so auf die Idee, auf der Porno-Plattform nach Spendern zu suchen. Only Marms heißt das Profil. Erst konnte der leitende Forscher das Profil nicht freischalten, weil das Foto auf seinem Personalausweis so gar nicht mit dem Gesicht der Murmeltiere übereinstimmte. Das Problem ist jetzt aber behoben und nun können Spender das Profil Only Marms auf OnlyFans abonnieren. Bislang sind aber erst ein paar hundert Dollar zusammengekommen. Vielleicht finden sich ja noch ein paar Menschen, die Murmeltiere und die Wissenschaft mögen und auch was Gutes tun wollen. Ist das nun eine Bankrotterklärung für die US-Forschung oder ein beeindruckendes Beispiel für wissenschaftliche Kreativität? Da sind wir uns noch nicht ganz sicher. Damit sind wir am Ende dieser Woche angelangt. Hier in SWR Kultur hören Sie gleich die Nachrichten, danach das Forum. Thema heute: Land im Widerstand. Wie begründet ist die Angst vor der AfD? Um 17.05 Uhr in SWR Kultur. Das war Impuls, das Wissensmagazin. Musik Tristan Reiling, am Mikrofon Christoph König. Tschüss und vielen Dank fürs Zuhören.

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4: Um 17 Uhr mit Eva Irion. Nach der Massenmigration in die spanische Exklave Ceuta haben 25.000 Menschen den Ort wieder Richtung Marokko verlassen. Das berichtet das spanische Staatsfernsehen RTVE. Innerhalb von 2 Tagen waren nach Angaben der Behörden 60.000 Menschen in den Ort an der Nordostspitze Marokkos geflohen. Die spanische Regierung schickte das Militär, um wieder für Ordnung zu sorgen. Einige EU-Staaten forderten, Spanien wegen der Vorkommnisse aus dem Schengen-Raum auszuschließen. Auch Bundeskanzler Merz forderte den Schutz der EU-Außengrenzen, um illegale Migration zu bekämpfen. Er erwarte von allen Mitgliedstaaten, dass sie dieser Pflicht nachkämen. Bundesinnenminister Dobrindt hat bekräftigt, dass er die deutschen Grenzkontrollen zu den Nachbarländern beibehalten will, über den September hinaus. Dobrindt sagte in Berlin, der Migrationsdruck auf Europa sei weiter hoch, das zeige der Ansturm auf Ceuta. Nach aktuellem Stand sind Kontrollen an den deutschen Grenzen noch bis zum 15. September bei der EU-Kommission angemeldet. Nach der Einigung auf eine Entwaffnung der Hamas ist völlig unklar, wie es weitergeht. Der sogenannte Friedensrat von US-Präsident Trump hatte das Abkommen ausgehandelt, das auch einen Rückzug Israels aus dem Gazastreifen vorsieht. Aus Kairo, Moritz Behrendt.
5: Mitglieder des Friedensrates bezeichneten die nun getroffene Vereinbarung als historisch, betonten aber auch, der genaue Zeitplan müsse noch ausgearbeitet werden, die Umsetzung werde Monate dauern. Beobachter äußerten auch grundsätzliche Zweifel, ob der Verhandlungserfolg in Kairo mehr ist als ein Durchbruch auf dem Papier. In einer Stellungnahme forderte die Hamas, dass Israel erst seine Angriffe auf den Gazastreifen einstellen und sich aus dem Palästinensergebiet zurückziehen müsse, bevor sie die schweren Waffen abgeben werde. Auch andere palästinensische Milizen äußerten Einwände. Aus Israel gibt es bislang keine offizielle Reaktion. Kommentatoren in arabischen Medien rechnen nicht damit, dass die Regierung Netanyahu vor den Wahlen im Oktober zu Zugeständnissen bereit ist.
4: Der Deutsche Gewerkschaftsbund hat die Bundesregierung aufgefordert, der Bundesagentur für Arbeit einen Schuldenerlass zu gewähren. Die Lage am Arbeitsmarkt bleibe schwierig. Ein Sparkurs wäre die falsche Antwort, sagte DGB-Vorstandsmitglied Piel als Reaktion auf die neuesten Arbeitsmarktzahlen. Gegen hohe Arbeitslosigkeit helfe nur schnelle Vermittlung und gute Arbeitsförderung. Im Juli waren mehr als 3 Millionen Menschen ohne Job gemeldet. Das entspricht einer Arbeitslosenquote von 6,4%. In Baden-Württemberg betrug sie 4,6%, in Rheinland-Pfalz 5,7%. Die Bundesfördermittel für altersgerechten Umbau von Wohnungen sind ausgeschöpft. Wie das Bauministerium mitteilte, können bei der KfW-Förderbank keine Anträge mehr gestellt werden. Bis gestern eingereichte Dokumente würden aber weiter bearbeitet. Laut Ministerium wurden in diesem Jahr 50 Millionen Euro für 26.000 Haushalte bewilligt, um beispielsweise Aufzüge einzubauen oder Türschwellen zu entfernen. Ob es im nächsten Jahr wieder Fördergeld gibt, ist noch unklar. In Ungarn gibt es ab sofort keine gedruckte Tageszeitung mehr. Anfang des Monats

0: war bereits eine linksgerichtete Tageszeitung auf digital umgestellt worden. Heute erschien zum letzten Mal eine konservative Zeitung auf Papier. Alle anderen Tageszeitungen gibt es bereits nur im Netz. Ungarns Medienlandschaft befindet sich nach dem Regierungswechsel im Umbruch. Ex-Ministerpräsident Orbán hatte in seiner 16-jährigen Amtszeit den Großteil der Presse weitgehend unter Regierungskontrolle gebracht. Eine unlizenzierte Nutzung von Musikstücken durch künstliche Intelligenzanwendungen verstößt gegen deutsches Urheberrecht. Das hat das Landgericht München entschieden. Beobachter sprechen von einem Urteil mit Signalwirkung. Wer mit menschlicher Kreativität Geld verdiene, müsse die Menschen dahinter auch bezahlen, teilte beispielsweise der Medienanwalt Solmecke mit. Im konkreten Fall ging es um einen Rechtsstreit der Verwertungsgesellschaft GEMA und dem US-Unternehmen Suno. Es hatte ohne Genehmigung geschützte Musikstücke zum Training eines KI-Modells genutzt. SWR-Nachrichten, Redaktion Peter Mühlfeit. Das Wetter in Baden-Württemberg und Rheinland-Pfalz. Eine Südwestströmung bringt wieder heiße und teils schwüle Luft zu uns. Die Vorhersage: im Laufe des Abends immer mehr Schauer und Gewitter, nachts wird es wieder ruhiger. Die Temperaturen fallen dann auf 20 bis 14 Grad. Morgen in Baden-Württemberg noch örtlich Schauer und Gewitter, sonst auch mal länger sonnig, 24 bis 31 Grad. 17.05 Uhr.
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2: Land im Widerstand. Wie begründet ist die Angst vor der AfD? Am Mikrofon ist Michael Riesel. Es ist die Frage, die das Land im Moment umtreibt wie keine andere. Was, wenn die AfD regiert? Wenn sie in gut einem Monat bei der Wahl in Sachsen-Anhalt die absolute Mehrheit holt, den Ministerpräsidenten stellt und ihre Pläne zum Staatsumbau in die Tat umsetzt. Deutschland taumele auf die größte politische Krise seiner Geschichte zu, schreibt die Autorin Anne Rabe in der Zeit. Und als wolle er die Republik aus ihrem Dämmerzustand wachrütteln, veröffentlicht der Rapper Danger Dan einen Song mit dem Titel Keine Angst, der für Diskussionen sorgt, weil die einen ihn verstehen als Anleitung zum antifaschistischen Widerstand, die anderen als Aufruf zur Gewalt. Gegenwehr oder Gelassenheit? Was ist jetzt die richtige Haltung? Und sollte der AfD der Durchbruch zur Macht tatsächlich gelingen, was kommt dann auf Deutschland zu? Darüber wollen wir reden hier im Forum bei SWR Kultur. Mit dabei der Extremismusforscher Professor Dr. Eckhard Jesse, die Journalistin Maria Fiedler vom Spiegel und der Historiker und Publizist Ilko Sascha Kowalczuk. Gerade ist von ihm das Buch erschienen: Faschismus ist keine Meinung, stabil bleiben in autoritären Zeiten. Herr Kowalczuk, Deutschland taumele auf die größte politische Krise seiner Geschichte zu, sagt die Schriftstellerin Anne Rabe mit Blick auf die Landtagswahlen im Osten. Stimmen Sie ihr zu? Ist die Lage tatsächlich so dramatisch?
3: Wahrscheinlich ist es noch viel schlimmer, weil wenn es nur in Deutschland sich so zutragen und zuspitzen würde, könnte man noch einigermaßen gelassen sein. Aber es ist ein weltweiter, globaler Trend in der westlichen Welt. Und insofern stehen wir mittlerweile nicht nur an der Tür zu einer Epoche eines autoritären Zeitalters, sondern haben womöglich mit Blick auf Trump im Weißen Haus und anderen Regierungen wahrscheinlich schon den ersten Schritt in diesen neuen Raum getan.
2: Herr Jesse, laut Umfragen könnte in Sachsen-Anhalt Ulrich Siegmund Ministerpräsident werden, der Spitzenkandidat der AfD, einer Partei, die der Verfassungsschutz dieses Bundeslandes als gesichert rechtsextrem einstuft. Für die Partei wäre es der größte Triumph ihrer Geschichte und für die Bundesrepublik Deutschland eine Zäsur, oder?
4: Ja, die Frage ist, ob das wirklich für einen Vorteil für die AfD ist. Die AfD wird auf heftigen Widerstand stoßen. Die AfD hat nicht die Leute, die sie braucht. Die AfD ist in sich gespalten. Und deswegen könnte ich mir vorstellen, dass es gar kein so großer Vorteil für die AfD ist, könnte sie den Ministerpräsidenten stellen. Und umgekehrt, vielleicht sagt die CDU sich allein, alle gingen ein, das ist kontraproduktiv, die AfD wird erst recht stärker. Das heißt also, es ist ein bisschen paradox, wenn man zum Ergebnis kommt, für die AfD wäre es besser, nicht den Ministerpräsidenten zu stellen. Und für die CDU wäre es auch besser, nicht den Ministerpräsidenten zu stellen. Also ich bin eher zurückhaltend und ich kann nicht ganz verstehen die Angst, die in Deutschland verbreitet ist. In gewisser Weise könnte man sagen, die Geschichte Deutschlands ist eine Geschichte der Angst. Ich will ganz kurz vielleicht noch mal erwähnen, dass in der letzten Frankfurter Allgemeinen Sonntagszeitung eine gute Karikatur über Angst enthalten war. Da sagt er zu ihr: Ich habe Angst vor Krieg, vor Arbeitslosigkeit und vor Krankheit. Und da sagt sie zu ihm, ich glaube alles, aber wenn du doch wenigstens Angst vor der AfD hättest. Die Karikatur lässt sich vielleicht in zweierlei deuten. Zum einen, dass Angst notorisch grassiert, zum anderen, dass erwartet wird, dass die Angst vor der Gefahr durch die AfD zum guten Ton gehört. Also ich glaube, wir sollten etwas mehr Gelassenheit an den Tag legen.
2: Frau Fiedler, Herr Jesse sagt, wir sollten gelassener sein. Er sagt, er kann die Angst nicht verstehen, die gerade in Deutschland umgeht. Können Sie diese Angst verstehen?
5: Ich kann diese Angst verstehen. Klar, Angst ist kein guter Ratgeber, aber ich glaube, sehr viele Gruppen haben auch berechtigt Angst vor einer AfD-Regierung in Sachsen-Anhalt. Also das sind jetzt nicht nur Menschen mit Migrationshintergrund, das sind Menschen, die sich politisch engagieren, die auf Demonstrationen gehen, auch gegen die AfD. Das sind Lehrerinnen und Lehrer, Demokratievereine, die Menschen unterstützen, die Opfer rechtsextremer Gewalt werden. Also da gibt es, um nur mal einige zu nennen, viele Gruppen, die da jetzt Angst haben und das eben zu Recht, wenn man sich das Wahlprogramm der AfD anschaut. Und insofern finde ich, sollte man das nicht kleinreden, was da womöglich auf Sachsen-Anhalt und auf Deutschland zukommt.
2: Sie haben sich ja intensiv mit der Frage beschäftigt, was, wenn die AfD in Sachsen-Anhalt regiert, haben beim Spiegel in einer Simulation die ersten 1000 Tage einer AfD-Regierung durchgespielt. Was würde denn passieren? Wie würde die Partei das Land führen und verändern?
5: Die AfD würde das Land schon tiefgreifend verändern. Sie würde jetzt nicht sofort das demokratische System aus den Angeln heben können. Dazu gibt es natürlich auch föderale Strukturen, die dem entgegenwirken würden, Gerichte. Es gibt immer noch eine kritische Presse. Also die AfD kann da natürlich nicht einfach durchregieren, aber sie könnte natürlich einige Punkte durchsetzen, die das Land verändern würden. Also ich sage jetzt nur mal, wir werden vielleicht auf manches noch tiefer eingehen, aber so ein paar Beispiele. Also eine Sache, die auch Experten und Rechtswissenschaftler als klar verfassungswidrig ansehen, ist, dass sie ein Kinderwillkommensgeld nur für Kinder einführen möchte, die deutscher Abstammung sind. Also für die AfD gibt es ganz klar Deutsche erster und zweiter Klasse. Sie würde einen Maulkorb einführen für AfD-kritische Lehrer und auch einen Beauftragten, den man dann sozusagen Lehrer anschwärzen kann, die sich kritisch gegen die AfD oder pro Demokratie und gegen Rechtsextremismus äußern. Sie würde der Zivilgesellschaft den Geldhahn abdrehen und sie würde auch einen Angriff fahren auf die historische Bildung. Sie will im Geschichtsunterricht weniger über Hitler und mehr über Bismarck reden und will da natürlich auch die Erinnerungskultur verändern. Also ich möchte jetzt nicht zu viel ausholen, aber das sind so ein paar Beispiele, die schon zeigen, dass sie da an einigen Stellschrauben drehen würde. Und das sagt sie ja auch ganz offen, das kann man alles im Wahlprogramm nachlesen. Und da sind, wie gesagt, auch Sachen dabei, wo Juristen sagen, das ist schon verfassungswidrig.
4: Mhm. Frau Fiedler, darf ich mich mal einschalten? Es ist durchaus richtig, dass Demonstrationen gegen die AfD völlig legitim sind. Aber Sie sagten jetzt also als Selbstverständlichkeit, die AfD kennt deutsche erste und zweite Klasse. 2021 hat die AfD einen Beschluss gefasst, aus dem ganz klar hervorgeht, Staatsbürger erster und zweiter Klasse gibt es für uns nicht. Dann wird hinzugefügt, dass man das deutsche Volk, seine Sprache erhalten will. Nur Fehlanreize zur Einwanderung und Sozialsysteme sind nicht gewünscht. Man kann jetzt sagen, das sind Lippenbekenntnisse. Das mag durchaus sein. Nur wir sollten fairerweise auch korrekt die Position der AfD wiedergeben.
5: Naja, aber also beispielsweise auch Alice Weidel hat in der Vergangenheit schon von Passdeutschen gesprochen, womit sie Leute meint, die halt aus ihrer Sicht nicht richtig deutsch sind, sondern nur einen deutschen Pass haben. Und wie gesagt, das Beispiel mit dem Willkommensgeld für deutsche Kinder, die aber vielleicht kein deutsches Elternteil haben, das zeigt das doch schon, dass da auch mit erster und zweiter Klasse agiert wird. Und der Gedanke liegt zumindest nahe, dass es dann aus der Sicht der AfD auch Menschen erster und zweiter Klasse gibt.
2: Herr Kowalczuk, im Falle eines Wahlsiegs will die AfD rund 200 Stellen in der Landesverwaltung neu besetzen, will Beamte austauschen. Der Innenminister von Thüringen, Georg Mayer, warnt deshalb vor einem, Zitat, Staatsstreich. Wenn die AfD an die Macht kommt, wird dann, um den Begriff von Frau Fiedler aufzugreifen, ideologisch durchregiert?
3: Also ich kann mich nur wundern, was Herr Jesse hier so erzählt. Vor dem Hintergrund, dass ich weiß, dass Herr Jessen ein exzellenter Kenner der deutschen Geschichte ist, ein exzellenter Kenner der Geschichte der Weimarer Republik. Er hat darüber ein Buch geschrieben, über die deutsche Geschichte im 20. Jahrhundert. Und da hat damals auch ein Großteil der deutschen Gesellschaft gesagt, das wird schon alles nicht so schlimm, lass die mal machen, man braucht keine Angst, wir brauchen Ruhe im Land, die werden sich schon sozusagen kaputt regieren. Das sind im Prinzip alles rhetorische Figuren, die Herr Jesser mit anderen Worten jetzt eben auch gerade alle bemüht hat. Ich kann mich nur wundern. Jeder in diesem Land weiß, dass der Höcke-Flügel in der AfD mehr und mehr Einfluss bekommen hat, mehr und mehr Macht hat. Und ich meine, dafür kann niemand etwas, wenn man das analysiert, dass Höcke gesagt hat, dass Deutschland mit 20 bis 25 Millionen Menschen weniger auskommen würde. Das versteht er unter Remigration. Das sind deutsche Staatsbürger, die er aus dem Land schmeißen will. Da geht es gar nicht so sehr darum, ob das verfassungsrechtlich und juristisch funktioniert. Da geht es erstmal um eine Stimmung, um eine Pogromstimmung, die geschürt wird. Wir haben jüngst in Dessau eine Wahlversammlung der faschistischen AfD erlebt, in der es Beifall dafür gab, dass sozusagen ein Mordanschlag auf den Bundeskanzler notwendig wäre, in der Beifall dafür gab, dass die Altbundeskanzlerin an die Wand gestellt werden würde. Natürlich alles angeblich kabarettistisch sozusagen verbrämt.
2: Sie meinen den Auftritt von Uwe Steimle?
3: Ja, und den Beifall von Herrn Siegmund und von Herrn Chrupalla. Und Walter Lübcke ist genau in so einer Pogromstimmung ums Leben gekommen, ein CDU-Mann. Also das sind nicht alles irgendwelche Hirngespinste von Linksradikalen, sondern wir leben in einer akut bedrohten Situation. Und um das noch deutlicher zu machen, wir müssen nicht mehr davor warnen, dass es irgendwann losgeht. Es hat längst begonnen. Sie haben mich gefragt nach dem Umbau sozusagen der Staatsverwaltung, der Landesverwaltung in dort, wo die AfD eventuell demnächst an die Macht kommt und etwas darüber bestimmen kann. Schauen Sie sich mal die ostdeutschen Flächenländer an. Thüringen, Sachsen-Anhalt, Sachsen, Brandenburg, was dort passiert. Da wird antizipiert in der Zivilgesellschaft, antizipiert in der Kunst- und Kulturszene, dass demnächst die AfD womöglich mitbestimmt, wer welche Gelder bekommt. Und entsprechend werden jetzt bereits zum Beispiel die Programme in freien Theatern umgeschrieben. Sie werden sozusagen, die Programme werden darauf ausgerichtet, dass das alles harmlos klingt, dass man auch in Zukunft gefördert wird und dass die AfD in Sachsen-Anhalt, die nun zu den radikalsten, den sozusagen ganz eindeutig faschistischen Flügeln in der Partei gehört, angekündigt hat, die Landeszentrale für politische Bildung abzuschaffen und so eine Art staatspolitisches Institut zu gründen, was ja unter dem gleichen Namen nicht umsonst lange Zeit in Sachsen-Anhalt existiert. Das sind doch alles keine Zufälle. Also mit anderen Worten, ich verstehe diese Beschwichtigungspolitik überhaupt nicht. Und um noch etwas zu sagen, wenn wir über Gesellschaften reden, dann sollten wir uns das doch vielleicht zu eigen machen, dass wir das Schweizer Prinzip beherzigen. Dort steht in der Präambel der eidgenössischen Verfassung, dass eine Gesellschaft so gut ist, so gut, wie sie mit den Rändern ihrer Gesellschaft umgeht. Und wenn ich sozusagen auf die AfD schaue, dann muss ich natürlich als erstes fragen, wie geht die AfD mit People of Color um? Wie planen sie mit der LGBTQ-Community umzugehen? Wie steht sie zu Putin? Warum raucht sie dem ins Rektum? Warum betet sie ihn an und sein diktatorisches, faschistisches Regime? Das sind doch alles Tatsachen und Fakten, die sozusagen auch Herr Jesse natürlich nicht leugnet und die doch die Frage aufwerfen, was will die AfD wirklich? Und da gibt es meines Erachtens überhaupt gar keinen Grund, das irgendwie zu verharmlosen, zu verniedlichen oder keine Angst zu haben.
4: Herr Kowalczuk, Sie haben mich angesprochen und mir widersprochen. Darf ich Ihnen widersprechen? Und zwar die Parallelen zur ersten deutschen Demokratie, zur Weimarer, sind doch weit hergeholt. Denn die hiesige Demokratie ist im Kern, im Gegensatz zur krisengeschüttelten Weimarer Republik, insgesamt stabil. Damals gab es kaum Kräfte, die sich hinter die erste deutsche Demokratie stellten, mit Ausnahme der SPD, des Zentrums und der liberalen Deutschen Demokratischen Partei. Im Übrigen ist die Linke nicht die KPD und die AfD nicht die NSDAP. Der Blick zurück, den Sie vorgenommen haben, verkennt die gegenwärtige Lage. Es grassiert zu einer Verbotsmentalität, die Unsicherheit erkennen lässt. Die Instrumentalisierung der Vergangenheit, die verbietet sich. Denken Sie mal daran, als es um die Intervention im Kosovo ging. Da haben die einen gesagt, nie wieder Auschwitz, nie wieder Krieg. Tatsächlich sollte eine solche vergangenheitsorientierte Sichtweise nicht durchschlagen. Und was jetzt Steinmeier angeht, den ich gar nicht so sehr schätze, das war Satire, das wissen Sie auch. Und dann möchte ich natürlich einen Punkt aufgreifen, den Sie jetzt massiv in den Vordergrund gerückt haben. Sie sprechen vom Faschismus. Sie wissen genau, dass der Faschismus eine Bewegung in Italien war zwischen Anfang der 20er Jahre und Anfang der 40er Jahre. Die AfD hat mit Faschismus nichts, aber auch gar nichts zu tun. Das ist ein inflationärer Begriff geworden, der völlig sinnentleert ist. Und jetzt könnte ich sagen, naja, neigen Sie nicht dazu, doch jetzt den Nationalsozialismus zu verharmlosen, indem Sie heutzutage die AfD, sogar ihre Wähler, als faschistisch bezeichnen. Also da sollte man doch keine Gleichsetzung vornehmen. Abgesehen davon, dass der Nationalsozialismus kein Faschismus war. Es wurde Millionen von Menschen umgebracht, Juden. Das war in Italien nicht der Fall. Da sollten wir also doch präzise Formulierungen wählen, um nicht auf ein falsches Gleis zu geraten.
3: Also Herr Jesse, jeder, der Ihnen gerade zugehört hat, hat den offenkundigen Widerspruch in Ihren Ausführungen wahrscheinlich mitbekommen. Erst reden Sie über den italienischen Faschismus, um dann auf einmal eine Wolte zu machen und zu sagen, wer die AfD als Faschisten bezeichnet, bezeichnet sie als Nazis. Nee, genau das tue ich nicht. Faschismus heißt nicht automatisch eliminatorischer Antisemitismus. Faschismus gab es in Italien, Sie haben das erwähnt, da ist der erwähnt, erfunden worden. Den gab es in Portugal, in Griechenland, in Rumänien, den gab es in Chile, in Uruguay, in Bolivien, in Brasilien, in Argentinien. Soll ich noch mehr Länder aufzählen? Es gibt ganz viele Spielarten von Faschismus. Putin heute ist ein Faschist an der Macht. Das Regime ist ein faschistisches. Der Nationalsozialismus war eine ganz spezifische, die besonders brutalste Spielart des Faschismus. Also, wer die AfD als Faschisten bezeichnet, wer die AfD als eine faschistische Partei bezeichnet, der relativiert überhaupt nichts am Nationalsozialismus. Es sei denn, man hatte keine historischen Kenntnisse. Ich darf Sie daran erinnern, wenn Sie jede historische Analogie von sich weisen. Der wohl bekannteste und wichtigste Historiker, der aktuell noch lebt, der Weimarer Republik, Heinrich August Winkler, den Sie wohl kennen und ich vermute mal auch schätzen. Heinrich August Winkler hat sich jahrelang dagegen gewehrt, dass sozusagen es analoge Verhältnisse zur Endphase der Weimarer Republik aktuell in Europa, in Deutschland zu beobachten gibt. Diese Position hat er vor anderthalb Jahren mit einem großen Essay in der Süddeutschen Zeitung aufgegeben. Und natürlich haben Sie vollkommen recht, dass unsere demokratischen Institutionen eine ganz andere Legitimation und Kraft und Durchschlagskraft im Vergleich zur Weimarer Republik haben. Natürlich haben Sie recht, dass auch das demokratische Potenzial in Deutschland unvergleichlich stärker, noch stärker ist als ab 1929 vielleicht in der Weimarer Republik. Gleichwohl kann man doch die Erodierungskräfte nicht übersehen. Gleichwohl kann man doch wohl nicht übersehen, dass mittlerweile 30% der Menschen in Deutschland sich vorstellen können, dass die AfD die Macht übernimmt. Hat doch sozusagen alles Auswirkungen. Insofern, es geht nicht darum, eine Parallelisierung zur Vergangenheit herzustellen, sondern die Vergangenheit gewissermaßen als analoge Entwicklung zu betrachten und zu sagen, und das ist nun mal die Aufgabe von WissenschaftlerInnen, zu sagen, was würde passieren, wenn das und das eintritt? Und zwar nicht in den gleichen Schritten, wie es vor 100 Jahren passierte, aber in Analogie dazu. Und das ist meines Erachtens doch relativ schlagend, dass wir hier, auch was übrigens die Gewaltfrage anbelangt, über die wir ja noch wahrscheinlich sprechen werden, wir in einer ähnlichen Situation uns rhetorisch und kulturell befinden, wie in der Spätphase der Weimarer Republik, die große Abwehr gegenüber der sogenannten Massengesellschaft, die berühmten Ansprachen von Thomas Mann, die könnte man da anführen und vieles andere. Also insofern, ich als Historiker sehe da durchaus viele begründete Ideen, warum man das sich sehr genau anschauen kann, was vor 100 Jahren passierte.
2: Frau Fiedler, ich würde Sie gerne mal wieder mit reinholen. Herr Kowalczuk hat schon darauf hingewiesen, es gibt Stimmen, auch unter den Gegnern der AfD, die sagen, lass sie doch mal machen. Sollen die mal mit ihren unrealistischen Versprechen, kostenlose Kita, mehr Abschiebungen, ausgewanderte Fachkräfte zurückholen. Sollen die mal schön gegen die Wand fahren? Dann werden die Wähler schon sehen, dass auch die AfD es nicht besser kann. Stichwort entzaubern. Halten Sie das für den richtigen Weg?
5: Ich halte das für naiv, zu sagen, sollen die mal machen. Ich höre das auch natürlich von Leuten. Ich höre das auch von politisch Unentschiedenen. Ich war jetzt letztens wieder unterwegs in Mecklenburg-Vorpommern. Leute, die irgendwie nie gewählt haben, die sagen dann, ja, sollen sie doch mal beweisen, sollen sie doch mal rankommen und zeigen, was sie können. Das ist natürlich erstmal eine legitime Ansicht. Aber die hoffen, dass sich die AfD entzaubert, die, glaube ich, die werden in dieser Hoffnung dann enttäuscht werden. Weil ich glaube, dass die AfD tatsächlich, wenn sie regiert, auch Erfolge in ihrem eigenen Sinne, also im Sinne ihres Programms, wird einführen können. Ich glaube, dass Menschen beispielsweise aus Sachsen-Anhalt wegziehen würden, wenn sie einen Migrationshintergrund haben oder keinen deutschen Pass, dass dann weniger Menschen mit Migrationshintergrund offen auf der Straße unterwegs wären und dass das natürlich im Sinne der AfD und ihrer Anhänger ist. Das würde natürlich für das Land wiederum auch beispielsweise beim Thema Fachkräfte nicht unbedingt was Gutes bedeuten. Aber ich will nur sagen, aus Sicht der AfD könnte es durchaus sein, dass sie Dinge durchsetzt, mit denen sie dann ganz zufrieden ist. Und es wird natürlich auch Leute geben, auch in Sachsen-Anhalt, die von einer AfD-Regierung nicht besonders stark tangiert sind. Also Menschen, die keinen Migrationshintergrund haben, die vielleicht auch politisch wenig interessiert sind und einfach nur in Ruhe gelassen werden wollen. Vielleicht sagen die dann auch, ja, ist doch alles gar nicht so schlimm. Also mit einer Entzauberung würde ich persönlich jetzt gar nicht mal rechnen.
2: Jetzt wurde gestern bekannt, dass die Bundesregierung offenbar an Notfallplänen arbeitet, nämlich für den Fall, dass einzelne Bundesländer die Verlegung von NATO-Truppen behindern. Grund ist auch hier die Sorge vor einer Regierungsübernahme durch die AfD. Dieses Beispiel ist es eines von vielen, das zeigt, eine AfD-Alleinregierung in Sachsen-Anhalt wäre auch für den Rest der Republik ein Risiko.
4: Das mag sein, dass ein Teil diese Angst hat. Wir haben ja auch einen Bundeszwang. Wenn ein Land die Bundespflicht nicht erfüllt, kann die Bundesregierung mit Zustimmung des Bundesrates eingreifen. Das ist noch nie passiert. Das wird auch jetzt nicht passieren. Ich bin ja Wahlforscher und möchte darauf hinweisen, dass 5 Wochen vor der Wahl in Sachsen-Anhalt es sehr wahrscheinlich ist, dass die AfD mit dem jovial auftretenden Ulrich Siegmund deutlich vor der CDU liegt, unter dem meines Erachtens recht farblosen Sven Schulze in diesem 2 Millionen Einwohnerland, aber doch sehr wahrscheinlich die absolute Mandatsmehrheit verfehlt. Die AfD liegt bei 41%. Und selbst wenn eine Reihe von Parteien wie die Grünen, wie die FDP, wie das BSW unter 5% kommen, ist es doch ganz unwahrscheinlich, dass die AfD eine Mandatsmehrheit erhält.
5: Herr Jesse, das stimmt doch gar nicht. Also wenn mehrere Parteien nicht reinkommen, dann ist die AfD sehr nah an der absoluten Mehrheit. Das können Sie doch auch ausrechnen.
4: Ja, sicher kann ich das ausrechnen. Aber 40% bedeutet, es müssten 20% der Parteien unter 5% liegen. Gut, der Wählerwille ist immer unberechenbar. Das Worst-Case-Szenario, an das ich freilich nicht glaube, wäre der Übertritt von CDU-Abgeordneten zur AfD nach der Wahl. Das würde nicht nur der CDU und der AfD schaden, sondern auch der Demokratie. Aber so zu tun, als ob eine Regierungsübernahme der AfD in Sachsen wahrscheinlich ist, das scheint mir doch eine Konstruktion zu sein und wieder ein Beispiel für die Angst, die besteht. Denn die AfD lebt ja von Konfrontationskurs der gesamten Konkurrenz. Alle gegen einen. Das führt zu Sympathiebekundgebungen der Wähler der AfD. Was hingegen verfängt, wenn die etablierten Parteien, und darüber haben wir gar nicht geredet, bei zentralen Fragen liefern, und zwar ganz ohne Fixierung auf die Frage, ob diese oder jene Maßnahme der AfD nützt, das wäre ein Punkt, da würde die AfD schwächer werden. Wir sollten also nicht nur über die AfD reden, sondern wir sollten auch reden über den Umgang der demokratischen Parteien mit der AfD. Wir sollten auch reden über die Fehler, die die demokratischen Parteien gemacht haben.
2: Wenn wir gleich tun, aber Herr Kowalczuk, sollten wir vielleicht auch einen Blick nach Polen werfen, einen Blick nach Ungarn, wo Rechtspopulisten die Macht auch wieder verloren haben? Also man kann sie auch wieder abwählen.
3: Das ist gar keine Frage, aber gerade beide Länder sind auch ein gutes Beispiel dafür, wie man innerhalb kürzester Zeit demokratische Institutionen und vor allen Dingen auch Vertrauen in die demokratischen Institutionen zerstören kann und wie lange und langwierig es ist, das wieder aufzubauen, wenn die gerade nicht mehr an der Macht sind. Das ist weder in Polen geglückt, wie wir das gerade sehen, obwohl sich da einiges stabilisiert hat, und wie das in Ungarn ausgeht, das weiß ja niemand von uns. Ich will noch mal etwas sagen zu Herrn Jessem. Der Umgang der demokratischen Parteien mit einer autoritären, einer faschistischen Partei, ich weiß nicht, wie Sie sich das vorstellen. Ich finde, dass der richtige Umgang schon vor Jahren gewesen wäre, ein Verbotsverfahren gegen diese Partei anzustreben, auch in einzelnen Landesverbänden, was unser Grundgesetz vorsieht. Auch da gab es immer diese Bedenkenträger. Heute ist das sozusagen wahrscheinlich ein bisschen schwieriger. Aber wenn Sie sagen, wir müssen auch sozusagen über die Verfehlungen der Parteien, die bislang die Regierungsmehrheiten stellten, ausüben, dann mögen Sie recht haben, aber das funktioniert ja nur, wenn wir uns die gesamte globale Welt anschauen, wenn wir uns die westliche Welt anschauen. Wir befinden uns ja nicht unter einer Käseglocke, sondern das, was sich hier in Ostdeutschland, was sich in Deutschland abspielt, ist ein gesamteuropäisches Phänomen, ist etwas, was auch sich in den USA zuträgt. Das heißt, es geht hier nicht um einzelne Ursachen, sondern es geht um komplexe Ursachen, die teilweise sich über Jahrzehnte hinweg aufgebaut haben. Es geht um ein rasantes Veränderungstempo in der gesamten westlichen Welt, was so die Menschheitsgeschichte noch nie gekannt hat, dass praktisch alle neuen Erfindungen augenblicklich in den Alltag kommen. Niemand weiß, wohin die digitale Revolution geht. Niemand weiß, was KI anrichten wird. Kaum jemand von uns weiß, ob er im halben Jahr noch seinen Arbeitsplatz haben wird. Das führt alles zu einer extrem großen Verunsicherung, die natürlich den Extremisten sehr in die Hände spielt, weil wir keine Zukunftsvorstellung mehr haben. Und in dieser Situation glaube ich, dass man doch auch etwas viel stärker betonen müsste, was irgendwie aus der Mode gekommen ist. Nämlich zu betonen, und das ist ein Gegengift gegen die Faschisten, gegen die Extremisten, gegen die Putin-Anbeter, ob sie von der AfD oder vom BSW kommen. Wir leben in einem der sichersten, der politisch stabilsten, der wirtschaftlich stärksten und der sozialsten Länder auf der Welt. So wie es die Menschheitsgeschichte noch nicht gesehen hat. Nicht einmal 5% der Menschheit auf der Welt gegenwärtig leben in solchen komfortablen Verhältnissen, wie wir hier in Deutschland. Und das sollten wir da auch einmal uns auf die Fahnen schreiben, die Fenster aufmachen, die stickige Luft rauslassen und auch stolz und positiv auf das zurückblicken und das vor uns hertragen, was wir sozusagen haben, was wir auch zu verteidigen haben, was wir auszubauen haben. Und das ist etwas sozusagen, diese positiven Narrative ist, glaube ich, eine der stärksten Waffen im Kampf gegen gegen die AfD, im Kampf gegen den Faschismus, im Kampf gegen die Putin-Anbeter, weil die unentwegt schlechte Laune verbreiten wollen und unentwegt erzählen, in was für katastrophalen, quasi diktatorischen Verhältnissen am Abgrund wir leben. Und das stimmt einfach nicht.
4: Herr Kowalczuk, Sie rennen bei mir offene Türen ein. Das ist ja mein Punkt, dass wir ein stabiles und liberales Land. Ich meinte aber was anderes. Dass der Umgang mit der AfD, die AfD muss im Parlament wie jede andere Partei behandelt werden. Das ist jedoch nicht der Fall. Jeder Abgeordnete der AfD fällt im Bundestag entgegen den parlamentarischen Gepflogenheiten bei der Wahl des Bundestagsvizepräsidenten durch. Und die Partei darf keine Ausschussvorsitzende mehr stellen. Und 2017 wurde bestimmt, dass fortan nicht mehr der älteste Abgeordnete dieses gänzlich unwichtige Amt übernimmt, sondern der dienstälteste. Der Grund: kein AfD-Abgeordneter sollte das Parlament eröffnen. Tatsächlich wurde das Argument gar nicht angebracht. Man hatte nicht einmal den Mumm dazu, das zu sagen.
3: Und in Thüringen konnten wir erleben, was passiert, wenn die AfD da das Sagen hat. Das werden Sie ja nicht vergessen haben.
4: Nein, das habe ich nicht vergessen. Sie wissen ja auch, im zweiten Durchgang hat der thüringische AfD-Abgeordnete sich streng nach Recht und Gesetz gehalten. Aber ich bin noch nicht zu Ende. In den wenigen Parlamenten, in denen die AfD einen Landtagsvizepräsidenten stellt, gibt es gar keine Probleme. Und warum musste kürzlich in Rheinland-Pfalz das Quorum, um Untersuchungsausschüsse zu beantragen, von 20% auf 25% angehoben werden? Offenbar deshalb, weil die AfD nun mehr als 20% der Mandate hat Und warum darf kein AfD-Abgeordneter mehr beim FC-Bundestag dabei sein, der Fußballmannschaft des Bundestages? Nach Klage der AfD vor Gericht gab es dann eine Satzungsänderung. Wissen Sie, all das trägt zu einer Wagenburg-Mentalität der AfD-Abgeordneten bei.
2: Frau Fiedler, soll man die AfD behandeln wie eine normale Partei?
5: Die AfD ist ja keine normale Partei. Die AfD ist ja eine Partei, die das demokratische System von innen heraus beschädigt. Insofern kann ich auch die Bundestagsabgeordneten beispielsweise verstehen, die sagen, wir möchten mit Leuten, die uns unflätigst im Plenum beschimpfen, nicht in der Fußballmannschaft spielen oder nach dem Spiel irgendwie noch ein Bier trinken. Ich kann das verstehen, das ist die Entscheidung der Bundestagsabgeordneten. Und man muss ja, zur Wahrheit gehört ja auch, dass die AfD, als sie zum ersten Mal in den Bundestag eingezogen ist, da hatte sie ja sogar Ausschussvorsitzende. Dann hat sich aber der AfD-Mann Stefan Brandner derartig daneben benommen, dass man ihn abgewählt hat und danach ist man zu dem Schluss gekommen, dass es wohl besser ist, die Leute nicht mehr in diese Positionen zu wählen. Und trotzdem ist es ja immer so, dass jede einzelne Personalie wieder abgestimmt wird. Also die Bundestagsabgeordneten könnten sich natürlich im Einzelfall anders entscheiden. Sie tun es aber nicht aus eben auch genannten Gründen.
4: Wir müssen doch Folgendes sehen. Selbstverständlich müssen die Bundestagsabgeordneten entscheiden. Aber egal, wen die AfD aufstellt, derjenige Kandidat bekommt keine Mehrheit. Und wir müssen ja auch sehen, dass die AfD keine homogene Einheit ist. Wenn Sie nur denken an den Vorsitzenden der AfD in Mecklenburg-Vorpommern, Leif Erik Holm, oder den Vorsitzenden der AfD in Thüringen, Björn Höcke. Und ich habe den Eindruck, dass dieses harsche Vorgehen im Parlament eher dazu beiträgt, dass diese Wagenburg-Mentalität der AfD stärker wird, dass keine Mäßigung einkehrt. Und meines Erachtens sollten wir doch Interesse daran haben, dass die AfD sich mäßigt. Denn wir würden sofort feststellen, die Konflikte innerhalb der AfD würden aufbrechen, wenn die anderen Parteien auf sie zugehen würden. Ich plädiere nicht für eine Koalition mit der AfD. Ich plädiere aber dafür, dass man sie im Parlament korrekt behandelt. Meines Erachtens würde es auch dazu kommen, dass künftig eine Änderung einkehrt. Denn die demokratischen Parteien haben ja gesehen, dass die Brandmauer das Gegenteil erreicht, was man erreichen will. Merz wollte die AfD halbieren. Was ist passiert? Nicht allein durch Merz. Die AfD ist verdoppelt worden. Da müssen wir doch auch fragen, welche Gründe könnte es geben, dass die AfD immer stärker wird? Wir können doch keine Wählerbeschimpfung betreiben. Das wollen wir ja auch nicht.
2: Frau Fiedler, bisher hält die CDU an der Brandmauer fest. Was meinen Sie, bleibt die Partei in dieser Frage auch nach den Wahlen im Osten stabil?
5: So wie ich Sven Schulze bislang kennengelernt habe, ist er in der Frage stabil. Aber es gibt natürlich in der CDU einzelne Abgeordnete, die zum Teil dann im nächsten Landtag nicht mehr sein werden, aber die sich schon für eine Öffnung zur AfD ausgesprochen haben. Also es gibt in der CDU in Sachsen-Anhalt durchaus bei einigen Sympathien in Richtung AfD. Und insofern wird dann natürlich auch ein gewisser Druck entstehen. Und es wird für die CDU nach der Wahl eine sehr unangenehme Situation geben. Nämlich wenn die AfD zwar die Wahl gewinnt, aber nicht die absolute Mehrheit holt, dann wird Sven Schulze gezwungen sein, auf irgendeine Art und Weise mit den Linken zu kooperieren. Er muss sich zumindest dann von ihnen mit zum Ministerpräsidenten wählen lassen. Und das geht einigen in der CDU in Sachsen-Anhalt massiv gegen den Strich. Und das wird zu großen innerparteilichen Konflikten führen. Und dann wird der Preis eben sehr hoch sein für die CDU, die AfD weiter von der Macht fernzuhalten.
4: Frau Fiedler, das sind ja aber auch Parteitagsbeschlüsse der CDU. Die CDU hat ja ähnlich wie gegenüber der AfD auch gegenüber der Linken gesagt, dass keine Art der Zusammenarbeit, Koalition ohnehin nicht, mit der Linken möglich ist. Letztlich ist das längst schon aufgegeben worden. Aber ich finde es wichtig, wir sollten da auch mal überlegen, wieso wird die AfD gewählt? Darüber reden wir gar nicht. Wir reden nur über die Schwächen der AfD, zu Recht Schwächen und extremistische Züge innerhalb dieser Partei. Aber wir müssen ja auch mal fragen, weswegen in Sachsen-Anhalt vielleicht 40% die AfD wählen, weswegen die AfD bei der letzten Bundestagswahl 20,8% bekommen hat. Das sind doch wichtige Fragen, die wir nicht ausklammern dürfen.
2: Herr Kowalczuk, wenn ich Sie ganz kurz zitieren darf, Sie schreiben in Ihrem Buch, ich kann die Rede von angeblichen Protestwählern nicht mehr hören. Wer Faschisten wählt, ist meist selbst ein Faschist. Das ist ein hartes Urteil, aber welche Rolle spielt Ideologie für den Erfolg der AfD?
3: Also in meinen letzten Büchern, und da war ja unter anderem auch ein Buch bei mit Bodo Ramelow, ein Linksparteipolitiker, den jeder kennt, und ich bin kein Sympathisant der Linkspartei, wie vielleicht manche wissen. Wer über die Zukunft heute mitentscheiden will, der führt den Kampf über die Vergangenheit. Und das ist etwas, was wir in den USA sehen, was wir in ganz Europa sehen und was wir eben auch in Deutschland und speziell in Ostdeutschland in einer besonderen Härte sehen, was wir in Russland sehen. Und da geht es darum, die Vergangenheit gewissermaßen zu instrumentalisieren für die eigenen Zukunftsoptionen. Und die AfD ähnelt sich hier sozusagen in weiten Zügen mit anderen extremistischen Bewegungen und Parteien auf der ganzen Welt, nämlich indem sie harmonisierende Vergangenheitsbilder entwirft, wozu eben auch gehört, dass der Nationalsozialismus nur ein Vogelschiss war. Und damit versucht die AfD wachzurufen, sie führe, möchte eine Zukunft, die an eine glorreiche Vergangenheit entwickelt, an eine national homogene Gesellschaft, die es angeblich gab, die es tatsächlich nie gegeben hat, an eine Gesellschaft mit Vollbeschäftigung, mit sozusagen irgendwie zwei Autos vor jedem Eigenheim, was man sich mit einem Baukredit gekauft hat und. Also eine Märchen. Und wenn man jetzt noch mal genauer hinschaut, wie das sozusagen in Ostdeutschland abläuft, da wird man eben sehen, dass die AfD ganz unabhängig, ob sie nun an der Ostseeküste agieren oder irgendwo im Thüringer Wald, dass sie ein merkwürdiges Verhältnis zur DDR haben, die instrumentalisiert wird. Man erinnert sich an Höcke auf der Simson 50. Und hier wird etwas sozusagen untergründig suggeriert, was dann eben auch sehr schnell in den Kreml führt, nämlich eine Vergangenheitsbetrachtung, die nützt, um die Gegenwart und die Zukunft zu beherrschen. Und das ist das eigentliche Problem, weil die diktatorische Vergangenheit entweder ausgeblendet wird, im Falle des Nationalsozialismus, oder zum Vogelschiss erklärt wird, oder indem diese Vergangenheit gar nicht mehr als Diktaturgeschichte betrachtet wird, oder, und das ist der dritte Punkt, das ist die eigentliche sozusagen Wolte dabei, indem man die Diktaturgeschichte in der Vergangenheit der heutigen Gegenwartsgeschichte gleichstellt, parallelisiert und sagt, genau das wollen wir überwinden. Also das ist relativ kompliziert, und das alles, ich wiederhole das nochmal, weil Herr Jessen gesagt hat, naja, wir müssen auch mal darüber reden, was die wollen. Das ist ja vollkommen unklar bei der AfD, was die konkret wollen. Als soziale Protestpartei fallen die vollkommen aus, weil die für die sozial Abgehängten, für die sozialen Schwachen in unserer Gesellschaft überhaupt nichts sozusagen im Petto haben. Das weiß auch jeder. Und insofern geht es eigentlich sozusagen um ideologische Fragen, um Kulturkampffragen. Und man muss ganz klar sagen, weshalb man auch mit der AfD nicht zusammengehen kann. Das, was die Partei mit ihrer Wählerschaft zusammenhält, ist Rassismus. Das ist der Kern der politischen DNA. Und das ist sozusagen an jeder Ecke auch wahrnehmbar. Und insofern bin ich da auch vollkommen kompromisslos. Wenn die AfD zum Beispiel jetzt in Sachsen-Anhalt nicht die Wahlen so gewinnen sollte, dass sie auch den Ministerpräsidenten stellt, dann können wir uns gerne darüber unterhalten, welche Strategie letztendlich dazu geführt hat, dass die nicht gewonnen haben. Also eher sozusagen mein harter, unversöhnlicher, kompromissloser Ton, oder eher das, was Herr Jesse sozusagen prioritiert und auch bevorzugt, das sozusagen laufen lassen, das darauf zugehen. Ich glaube, dass man die Gesellschaft eher wachrütteln muss und eher sagen muss, liebe Leute, das droht uns, was am Ende dann dazu beitragen wird, dass, wenn die verlieren sollten oder eben nicht den Ministerpräsidenten stellen sollten, das werden wir alle nicht so genau wissen. Nur, und das will ich auch gleich sagen, dann ist die, um so ein blödes Bild zu zitieren, die Kuh noch lange nicht vom Eis. Selbst wenn das jetzt nicht passiert, dann geht das sozusagen weiter. Denn eins darf man nicht vergessen, die Gleichgültigkeit in einem großen Teil der deutschen Gesellschaft. Erinnern Sie sich an die letzten Oberbürgermeisterwahlen in dem kleinen Ort Aue, wo ein Drittel der Menschen nicht zur Wahl gegangen sind, obwohl es darum ging, ob man einen faschistischen Bürgermeister verhindert oder nicht. Das ist auch für mich ein sehr bedrohliches Zeichen, die Gleichgültigkeit gegenüber unserer Demokratie. Gleichzeitig gerade in Ostdeutschland mit einer großen Sympathie für den Massenmörder, den faschistischen Massenmörder im Kreml. Das sollte uns allen sozusagen...
4: Hm. Herr Kowalczyk, Sie haben mich ja mehrfach angesprochen. Ich hatte nicht die Frage gestellt, was will die AfD? Ich habe gefragt, welche Gründe bewegen die Wähler, die AfD zu wählen? Und glauben Sie, wenn Sie die Wähler der AfD als faschistisch beschimpfen, dass sie auch nur einen Wähler erreichen, der die Partei nicht mehr wählt, kann es nicht sein, dass im Gegenteil viele sagen, jetzt erst recht, wenn wir in dieser Art und Weise dämonisiert werden.
5: Also in einem Punkt bin ich tatsächlich bei Herrn Jesse. Ich glaube, es bringt nichts, AfD-Wähler als Nazis und Faschisten pauschal zu bezeichnen und zu beschimpfen. Ich glaube, das bringt uns nicht weiter.
3: Also ich beschimpfe die nicht, sondern genau, ich mache das, was Sie gesagt haben. Ich nehme die ernst als Bürger, als mündige Bürger und unterstelle allen, die zur Wahl ohne gehen, dass sie bewusst tun, was sie machen. Und das heißt, wer eine faschistische Partei unterstützt die bewusst. Und ja, dann sage ich, wer das macht, ist ein Faschist. Ich bin ja kein Politiker, ich will nicht geliebt werden, ich will nicht gewählt werden, ich bin Analytiker und ich sage das. Und ich reagiere noch mit einem Satz auf Herrn Jesse. Herr Jesse, das ist vielleicht der kleine Unterschied zwischen uns beiden. Ich will gar keinen von der AfD zurückgewinnen, weil ich von dieser Zurückgewinnungsthese überhaupt nichts halte. Ich halte das für totalen Quatsch. In jeder Gesellschaft gibt es 25-30% der Menschen, die ohnehin für das politische System, das herrscht, egal ob es eine Diktatur ist oder eine Monarchie oder eine Demokratie, nicht zu gewinnen sind, nicht ansprechbar sind. Mir geht es eher um die noch im Bundesdurchschnitt 75% anderen, die gewissermaßen noch zu den Grundwerten des Grundgesetzes stehen. Und das Grundgesetz, die Werte des Grundgesetzes werden wir nur retten können, werden wir nur verteidigen können, wenn mehr Menschen wahrmachen, was Demokratie und Freiheit bedeutet, sich nämlich einzumischen, in seine eigenen Angelegenheiten gesellschaftspolitische Verantwortung zu übernehmen und die Werte des Grundgesetzes aktiv zu verteidigen. Und vielleicht erreiche ich mit den einen oder anderen damit, dass ich sage, liebe Leute, es ist noch nicht zu spät, aber es könnte zu spät sein, wenn du dich nicht jetzt anfängst zu engagieren.
4: Herr Kowalczuk, da unterscheiden wir uns erneut. Selbstverständlich möchte ich erreichen, dass die Zahl der AfD-Wähler sinkt, im Gegensatz zu Ihnen. Wenn wir nach den Motiven der AfD-Wähler fragen, merken wir, dass es nichts mit Faschismus zu tun hat. Da spielt die soziokulturelle Dimension eine Rolle. Die AfD begreift sich als Anti-Grünen-Partei, als Anti-68er. Stichwort Multikulturalismus, Postmaterialismus und so weiter. Das wird abgelehnt. Und dann die sozioökonomische Dimension, dass man den Eindruck hat, es wird zu wenig für die Leute getan. Wobei die AfD ja unterschiedliche Positionen hat. Da gibt es ja auch Streit zwischen den stärker kapitalistisch ausgerichteten Kräften und den sozialistisch ausgerichteten Kräften. Nur das Thema Flüchtlinge führt beides zusammen. Die einen haben Angst vor Flüchtlingen, vor den Fremden. Die anderen haben Angst vor Arbeitslosigkeit. Also dieses Thema Migration ist ein zentrales Thema und hier muss der deutsche Staat dafür sorgen, dass die Probleme, die bestehen, die viele sehen, gelöst werden. Und auf diese Art und Weise spricht vieles dafür, dass die Zahl der AfD-Wähler nicht verschwindet. Sie haben völlig recht, das ist ein gesamteuropäisches Problem, aber dass die Zahl der AfD-Wähler zurückgeht.
3: Ostdeutschland hat in den letzten 30 Jahren 5 Millionen Menschen verloren. Ostdeutschland ist praktisch ein leeres Land. Ostdeutschland hat einen totalen Männerüberschuss, ist total überaltert. Sachsen-Anhalt, worüber wir gerade reden, wird bis zum Jahr 2040 weitere 25% der Bevölkerung verlieren. Das heißt, das ist ein Land ohne Zukunft. Und da kommen Sie mit dieser Begrifflichkeit über die Migrationsproblematik, da kann ich nur sagen, ja, wenn Sie die Fragen so formulieren, wie Sie gerade diese Begriffe benutzt haben, dann sind Sie ein Teil des Problems. Wir brauchen sozusagen natürlich eine Debatte über Migration, aber eben nicht im Duktus der AfD, nicht im Duktus mit diesen Begriffen, sondern zukunftsorientiert. Wollen wir das Sozialsystem Deutschland retten, brauchen wir eine großflächige Zuwanderung. Die wird nicht funktionieren, indem an den Grenzen rassistische Torwächter stehen, die sagen, du darfst und du darfst nicht. So einfach funktioniert das nicht, weil dann die sogenannten qualifizierten Fachkräfte, die wir etwa 400.000 pro Jahr benötigen, weil die dann erst recht nicht kommen werden. Also, Herr Jesse, sehr wohl brauchen wir diese Debatte, aber nicht mit dieser Begrifflichkeit, die Sie hier gerade sozusagen eingeführt haben.
4: Herr Kowalczuk, ich stelle fest, dass Sie von mir gesagt haben, ich sei ein Teil des Problems.
3: Dann habe ich gesagt, dann sind Sie ein Teil des Problems.
4: Das ändert ja nichts an der Feststellung, dass Sie in gewisser Weise doch persönlich geworden sind und sich nicht an der Sachlage orientieren. Aber das ist ein anderes Problem.
2: Wir wollen nicht persönlich werden, sondern wollen uns an der Sachlage orientieren. Und die sagt Frau Fiedler, das ist eine verschärfte Migrationspolitik, die Herr Jesse gefordert hat. Die gibt es ja bereits. Bundesinnenminister Dobrindt tut das seit über einem Jahr. Und dennoch, der Höhenflug der AfD hält an.
5: Ja, das zeigt natürlich ein bisschen, dass das Kalkül der CDU, AfD-Wähler zurückzugewinnen, indem man die Migrationspolitik verschärft, nicht aufgegangen ist. Also, dass wir natürlich in Deutschland an einigen Stellen nicht gut waren bei der Integration, dass wir Fehler in der Migrationspolitik gemacht haben, alles richtig, aber das Kalkül, AfD-Wähler so zurückzugewinnen, das ist nicht aufgegangen. Und dann muss man sich natürlich anschauen, kann man AfD-Wähler überhaupt zurückgewinnen? Und da muss man sagen, es gibt Studien, die zeigen, das ist sehr, sehr schwer. Und deswegen bin ich in gewisser Weise an der Stelle bei Herrn Kowalczuk zu sagen, wir müssen uns darauf konzentrieren, dass nicht noch mehr Leute AfD wählen und dass die Leute, die nicht AfD wählen und Parteien der demokratischen Mitte wählen, nicht das Vertrauen in das demokratische System verlieren. Und ich glaube, da können wir einiges tun. Und so banal es immer klingt, eine wirksame Politik, die zeigt, dass sie im Leben der Menschen einen positiven Unterschied machen kann, gehört dazu. Ich möchte an der Stelle mal den neuen britischen Premierminister Andy Burnham nennen, der jetzt irgendwie in der ersten Woche seiner Amtszeit beispielsweise die Preise für Bustickets runtergesetzt hat, der die Mehrwertsteuer für Privatverbraucher bei der Energie weggenommen hat, der Pubs unterstützt, was alles Sachen sind, die wirklich Menschen spüren. Finanzierung ist teilweise fragwürdig, aber das ist wirklich wirksame Politik und das, glaube ich, muss weiterhin ein Teil der Lösung sein, so banal es klingt, aber da führt halt kein Weg dran vorbei.
4: Frau Fiedler, es ist ja so, dass die AfD-Wähler zum Teil Überzeugungswähler sind, aber zum Teil auch Protestwähler. Es ist richtig, die Zahl der Überzeugungswähler hat zugenommen, aber wir müssen uns doch bemühen, diese Protestwähler zurückgewinnen. Wir können doch nicht einfach sagen, es ist so, 25% wählen AfD, wir lassen das so.
5: Nein, abfinden sollte man sich damit nicht. Ich sage nur, Studien zeigen, es ist sehr, sehr schwer.
4: Ja, das bestreite ich ja gar nicht, weil eben auch Fehler gemacht worden sind von unserer Demokratie. Und vielleicht möchte ich nur etwas sagen, angesichts der aufgeheizten Atmosphäre zum Teil auch hier. Bedeutung der Wahl in einem 2-Millionen-Land wie Sachsen-Anhalt wird meines Erachtens überschätzt. Wir erleben keine Schicksalswahl und Friedrich Merz bleibt auch nach dem Wahlausgang Bundeskanzler. Allerdings, das ist klar, das wird ein Stimmzettel sein, der zugleich auch ein Denkzettel ist. Also insofern möchte ich den Wahlausgang nicht auf die leichte Schulter nehmen. Aber die demokratischen Parteien müssen sich fragen, was sie verkehrt gemacht haben, was sie in Zukunft vielleicht besser machen können. Das scheint mir sehr sinnvoll zu sein.
2: Das nehmen wir als Schlusswort in diesem Forum. Land im Widerstand. Wie begründet ist die Angst vor der AfD? Das war heute unser Thema mit dabei. Die Journalistin Maria Fiedler vom Spiegel, der Historiker Ilko Sascha Kowalczuk und der Extremismusforscher Eckhard Jesse. Am Mikrofon war Michael Ries.
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1: Heute mit How High the Moon von Morgan Lewis in einer Live-Aufnahme von 1966 aus dem Falconer Theater Kopenhagen. 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Wohl der Liebe wegen. 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
2: Um 18 Uhr mit Eva Irion. Nach der Massenmigration in die spanische Exklave Ceuta haben über 37.000 Menschen den Ort wieder Richtung Marokko verlassen. Das berichtet das spanische Staatsfernsehen RTVI. Innerhalb von 2 Tagen waren nach Angaben der Behörden 60.000 Menschen in den Ort an der Nordostspitze Marokkos geflohen. Die spanische Regierung schickte das Militär, um wieder für Ordnung zu sorgen. Einige EU-Staaten forderten, Spanien wegen der Vorkommnisse aus dem Schengen-Raum auszuschließen. Auch Bundeskanzler Merz forderte den Schutz der EU-Außengrenzen, um illegale Migration zu bekämpfen. Er erwarte von allen Mitgliedstaaten, dass sie dieser Pflicht nachkämen. Bundesinnenminister Dobrindt hat bekräftigt, dass er die deutschen Grenzkontrollen zu den Nachbarländern beibehalten will, über den September hinaus. Dobrindt sagte in Berlin, der Migrationsdruck auf Europa sei weiter hoch. Das zeige aktuell der massive Ansturm von Migranten auf die spanische Exklave Ceuta. Nach aktuellem Stand sind Kontrollen an den deutschen Grenzen noch bis zum 15. September bei der EU-Kommission angemeldet. In Ungarn steht die Stromversorgung auf der Kippe, weil das einzige AKW des Landes nicht mehr gekühlt werden kann. Grund ist das Niedrigwasser der Donau. Katha Jansen aus der ARD-Klimaredaktion berichtet.
3: Rund die Hälfte des ungarischen Stroms kommt normalerweise aus dem Atomkraftwerk. Doch jetzt reichen die Saugrohre der Kühlwasserpumpen nicht mehr bis ans Wasser. In Rumänien drohen ähnliche Probleme. Hier liefert das einzige AKW rund 1/5 des Stroms. In Frankreich kommen sogar mehr als 2/3 aus der Kernkraft. Insgesamt gibt es aber 57 Atomreaktoren und nicht alle werden mit Flusswasser gekühlt. Durch die Ausfälle könnten die europäischen Strompreise steigen, denn während aktuell weniger Atom- und Wasserstrom produziert werden, steigt der Bedarf durch die Hitze.
2: Wie es mit einer Entwaffnung der Hamas weitergehen soll, ist unklar. Der sogenannte Friedensrat von US-Präsident Trump hatte das Abkommen ausgehandelt, das auch einen Rückzug Israels aus dem Gazastreifen vorsieht. Mitglieder des Friedensrates betonten allerdings, dass die Umsetzung Monate dauern werde. In einer Stellungnahme forderte die Hamas, dass Israel erst seine Angriffe auf den Gazastreifen einstellen und sich aus dem Palästinensergebiet zurückziehen müsse, bevor sie die Waffen abgeben werde. Arabische Medien rechnen nicht damit, dass Israel und die Regierung von Ministerpräsident Netanyahu vor den Wahlen im Oktober zu Zugeständnissen bereit ist. Die Staatsanwaltschaft Hechingen ermittelt gegen den baden-württembergischen CDU-Bundestagsabgeordneten Barreis nach seinem schweren Verkehrsunfall Mitte Juli. Der Vorwurf lautet unter anderem auf fahrlässige Körperverletzung. Barreis soll den Unfall unter Einfluss eines synthetischen Betäubungsmittels verursacht haben. Das habe eine Blutanalyse ergeben. Bei dem Zusammenstoß zweier Fahrzeuge auf der B27 nahe Hechingen wurden Barreis und 3 weitere Menschen verletzt. Der Streit um den Lavaabbau am Scharteberg in der Vulkaneifel geht weiter, trotz eines Gerichtsurteils des Oberverwaltungsgerichts. Das Gericht hatte entschieden, den Scharteberg nicht mehr als Naturdenkmal anzuerkennen. Der Kreis Vulkaneifel will den Berg weiterhin schützen. Er wirft dem Landesamt für Geologie und Bergbau vor, einer Firma den Lavaabbau erlaubt zu haben. Das Landesamt bestreitet das. Es habe der Firma nur mitgeteilt, was beim Naturschutz zu beachten sei, wenn der Lavaabbau beginnt. Seit dem Gerichtsurteil vor 2 Jahren sei ohnehin klar, dass am Scharteberg Lava abgebaut werden dürfe. In Ungarn

0: gibt es ab sofort keine gedruckte Tageszeitung mehr. Anfang des Monats war bereits eine linksgerichtete Tageszeitung auf digital umgestellt worden. Heute erschien zum letzten Mal eine konservative Zeitung auf Papier. Alle anderen Tageszeitungen gibt es bereits nur im Netz. Ungarns Medienlandschaft befindet sich nach dem Regierungswechsel im Umbruch. Ex-Ministerpräsident Orbán hatte in seiner 16-jährigen Amtszeit den Großteil der Presse weitgehend unter Regierungskontrolle gebracht. SWR-Nachrichten, Redaktion Ute Weber. Das Wetter in Baden-Württemberg und Rheinland-Pfalz. Eine Südwestströmung bringt wieder heiße und teils schwüle Luft zu uns. Die Vorhersage, im Lauf des Abends immer mehr Schauer und Gewitter, nachts wird es wieder ruhiger. Die Temperaturen fallen dann auf 20 bis 14 Grad. Morgen in Baden-Württemberg noch örtlich Schauer, sonst auch mal länger sonnig, 24 bis 31 Grad. Und die Aussichten in den nächsten Tagen wieder heißer. 18.05 Uhr.
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2: Im Studio ist Pascal Fournier. Guten Abend. Unsere Themen bis 6:30. Zehntausende Migranten erreichen an nur einem Tag die spanische Exklave Ceuta. Mehr zur Lage vor Ort und zu den politischen Schlussfolgerungen gleich. US-Präsident Trump verkündet die Entwaffnung der Hamas. Die allerdings bestätigt das bislang nicht. Und nach den Investorenplänen wird es plötzlich ziemlich einsam um FIFA-Chef Infantino. Die spanische Exklave Ceuta ist seit Jahrzehnten immer wieder das Ziel von Menschen, die irgendwie in die Europäische Union gelangen wollen. Nicht umsonst umgibt die spanische Stadt auf marokkanischem Staatsgebiet eine martialische Grenzschutzanlage. Und trotzdem schaffen es immer wieder Menschen, diese Grenze zu überwinden. Aber so viele wie in den vergangenen 24 Stunden waren es tatsächlich noch nie. Seit gestern ist die Einwohnerzahl Ceutas von rund 83.000 auf über 140.000 angewachsen. Über Nacht sind laut spanischen Behörden rund 60.000 Migranten in die Stadt gelangt. Über das Meer ebenso wie über Land. Zur aktuellen Lage Anna Mund.
3: Was gestern passierte, kehrt sich heute um. Menschen treten zu Hunderten den Rückweg an, klettern über die Grenzmole der Exklave Ceuta zurück auf marokkanisches Staatsgebiet. Laut Spaniens Innenministerium haben rund 25.000 Menschen Ceuta bereits wieder verlassen. Dabei sah es noch in der Nacht ganz anders aus. Der Druck auf die Grenze der Stadt hielt an. Dieser Mann aus Marokko sagte: Wir wollen eine bessere Zukunft. In Marokko gibt es nichts. Man kann nichts machen. Wir arbeiten hart und wir verdienen wenig. Und unsere Gesundheit leidet unter der Arbeit. In den vergangenen Tagen waren mehr als 50.000 Menschen von Marokko in die spanische Exklave Ceuta gelangt. Viele davon schwimmend. Eine gefährliche Aktion, die bis zu 4 Stunden dauern kann. Zurückgelassene Schwimmringe und Kleidung schwammen im Meer. Viele kletterten aber auch über die Grenzzäune. Mindestens 43 Menschen kamen nach Angaben spanischer Behörden ums Leben. Spaniens Regierungschef Pedro Sánchez verurteilte die massenhaften Grenzübertritte als Verletzung der territorialen Integrität.
4: Una violación de la integridad territorial de España.
3: In Ceuta leben rund 83.000 Menschen. Die Versorgung der Neuankömmlinge löste eine Krise aus. Tausende mussten die Nacht draußen im Freien verbringen, unter ihnen überwiegend junge Männer, aber auch Familien mit Frauen, kleineren Kindern und Babys. Kirchen und andere Organisationen halfen mit dem Nötigsten. Spaniens Regierung setzte das Militär zur Unterstützung der Grenzsicherung ein. Regierungschef Sánchez übernahm nach Beratungen mit Innenminister Fernando Grande Marlaska sowie Sicherheitskräften und Behörden vor Ort Verantwortung für die Situation. Er sagte den Einwohnern Ceutas Unterstützung zu und kündigte Rückführungen an. Die Rückführung der Migranten, die vor allem seit gestern irregulär eingereist sind, läuft bereits. Viele von ihnen verlassen das Land schon wieder. Heute ist außerdem mit Dringlichkeit die Asylkommission zusammengekommen. Ziel ist es, die Ausweisungsverfahren umzusetzen und so die Rückführung der irregulär eingereisten Migranten zu erleichtern.
2: Anna Mund hat es gerade geschildert. Für Ceuta selbst ist die aktuelle Lage natürlich eine Extremsituation. Spanien hat umgehend um europäische Hilfe ersucht. Die EU ihrerseits hat Spanien auch Unterstützung angeboten. Aber nicht alle EU-Partner reagieren solidarisch. Aus Brüssel, Andreas Meyer-Feist.
5: Ursula von der Leyen reagierte mit scharfen Formulierungen. Wir müssen den gefährlichen Grenzübertritten sofort ein Ende setzen. Wir müssen die Schmugglernetzwerke zerschlagen und die Abschiebungen müssen, soweit es unsere Regeln zulassen, zügig erfolgen, schrieb die EU-Kommissionschefin auf der Plattform X. EU-Migrationskommissar Magnus Brunner sicherte Spanien mehr Personal und Ausrüstung zu. Brüssel hat auch direkten Kontakt zu den marokkanischen Behörden aufgenommen. Sie sollen mit dafür sorgen, dass die Kontrolle an den überlasteten Abschnitten der Grenze wiederhergestellt wird. Die Ereignisse in Ceuta führen zu diplomatischen Verwicklungen innerhalb der EU. Frankreich verstärkte die Grenzkontrollen zu Spanien. Italiens Regierungschefin Giorgia Meloni forderte, den Schengen-Raum mit Spanien auszusetzen. Spanien reagierte verärgert und bestellte den italienischen Botschafter ein. Finnland unterstützt Italiens Vorschlag, den Schengen-Raum für Spanien zu schließen. In einer Erklärung des Innenministeriums heißt es, Spanien habe es versäumt, die Außengrenzen des Schengen-Raums vor Grenzverletzungen zu schützen.
2: Auch Bundeskanzler Merz hat die spanische Regierung aufgefordert, die Situation in Ceuta schnellstmöglich wieder in den Griff zu bekommen. Der Schutz der Außengrenzen der EU sei entscheidend für die Bekämpfung illegaler Migration, so Merz in Berlin. Bernd Kasparek ist Migrationsforscher an der Technischen Universität in Delft in den Niederlanden. Herr Kasparek, Anfang des Monats hatte der oberste spanische Gerichtshof entschieden, dass Migranten, die übers Meer nach Ceuta oder Melilla gelangen, nicht einfach zurückgeschickt werden dürfen. Nach diesem Gerichtsurteil war das gestern doch eigentlich ein Ansturm mit Ansage, oder?
6: Ja, man muss es wahrscheinlich ein bisschen auf den Kopf stellen, dass man sagt, das ist eine sehr besondere Situation in Ceuta und auch Melilla, die andere Exklave, schon seit vielen Jahren, weil es ja zwei spanische Städte auf dem afrikanischen Kontinent sind und es dort bisher schon immer unmöglich war, einen Asylantrag an der Grenze zu stellen. Und das war schon immer sehr umkämpft. Es gab immer wieder diese Versuche, über die Grenze zu kommen dort, über die Zäune, die dort gebaut worden sind. Und es gibt dort das System der sogenannten Hot Returns, also der heißen Zurückschiebung. Das bedeutet, wenn man über den Zaun zum Beispiel kommt und von der Guardia Civil, das ist die spanische Polizei oder Grenzschutzpolizei, die da zuständig ist, die schiebt einen sofort durch eine Tür im Zaun zurück. Und da muss man eigentlich dazu sagen, dass das illegal ist. Das ist ein Verstoß gegen die Genfer Flüchtlingskonvention. Dieses Gerichtsurteil des obersten Gerichtshofes in Spanien versucht, die Grenzschutzpraxis Spaniens an internationales Recht wieder anzupassen. Deswegen ist es jetzt natürlich auch wenig überraschend, dass es nach dieser Verrechtlichung zu weiteren Versuchen gekommen ist, über diese Grenze zu kommen.
2: Es heißt, Polizei und Guardia Civil hätten diesmal praktisch tatenlos zugesehen. Und als Reaktion hat Madrid jetzt Soldaten nach Ceuta entsandt. Aus Ihrer Sicht managt Spanien diese Situation richtig?
6: Das wird sich jetzt zeigen. Das hat ja eine europäische Dimension. Seit Juni gilt ja das neue gemeinsame europäische Asylsystem. Und das müsste jetzt eigentlich Anwendung finden. Also in dieser Hinsicht ist es natürlich richtig, dass Madrid weitere Kräfte entsendet, um die Situation managen zu können. Das ist ganz klar. Das muss ein Staat tun. Die Frage wird da jetzt natürlich sein, wie wird die Situation gemanagt? Und da ist eigentlich das europäische Asylsystem sehr klar. Dafür haben wir jetzt das Screening-Verfahren und dann das Grenzverfahren. Das heißt, man müsste jetzt einmal die ganzen Personen, die angekommen sind, einmal aufnehmen und dann müsste man einmal prüfen, liegt hier ein Asylbegehren vor? Wenn nein, dann kann natürlich die Ausweisung erfolgen. Wenn ein Asylantrag gestellt wird, dann muss der natürlich geprüft werden. Und ich hoffe, dass Spanien das jetzt dann auch so macht.
2: Das heißt, wir haben jetzt tatsächlich sozusagen 7 Wochen nach Inkrafttreten die erste Bewährungsprobe für dieses GEAS.
6: Ja, absolut. Absolut. Also man hat sich auf europäische Regeln geeinigt. Das war auch richtig, dass man gesagt hat, man will ein europäisches System haben. Man hat sehr klare Regelungen gefunden, also auch eigentlich im Konsens oder fast im Konsens der Mitgliedstaaten, dass man gesagt hat, man will an allen Abschnitten der europäischen Grenze ein gleiches Verfahren haben, in dem die Interessen der Europäischen Union bezüglich der Migration, aber eben auch die Rechte der Schutzsuchenden ausbalanciert sind. Und das hat eben zu diesem Screening- und Grenzverfahren geführt. Und das müsste eben jetzt eigentlich die Anwendung finden. Und das wird jetzt eben eine interessante Frage sein, ob Spanien das so durchführen kann.
2: Überrascht Sie denn vor diesem Hintergrund, wie beispielsweise Italien auf die Ereignisse reagiert hat, von wegen, man sollte Spanien aus dem Schengen-Raum ausschließen? Das ist ja schon eine sehr harsche Reaktion, ne?
6: Ja, das ist eine sehr harsche Reaktion. Also, die hat wirklich also ein paar Absurditäten. Die Ministerpräsidentin Meloni hatte ja auch gesagt, man solle jetzt das Schengen-Abkommen aussetzen. Also, da ist ja schon mal nicht verstanden worden, dass es ja längst kein Abkommen mehr ist, zwischenstaatliches, sondern einfach bindendes europäisches Recht, was nicht einfach so ausgesetzt werden kann. Dann kommt natürlich hinzu, dass es eigentlich gar keine Grenze zwischen Italien und Spanien gibt. Es kommt auch hinzu, dass Ceuta und auch Melilla als spanische Exklaven gar nicht Teil des Schengen-Raumes sind. Also das ist schon eine sehr überzogene Reaktion, die quasi mit den geltenden europäischen Regelungen und Möglichkeiten, diese Situation handzuhaben, gar nicht richtig korrespondiert.
2: Wenn GEAS zumindest noch nicht, wie Sie sagen, Ordnung in die europäische Migrationspolitik bringen kann, welches Fazit ziehen wir denn dann aus den Ereignissen von Ceuta? Brauchen wir noch höhere Zäune? Brauchen wir Zäune zum Meer hin? Braucht es noch mehr Zusammenarbeit mit den Herkunfts- und mit den Transitländern? Welches Fazit ziehen Sie?
6: Also ich habe ja lange Forschung zur Grenzschutzpolitik gemacht und es gibt immer diesen Witz unter den Grenzschutzbeamten, dass sie sagen, zeigen Sie mir einen 10 Meter hohen Zaun und ich zeige Ihnen eine 11 Meter hohe Leiter. Also es gibt ja ein Wissen darüber, dass so technische Maßnahmen nicht geeignet sind, um Migrationsbewegungen zu unterbinden. Und das sehen wir jetzt auch gerade nochmal. Also wirklich, Ceuta ist eine der krassesten Grenzanlagen auf der Welt, die man kennt. Das sind 6 Meter hohe doppelte Zäune mit NATO-Stacheldraht gesichert. Und das hat nicht funktioniert. Also man muss da schon sich überlegen, warum es eigentlich zu diesen Migrationsbewegungen kommt und wie man damit umgehen kann. Es gibt vielleicht ja noch einen zweiten Grund, warum das gerade in Spanien passiert. Spanien hat vor einigen Monaten eine sehr liberale Migrationspolitik verkündet. Da sollen pro Jahr bis zu 500.000 Aufenthaltserlaubnisse ausgesprochen werden für Personen, die schon im Land sind und Beschäftigung gefunden haben. Und der Ministerpräsident Sanchez hat immer gesagt, das ist ganz unbedingt notwendig für die spanische Gesellschaft, um den Wohlstand zu erhalten, um das Sozialversicherungssystem aufrechtzuerhalten, die Renten sicher zu machen. Also wenn man sich den demografischen Druck in Spanien anschaut, ist es total klar, dass Einwanderung notwendig sein wird. Und deswegen ist es jetzt natürlich eine totale Ambivalenz, dass die spanische Regierung eigentlich anerkennt, was aber auch für viele andere europäische Staaten gilt, dass Einwanderung notwendig ist, und man jetzt aber so eine sehr repressive Politik an der Grenze führt. Also da wird man schon noch mal drüber reden müssen, wie man das in Einklang kriegen kann.
2: Bernd Kasparek war das, Migrationsforscher an der TU in Delft, über Lehren und Konsequenzen aus der aktuellen Situation in Ceuta. Hinter dem Wahrheitsgehalt von US-präsidialen Posts auf Truth Social kann man in der Regel schon das eine oder andere Fragezeichen setzen. Immer wieder hat Donald Trump über sein Netzwerk Nachrichten in die Welt gesetzt, die einem Realitätscheck nur kurz bis gar nicht standhielten, insbesondere dann, wenn es darin um Ereignisse im Nahen oder Mittleren Osten ging. Und so sorgte Trumps Ankündigung aus der vergangenen Nacht auch erstmal eher für Schulterzucken, als er mitteilte, der von ihm eingerichtete Friedensrat habe eine Einigung mit der Hamas auf deren vollständige Entwaffnung erreicht. Damit wäre im Kern die zweite Phase des US-Friedensplans für den Gazastreifen erfüllt. Nun scheint es, als habe der Trumpsche Post immerhin ein bisschen Substanz. Allerdings bleiben etliche heikle Fragen offen. Aus Tel Aviv, Jan-Christoph Kitzler.
7: Beredtes Schweigen in der israelischen Regierung zur Einigung über die Entwaffnung des Gazastreifens. Zwar war Israel nicht direkt an den Verhandlungen beteiligt, aber wird seinen Teil dazu beitragen müssen, damit es vorangeht. Hinter den Kulissen hört man von Ablehnung, mindestens von großer Skepsis. Der israelische Sicherheitsexperte Kobi Michael vom Nationalen Institut für Sicherheitsstudien bringt diese Skepsis zum Ausdruck. Es gibt mindestens drei Versionen dieses sogenannten Abkommens. Die Version der Hamas, die sagt, dass sie bereit ist, sich schrittweise zu entwaffnen, allerdings unter Bedingungen. Erstens sollen alle Waffen im Gazastreifen gelagert und dann von den Palästinensern kontrolliert werden. Dann gibt es die Version von Präsident Trump. Demnach enthält die Vereinbarung die Entwaffnung der Hamas und anschließend einen Rückzug der israelischen Armee. Und schließlich die jüngste Erklärung von Mladenov vom Friedensrat, der zufolge ein äußerst bedeutsamer Durchbruch erzielt wurde. Wie bedeutend der Durchbruch ist, lässt sich noch nicht sagen. Zwar gilt es als Fortschritt, dass die Terrororganisation Hamas sich zur Abgabe von Waffen bereit erklärt hat, aber wie und ob das geschieht, werden Verhandlungen über die konkreten nächsten Schritte in den kommenden Wochen zeigen. Das, was Ron Ackermann aus Tel Aviv der Nachrichtenagentur AP gesagt hat, steht stellvertretend für die Skepsis vieler Israelis. Diese Vereinbarung mit der Hamas ist genauso schlecht wie alle Abkommen, die Trump unterzeichnet hat. Dennoch bin ich der Meinung, dass Israel zustimmen sollte. Auf diese Weise beweisen wir auch, dass man niemandem trauen kann. Sollte die Hamas an der Macht bleiben? Sie ist ohnehin an der Macht. Niemand wird sie von dort vertreiben. Erst Stunden nach dem verkündeten Durchbruch hatte die Hamas eine Erklärung abgegeben. Darin spricht sie von einem Ende der israelischen Angriffe auf den Gazastreifen. Und wie als Antwort fanden sie auch heute wieder statt und nennt als weitere Bedingung den Rückzug der israelischen Truppen. In Gaza, wo Hunderttausende Menschen unter Zeltplanen und in Notunterkünften leben, wo große Hitze herrscht und gleichzeitig das Trinkwasser knapp ist, haben sie die Nachrichten gehört. Doch daran glauben will beispielsweise Ghazal Astal, eine Frau aus Khan Yunis, nicht. Sie sagte AFP: Die Versprechungen, von denen ständig die Rede ist, werden nie eingelöst. Jedes Mal, wenn ein Waffenstillstand angekündigt wird, was den Menschen einen winzigen Funken Hoffnung gibt, passiert nichts. Wir in Khan Yunis leben inmitten von Schutt und Trümmern. Der Beschuss ist unvorstellbar. Wir leben mitten in den Trümmern. Menschen wurden verletzt, andere getötet.
2: Jan-Christoph Kitzler berichtete. Ins Inland. Es sollte endlich ein bisschen Ruhe einkehren in Bundesregierung und auch in die Union. Endlich nach etlichen prominenten Neubesetzungen in Bundesregierung und auch in der Partei, die dem Kanzler und CDU-Chef Merz ja auch einiges an Kritik eingebracht hatten. Jetzt also durchatmen, so die Hoffnung. Aber so ist das halt mit sommerlichen Gewittern. Sie können durchaus mal reinigend wirken, aber das hält meistens nicht sonderlich lange an. Gestern meldeten sich die Ministerpräsidentinnen und Ministerpräsidenten der ostdeutschen Bundesländer zu Wort, unter ihnen drei CDU-Länderchefs. Und das mit einer Ansage, die erstmal überhaupt nicht nach CDU klingt. Die geplante Rentenreform, speziell das ersatzlose Streichen der Rente mit 63, das geht so gar nicht. Georg Schwarte berichtet aus Berlin.
8: Sommerpause? Für den Kanzler geht sie unerfreulich weiter. Erst dreht ihn das eigene Personalkarussell schwindelig und jetzt auch noch das. Die geplante Rentenreform bringt die ostdeutschen Ministerpräsidenten auf die Palme.
9: Und ich kann nur sagen, hört häufiger mal auf Bürgermeister, Landräte und Ministerpräsidenten. Die sind näher dran als andere.
8: Als ihr da in Berlin, sollte das heißen, was Sachsens CDU-Ministerpräsident Kretschmer da jetzt auch seinem Kanzler entgegenrief. Die Botschaft, die sogenannte Rente mit 63, die laut Rentenreformpaket auf der Streichliste steht, sie muss bleiben. Wahlkämpfer und CDU-Ministerpräsident in Sachsen-Anhalt Sven Schulze war da unmissverständlich.
10: Wer 45 Beitragsjahre eingezahlt hat, der hat seinen Beitrag für das System gebracht und er hat ein Anrecht drauf, dass er auch eine vernünftige Rente bekommt.
8: Im Rentenreformpaket mit 33 Vorschlägen klingt das ganz anders. Da ist die abschlagsfreie Rente nach 45 Beitragsjahren weg. Nicht mehr Teil des Gesamtkunstwerks, wie es SPD-Arbeitsministerin Baas lobte und der Kanzler mit ihr.
11: Ich habe mit der Bundesarbeitsministerin verabredet, dass wir die Vorschläge als, so hat sie es ausgedrückt und ich mache mir diesen Begriff zu eigen, als Gesamtkunstwerk vollständig jetzt in Gesetzessprache übersetzt.
8: Vollständig, alles, keine Ausnahme, sagte Merz. Träum weiter, sagen die ostdeutschen Ministerpräsidenten, zum Beispiel Thüringens Mario Vogt.
12: Wir sind ja nicht dafür gewählt, in Berlin angenehm aufzufallen, sondern das Beste für unsere Menschen im Land zu erreichen.
8: Die Sozialdemokraten Manuela Schwesig und Dietmar Woidke aus Mecklenburg-Vorpommern und Brandenburg sehen es ähnlich. Aber eben auch alle drei CDU-Landesväter aus Thüringen, Sachsen und Sachsen-Anhalt. Ostdeutschland, sagen sie, sei das Frühwarnsystem der Republik, auch beim Thema Rente, sagt Sven Schulze.
13: Und deshalb eine ganz klare Aussage aller drei Ministerpräsidenten, dass wir das, was wir im Moment dort in Berlin auf dem Tisch sehen, so eins zu eins nicht unterstützen werden.
8: Klare Kampfansage an den Kanzler, der ja genau das nicht wollte. Rosinenpickerei.
11: Wir können es uns nicht erlauben, einzelne Maßnahmen herauszunehmen oder abzulehnen. Die einzelnen Maßnahmen greifen ineinander und balancieren sich aus. Sie bilden ein Gesamtkonzept, das nur in seiner Gesamtheit funktioniert.
8: Egal, sagen sie in Ostdeutschland. Weit über 70% der Menschen dort sind ausschließlich auf eine staatliche Rente angewiesen. Das ist die Lebenswirklichkeit, von der Sachsens Ministerpräsident Kretschmer redet.
9: Deutschland kommt dann voran, wenn wir nicht spalten, wenn wir nicht ausgrenzen, sondern wenn wir genau hinschauen, was die Menschen in unserem Land bewegt, was ihre besondere Situation ist.
8: Für den Kanzler und die Berliner Koalition dürfte die Rentenreform gegen 5 Länder im Bundesrat schwierig werden. Bundeswirtschaftsministerin Reiche, CDU, versucht trotzdem gegenzuhalten.
14: Dass man Beschäftigte bewusst und auch noch staatlich unterstützt in Frühverrentungsprogramme schickt, ist keine gute Idee. Wir brauchen eine längere Lebensarbeitszeit, um wieder wettbewerbsfähig zu werden,
8: sagte sie dem Sender NTV. Der Streit über die abschlagsfreie Rente nach 45 Beitragsjahren hat begonnen. Sommerpause und Rentenreform als Gesamtkunstwerk hin oder her.
2: Aus Berlin war das Georg Schwarte. Es scheint, als habe sich der mächtigste Fußballfunktionär der Welt verkalkuliert. Jedenfalls erntet FIFA-Präsident Gianni Infantino für seine jüngste Idee enormen Gegenwind. Bekanntlich hat er ja vorgeschlagen, die Rechte an Weltmeisterschaften teilweise an eine Investment-Tochtergesellschaft auszulagern und über diesen Umweg dann private Investoren an Bord zu holen. Die UEFA hat postwendend und selten harsch reagiert mit einer umfassenden Boykottdrohung gegen alle FIFA-Turniere inklusive Weltmeisterschaften. Und jetzt zeichnet sich ab, dass die UEFA mit ihrem kategorischen Nein zu Infantinos Plänen auch nicht allein ist. SWR-Sportredakteur Michael Spindler.
15: Mit so viel Gegenwind hatte FIFA-Präsident Gianni Infantino wohl nicht gerechnet. Seine Pläne, Anteile an der Fußball-WM an private Investoren zu verkaufen, könnten sich als echter Rohrkrepierer erweisen. Die Europäer waren die Ersten, aber nicht die Einzigen, die mit drastischen Konsequenzen bis hin zum WM-Boykott drohten, den DFB-Präsident Bernd Neuendorf ins Gespräch brachte.
16: Wenn die UEFA sich so einem Ansinnen verschließt, dann ist aus meiner Sicht dieses Projekt auch gestorben. Weil kein Investor wird sich finden, wenn Europa sagt, an so einer Maßnahme haben wir kein Interesse, wir werden nicht teilnehmen.
15: In seltener Eintracht haben verschiedene Funktionsträger und Persönlichkeiten des Fußballs hierzulande das Vorhaben des FIFA-Präsidenten abgelehnt. Carsten Kramer, der Vereinsboss von Borussia Dortmund, hat dazu eine klare Meinung.
17: Also weder aus Marketing- noch aus Fußballgesichtspunkten kann ich das nachvollziehen. Ich habe das auch erst gar nicht für möglich gehalten, nachdem ich aber jetzt auch gemerkt habe, wie konkret die Idee ist und mir mal angeschaut habe, was das bedeutet, erschließt es sich mir erst recht nicht.
15: Bei einer kurzfristig einberufenen Sondersitzung hat der Europäische Fußballverband UEFA sich dann tatsächlich einstimmig gegen FIFA-Präsident Infantino gestellt. Die norwegische Verbandspräsidentin Lise Klaveness beschreibt es so.
18: Gestern haben wir uns mit allen Präsidenten und Generalsekretären bei der UEFA getroffen, unter der Leitung von UEFA-Präsident Alexander Čeferin. Er hat dabei eine befreiend klare Führung gezeigt und sehr deutlich gemacht, genug ist genug und dass dies gerade kein demokratischer Prozess ist und auch keiner, den wir wollen. Der Fußball gehört seinen Mitgliedern und muss künftig demokratisch geführt werden.
15: Der Widerstand der Europäer allein hätte Infantino aber möglicherweise nicht weiter beeindruckt. Doch nachdem sich auch die Kontinentalverbände von Nord- und Mittelamerika sowie Asien gegen die Investorenpläne ausgesprochen haben, dürfte das Projekt vor dem Ausstehen. Mehr noch, Infantino könnte angezählt sein. Möglicherweise hat der FIFA-Boss mit dieser Aktion eine rote Linie überschritten. Sein eigener Berater Carlos Cordeiro ist aus Protest gegen die Investorenpläne zurückgetreten. Und der neue britische Premierminister Andy Burnham spricht schon aus, was nicht wenige denken. Infantino sei der falsche Mann, um den Weltverband zu führen.
2: Massiver Widerstand gegen die Investorenpläne von FIFA-Chef Infantino waren das Informationen von SWR-Sportredakteur Michael Spindler. SWR Kultur am Freitagabend, es ist kurz vor 6:30. Von uns war es das fast. Es fehlt nur
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20: Es brennt in Europa. Unter anderem in Spanien, in Portugal, auf Kreta, in der Türkei und in Frankreich brennt es bei Bordeaux in der Gironde. Da ist eine Fläche betroffen, viermal so groß wie Paris, hieß es in den Nachrichten. Dann habe ich gehört, die betroffene Fläche sei so groß wie Köln. Das waren deutsche Nachrichten. Da sucht man vielleicht eher nach einer deutschen Vergleichsgrößenstadt oder eben nach der Vergleichsgrößenhauptstadt des Landes, in dem es brennt. Da scheinen verschiedene Vergleichsphilosophien aufeinander zu treffen. Aber die eigentliche Frage ist ja, warum wird die betroffene Fläche nicht mit dem Saarland oder mit Fußballfeldern verglichen, so wie wir das kennen? Beim Saarland würden wir von rund einem Fünftel reden, bei Fußballplätzen von etwa 56.000. Nur, falls Sie sich das gerade gefragt haben. Aber es steht ja nicht nur gefühlt halb Europa in Flammen. In Berlin brennt im übertragenen Sinn die Kanzlerhütte. Und wenn im Konrad-Adenauer-Haus ein Baum stehen würde, würde der auch brennen. Friedrich Merz versucht offenbar, einen Flächenbrand zu verhindern, aber einzelne Glutnester in den Landesverbänden lodern recht hartnäckig. Und niemand weiß, wann Jens Spahn wieder wie Phönix aus der Asche aufsteigt, um, ja was eigentlich, doch noch Kanzler zu werden? Es bräuchte dringend ein bisschen Abkühlung, egal ob an der französischen Atlantikküste oder an der Spree. Stattdessen hat uns aber schon wieder eine dramatische Hitzewelle im Griff. Und meine einzige verbliebene Frage wäre, wo bleibt das Sommerloch? Und nein, ich meine damit nicht die Nachricht, dass Gianni Infantino den Fußball an Investoren verkaufen will, also Anteile an der FIFA, angeblich Anteile so groß wie Mar-a-Lago, diesen Privatclub von Donald Trump. Das sind übrigens knapp 1,5 Fußballplätze. Nein, das ist eben kein Sommerloch-Thema, denn das ist ja real, leider. Genauso real wie die Krise der deutschen Automobilindustrie, die gestiegene Inflationsrate und. All das passt ja inzwischen schon gar nicht mehr in eine einzelne Nachrichtensendung, selbst wenn die Größe von, nein, ich sag nichts. Aber ich frage nochmal, wo bleibt das Sommerloch? Wo die ausgebrochene Löwin, die durch das versteppte Brandenburger Umland von Berlin tigert? Wo der Riesenwels, der aus dem Baggersee heraus ganze Dackel von der Leine verfrühstückt? Problembär Bruno, Gott hab ihn selig, das waren noch Zeiten. Wo sind diese Tiere? Fehlt, weil inzwischen überall gespart wird, am Ende einfach dieser eine Praktikant in der Lokalredaktion, der bereitsteht, ohne Rücksicht auf eigene Verluste durch die Affenhitze über menschenleere, staubige Straßen zu heizen, um in einem abgelegenen Dorf in Mecklenburg Oma Kasubke zu befragen, weil die sich gemeldet hat, nachdem sie eindeutig den Yeti im Flimmern der Mittagshitze am nahen Waldrand erkannt zu haben meint. Im Internet steht: Ein Sommerlochtier ist ein eingebildetes oder reales, in der Regel exotisches, ausgebüxtes Tier. Haben Sie diesen Yeti nicht vielleicht auch gesehen? Wir alle bräuchten das so dringend für ein klassisches Sommerloch, ungefähr so groß wie das Saarland, was im Übrigen 358.000 Fußballfeldern entspräche.
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2: Und im Studio verabschiedet sich Pascal Fournier. Ihnen ein schönes Wochenende. Es ist genau 6:30.
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0: Guten Abend. Das ist ein Urteil, auf das die Musikbranche in Deutschland und auf der ganzen Welt gewartet hat, mit Spannung. Die GEMA, die hier bei uns wichtigste Verwertungsgesellschaft für Urheberrechtsansprüche von Songschreibern und von Komponistinnen, hat im Rechtsstreit gegen die US-KI-Firma Suno einen wichtigen Erfolg erzielt. Details nach Mischpoke, Kletzmer-Band aus Hamburg um die Sängerin Magdalena Abrams, die hier auf Romanes singt, der Sprache der Roma, in SWR Kultur am Abend. 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

0: Das war der italienische Musiker Francesco Lodjudice, nennt sich Olmo, lebt in Berlin, eine Stadt, die er gut kennt, denn dort hat er lange als Straßenmusiker gearbeitet. Hier ist SWR Kultur am Abend. Als einer der Kreativen, die dieses Urteil betrifft, ist heute der Musiker Peter Maffay zu Urteilsverkündung in den Justizpalast in München gekommen. Die Verwertungsgesellschaft GEMA, die hatte gegen die amerikanische KI-Firma Suno geklagt und eine ganze Branche, die sich massiv durch die Konkurrenz von KI-Musik bedroht fühlt, die hat er genau hingesehen. Man muss ein bisschen genauer hinhören, aber dann scheint bei Peter Maffay durchaus die Freude durch.
1: Ich glaube, auf der Basis dessen, was heute entschieden wurde, ist das erste Mal Anzeichen dafür gegeben worden, dass das in Zukunft so nicht mehr zulässig sein soll. Und insofern ist das heute wirklich ein sehr wichtiger Tag.
2: Als Beweismittel hatte die GEMA vor dem Münchner Landgericht mehrere Songbeispiele ins Feld geführt, die Suno-KI erzeugt hatte.
3: Atemlos durch die Nacht.
2: Diese Helene Fischer-Kopie hatte die Suno-KI ausgeworfen, nachdem GEMA-Mitarbeiter die KI aufgefordert hatten, zu den bekannten Textzeilen von Atemlos passende Melodie, Klangfarbe und Rhythmus zu erfinden. Das Ergebnis war am Ende kaum mehr vom Original zu unterscheiden, sagt GEMA-CEO Tobias Holzmüller.
4: Und dass da sowas wie ein KI-Plagiat entsteht. Wenn ein Mensch behaupten würde, er hätte den Song, den der Suno als Atemlos produziert hat, selber geschaffen, dann wäre er sofort als Plagiator überführt. Und das ist bei der KI nicht anders und das hat das Gericht zum Glück auch so gesehen.
2: Das Münchner Landgericht sieht es als erwiesen, dass Suno seine KI in den USA unerlaubt mit urheberrechtlich geschützten Songs trainiert hat und dafür, wenn auch technisch komplex, Kopien der Songs gespeichert hat. In der Konsequenz bedeutet das laut Gerichtssprecherin Cornelia Kallert,
5: dass die Klägerin jetzt Ansprüche hat darauf, dass bestimmte Handlungen der Beklagten unterlassen werden, dass sie Auskunft bekommt, was schon gemacht wurde und dann anschließend eventuell dann Schadensersatz geltend machen kann.
2: Das Urteil bezieht sich konkret zunächst aber nur auf die insgesamt 6 Songbeispiele, die GEMA bei Gericht vorgelegt hatte. Tobias Holzmüller von der GEMA hält es aber dennoch für wegweisend.
4: Wir freuen uns erstmal, werden das Urteil jetzt gründlich analysieren und es wird natürlich auch davon abhängen, wie die Gegenseite sich jetzt aufstellt, ob man weiter den Rechtsweg geht oder jetzt bereit ist, mit uns auf Augenhöhe darüber zu reden, wie ein vernünftiges Lizenzmodell aussehen könnte, weil das ist ja eigentlich unser Ziel. Wir wollen, dass KI auch im Musikbereich möglich bleibt, aber sie soll nachhaltig sein und menschliche Musik nicht verdrängen, sondern beides in Koexistenz ermöglichen.
2: Das Urteil ist noch nicht rechtskräftig. Von Suno heißt es, man prüfe derzeit alle Optionen, auch eine Berufung. Das US-Unternehmen hatte unter anderem argumentiert, dass seine KI keine ganzen Songs speichere, sondern lediglich die erlernten Regeln, wie Musikstücke grundlegend funktionieren. Das System sei konzipiert, neue Songs zu kreieren und nicht bestehende zu reproduzieren. Das bewertet das Gericht aber nun anders. Es ist der zweite wichtige juristische Erfolg für die GEMA gegen ein KI-Unternehmen. Bereits vergangenes Jahr hatte man gegen den ChatGPT-Konzern OpenAI geklagt. Damals ging es nicht um Musik, sondern um urheberrechtlich geschützte Songtexte. Derzeit läuft dazu das Berufungsverfahren am Oberlandesgericht München. Wann es eine Entscheidung geben wird, lässt sich derzeit noch nicht genauer sagen. Auch im Verfahren gegen Suno sind jetzt noch viele Fragen offen. Aber Peter Maffay verließ den Justizpalast mit einem positiven Gefühl für die gesamte Branche.
1: Auch wenn es jetzt noch nicht die endgültige Position ist, ist das ein wichtiges Zeichen. Und ich bin genauso gespannt, wie der weitere Verlauf ist.
0: Sagt Peter Maffay. Die GEMA gewinnt gegen die KI-Firma Suno im Prozess um die Urheberrechtsansprüche von Komponistinnen und Komponisten. Jetzt in SWR Kultur am Abend neue Musik. Gleich 10 Musikerinnen und Musiker spielen beim Ghost Funk Orchestra aus New York mit. Der kreative Kopf dieser Gruppe ist Seth Applebaum. Er hat auch die neue Single der Band geschrieben. Inspiriert hat ihn eine besondere Kakteenpflanze, die er während eines Spaziergangs durch Silver City in New Mexico gesehen hat. Ocotillo heißt diese Pflanze und Ocotillo hat Seth Applebaum auch diesen Song hier genannt. Neu in SWR Kultur am Abend.

0: Hier ist SWR Kultur am Abend. In dieser halben Stunde gibt es noch letzte Tickets für La Traviata bei den Bregenzer Festspielen zu gewinnen. Gleich.
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0: Das ist der Italiener Tommaso Tardonio, der sich als Musiker Carbo nennt und hier gerade in SWR Kultur am Abend seinen Liebeskummer besungen hat. Und da sind wir genau beim Thema.
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0: Ihr Leben ist Tanz und Eleganz und Champagner, das ist die Fassade. Dahinter ist ein Mensch, der nach aufrichtiger Liebe sucht und diese Suche endet tragisch. Die Bregenzer Festspiele, die zeigen das Schicksal der Violetta Valeri in der Oper La Traviata auf der großen Seebühne. Alle Vorstellungen in diesem Jahr sind ausverkauft. Nächstes Jahr wird wieder nochmal gezeigt, La Traviata. Hier am Abend können Sie noch Tickets gewinnen. Je zwei im Paket mit einer Führung durch diese spektakuläre Kulisse, diesen zerbrochenen Spiegel, einer Begegnung mit den Bühnenkünstlern und einem tollen Abendessen. Heute geht es um zwei dieser Pakete. Eins regulär, heute am Freitag. Eins ist am Mittwoch in den Jackpot-Topf gewandert. Und so spielen wir heute mit zwei Menschen. Einmal mit Paula Stark aus Reutlingen. Hallo, Frau Stark.
3: Hallo.
0: Sie sind Lehrerin für Musik. Sie mögen Oper. Sie haben als Lehrerin seit Mittwoch Schulferien. Sind Sie schon angekommen in den Ferien?
3: Ja, noch nicht ganz. Das dauert immer ein bisschen, aber die Ferien sind ja wenigstens lang. Da kann man sich dran gewöhnen.
0: Und Sie haben aber heute nochmal richtig Hochspannung, denn es gibt was zu feiern bei Ihnen.
3: Ja, also mein Sohn, der ist 15 und da feiern wir heute den sogenannten jugendlichen Geburtstag, weil man Kindergeburtstag nicht mehr sagen kann.
0: Ja.
3: Und das ist ein Stadtspiel in Reutlingen, angelehnt an Scotland Yard.
0: Wow.
3: Sie haben eine Online-Karte, also über Google Maps, in der die Punkte und die Wege eingezeichnet sind. Und da müssen Sie dann versuchen, den Punkt zu finden, an dem der Mr. X ist.
0: Also man kann sagen, Sie haben selbst bei jugendlichen Geburtstagen einen Sinn für Spektakel. Ist das richtig, richtig beobachtet?
3: Ja. Und das sonst auch. Das haben Sie ganz richtig beobachtet. Ich habe viel Sinn für Spektakel.
0: Sehr gut.
3: Es gibt ja in der Schule auch immer viel Spektakel.
0: Das kann ich mir vorstellen. Mit Ihnen spielt Jens Weber aus Jockrim. Hallo, Herr Weber.
4: Grüß Sie, Herr Wilhelm.
0: Sie sind ein Mensch, der Opern hört und zwar sehr gerne im Auto, weil Sie viel Auto fahren wegen Ihres Berufes und das Auto ist Ihr kleiner persönlicher Opernraum.
4: Ja, genau. Also ich genieße es sehr, während dem Autofahren runterzukommen, die Themen, die einem tagsüber beschäftigt haben oder noch beschäftigen werden, ein bisschen zu reflektieren. Und dabei höre ich Oper gerne auch laut.
0: Ihr Beruf hat nicht mit Oper zu tun, sondern mit Technik.
4: Richtig, genau. Ich arbeite Ingenieur und darf für einen südwestdeutschen Lkw-Hersteller Lkws entwickeln.
0: Lkws entwickeln, ein Jungstraum gewissermaßen, den Sie als Erwachsener leben. Frau Stark und Herr Weber, heute geht es um das Spektakel in Bregenz. In das führt uns ein SWR-Opernredakteur Bernd Künzig.
5: Die Bregenzer Festspiele, die punkten natürlich immer wieder durch diese ungewöhnliche Ausstattung. Das ist alles schon eine ungewöhnliche Kulisse. Man sitzt ja da, sieht auf den See, hat im Hintergrund noch ein bisschen Alpenpanorama. Und da muss man natürlich erst einmal dagegen, ich sag's mal salopp, da muss man erstmal dagegen anstinken. Und dann muss man für diese Opern sich natürlich was ausdenken, was auch optisch was hermacht. Und da haben die Bregenzer Festspiele in den letzten Jahren natürlich auch alle technischen Möglichkeiten aufgefahren, die so eine Seebühne auch bietet, die ist auch mehrfach umgebaut worden, um diese Bühnenbilder, diese sehr, sehr aufwendigen Bühnenbilder dort zu realisieren.
0: Frau Stark, Herr Weber, jetzt gibt es drei Geschichten. Eine davon stimmt. Wichtig ist, sie treten nicht gegeneinander an. Es geht auch nicht um Geschwindigkeit. Sie können beide die gleiche Antwort geben und würden dann beide Tickets gewinnen. Ja? Es geht los mit drei Geschichten. Geschichte A. Für eine authentische Aufführung von Verdis Aida auf der Seebühne 2009 wurden 1 Million Liter Sand aus der Wüste nahe den Pyramiden von Gizeh abgegraben, per Containerschiff über Rotterdam angeliefert. Im Herbst fegte dann ein Sturm über den Bodensee und hat diesen Sand ins Wasser gefegt. Wegen der hohen Kosten wurde im Jahr drauf nur eine dünne Sandschicht aus dem Freibad neben der Seebühne verwendet und mit ockergelber Farbe angesprüht. Geschichte B. Das teuerste Bühnenbild der Bregenzer Festspiele ist für die Aufführung des Fliegenden Holländers in den Jahren 89 und 90 angefertigt worden. Ein Leuchtturm wurde da gebaut. Das Geisterschiff, ein 145 Tonnen schwerer fahrbarer Würfel, ist bei der allerletzten Aufführung nach Sentas Erlösungssprung spektakulär in die Luft gesprengt worden. Für diesen einmaligen, unwiederholbaren Bühneneffekt wurden für diese eine Aufführung die Eintrittspreise verdoppelt. Oder Geschichte C. In der Aufführung von Puccinis Tosca im Jahr 2007 war auf der Seebühne ein riesiges Auge zu sehen, das die Seebühne und die gesamte Zuschauertribüne mit ihren 7000 Plätzen überwacht und dominiert hat. Symbolisch stand dieses riesige Auge für den Überwachungsstaat des Polizeikommandanten in der Oper. Diese gigantische Kulisse diente 2008 dann auch als Drehort für einen James Bond mit Darsteller Daniel Craig. Versteckt im Auge hat James Bond seinen Gegner in einer Loge des Bregenzer Festspielhauses beobachtet. Also A, der Sand aus Ägypten, B, das explodierte Geisterschiff oder C, James Bond. Frau Stark.
3: Also es sind alles wunderbare Geschichten.
0: Schön, Grüße, kommt von Bernd Künzel.
3: Ausgedacht ja. Haben. Ja, wunderbar gemacht. Ich bin für C.
0: C, James Bond. Herr Weber, was glauben Sie?
4: Also ich kann mich tatsächlich an die Antwort C noch erinnern, dass das so war, ja.
0: Sie haben möglicherweise einen James Bond gesehen, in dem das Thema war. Und wie soll ich es formulieren? Sie beide haben gewonnen. Herzlichen Glückwunsch.
3: Dankeschön.
0: Sie könnten sich in Bregenz treffen, dieses Jahr diese gewaltige Spiegelkonstruktion aus diesen zerbrochenen Spiegelteilen, die dieses zerrissene Leben von Violetta Valeri symbolisieren. Wer darf mitkommen bei Ihnen?
3: Ja, ich tendiere zu meinem Mann, aber ich muss noch überlegen wegen einer Freundin, mit der ich eigentlich hingehen wollte. Die hätte natürlich von daher Priorität.
0: Ja, also das hält beide ein bisschen geschmeidig. Und Herr Weber, wie sieht es bei Ihnen aus?
4: Ich tendiere zu meiner Frau, aber das Los könnte eine Rolle spielen.
0: So, es ist noch Spiel drin. Danke, dass Sie mitgespielt haben. Viel Freude in Bregenz. Schön, dass Sie dabei waren.
4: Vielen Dank. Wiederhören.
3: Vielen herzlichen Dank. Wiederhören.
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0: Und zur Beruhigung gibt's neue Musik am Abend. Alfonso Soliano war einer der ersten Jazzmusiker in Malaysia und gilt dort bis heute als Pionier des Jazz. Ein Berliner Musiklabel hat alte Stücke von Alfonso Soliano zusammengetragen und wird die Stücke nächste Woche neu veröffentlichen. Ganz tolles Album. Wir hören daraus Surya Pagi in SWR Kultur am Abend neu. SWR Kultur mit Arno Wilhelm. 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Runterscrollen und dann finden Sie alle Songs. Wie diesen hier, Surya Pagi.

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1: Um 19 Uhr mit Eva Irion. Nach dem Ansturm zehntausender Migranten auf die spanische Exklave Ceuta in Nordafrika sind nach offiziellen Angaben mehr als zwei Drittel von ihnen in das angrenzende Marokko zurückgekehrt. Das berichtet das spanische Staatsfernsehen. Innerhalb von zwei Tagen waren nach Angaben der Behörden 60.000 Menschen in den Ort geflohen. Die spanische Regierung schickte daraufhin Militär, um die Ordnung wiederherzustellen. EU-Kommissionspräsidentin von der Leyen verlangte ein hartes Vorgehen gegen die Migranten. Der baden-württembergische Innenminister Hagel forderte in einem Brief an Bundesinnenminister Dobrindt, die europäischen Außengrenzen verstärkt zu sichern. Wie es mit einer Entwaffnung der Hamas weitergehen soll, ist unklar. Der sogenannte Friedensrat von US-Präsident Trump hatte das Abkommen ausgehandelt, das auch einen Rückzug Israels aus dem Gazastreifen vorsieht. In einer Stellungnahme forderte die Hamas, dass Israel erst seine Angriffe auf den Gazastreifen einstellen und sich aus dem Palästinensergebiet zurückziehen müsse, bevor sie die Waffen abgeben werde. Arabische Medien rechnen nicht damit, dass Israel und die Regierung von Ministerpräsident Netanyahu vor den Wahlen im Oktober zu Zugeständnissen bereit ist. Die Inflation im Euroraum ist im Juli gegenüber dem Vormonat leicht gestiegen, nach vorläufigen Zahlen des EU-Statistikamts um 0,1 Prozentpunkte auf 2,9%. Preistreiber seien erneut die Energiekosten mit einem Anstieg um 10% gewesen. Die höchste Inflationsrate verzeichnet Litauen mit 5,6%, die niedrigste Estland mit 2,0%. Für Deutschland gaben die Statistiker 2,8% an. Die Staatsanwaltschaft Hechingen ermittelt gegen den baden-württembergischen CDU-Bundestagsabgeordneten Bareis nach seinem schweren Verkehrsunfall Mitte Juli. Der Vorwurf lautet unter anderem auf fahrlässige Körperverletzung. Bareis soll den Unfall unter Einfluss eines synthetischen Betäubungsmittels verursacht haben. Das habe eine Blutanalyse ergeben. Bei dem Zusammenstoß zweier Fahrzeuge auf der B27 nahe Hechingen wurden Bareis und drei weitere Menschen verletzt. Der Streit um den Lavaabbau am Scharteberg in der Vulkaneifel geht weiter, trotz eines Gerichtsurteils des Oberverwaltungsgerichts. Das Gericht hatte entschieden, den Scharteberg nicht mehr als Naturdenkmal anzuerkennen. Der Kreis Vulkaneifel will den Berg weiterhin schützen. Er wirft dem Landesamt für Geologie und Bergbau vor, einer Firma den Lavaabbau erlaubt zu haben. Das Landesamt bestreitet das, es habe der Firma nur mitgeteilt, was beim Naturschutz zu beachten sei, wenn der Lavaabbau beginnt. Seit dem Gerichtsurteil vor zwei Jahren sei ohnehin klar, dass am Scharteberg Lava abgebaut werden dürfe. Im britischen Hull ist ein Bestatter zu 20 Jahren Haft verurteilt worden. Er hatte Leichname in Regalen gelagert, anstatt sie einzuäschern. Nach Angaben der Richter hat er damit Menschen in industriellem Ausmaß beleidigt und unvorstellbares Leid und Schmerz verursacht. In seinem Bestattungsinstitut seien Leichen unwürdig aufbewahrt worden. Angehörige hätten die Asche anderer Menschen ausgehändigt bekommen. Der 48-jährige Bestatter hatte sich in mehreren Anklagepunkten schuldig bekannt, darunter auch Diebstahl und Betrug. SWR-Nachrichten, Redaktion Ute Weber. Das Wetter in Baden-Württemberg und Rheinland-Pfalz. Im Lauf des Abends immer mehr Schauer und Gewitter. Nachts wird es wieder ruhiger. Die Temperaturen fallen dann auf bis 14 Grad. Morgen in Baden-Württemberg noch örtlich Schauer und Gewitter, sonst sonnig bis 31 Grad. Und die Aussichten in den nächsten Tagen wieder heißer bis 34 Grad. 19.04 Uhr.
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2: Guten Abend. Uns hier in Deutschland beschäftigt und berührt weiter der Anschlag auf den CSD in Berlin am vergangenen Wochenende. Und weil die Dinge im Leben gleichzeitig passieren, bereiten unsere Nachbarn in den Niederlanden gerade die World Pride vor. Ein riesiges CSD-Event über mehrere Wochen, das alle ein bis zwei Jahre in einer anderen Stadt auf der Welt stattfindet. Über die

Vorbereitungen für die World Pride berichten wir und beginnen mit einem Liebeslied. Im Original ist das vom 2016 verstorbenen Schauspieler und Sänger Manfred Krug aus den 70ern. Neu interpretiert hat es Sänger Sebastian Marzen, der ist auch Sänger und Namensgeber der Band Marz.

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0: Das war Viviane G. Farias, Jazzsängerin aus Karlsruhe. Aufgewachsen ist sie in Ipanema in Brasilien. Hier ist SWR Kultur am Abend und das ist wirklich ein Weltereignis. Ein riesiges CSD-Event über mehrere Wochen. Nach Washington im letzten Jahr feiern Menschen aus der ganzen Welt gerade in Amsterdam queeres Leben und demonstrieren für ihre Rechte bei der World Pride. Morgen die berühmte Kanalparade mit bunten Schiffen auf den Amsterdamer Grachten. Hunderttausende Menschen werden da erwartet. Niklas Fortmann hat sich die Vorbereitung auf die World Pride angeguckt.
1: Ein Industriehafenbecken im Norden von Amsterdam. Knapp 20 einfache Stahlboote liegen hier nebeneinander. Männer mit Sägen stehen an Land und bauen Gerüste für die Deko der Boote. Andere sind auf Schiffen selbst zugange. Bora Sirin ist 41 Jahre alt und arbeitet für ein Museum in Amsterdam. Zusammen mit seiner Kollegin Anna Timmermann und seinem Kollegen Mick Ruhnfeld sind sie das erste Mal mit einem eigenen Boot bei der Demo dabei.
2: Also wir sind hier sozusagen hinten auf dem Boot. Hier kommt das DJ-Pult hin und über die Mitte vom Boot zieht sich so eine Art Bühne.
1: Knapp 100 Menschen sollen bei der Demo auf dem Boot dabei sein. Dafür ist noch viel zu tun. Doch die bunten Banner an den beiden langen Seiten des rostigen Boots hängen schon. Ein Rotterdamer Aktivist hat sie gestaltet. Zu sehen sind queere Ikonen wie Frida Kahlo oder Freddie Mercury. Auch Kyle Olsen aus Sydney fiebert auf die World Pride hin. Zusammen mit seinem Mann ist er schon seit Jahren immer wieder beim CSD in Amsterdam dabei. Für die World Pride in diesem Jahr hat er sich etwas Besonderes überlegt. Olsen hat eine Reisegruppe organisiert. Zusammen mit queeren Menschen aus Australien, Neuseeland und den USA ist Olsen für 10 Tage nach Amsterdam gereist.
3: Ich glaube, das absolute Highlight wird auf jeden Fall die Kanalparade. Die ist ja das Symbol bei der Amsterdam Pride. Und dieses Jahr wird es richtig unglaublich, mit einem riesen Publikum aus der ganzen Welt.
1: Wieder auf dem Boot von Bora Sirin, Mick Ruhnfeld und Anna Timmermann. Seit Dezember sind sie mit der Planung ihres Demo-Boots beschäftigt. Doch es lohnt sich, sagen die drei. Das Boot soll für ein queeres Museum werben. Noch gibt es das nicht in Amsterdam. Doch die drei wollen ein Bewusstsein dafür schaffen, dass queere Geschichte sichtbar sein müsse.
4: Viele Leute wollen uns aus der Geschichte rauslöschen oder diesen Teil von uns ausblenden. Und genau deshalb brauchen wir einen Ort, an dem wir diese Geschichte feiern können. Und an dem wir nicht nur queere Menschen, sondern auch Heteros über unsere Geschichte aufklären.
1: Auch der mutmaßlich islamistische Terroranschlag auf den CSD in Berlin zeige, wie wichtig es sei, auf queeres Leben aufmerksam zu machen. Bora Sirin war selbst vor einer Woche in Berlin dabei.
5: Das war ein Schock, ich war dabei. Wir sind gerade die Straße entlang gelaufen und plötzlich haben alle angefangen, miteinander zu reden und auf ihre Handys zu schauen. Und dann haben wir gehört, dass es einen Anschlag gegeben hat. Und es ist super beängstigend, wenn du genau in den Straßen unterwegs bist, wo das gerade passiert ist.
1: Auch an Kyle Olsen aus Sydney ging der Schrecken des Anschlags auf den CSD in Berlin nicht vorbei.
3: Ich mache mir ehrlich gesagt jeden Tag Sorgen um meine Sicherheit. Aber du kannst dein Leben nicht in Angst leben. Wenn du das tust, dann haben sie gewonnen. Werde ich aufmerksam sein? Auf jeden Fall. Aber lasse ich mir dadurch unser Erlebnis kaputt machen? Ganz sicher nicht.
1: Er wolle umso mehr feiern und noch mehr Glitzer tragen als sowieso schon, sagt er. Genau wie für Kyle Olsen und seine Reisegruppe sind sich Bora Sirin, Mick Ruhnfeld und Anna Timmermann einig. Der Anschlag in Berlin sei nur ein Grund mehr, auf die World Pride zu gehen. Sie bleiben optimistisch und sie hoffen, dass viele Menschen zur Pride kommen.
4: Ich will einfach alle einladen zu kommen. Du musst nicht queer sein, um eine tolle Pride zu haben. Wir brauchen Allies, wir brauchen Heteros, die mit uns zusammenstehen. Also kommt vorbei, winkt unseren Booten zu, geht auf die Partys und zu den anderen Veranstaltungen, macht bei der Pride mit.
0: Join Pride. Also noch mehr Glitzer in Amsterdam. Und Berlin will sich übrigens für die World Pride 2032 bewerben. Jetzt in SWR Kultur am Abend der belgische Musiker Jelle Dentürk. Er nennt sich Dressed Like Boys als Musiker und hat im vergangenen Jahr sein Debütalbum veröffentlicht. Darin verarbeitet er sein Schwulsein, sowohl die negativen Erfahrungen mit den Stigmata, die er erlebt, wie auch die schönen Momente, wie eine Liebeserklärung an seinen Partner. Nando heißt dieser Song von Dressed Like Boys. Nando.

Dressed Like Boys in SWR Kultur in Abend, am Abend. Wenn Ihnen zu warm ist an diesen heißen Sommertagen, Kunst kann Sie kühl halten. In Ludwigshafen ist bis Sonntag der Eintritt ins Wilhelm-Hack-Museum frei. Als klimatisierter Zufluchtsort für alle, denen draußen die Sonne zu sehr einheizt oder bei denen die Dachwohnung glüht. Danach wird das kostenlose Angebot weiter an Tagen geltend, für die mindestens 32 Grad vorhergesagt werden. Das Haus, das Wilhelm-Hack-Museum, hat ungefähr 10.000 Werke. Der Schwerpunkt liegt auf Kunst des 20. Jahrhunderts. Das bekannteste Kunstwerk des Museums, das hängt draußen an der Fassade, das 55 Meter breite und 10 Meter hohe Keramikbild des katalanischen Künstlers Miro. Daran kann man es wirklich gut erkennen beim Vorbeifahren, dieses Museum. Und wunderschön übrigens auch dieser Museumsgarten vom Hack-Museum. Direkt daneben. Lohnt sich bei jedem Wetter. Und auch im Kunstmuseum Karlsruhe konnten Sie von vorgestern bis heute runterkühlen und auch am Sonntag, also übermorgen, ist der Besuch kostenlos im Rahmen des Hitzeaktionsplans der Stadt Karlsruhe. Im Kunstmuseum Karlsruhe hat es gemessene 21 Grad. Also da auch bei Kunst gerne runterkühlen. Am Sonntag noch. Wir machen es gleich wieder ein bisschen wärmer hier in SWR Kultur am Abend und heizen den Ofen an. In unserer Kochbuchkolumne geht es heute um ein Backbuch. Das hier ist Balkanova, bulgarische Volksmusik, vital erneuert.

0: In der nächsten Viertelstunde geht es hier in SWR Kultur am Abend sehr intensiv ums Lesen mit ganz vielen Buchtipps für Ihren Sommer, für Ihre Ferien. In 10 Minuten geht es um Romane in unserer Rubrik, was Leute lesen. Aber jetzt erstmal um ein Backbuch, das echte Präzision erfordert. Beim Backen dieser Rezepte kommt es auf exakte Gramm- und Milliliter-Angaben an, während beim Kochen ja oft so nach Gefühl abgeschmeckt werden kann, aber ein Teig verzeiht kaum Fehler. Mit Autor, Koch und Kochbuchenthusiast Clemens Hoffmann schauen wir jeden letzten Freitag im Monat auf ein Koch- oder Backbuch, heute auf ein ungewöhnliches, auf den Band Japanisch Backen, den Mitarbeiter der japanisch-französischen Patisserie Takumi aus Paris herausgegeben haben. Guten Abend, Clemens.
1: Hallo, Anno.
0: Was hat dich an diesem Buch so gereizt, dass du das ausgewählt hast?
1: Ich freue mich ja immer, wenn meine kulinarischen Vorstellungen ins Wanken geraten. Und ein Detail war mir wirklich neu, nämlich wie sehr die Japaner Kaffee lieben und wie gerne sie sich in Coffeeshops herumtreiben, die eben nicht nur Heißgetränke anbieten, sondern auch eine feine Auswahl von Kuchen, Törtchen und Desserts. Traditionelle japanische Süßigkeiten, die so zu bestimmten Festen oder Ritualen gebacken werden, Teezeremonie, die bestehen ja meistens aus Reismehl und süßer rote Bohnenpaste. Aber in Japan gibt es auch schon seit über 100 Jahren Weizenmehl und dadurch kamen eben auch viele westliche Brot- und Dessertspielarten dazu. Die meisten Gebäcke in diesem Buch, von Brioche über Croissants bis zu Windbeuteln und Eclairs, die sind eindeutig französisch inspiriert, aber sie sind eben auch dem japanischen Geschmack angepasst und sie bedienen ganz eindeutig die Faszination der Japaner für handwerkliche Präzision und Raffinesse. Es geht also um klassisches Patisserie-Handwerk und das macht so ein Backbuch dann auch für ambitioniertere Köche interessant.
0: Jetzt wird ja japanische Kultur, japanische Esskultur, japanisches Essen seit längerem schon global viel stärker wahrgenommen. Aber wie kommt es, dass diese Rezepte aus einer japanischen Patisserie in Paris stammen?
1: Ja, die Patisserie Takumi, die hat inzwischen schon mehrere Filialen in der französischen Hauptstadt und sie widmet sich vor allem einem Modedessert, das einige unserer Hörer schon aus Videos in den sozialen Netzwerken kennen könnten. Es ist nämlich der authentische japanische Cotton Cheesecake, ein extrem fluffiger Käsekuchen, der wie ein Soufflé im Wasserbad gebacken wird. Und in den Takumi-Läden, da passiert das vor den Augen der staunenden Kunden. In Japan steht dieser Begriff Takumi übrigens für Handwerker mit außergewöhnlichen Fertigkeiten. Oft haben die dann über 60.000 Stunden damit verbracht, den Gipfel ihres Könnens zu erreichen.
0: Also die Latte liegt hoch, kann man sagen. Ob wir Laien das hinkriegen, diesen fluffigen Kuchen, zeigt hoffentlich das Buch. Bevor du uns verrätst, wie das geht, wie ist denn dieses Buch aufgebaut?
1: Schon sehr klassisch. Es geht los mit der extrem flauschigen japanischen Milchbrotspielart Shokupan, aber auch mit Brioche und Croissants. Dann folgen wie aus einem Konditorenlehrbuch Grundrezepte für verschiedene Teige und diverse Cremefüllungen. Und danach als Herzstück eben der berühmte Käsekuchen und noch einige andere Torten. Außerdem Tarts, Windbeutel, Eclairs. Und zum Schluss kommt ein Kekskapitel mit japanisierten Cookies, Madeleines und Plätzchen.
0: Japanisiert, das ist ein gutes Stichwort. Wie werden denn diese französischen Dessertklassiker zu Japanern?
1: Das Augenfälligste ist, im Vergleich zu den Originalen kommt deutlich weniger Zucker zum Einsatz und die Japaner haben eine Vorliebe für weiche Kuchen, also etwas, das so richtig auf der Zunge zergeht. Ansonsten folgt bei Takumi alles in einem ziemlich klaren Schema. Im Grunde werden die Rezepte immer mit 5 Zutaten kombiniert und variiert, und zwar mit dem leicht bitteren Grünteepulver Matcha, mit schwarzem Sesam, mit zitrusfrischer Yuzu, mit Himbeere oder mit würziger Schokolade. Nebeneinander aufgereiht in der Auslage von so einer schicken Pariser Patisserie sieht das sicher sehr hübsch aus. Ich fand, in dieser geballten Form im Backbuch wirkte das an mancher Stelle etwas redundant. Ich meine, allein der Matcha-Tee hat in diesem Buch, ich habe mal durchgezählt, sage und schreibe 19 Auftritte. In der Tiramisu, in einer Konditorcreme, die in ein Croissant gespritzt wird, in einem süßen Brotaufstrich, in einer Crepe-Torte, als Marmorkuchen, in einer Buttercreme und so weiter und so weiter.
0: Also Matcha sollte man mögen, wenn man das liest. Keine Kochbuchbesprechung, Clemens, ohne deinen Praxistest. Was hast du diesmal ausprobiert? Ich glaube, es wird fluffig.
1: Ich habe mir natürlich das Signature-Dessert der Takumi-Patisserie vorgenommen, diesen berühmten Cheesecake im Wasserbad. Mhm. Dafür musste ich mir erstmal eine neue Kuchenform kaufen. In der klassischen Springform kriegt der Teig natürlich nasse Füße. Ein bisschen geflucht habe ich dann auch, und zwar beim Abmessen der Zutaten für diese nur 16 cm kleine Kuchenform. 116 Gramm Doppelrahmen Frischkäse, 53 Gramm Butter, 44 Gramm Eigelb und so weiter. Ich wollte das natürlich alles richtig machen.
0: Natürlich.
1: Also Frischkäse, Butter zusammen auf einem Wasserbad aufschlagen, allerdings ohne dabei zu heiß zu werden. Dann kommt Milch dazu, Mehl, zwei Eigelb, und das wird dann anschließend mit einem Pürierstab gemixt, bis dieser Teig richtig schaumig ist. Und der kommt dann in den Kühlschrank. Wie lange, steht leider nicht im Rezept. Ich habe mal eine halbe Stunde gewartet und in der Zwischenzeit schon mal das Eiweiß aufgeschlagen, und als das dann steif war, noch den ganzen Zucker dazu und weitergeschlagen, bis ich so eine sehr glatte, glänzende Masse hatte. Die habe ich dann noch unter meine Frischkäsemasse aus dem Kühlschrank gehoben und den Teig dann in die mit Backpapier ausgelegte Form gegossen. Gebacken wurde dann, wie gesagt, im Wasserbad bei steigender Temperatur, also erst 40 Minuten 165 Grad, dann ging es eine Zeit lang hoch auf 185 und zum Schluss nochmal 5 Minuten auf 200 Grad, also ein Backprojekt mit einem gewissen Betreuungsaufwand. Aber der Cheesecake ist wirklich sehr schön aufgegangen, wie ein Soufflé, und hat auch so eine goldbraune Decke bekommen. Er durfte dann noch ein paar Minuten im ausgeschalteten, halb geöffneten Ofen ruhen, bevor ich ihn aus der Form gelöst habe. Erstaunlicherweise hat er dabei seine Form sehr gut gehalten, ohne in sich zusammenzufallen, und das ohne 60.000 Stunden Übung.
0: Also herzlichen Glückwunsch. Das scheint dir gelungen zu sein, das betreute Backen, obwohl die Angaben nicht ganz präzise waren. Jetzt natürlich zur wichtigsten Frage, hat es denn geschmeckt?
1: Ja, deutlich weniger süß als die Käsekuchen diverser Omis und Tanten, die ich sonst im Repertoire habe. Ich würde sagen, mild, cremig, auch ein wenig nach Ei, wie so ein Biskuit, und eben deutlich luftiger als so ein fester deutscher Käsekuchen. Ich habe mir dazu eine Tasse japanischen Grüntee gegönnt, so ein scharf gerösteter Espresso oder Cappuccino erschien mir irgendwie unpassend im Angesicht von so viel Flauschigkeit.
0: Ja, natürlich. Cotton Cheesecake, ein Rezept aus dem Buch Japanisch Backen. Geschrieben haben es Laurent Faux und Audrey Cousson von der Patisserie Takumi. Erschien im Südwestverlag, 192 Seiten, kosten 26 Euro und ein bisschen Geduld. Mein Kollege Clemens Hoffmann hat das Buch vorgestellt. Vielen Dank dafür, Clemens.
1: Sehr gerne.
0: Hier ist SWR Kultur am Abend, und mit japanischer Sprache verfeinert ist die Musik der Gruppe Sababa 5, kommt ursprünglich aus Tel Aviv, lebt derzeit in Paris, hat sich hier Sängerin Yurika Hanashima eingeladen, die auf Japanisch singt. A Flower Called Indica, Sababa 5 and Yurika Hanashima.

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1: Was lesen Leute? Diese Frage geben wir jeden Freitag weiter an unabhängige Buchhändlerinnen und Buchhändler aus Baden-Württemberg und Rheinland-Pfalz. Heute an Thomas Mahr von der Buchhandlung Mahr in Langenau bei Ulm. Guten Abend, Herr Mahr.
2: Einen schönen guten Abend. Freue mich, dass ich mal wieder dran bin.
1: Sehr gerne. Was hat Ihre Stammkunden, Kundinnen beschäftigt in dieser Woche? Die Menschen, die zu Ihnen gekommen sind. Was wollten die lesen? Was hat die interessiert?
2: Ach, es ist ganz spannend. Es gibt ein Buch, das heißt Die Zeit der Mutigen. Also alle Leser sind mutig, von einem bulgarischen Autor, Dimitri Dinev. Und das ist ein Buch, das über 100 Jahre entlang der Donau spielt. Und in Ulm war das Donaufest und vielleicht ist es noch ein Nachhall.
1: Und dann hatten Sie, das haben Sie mir vorher erzählt, eine ganz zauberhafte Begegnung in dieser Woche in Ihrer Buchhandlung, die Ihnen durchaus Mut macht.
2: Ja, wir wollen nicht traurig sein. Die Menschen, die das Lesen entdecken, bleiben daran hängen. Ein junger Mann, der in den Laden kam und sagte, ach, wie schade ist, dass ich erst so spät zum Lesen angefangen habe. Und dann habe ich ihn gefragt, ja, warum denn? Und dann sagte er, dass er Lesen blöd fand und sich verliebt hat in eine junge Frau. Und die nahm immer einen Wäschekorb mit in Urlaub, Wäschekorb voll Bücher. Mhm. Was tut man? Irgendwann fängt man halt zum Lesen an und merkt, was für ein tolles Abenteuer das ist. Und er hat dann so nett gesagt, was hätte er schon lesen können alles, wenn er früher angefangen hätte.
1: Aber er hat vielleicht noch ein paar Jahre, um das nachzuholen.
2: Ja, er ist erst Mitte 20. Ach. Und es ist ja gerade die Generation, die uns so ein bisschen Männer um Mitte 20, die sollten vielleicht das Lesen für sich entdecken. Es bräuchte vielleicht mehr so Frauen, die mit Wäschekorb voll in den Urlaub fahren.
1: Und verlieben ist einfach immer ein guter Helfer.
2: Richtig, richtig.
1: Ganz wichtig sind für Ihre Menschen und für uns Ihre Empfehlungen. Was haben Sie mitgebracht? Es sind drei Bücher, die sich jeweils mit historischen Stoffen beschäftigen.
2: Richtig. Ich habe zum einen Alex Capu, der immer Gast ist bei uns und auch am 30. August Sonntag bei uns lesen wird. Mhm. Er hat ein neues Buch geschrieben, das an der Deutsch-Schweizer Grenze spielt, vor gut 100 Jahren beginnt. Das Titel ist Querfeld ein. Und das Spannende daran ist, man meint zunächst, das ist ein Märchen und merkt nach und nach, dass sich diese Geschichte um ein Gasthaus an der Grenze, das den Namen Zur Moskau hat, dass dieses Gasthaus tatsächlich existiert, noch heute mit diesem schrägen Namen. Und es ist eine ganz, ganz verzauberte Familiengeschichte, die eine ganz besondere Wendung bekommt, als die Schmuggler es dann nach 1933 mit den Nazis zu tun haben.
1: Das also Alex Capus, Querfeld ein. Und dann haben Sie noch eine weitere Familiengeschichte von Michael Hugentobler mitgebracht.
2: Ja, vielleicht sollte man literarisch die Messlatte nicht ganz so hoch setzen, aber ein wunderbarer Sommerunterhaltungsroman, der ganz am Anfang in Heidenheim seinen Ursprung nimmt, bevor es in die Schweiz geht und die drei Kinder dieser Familie von Appenzell verschlagen werden. Eine Tochter geht in den Dschungel Brasiliens, um dort die Landwirtschaft zu üben. Eine andere Tochter, die Anarchistin ist, in den 20er Jahren nach Australien auswandert. Und der dritte, der seinen Körper so gestellt hat, bleibt beim Zirkus hängen und geht nach Berlin in die wilden 20er Jahre als Artist. Ausschlaggebend ist es, dass in der Gegenwart aus Tasmanien in Australien ein Brief kommt und die Familie sich trifft.
1: Das also Bis die Bären tanzen von Michael Hugentobler. Und dann mögen Sie und empfehlen Sie Der Betrachter.
2: Judith Fanto hat, holländische Autorin, hat mit Victor schon einen großartigen Roman abgeliefert, der uns auch nach Wien entführt. Und nun begleiten wir 1948 einen Restaurator aus Haarlem in Holland, der in seiner Kindheit nach Wien verschlagen wurde und dort eine glückliche Zeit, auch in dieser Zwischenkriegszeit, verbrachte, mit Freunden, einem jüdischen Pärchen, einem Freund, der homosexuell ist, und einem anderen Geschwisterpärchen, Und diese große Freundschaft, wo Wien so wunderbar dargestellt wird, auch die Ausflüge, die sie unternehmen, diese Freundschaft wird mehr als nur auf die Probe gestellt, die zerbricht, als eben der Faschismus, als der Nationalsozialismus auch in Österreich einkehrt und die Freunde auseinandergerissen werden.
1: Ich fasse das nochmal zusammen. Alex Kappus, Querfeld ein, Michael Hugentobler, bis die Bären tanzen und Judith Fanto, der Betrachter. Drei Empfehlungen von Thomas Mahr, Buchhändler in Langenau. Ihnen ganz herzlichen Dank. Schönes Wochenende und einen hoffentlich erfolgreichen Buchsommer.
2: Ja, vielen herzlichen Dank und ich freue mich, wenn ich wieder einen Anruf kriege von SWR Kultur. Es macht mir immer sehr viel Freude, was für die guten Bücher zu tun.
1: Uns auch, Herr Mahr. Tschüss.
2: Vielen Dank.
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Das Dasein braucht das Nahsein. Was für ein wunderschöner Satz. Getextet und gesungen vom Berliner Liedermacher Lukas Meister. Der ist aufgewachsen in Heitersheim bei Freiburg, lebt jetzt in Berlin und klingt, finde ich, ein bisschen wie Erich Kästner. Sachliche Romanz, oder? Die Richtung. Also, und jetzt neue Musik bei SWR Kultur am Abend. Von Liebeskummer und Einsamkeit in einer Beziehung erzählt die neue Single der kalifornischen Band The Sincere's How Lonely Is Lonely, heißt sie.

0: neuen SWR Kultur am Abend The Sincere's, die Liebeskummer und Einsamkeit besingen. Die wahrscheinlich wichtigsten nachwachsenden Rohstoffe für Textdichterinnen und Liedschreiber.
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0: Wie jeden Freitag beschäftigt sich Dominik Bartoschek mit den großen Fragen des Weins. Welche Weine haben Sie denn in Ihrem Leben schon so getrunken? Und mögen Sie das, was Sie früher mochten, heute auch noch? Viele Menschen verändern ihre Weinfavoriten im Laufe ihres Lebens. Da dreht sich der Geschmack. Warum? Das ist Thema heute bei Dominik in der heutigen Folge. Und wie immer hat er auch Weintrinkerinnen und Weintrinker befragt.
2: Dass jemand im Laufe des Lebens seine Geschmacksvorliebe
3: Stringende Riesling
2: so gar nicht ändert.
3: Immer.
2: Das ist selten. Mir geht es eher so wie ihm.
4: Im Laufe des Lebens hat sich mein Weingeschmack tatsächlich verändert, ja.
2: Und wie?
4: Ich habe früher sehr gerne Rotweine getrunken und bin heute fast komplett von Rotwein weg und trinke überwiegend Weißwein.
2: Warum das so ist, dass wir bei der Wahl unserer Lieblingsweine irgendwann umschwenken, hat mir ein Sommelier erklärt. Es liegt zum einen am Geschmacksempfinden, sagt er. Ältere Menschen haben zum Beispiel einfach weniger Geschmacksknospen als junge. Und junge Menschen nehmen Bitterstoffe stärker wahr. Weine mit viel Gerbstoff sind also erstmal abschreckend. Typische Einstiegsweine stattdessen süß und fruchtig.
5: Ich habe früher lieblichen Wein getrunken und jetzt trinke ich eher trockenen.
2: Ausnahmen bestätigen wie immer die Regel.
6: Ich habe extrem trocken angefangen und jetzt mag ich Rot und dann den Amarone.
2: Was aber auch daran liegen kann, dass sich im Alter nicht nur unsere Wahrnehmung ändert, also was und wie intensiv wir etwas schmecken, sondern auch unsere Vorlieben ändern sich. Plump gesagt, was wir gut und lecker finden, weil wir uns einen persönlichen Geschmack letztlich antrainieren. Denn mit jedem Lebensjahr haben wir mehr Weine probiert, dabei unterschiedliche Aromen und Stile kennengelernt. Im Urlaub mal eine Zufallsentdeckung gemacht, im Restaurant eine Empfehlung und von Freunden eine Flasche geschenkt bekommen. All diese sozialen Einflüsse prägen und entwickeln dann unseren Weingeschmack. Und für mich ist das eine gute Nachricht, denn es bedeutet ja im Gegenzug, unsere Vorlieben können sich auch immer mal wieder ändern. Also immer schön offen bleiben für Neuentdeckungen, auch abseits unserer einmal liebgewonnenen Weinfavoriten.
0: Also auch die geschenkten Weinflaschen beeinflussen den Weingeschmack. Immer schön weiter schenken, ganz wichtig. Das war SWR Kultur am Abend, am Freitag. Redaktion der Sendung Martina Kögel. Die Musik hat Tristan Reiling zusammengestellt. Nach 8 das ARD Radio Festival, Konzert live heute von den Ludwigsburger Schlossfestspielen. Und bis ran an die SWR Kultur Tipps The Last Hooray, das ist die Band des Produzenten und Komponisten H.P. Gundersen aus Norwegen. The Last Hooray, SWR Kultur am Abend. Ich bin Anno Wilhelm und wünsche einen schönen Abend. Und ein schönes Wochenende noch dazu.

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Ende der Saurier in Mannheim. Abgesehen von Hühnern, Adlern und sonstigem Federvieh sind die Dinosaurier auf dieser Erde schon vor vielen Millionen Jahren ausgestorben. Nun geht auch in Mannheim ihre Zeit zu Ende. Genauer die der großen Saurierausstellung in den Reichs-Engelhorn-Museen. Am kommenden Sonntag können Kinder bei freiem Eintritt Tyrannosaurus und Kollegen zum letzten Mal auf den Zahn fühlen. Es gibt viele interaktive Stationen zum Anfassen. Nur eines könnte das Vergnügen trüben. Es könnte ziemlich voll werden am Sonntag. Saurier, Reichs-Engelhorn-Museen Mannheim. Orgelsommer in Karlsruhe. Die Organistin Isabelle de Mers aus Montreal zählt zu den führenden Solistinnen ihres Instruments weltweit. In Karlsruhe spannt sie einen musikalischen Bogen über Jahrhunderte. Am Anfang steht Bachs epochale Klangarchitektur, Präludium und Fuge in C-Dur, gefolgt von Clara Schumann und einer Brahms-Variation über ein Thema von Händel. Die Schlussfuge macht hörbar, wie sehr Bachs Werk seinen Nachfolger geprägt hat. Von barocker Strenge zur Ausdruckskraft der Romantik.

0: sind nach offiziellen Angaben mehr als zwei Drittel von ihnen in das angrenzende Marokko zurückgekehrt. Das berichtet das spanische Staatsfernsehen. Innerhalb von zwei Tagen waren nach Angaben der Behörden 60.000 Menschen in den Ort geflohen. Die spanische Regierung schickte daraufhin das Militär, um die Ordnung wiederherzustellen. EU-Kommissionspräsidentin von der Leyen verlangte ein hartes Vorgehen gegen die Migranten. Das Auswärtige Amt warnt vor IT-Fachkräften aus Nordkorea. Sie sollen sich mit falschen Identitäten auf Online-Plattformen um Arbeit bewerben. Mit den Einnahmen aus den Homeoffice-Jobs würden nordkoreanische Kernwaffen- und Raketenprogramme finanziert, heißt es in einer Mitteilung des Auswärtigen Amts. Die nordkoreanischen IT-Fachkräfte seien auch an Datenklau sowie Diebstahl von Kryptowährungen und sensiblen Informationen beteiligt. In Ellwangen im Ostalbkreis haben mehr als 200 Menschen gegen eine geplante Zerschlagung des insolventen Batterieherstellers Warta demonstriert. Darunter waren nach SWR-Angaben neben Beschäftigten und Gewerkschaftern auch ehemalige Mitarbeiter. Sie fordern mehr Hilfe von Bund und Land. Rund 2300 Arbeitsplätze sind nach Gewerkschaftsangaben gefährdet. Warta hatte vor einer Woche für die Konzernmutter und drei weitere Einheiten den Antrag auf ein Insolvenzverfahren gestellt. Die Bundesfördermittel für altersgerechten Umbau von Wohnungen sind ausgeschöpft. Wie das Bauministerium mitteilte, können bei der KfW-Förderbank keine Anträge mehr gestellt werden. Bis gestern eingereichte Dokumente würden aber weiter bearbeitet. Laut Ministerium wurden in diesem Jahr 50 Millionen Euro für 26.000 Haushalte bewilligt, um beispielsweise Aufzüge einzubauen oder Türschwellen zu entfernen. Die Schauspielerin Nastassja Kinski und der Regisseur Wim Wenders haben den Streit über eine Nacktszene in dem Film Falsche Bewegung beendet. Das teilten sie in einer gemeinsamen Erklärung mit. Kinski war im Alter von 13 Jahren in einer Szene des Films aus den 70er Jahren mit nacktem Oberkörper zu sehen und hatte den Regisseur nach eigenen Angaben seit Jahren gebeten, die Szene zu entfernen. Beim Deutschen Filmpreis im Mai hatte der Regisseur gesagt, er würde die Szene heute so nicht mehr machen. SWR-Nachrichten, Redaktion Ute Weber. Das Wetter: im Laufe des Abends immer mehr Schauer und Gewitter, nachts wird es ruhiger, die Temperaturen fallen auf 14 Grad. Morgen in Baden-Württemberg noch örtlich Schauer und Gewitter, sonst sonnig, bis 31 Grad und die Aussichten in den nächsten Tagen wieder heißer. 20.03 Uhr.
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2: Heute von SWR Kultur live von den Ludwigsburger Schlossfestspielen. Ich bin Doris Bleich, herzlich willkommen. Wir sind in der barocken Stadtkirche in Ludwigsburg, direkt am Marktplatz. Vor 300 Jahren wurde die Kirche eingeweiht und für das Festkonzert zu diesem Jubiläum passt natürlich wunderbar barocke Musik. Das Miserere in C-Moll von Johann Adolf Hasse und das Requiem von Niccolò Jommelli. Der hat viele Jahre hier in Ludwigsburg gelebt, als Kapellmeister des württembergischen Herzogs. Hans-Christoph Rademann dirigiert heute Abend die Gechinger Kantorei. Der Chor ist gerade schon aufgetreten. 16 Sängerinnen und Sänger und die Musikerinnen und Musiker des Orchesters sitzen auch schon auf ihren Plätzen vorne im Altarraum der Kirche. Die Instrumente sind gestimmt für unser erstes Stück, das Miserere von Johann Adolf Hasse. Il Divino Sassone, so nannten ihn die Zeitgenossen, der göttliche Sachse. Hasse war im 18. Jahrhundert ein Star, berühmt für seine Opern. Ganz Europa wollte sie sehen und hören. Am liebsten mit Hasses Frau als Solistin, der Sopranistin Faustina Bordoni, eine der großen Diven ihrer Zeit. Die beiden waren ständig auf Achse. Hasse hatte mehrere Jobs gleichzeitig. Er war Hofkapellmeister in Dresden und Maestro di Cappella am Ospedale degli Incurabili in Venedig, einem der Waisenhäuser für Mädchen, eine Mischung aus Kloster und Konservatorium. Da gab es hervorragenden Musikunterricht und entsprechend spektakuläre Konzerte. Für das Ospedale hat Hasse dieses Miserere geschrieben, um sie

1735 für die Karwoche. Der Text ist Psalm 50, ein Bußpsalm. Da geht es um Trauer, Schuld und Zerknirschung. Das spiegelt sich in der Musik, aber Hasse findet auch lichte Farben, musikalische Tiefe und die Weltläufigkeit des Opernkomponisten mit seinem Gespür für Dramatik. Beides trifft hier zusammen. Im venezianischen Waisenhaus sangen ausschließlich Mädchen, also Sopran- und Altstimmen. Für den Dresdner Hof hat Hasse das Stück für gemischte Stimmen bearbeitet. Und so hören wir es auch jetzt. Hier kommen die Solistinnen und Solisten auf die Bühne. Marie-Louise Werneburg, Sopran, Elvira Bill, Alt, Benedikt Christiansson, Tenor und Jonas Müller, Bass und der Dirigent Hans-Christoph Rademann. SWR Kultur live von den Ludwigsburger Schlossfestspielen. Das Miserere C-Moll von Johann Adolf Hasse.

0: Live im ARD-Radio-Festival von den Ludwigsburger Schlossfestspielen. Das Miserere in C-Moll von Johann Adolf Hasse. Mit Marie-Louise Werneburg, Sopran, Elvira Bill, Alt, Benedikt Christiansson, Tenor und Jonas Müller, Bass. Hans-Christoph Rademann dirigierte Chor und Orchester der Gechinger Kantorei. Die Sopranistin Marie-Louise Werneburg ist übrigens eingesprungen für Miriam Feuersinger, die kurzfristig absagen musste. Die beiden Stücke unseres Konzerts von Hasse und Jomelli hat sie extra neu einstudiert. Das ist ja Repertoire, das man nicht jeden Tag hört und singt. Aber sie ist natürlich vertraut mit der Klangsprache des Barocks. Sie hat sehr viel Schütz und Zeitgenossen gesungen und natürlich Bach, zuletzt beim Bachfest in Leipzig. Die Solisten und der Dirigent gehen kurz hinter die Bühne, um einen Schluck Wasser zu trinken. Hier in Ludwigsburg ist es sehr heiß, in der Kirche etwas kühler, aber trotzdem gut warm. Draußen hat sich mittlerweile ein kleines Gewitter zusammengebraut. Vielleicht haben Sie den Donner gehört. Fast ein barocker Effekt, als hätte Hasse selbst einen Theaterdonner hier reinkomponiert. Das Orchester stimmt hier gerade noch mal. Bei der Hitze verstimmen sich natürlich die Darmsaiten der Instrumente. Die barocken Streichinstrumente haben eben diese relativ dünnen Saiten und die reißen auch gerne mal. Aber die Musikerinnen und Musiker haben immer eine Ersatzseite in der Tasche. Musik von Hasse haben wir gerade gehört, das Miserere in C-Moll. Geschrieben um 1735 für das Ospedale degli Inconiti in Venedig. Ein paar Jahre später hat Hasse dort dem Komponisten unseres nächsten Stücks eine Kapellmeisterstelle vermittelt, nämlich Niccolò Jomelli. Der war damals noch ein Geheimtipp, aber schon auf dem Sprung zu einer großen Karriere. Und bald konnte er sich kaum retten vor Engagements. 1753, gleich drei lukrative Stellenangebote hatte Jomelli da auf dem Tisch. Für Kapellmeisterposten an den Höfen von Mannheim, Lissabon und Stuttgart. Er entschied sich dann für Stuttgart bzw. Ludwigsburg. Hier lebte Herzog Karl Eugen in seinem prunkvollen barocken Residenzschloss. Vorbild war Versailles. Ludwigsburg ist ein kleines bisschen bescheidener ausgefallen. Im Schlosstheater in Ludwigsburg fand Jomelli allerbeste Möglichkeiten, seine Opern aufzuführen. Und er hatte dafür auch ein entsprechend üppiges Budget. Das Theater ist übrigens bestens erhalten. Es ist nur ein paar Straßenecken entfernt vom Marktplatz und der Stadtkirche, in der unser Konzert stattfindet. Die Mutter des Herzogs, Maria Augusta von Thurn und Taxis, starb 1756 überraschend an einem Schlaganfall. Und für ihre Begräbnisfeier schrieb Jomelli das Stück, das wir gleich hören, ein Requiem, eine lateinische Totenmesse. Ich habe den Dirigenten Hans-Christoph Rademann gefragt, was bedeutet es für ihn, diese Musik hier aufzuführen, wo sie entstanden ist?
1: Ludwigsburg hat ja diese herrliche barocke Anmutung im Stadtbild. Wenn man jetzt hier ein paar Schritte weggeht, hat man leider diese riesige Straße. Da ist es eben gar nicht mehr barock. Aber wenn man sich darauf besinnt, auf diese Traditionslinie und dann jetzt hier steht und das dirigiert und denkt sich, das ist hier uraufgeführt, da merkt man doch, wie stark und wie wichtig das ist, dass man das Traditionelle nicht verliert, auch wenn man in die Zukunft weitergeht. Und das sind die Wurzeln der Kultur, die man hier in Ludwigsburg vorfindet. Und da denke ich mir, was für ein Reichtum.
0: Und dieser Reichtum steckt auch in der Musik von Jomellis Requiem. Bei der ersten Aufführung war die Schlosskapelle mit schwarzem Tuch verhängt und mit Fackeln und Kerzen beleuchtet. Diesen Halbschatten bildet Jomelli in seiner Musik nach. Der Chor flüstert gleich zu Beginn Requiem aeternam, ewige Ruhe. Unglaublich wirkungsvoll, wie sich Solo, Sopran und Alt da aus der Dunkelheit herausschälen und in hoher Lage vom Leuchten des ewigen Lichts singen. Gestern in der Probe hat es mir an dieser Stelle glatt Tränen in die Augen getrieben. Dieser Anfang ist wirklich sehr, sehr berührend. Später wird die Musik dann extrovertierter. Besonders, wenn es um das jüngste Gericht geht und die Qualen der Hölle, da braust das Orchester auch mal auf mit wilden Figuren. Aber immer wahrt Jomelli den Tonfall der Noblesse. Er kombiniert den Geist der Oper geschickt mit dem würdevoll gedämpften Ton der Staatstrauer. Noch stimmt das Orchester, die Geigen richten gerade noch die letzten E-Saiten. Und ich glaube, jetzt sind sie fertig. Und wir können die Tür aufmachen für die Solistinnen und Solisten, die jetzt zurückkommen auf ihre Plätze. Marie-Louise Werneburg, Elvira Bill, Benedikt Christiansson und Jonas Müller. Jetzt treten sie auf und der Dirigent Hans-Christoph Rademann. Mit dem Chor und Orchester der Gechinger Kantorei hören wir das Requiem in S-Dur von Niccolò Jommelli, sozusagen am Ort des Ursprungs dieser Musik. Im ARD-Radio-Festival sendet SWR Kultur live von den Ludwigsburger Schlossfestspielen.

0: Live im ARD-Radio-Festival von den Ludwigsburger Schlossfestspielen. Das Requiem in S-Dur von Niccolò Jommelli. Hans-Christoph Rademann leitete Chor und Orchester der Gechinger Kantorei. Und die Soli sangen Marie-Louise Werneburg, Sopran, Elvira Bill, Alt, Benedikt Christiansson, Tenor und Jonas Müller, Bass. Herzlicher Beifall des Publikums für Chor, Orchester und die tollen Solistinnen und Solisten, die sich jetzt gerade hier in der Ludwigsburger Stadtkirche verbeugen und den Beifall gerne entgegennehmen. Es war ziemlich heiß hier, wie gesagt, und es war wirklich eine Leistung, dieses anspruchsvolle Stück hier in dieser Qualität aufzuführen. Jetzt treten Sie von Ihrer Minibühne. Jommellis Requiem war im späten 18. Jahrhundert mit Abstand das populärste Requiem. Es ist überliefert in fast 100 Handschriften und Drucken. Jommelli hat es, wie gesagt, 1756 komponiert zur Begräbnisfeier der Fürstin Maria Augusta von Thurn und Taxis, der Mutter des württembergischen Herzogs. Und ein paar Tage vor dieser Feier wurde Wolfgang Amadeus Mozart geboren. Ein halbes Jahrhundert später hat Mozarts Requiem dann dasjenige von Jommelli abgelöst. Und wir haben dieses Stück am Ort seiner Entstehung gehört, in der Ludwigsburger Stadtkirche. Die feiert mit diesem Konzert ihr 300. Jubiläum. SWR Kultur war live für Sie dabei, hier im ARD-Radio-Festival. Für Ton und Technik dieser Live-Übertragung waren verantwortlich Florian Bitzer, Heiko Thomann, Volker Smirek und Julian Schulte-Eversum, außerdem Jonas Held. Carina Sieling hat hinter der Bühne für einen reibungslosen Ablauf gesorgt. Und ich bin Doris Bleich. Vielen Dank Ihnen fürs Zuhören. Wir verabschieden uns aus der Stadtkirche Ludwigsburg. Für den Rest des Konzertabends übernimmt mein Kollege Johannes Wördemann.
1: Ja, vielen Dank an die Kolleginnen und Kollegen für diese Live-Übertragung von den Ludwigsburger Schlossfestspielen. Bis zum 5. August gehen die Ludwigsburger Schlossfestspiele noch und hier im ARD-Radio-Festival haben wir gleich noch ein Konzert aus Ludwigsburg für Sie. Vor 10 Tagen, da war im Forum im Schlosspark das Ensemble Philharmonics zu Gast, in dem sich Musiker der Berliner und Wiener Philharmoniker zusammengeschlossen haben. Sie spielen ein bunt fröhliches Programm, die Gegenwelt zum Requiem sozusagen. Vorher aber erstmal ein paar Takte Chopin mit der jungen Pianistin Magdalene Ho.

So schön kann Schmerz klingen. Magdalene Ho, Preisträgerin des Clara Haskell-Wettbewerbs mit dem Prélude E-Moll Opus 28 Nummer 4 von Frédéric Chopin. Das wird Ihnen gleich nochmal begegnen im Konzert der Ludwigsburger Schlossfestspiele mit dem Ensemble Philharmonics. Das war am 21. Juni im Forum am Schlosspark zu Gast. Bei der Anreise, da hat ein Anschluss nicht geklappt, ein paar Koffer sind verloren gegangen. Deshalb war die Konzertkleidung an diesem Abend etwas improvisiert und es ging auch etwas später los, aber trotzdem gut gelaunt. Mehr dazu gleich von Daniel Ottensamer, dem Solo-Klarinettisten der Wiener Philharmoniker und Moderator von Philharmonics. Seit 20 Jahren tourt dieses Ensemble aus Wiener und Berliner Philharmonikern auf den großen Konzertbühnen herum und behauptet selbstbewusst, nicht alles in unserem Programm ist klassische Musik, aber alles hat musikalische Klasse. Die Philharmonics arrangieren alles, worauf sie Lust haben, für ihre Besetzung aus Streichquintett, Klarinette und Klavier. Frei nach Pippi Langstrumpfs Motto, ich mach mir die Musikwelt wieder, wie sie mir gefällt.

wunderschönen Abend wünsche ich Ihnen. Herzlich willkommen zu unserem Philharmonis-Konzert. Wir sind sehr, sehr glücklich, hier zu sein. Wenn Musiker die Bühne mit Turnschuhen, Jeans und T-Shirt betreten, gibt es meist zwei Möglichkeiten der Schuldigen, Lufthansa oder Deutsche Bahn. Heute waren es aber die Schweizer Kollegen. Wir sind in Zürich tatsächlich gestrandet, weil der ganze Luftraum gesperrt war. Und wir haben es jetzt zum Konzert Gott sei Dank geschafft. Ich entschuldige mich erstens einmal für unser Aussehen heute und aber auch, dass Sie ein bisschen warten mussten. Wir haben es tatsächlich sehr, sehr knapp zum Konzert geschafft und der Grund der Wartezeit war auch noch, dass wir versucht haben, da ja nicht alle Koffer verloren gegangen sind, sondern nur 5 von 7, glaube ich. Also dann haben wir versucht, die restlichen Konzertkleidungsstücke so zu verteilen im Ensemble, dass wir halbwegs gleich aussehen. Also Sebastian hat die Hose von Stefan an, Noah hat das Shirt von Christoph an Chris. Also wir haben uns hier jetzt wild ausgetauscht. Das war sehr amüsant vor dem Konzert, kann ich Ihnen sagen, in der Garderobe. Und natürlich, was uns ein bisschen abgeht, ist, wir sind ja grundsätzlich dunkel gekleidet, aber unser Thilo Fechner auf der Bratsche hat das Markenzeichen des roten Anzuges, den er jetzt leider auch nicht tragen kann. Dafür habe ich mir jetzt die roten Schuhe behalten, wenn das zumindest ein kleiner Ersatz ist. Also, das war unsere Anreise. Umso mehr freuen wir uns jetzt, hier zu sein und für Sie ein beschwingtes Philharmonis-Konzert zu spielen. Was erwartet Sie heute? Sie haben es vielleicht im ersten Stück schon ein bisschen bemerkt. Wir spielen alle möglichen Arten von Musik, weil wir einfach sehr musikinteressiert sind und das aber nicht nur in der Klassik, sondern in alle möglichen Bereiche, Volksmusik, Kinderlieder, Swing, Jazz, Pop, also alles, was uns so einfällt, worauf wir Lust haben, das schreiben wir uns selber und spielen es dann für Sie, unser Publikum, und hoffen, dass wir diese Spielfreude ein bisschen auf Sie übertragen können. Begonnen hat es mit, Sie haben es erkannt, Pippi Langstrumpf, eine Philharmonics-Version. Und jetzt kommen wir zu zwei Volksmusikstücken. Auf der einen Seite ein relativ intimes, baltisches Volksmusikstück, komponiert von Sebastian Gürtler. Und dann eine sehr schnelle Nummer aus der rumänischen Volksmusik, wo unser Noah auf der Geige in allerhöchsten Tönen zwitschern wird. Es geht dann nämlich um einen Vogel, um die Lerche. Ciocalia heißt das Stück. Und es ist atemberaubend schwer auf der Violine. So, also, ich wünsche Ihnen einen wunderschönen Abend mit Philharmonics.

Vielen Dank. Sie müssen sich vorstellen, für die 7 Instrumente, die Sie hier sehen auf der Bühne, gibt es tatsächlich kein einziges originales Werk. Das bedeutet, dass wir die ganzen Stücke, die wir spielen möchten, alle selber schreiben müssen bzw. können. Das schafft eine große Freiheit, weil wir wirklich entscheiden können, was wir spielen möchten. Aber dafür braucht es natürlich auch Musiker, die das gut können. Und da haben wir das große Glück, 2 davon in unserem Ensemble zu haben. Ohne die beiden wäre Philharmonics undenkbar. Deswegen großen Applaus für unsere Komponisten Sebastian Gürtler und Stefan Konz. Applaus.

Der großartige Popkünstler Sting, den wir sehr bewundern, hat vor vielen, vielen Jahren, in Zeiten des Kalten Krieges, ein Stück geschrieben, einen Song geschrieben, den er damals als Aufruf zum Frieden komponierte und immer wieder in seinen Konzerten gesungen hat. Er hat damals gesagt in einem Interview, dass er hoffte, dieses Werk nicht mehr singen zu müssen. Die Zeiten heute sind sehr anders oder sehr betrüblich in der Hinsicht. Und deswegen ist es uns wichtig, auch ein Werk zu spielen, das auch von unserer Seite ein kleiner Aufruf zum Frieden in der Welt darstellen soll. Und wir haben diesen tollen Song von Sting zu einer kleinen Philharmonics-Version gemacht und möchten dieses Werk jetzt für Sie spielen. Sting, Russians.

Vielen Dank. Das war, Sie glauben es vielleicht gar nicht, eine Melodie von Frédéric Chopin. Und wir haben daraus einen sehr coolen, langsamen Swing gemacht. Wir sind alle 7 Musiker aus der Klassik. Also unsere Heimat ist nach wie vor die Klassik, auch wenn wir so viele andere musikalische Interessen haben und die in diesem Ensemble auch verwirklichen können. Deswegen ist es uns aber trotzdem wichtig, auch immer wieder große klassische Werke, die uns sehr am Herzen liegen, für unser Ensemble zu bearbeiten und dann auch in unseren Konzerten zu spielen. Das klassische Hauptwerk, das wir Ihnen heute mitgebracht haben, ist einer der berühmtesten Liebesgeschichten der ganzen Welt, nämlich Romeo und Julia. Und da hat der großartige russische Komponist Sergei Prokofjew eine Musik dazu geschrieben, nämlich für ein Ballett. Es gibt das berühmte Ballett Romeo und Julia. Und wir haben da eine Philharmonics-Fassung daraus gemacht und haben immer einen unheimlichen Spaß, diese Musik zu spielen, weil sie so viele Emotionen enthält. Also zum einen werden Sie jetzt sehr viele tänzerische Elemente in der Musik hören, da natürlich das Ballett dazu auch tanzen können muss. Und auf der anderen Seite wird aber diese Geschichte von Prokofjew meisterhaft vertont. Zum einen gibt es große Liebesszenen, es gibt sehr viel Kämpfe, dann dazwischen wieder mal ein bisschen getanzt. Und am Ende ist aber natürlich das Drama riesig. Sie kennen die Geschichte, sie geht ja nicht gut aus. Und Prokofjew hat das, wie gesagt, meisterhaft vertont. Mit mehr Dramatik, glaube ich, können wir auch nicht den ersten Teil des Konzertes heute beenden und freuen uns aber dann, wenn wir Sie im zweiten Teil mit erfreulicherem wiedersehen. Viel Spaß! Applaus

Die Suite aus Romeo und Julia von Sergei Prokofjew, bearbeitet vom Ensemble Philharmonics. Das sind Noah Bendix-Berkley und Sebastian Gürtler an den Geigen, Thilo Fechner an der Bratsche, Stefan Konz am Cello, Ödün Ratz am Kontrabass, Christoph Traxler am Klavier und Daniel Ottensamer an der Klarinette. Er führt in diesem Abend auch durchs Programm, Sie haben es gemerkt, mit Wiener Charme und zur großen Begeisterung des Publikums. Am 21. Juni waren die 7 Musiker zu Gast bei den Ludwigsburger Schlossfestspielen. SWR Kultur hat das Konzert aufgezeichnet. Wir senden es hier im ARD Radio Festival und nach der Sendung können Sie den Konzertabend übrigens nochmal nachhören auf ARD Sounds unter SWR Kultur. Kurz nach 23 Uhr. Das dauert ein bisschen, bis das File dann hörbar ist. Weiter geht's mit dem Ludwigsburger Konzert von Philharmonics mit Musik von Astor Piazzolla. Der Geiger Sebastian Gürtler hat ein Allegro Tangabile für die 7er Besetzung arrangiert. Nachher wird er hier auch gleich noch singen.

0: Herzlich willkommen zu unserem zweiten Teil. Schön, Sie wiederzusehen mit einem schnellen Stück von Astor Piazzolla, dem berühmten Tango-Komponisten. In dem Fall war es aber nicht wirklich ein Tango, sondern eher so ein schnelles Stück, das er Allegro Tangabile genannt hat. Also doch ein bisschen angelehnt an seine Lieblingsmusik. Und jetzt kommen wir zu einem sehr speziellen Teil des Konzertes, überhaupt der Philharmonie-Konzerte. Wir haben uns gedacht, wir bringen Ihnen einen kleinen Gruß aus Wien mit. Zum einen wird Christoph Draxler, unser Pianist, eine Klavierparaphrase, die er selber komponiert hat, Ihnen spielen. Und zwar ist diese Paraphrase über einen sehr berühmten Wiener Walzer von Johann Strauss, nämlich Geschichten aus dem Wienerwald. Und da wird er an seinem Klavier zeigen, was er so alles da vollführen kann. Aber zuvor haben wir noch eine andere Spezialität aus Wien, eine musikalische Eigenheit, nämlich ein richtiges Wiener Lied. Und bei den Philharmonics-Konzerten ist es so, dass Sebastian Gürtler, unser Geiger, nicht nur auf der Geige spielt, sondern auch sehr, sehr gern singt. Und in dem Fall wird er dieses Wiener Lied Ihnen vortragen. Und er hat es auch noch dazu selber komponiert und wird vielleicht kurz dazu etwas sagen über den Inhalt und so weiter. Viel Spaß, Sebastian, du übernimmst.
1: Jawohl, ich übernehme hier die Stellung. Ich spiele und singe jetzt ein Wiener Lied von mir mit dem schönen Titel Also sprach das Füchslein. Sie werden wahrscheinlich mit dem Titel jetzt nicht viel anfangen können. Ich will es nur ganz kurz rekapitulieren. Es geht um einen verliebten Fuchs, der sich in ein Huhn verliebt und nicht weiß, ob er es vor Liebe fressen soll oder ob er es vor Liebe leben lassen soll, also sagen, die Liebe konsumieren kann. Also heißt es deswegen, weil es Anspielung auf die Tondichtung Also sprach Zarathustra von Richard Strauss gibt. Und das Füchslein, warum es ein Füchslein ist und nicht ein Fuchs, hat den Grund, weil meine Lieblingsoper das schlaue Füchslein von Leos Janacek ist. Auch darin gibt es kleine, kitzekleine Anspielungen, die es bei gespitzten Ohren vielleicht hören werden. Also sprach das Füchslein ein liebes Wiener Lied.

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Vielen Dank. Das war wieder ein Stückchen aus der baltischen Volksmusik. Ich habe Ihnen das schon im ersten Teil ein bisschen erzählt. Sebastian Gürtler hat da einen ganzen Zyklus geschrieben. Er hat großen Gefallen gefunden an baltischer Volksmusik, hat aber tatsächlich immer nur kleine Fragmente aus dieser Musik genommen, teilweise nur einzelne Takte oder Melodien und daraus seine wunderbaren Kompositionen gemacht. Und wir haben dann immer die Qual der Wahl, welche der Werke wir in den Konzerten spielen. Ich kann Ihnen schon verraten, eines kommt noch. Und es ist immer eine sehr schöne Reise in die baltischen Staaten, die wir da gemeinsam vollführen. Jetzt kommen wir zu zwei Werken, die auch so ein bisschen unsere Inspirationsquellen widerspiegeln und zeigen, was wir so gerne für Musik hören, auch privat, aber dann auch gerne vertonen. Zum einen sind wir große Fans von Freddie Mercury, Queen. Und da gibt es einen tollen Song, nämlich Don't Stop Me Now. Und wir haben da natürlich für Sie eine wunderbare Philharmonics-Version. Und danach eine große Hommage, eine große Verbeugung vor dem großen Ludwig van Beethoven. Aber wir verbeugen uns nur ganz kurz, also ohne jetzt die Wertschätzung da zu nehmen. Aber wir nehmen wirklich nur ganz wenige Takte aus seiner 7. Symphonie und machen daraus kurzerhand einen Swing. Also jetzt viel Spaß mit Don't Stop Me Now und Swing on Beethoven.

0: Vielen Dank. Wir kommen jetzt auch schon zu unserem letzten Stück des Abends. Vielleicht ist es nicht das allerletzte Stück. Aber es ist immerhin eines unserer absoluten Lieblingsstücke und ich habe Ihnen das schon vorher versprochen, wir kommen nochmal zur baltischen Volksmusik. Und es ist ein tolles Werk, wie gesagt auch komponiert von Sebastian Gürtler. Wir nennen es inzwischen die Philharmonics Hymne und wir spielen das unheimlich gerne und es passt wunderbar für diesen Tag auch heute, denn wie Sie vielleicht wissen, war heute der längste Tag des Jahres, ja, und das Stück ist benannt nach der Sommernachtswende. Ist das richtig? Ja, Sommernachtswende. Wenn die Sonne untergeht. Wie? Die geht ja jeden Tag unter.
1: Ja, aber an diesem besonderen Tag geht sie ganz speziell
0: unter. An diesem besonderen Tag geht sie ganz speziell unter, soll ich jetzt mitteilen. Vielleicht haben Sie das jetzt verstanden. Egal, es ist ein ganz besonderes Stück für uns vor allem, weil wir es so gerne spielen. Es ist auch der richtige Moment, vielen Dank zu sagen, dass Sie hier waren. Wir haben es sehr, sehr genossen mit Ihnen. Wir haben ein tolles Publikum. Ich hoffe, wir kommen bald wieder. Und wenn nicht, dann gibt es uns noch auf CD. Vielen Dank. Wir spielen jetzt.

Das Ensemble Philharmonics bei den Ludwigsburger Schlossfestspielen im ARD-Radio-Festival, präsentiert von SWR Kultur. Die Philharmonics, das sind 7 Musiker aus Wien und Berlin. Noah Bendix-Borgley, Geige, Sebastian Gürtler, Geige und Gesang, Thilo Fechner, Bratsche, Stefan Konz, Cello, Ödön Raths, Kontrabass, Christoph Traxler, Klavier und Daniel Ottensamer, Klarinette und Moderation. Und ja, die Philharmonics Hymne war nicht das allerletzte Stück an dem Konzertabend am 21. Juni der Sommersonnenwende. Es gab noch eine Zugabe in Ludwigsburg.

0: Englishman in New York von Sting. Hier waren es die Philharmonics mit ihrem Programm The Vienna Berlin Music Club bei den Ludwigsburger Festspielen. Ein Mitschnitt vom 21. Juni im Forum am Schlosspark. Morgen gibt's hier im ARD Radio Festival wieder einen Opernabend. Richard Wagners Götterdämmerung live von den Bayreuther Festspielen. Christian Thielemann dirigiert, um 20.03 Uhr geht's los. Jetzt gleich im Anschluss die Nachrichten und danach der Jazz im ARD Radio Festival mit Julia Neupert. New Lights heißt ihr Programm. Rosudan Maipariani und Fred Frith in Stuttgart. Ich bin Johannes Wördermann. Tschüss.
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2: Um 23 Uhr mit Klaas Christoffersen. In der spanischen Exklave Ceuta hat sich die Lage deutlich entspannt. Bei dem Versuch, dorthin zu gelangen, waren den Behörden zufolge fast 60 Migranten ums Leben gekommen. Aus der Nachrichtenredaktion Amir Brecht.
3: Das spanische Innenministerium bezifferte die Zahl der Migranten, die über die Grenze gelangt waren, auf etwa 50.000. Davon seien bis zum Abend die meisten freiwillig wieder nach Marokko zurückgekehrt. Ein Grund offenbar, es gab keine Unterkünfte und keine Verpflegung. Der massenhafte Ansturm an der nordafrikanischen Küste sorgt aber weiter für Aufruhr in der EU. Die Ereignisse haben eine neue Debatte über den Schutz der Außengrenzen und eine konsequentere Rückführung von Migranten ausgelöst. Mehrere Regierungen fordern ein härteres Vorgehen.
2: Italien setzt wegen des Zustroms von Migranten aus Marokko in die spanische Exklave Ceuta das Schengen-Abkommen mit Spanien für einen Monat aus. Da beide Länder keine gemeinsame Landgrenze haben, betrifft die Maßnahme Passagiere, die per Flugzeug oder Schiff unterwegs sind. Sie müssen bei der Einreise einen Pass vorzeigen. Die italienische Opposition warf der Regierung Populismus vor. Madrid bewältige die Krise in Ceuta entschlossen und habe bereits Zehntausende Menschen zurückgewiesen. Ein schweres Erdbeben hat am Abend die Region

0: als Supervulkan bezeichnet, weil sich unterirdisch Magma und Gase stauen, hebt und senkt sich der Erdboden dort seit Jahren, immer wieder begleitet von teils schweren Erdbeben.
1: Der Widerstand gegen die Investorenpläne von FIFA-Chef Infantino wird immer größer. Jetzt hat sich der asiatische Fußballdachverband mit der UEFA und dem nord- und mittelamerikanischen Verband CONCACAF solidarisiert. Damit stellen sich mehr als die Hälfte der 211 FIFA-Mitgliedstaaten gegen Infantino. Auch einer seiner engsten Berater trat aus Protest gegen das Vorhaben zurück. Der FIFA-Chef hatte angekündigt, WM-Anteile an private Geldgeber zu verkaufen, um so Milliarden einzunehmen. Das waren die Nachrichten. Das Wetter in Deutschland. In der Nacht im Süden und Osten Schauer und Gewitter, sonst meist trocken, 21 bis 9 Grad. Morgen im Süden und Osten bewölkt und einzelne Gewitter, sonst heiter, 20 bis 31 Grad. Und am Sonntag oft sonnig, im Süden fallen einzelne Schauer, 21 bis 35 Grad. Es ist 23.03 Uhr.
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3: Sie sind ein ungewöhnliches Duo. Fred Frith, der in den USA lebende britische Gitarrist und Improvisationsroutinier, und Rosudan Maipariani, die georgische Pianistin und Komponistin mit Wahlheimat Stuttgart. Die beiden haben sehr unterschiedliche musikalische Backgrounds. Aber was sie eint, ist der Spaß am Spiel mit Genregrenzen. Neue Musik, Folklore, Ambient, Minimal Music, Progressive Rock. Von ihrem Konzert Anfang des Jahres in der Christuskirche Stuttgart-Bad Cannstatt hören wir heute. Ich bin Julia Neupert. Hallo.

0: Jeremy Webster oder kurz Fred Frith ist Jahrgang 1949. Nur ein paar Tage vor diesen Aufnahmen im Februar ist er 77 Jahre alt geworden. Und ich glaube, ich trage nicht so dick auf, wenn ich ihn legendär nenne. Fred Frith ist eine Musiklegende und zwar Genre, Stil und Szene übergreifend. Er war künstlerischer Partner von so unterschiedlichen Leuten wie John Zorn, Iko Imori, Peter Brötzmann, Robert Wyatt, Heiner Goebbels, Yo-Yo Ma oder Susanna Santos Silva. Fred Frith hat die ikonische Art-Rock-Band Henry Cow gegründet. Er hat Theater- und Filmmusiken komponiert. Und mit ihm als Protagonisten wurde die Musikdokumentation Step Across the Border zum Kultfilm. Das war 1990. Und Rosso Danmai Pariani war damals gerade mal 15 Jahre alt. Sie ist Jahrgang 1975, geboren in Tiflis und aufgewachsen in einem Land, das es wie die DDR so heute nicht mehr gibt. Die georgische SSR, bis 1991 offiziell Sowjetische Unionsrepublik, dann ein unabhängiges Land, aber eins, das bald von einem Bürgerkrieg traumatisiert wurde. Rosso Danmai Pariani hat ihre Heimat nach einem klassischen Klavierstudium in Tiflis, wie viele junge Menschen damals, in Richtung Westeuropa verlassen.
1: Die Zeit, die auch meine Musik sehr geprägt hat, war auch sehr schwere Zeit und sehr düstere Zeit. Aber das Ding war eben, in dieser Finsternis dann auch etwas Poetisches zu finden und für sich das zu übersetzen und in so eine Form zu bringen, was unabhängig von einem ist. Und dann kriegt das so wie eigenes Leben und dann ist das auch nicht mehr so bedrückend.
0: Rosso Danmai Pariani hat Komposition studiert in Karlsruhe bei Wolfgang Grimm. Sie hat mit ihrem Klaviertrio Schumann und Mendelssohn gespielt, hat in ihren eigenen Arbeiten Minimal Music und traditionelle georgische Volksmusik zusammengebracht. Sie hat Lyrik vertont und Programme erarbeitet an der Schnittstelle von Improvisation zu neuer Musik. Von außen betrachtet sind Rosso Danmai Pariani und Fred Frith also in recht unterschiedlichen Szenen unterwegs. Wie habt ihr euch überhaupt getroffen, beziehungsweise wie seid ihr zusammengekommen, habe ich die beiden deshalb zuallererst vor ihrem Konzert in Stuttgart gefragt. Und

0: als Antwort gibt es eine kurze Version von Fred und eine längere von Rusudan.
1: Ich erinnere mich, dass Rusudan hat mir ein CD gegeben, genau das. Und ich habe total begeistert von dieser Musik. Und dann, wenn sie hat diese nächstes Mal gesagt, warum nicht zusammenspielen, ich war sehr happy, because I really like what she does.
2: Genau, ich kannte natürlich, ich war in meinen 20ern und kannte Freds Musik und die ganzen Filme und alles. Und dann habe ich plötzlich gesehen, er spielt in Merlin in Stuttgart und bin ich hin und hatte frisch meine erste CD damals veröffentlicht. Und nach dem Konzert wollte ich ihm meine CD geben und er saß da und ganz viele Leute wollten natürlich mit ihm sprechen. Und ich stand da mit meiner CD und habe mich nicht getraut hinzugehen. Und dann hat er mich angeschaut und hat gesagt, ja, you are really patient. Und dann habe ich das geschafft und der meinte, ja, er hört sich das im Flieger an und ich habe gedacht, wahrscheinlich tut er das nicht. Aber anscheinend hat er das getan und dann war ich hier, genau hier vor 2 Jahren, glaube ich, beim Konzert mit Geigerin Gabi. Yes. Und dann bin ich zu ihm und er hat mich erkannt und meinte, ja, bist du immer noch in Stuttgart? Und ich habe gesagt, ich würde gerne mit dir spielen. Und er sagte, ja, yeah, let's do it. It's easy enough.
0: Man merkt den beiden an, dass sie easy miteinander sind. Entspannt und vertraut, obwohl sie noch gar nicht so lange zusammenspielen. Nach einem First Meeting im Frühjahr 2025 ist ihre kleine Frühjahrstour 2026 eigentlich erst das zweite Mal. Zumindest bei ihrem Konzert in Stuttgart hat das aber überhaupt nicht so gewirkt. Wir hören jetzt einen Ausschnitt aus dem ersten Teil des Abends, überschrieben mit New Flights. Rusudan Mayperiani und Fred Frith.

0: Rosso dann Mai Pariani und Fred Frith am 20. Februar in der Christuskirche Bad Cannstatt. Bad Cannstatt seit römischen Zeiten, ich habe mich belesen, eine der wichtigsten Städte am Neckar mit vielen gesunden Mineralquellen, ab 1905 dann Stadtbezirk von Stuttgart. Die denkmalgeschützte Christuskirche in Bad Cannstatt wiederum ist Heimat einer der ersten methodistischen Gemeinden in Deutschland. Dort hat der Stromraum e.V. Anfang des Jahres das Konzert mit dem Duo Fred Frith und Rosso dann Mai Pariani veranstaltet. Heute steht es im Mittelpunkt vom ARD Radio Festival Jazz. Fred Frith, das kann man erkennen, wenn man seine Diskografie anschaut oder seinen Konzertkalender verfolgt. Fred Frith liebt offensichtlich das Duospiel mit immer wieder neuen Partnerinnen und Partnern. Von Lol Coxhill, Chris Cutler, John Zorn und Lotte Anker über Barry Guy, John Butcher, Evan Parker, Ikui Mori bis hin zu jüngst Susana Santos Silva, Maria Portugao oder Gabby Flug-Morgul. Neben seiner Arbeit mit Festen und Ad-Hoc-Ensembles liegt ein Fokus seiner Arbeit auf diesem sehr intimen Austausch mit anderen ImprovisatorInnen. Nur Rosso dann Mai Pariani ist gar nicht in erster Linie eine Improvisatorin.
1: Rosso dann kommt aus klassisch und auch Volksmusik-Background und ich auch, wenn ich klein war. Das war mein Anfang. Aber ich bin Improviser und Rosso dann, ich hatte keine Ahnung, improvisiert die Rosso dann oder nicht. Für die CDs wahrscheinlich nicht so viel. Sie ist komponiert, sie ist eine Komponistin. Also das hat mir sehr fasziniert. Könnten wir zusammen improvisieren? Das war the motivation, apart from the fact that she's great. Is it possible?
0: Improvisation, das ist einerseits ein Handwerk, eine Methode des Musikmachens. Man kann sie lernen. Und es gibt dafür verschiedene Konzepte, erprobte Strategien, historische Vorlagen und in manchen Fällen sogar auch Regeln. Aber Improvisation ist eben nicht nur das. Improvisation ist auch eine künstlerische Position, eine Haltung, die mit einer gewissen Risikobereitschaft einhergeht, die darauf vertraut, dass es das kreative Momentum gibt, den ungeplanten schöpferischen Augenblick. Für Musikerinnen und Musiker, die wie Rosso dann Mai Pariani eher mit geplanten Abläufen arbeiten oder sogar mit fertigen Kompositionen, die mit Partituren und Programmen auf die Bühne gehen, ist das komplett freie Improvisieren dann durchaus eine Herausforderung, auf die man sich am liebsten auch irgendwie vorbereiten möchte.
2: Bevor wir uns getroffen haben zum Proben, habe ich einfach so ein paar Skizzen gemacht und hatte ganz großes Bedürfnis, an irgendwas mich festzuhalten und so eine Absicherung zu haben. Und Fred meinte, oh, I have mixed feelings about that, because we have so little time, we cannot really compose together now, so let's improvise really totally free. Und das hat mir wahnsinnig Angst gemacht zuerst. Also ich habe improvisiert auf der Bühne die letzten Jahre viel, aber mit meinem Ensemble in der Schweiz, mit Kiosk, wir haben immer fixe Kompositionen und dann machen wir innerhalb der Kompositionen Räume auf und gehen dann raus und machen Improvisationen. Aber nie einfach komplett, ganzes Konzert komplett frei. Und dann habe ich gemerkt, oh nein, ich kann mich an nichts festhalten. Ich muss jetzt einfach da reinspringen. Und dann haben wir gespielt und dann haben wir zweites Mal gespielt und ich habe gemerkt, das fühlt sich so gut an und das fühlt sich so vertraut an. Und er hat mir ganz, also gleich sehr sicheres Gefühl gegeben und ab da war es irgendwie, das ist so geflossen.
0: Das sichere Gefühl, von dem Rosso dann Mai Pariani hier spricht, das sei überhaupt immer die Voraussetzung für eine gelungene Improvisation. Das wiederum meint Fred Frith und er wechselt für seine Ausführung hier lieber ins Englische. Vertrauen ineinander, aneinander und auch Vertrauen in sich selbst. Das ist wichtig. Erst wenn man sich akzeptiert und seine eigenen Fähigkeiten und nicht versucht, sich vermeintliche Unfähigkeiten abzutrainieren oder etwas nachzuahmen, was man nicht ist, erst dann könne man im Moment sein und diesen auch gestalten. In der Improvisation gibt es keine zweite Chance. Deshalb muss man die erste Chance immer selbstbewusst nehmen. Ihm sei bewusst gewesen, dass das für Rusudan anfangs vielleicht nicht einfach sein würde, sich von ihren Kompositionen zu lösen und sich trotzdem sicher zu fühlen. Aber genau das sei dann im Zusammenspiel schnell passiert.
1: I will speak English for this question only. You can't really improvise unless you accept yourself for who you are. You can't second guess. You have to be in the moment. You have to be now. And so the real thing is to feel safe, safe enough just to be yourself and see what happens and not worry about it. And I felt like we connected right away with that. There was, you know, I was aware that this was going to be tricky for Rusudan to let go of her. Things that were making her feel safe were her compositions, and I had to get rid of that somehow and then allow her to feel safe in a different way. And that happened very quickly. So now I feel like we opened a door and went through it and we never came back.
0: Irgendwann, also eigentlich ziemlich schnell, sagt Fred Frith, ist da eine Tür aufgegangen und durch die sind sie gemeinsam gegangen und nicht wieder zurückgekehrt. Fred Frith über sein Duo mit Rusudan Mayparjani, an deren Musik interessiert ihn übrigens besonders die tiefe Verwurzelung in der georgischen Folklore. Genau da fühle er eben auch eine Verbindung, die er auch mit Folkmusik sozialisiert, mit anderen Improvisatoren eben nicht habe.
1: Ich habe das Gefühl, dass mit dieser Volksmusik-Hintergrund there's always a certain kind of narrative. We are telling stories. It's not abstract, it's not avant-garde, it's not those kinds of improvising. It's much more the kind of thing I used to do in folk clubs in the 60s. You're telling a story. And this is a connection that I feel very strongly because I don't have it with many people I play with, this folk music connection. It's completely different from anything else I do.
0: Das Erzählerische ist eine Qualität aller traditioneller Volksmusiken. Das ist nie abstrakte Avantgarde-Musik, meint Fred Frith. Man erzähle hier immer Geschichten. Wir erzählen hier immer Geschichten, sagt er, um genau zu sein. Denn das habe er schon in den 60er Jahren gemacht, bei seinen ersten Auftritten in Folk-Music-Clubs. Genau hier ist dann auch eine Verbindung zwischen ihm und Rusudan Mayparjani. Neben ihrer beider Fable für das Spielen an Genregrenzen vorbei. Sie gestalten freie und offene Klangräume und erzählen dabei fantastische Geschichten. Schöne, traurige, absurde Geschichten, dramatische oder lustige. Wir hören die beiden jetzt mit dem zweiten Teil ihres Konzerts in der Christuskirche Bad Cannstatt. Fred Frith an Gitarre und diversen Effektgeräten, Rusudan Mayparjani am Klavier und Synthesizer, beide setzen ab und zu auch ihre Stimmen ein. New Lights haben sie die Improvisationen später überschrieben.

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0: New Lights. Rosodan Mai Pariani und Fred Frith live im Konzert am 20. Februar 2026 in der Christuskirche im Stuttgarter Bad Cannstatt. Gitarre, Piano, Synthesizer, frei improvisiert. Ohne Noten, ohne Arrangements, ohne vorherige Absprachen.
1: Ich sage immer, dass when you're improvising, you have no idea what you're doing, with any luck. Wenn du Glück hast, du weißt nicht, was passieren will.
0: Es gibt bestimmt Menschen, denen bei so einer Vorstellung eher unwohl ist. Wenn man nicht weiß, was als nächstes passiert. Keine Ahnung hat, was man als nächstes tut. Improvisation wird ja oft eher gleichgesetzt mit einem verunsicherten Unbehagen. Erfahrung und Routine helfen da bestimmt, aber gerade wenn man die nicht hat, braucht es sehr viel Sicherheit und künstlerisches Selbstvertrauen, um sich bewusst in so eine Situation hineinzubegeben.
1: And I feel that ich habe das Gefühl, dass Rosodan sehr brave, fearless. What's fearless auf Deutsch?
0: Furchtlos sei sie, sagt Fred Frith über seine Duopartnerin. Sie habe sich von Anfang an getraut. Ihrem gemeinsamen Spiel vertraut und sie sei eben nicht in ihre Safe Places gegangen beim Improvisieren. Rosodan Mai Parianis Antworten auf seine musikalischen Vorschläge seien für ihn immer überraschend. Das mag er sehr, sagt Fred Frith.
1: Wenn sie improvisieren, man macht eine Proposition und dann kommt was zurück. And it doesn't matter what I propose, something will come back and it will not be what I expect. So it's very alive, this feeling. I don't know what Rosodan will do. And I like that.
2: Ja, es ist jedes Mal Überraschung. Es ist jedes Mal anders. Und ich glaube, das ist, was ich ganz toll finde. Also ich habe sehr sicheres Gefühl mit ihm. Und doch, also ich glaube, jedes Mal überrascht er mich. Aber auch unser gemeinsames Spiel. Also ich finde, das genieße ich total, dass ich einfach gar nicht weiß, wenn wir auf die Bühne gehen, was wird passieren, was wird entstehen. Und das war jetzt die Konzerte, ich weiß nicht, wie du das empfunden hast, aber für mich waren die total unterschiedlich. Ich kann es auch gar nicht sagen, was war besser und was war weniger gut. Es war einfach, war jedes Mal neuer Raum, jedes Mal neues Publikum. Und ja, und das ist ja das Improvisierte, das ist einfach sehr auf den Raum auch reagiert, auf den Sound, auf die Menschen, die im Raum sind und auf die jeweilige Verfassung. Deshalb, ja, ich glaube, dieses jedes Mal unpredictable.
0: Das Konzert in der methodistischen Christuskirche Bad Cannstatt war das letzte von einer kleinen Tournee. Die haben Rosodan Mai Pariani und Fred Frith im Februar dieses Jahres durch verschiedene Orte in Deutschland gemacht. Rund um den 77. Geburtstag des Gitarristen. Der hat übrigens selbst eine Weile in Stuttgart gelebt. Der Abend hier war also auch für ihn eine Art Heimspiel. Für Rosodan Mai Pariani, die seit über 20 Jahren hier wohnt, sowieso. Ich bin Julia Neupert und wer die Sendung nachhören, wiederhören oder mit anderen teilen möchte, unter dem Stichwort ARD Radio Festival Jazz steht sie in ARD Sounds. Bis zum Ende heute noch die Zugabe aus dem Stuttgarter Konzert mit Rosodan Mai Pariani und Fred Frith. Schimmer.

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1: Um 0 Uhr mit Benjamin Day. Mitten in der Hauptreisezeit setzt Italien das Schengen-Abkommen mit Spanien aus. Das hat am Abend das Innenministerium in Rom bekannt gegeben. Damit müssen Passagiere, die per Flugzeug oder Schiff von Spanien nach Italien einreisen, ihren Reisepass vorzeigen.
2: Grund ist die Ankunft zehntausender Migranten in der spanischen Exklave Ceuta. Italien befürchtet, diese könnten unkontrolliert nach Italien weiterreisen. Zudem wollen Italien und Frankreich ihre gemeinsamen Landesgrenzen strenger überwachen. Ministerpräsidentin Giorgia Meloni schrieb in den sozialen Medien, die Maßnahme solle Italien vor irregulärer Migration schützen und gelte nur, solange es nötig sei. Es werde versucht, die Auswirkungen auf Urlaubsreisende möglichst gering zu halten. Anna Giordano, Rom.
1: Deutschland kontrolliert schon seit längerem an seiner Grenze und das soll auch über September hinaus so bleiben. Innenminister Dobrindt hat angekündigt, die Maßnahme zu verlängern, auch mit Blick auf die Geschehnisse in Ceuta. Dorthin waren gestern zehntausende Migranten gestürmt. Inzwischen, so das spanische Innenministerium, sind fast alle von ihnen freiwillig wieder nach Marokko zurückgekehrt. Einige hundert seien noch auf dem Rückweg. Wer seine Wohnung altersgerecht umbauen lässt, muss unter Umständen viel Geld in die Hand nehmen. Der Bund hat solche Maßnahmen wie etwa den Einbau von Aufzügen oder bodengleichen Duschen zuletzt gefördert. Nach knapp 4 Monaten ist der Topf von 50 Millionen Euro für dieses Jahr nun aber leer. Laut Bauministerium wurde der Umbau von fast 27.000 Wohnungen gefördert, im Schnitt mit jeweils rund 1.700 Euro. Polen bestellt den russischen Botschafter ein, das gab das Außenministerium in Warschau bekannt.

0: Die Pläne Infantinos ab, die FIFA-Wettbewerbe für private Investoren zu öffnen, wie auch mehrere Kontinentalverbände. Er warf ihm auch vor, Mitarbeiter einzuschüchtern. Das Wetter in Deutschland. Vor allem in Sachsen und Ostbayern Schauer und Gewitter, Tiefstwerte 20 bis 9 Grad, am Tag oft Sonne, in der Südosthälfte teilweise Schauer und Gewitter, bei 20 bis 32 Grad, am Sonntag ähnlich. Soweit die Nachrichten. Es ist jetzt 0:03 Uhr.
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0: Dazu begrüßt Sie sehr herzlich am Mikrofon Benjamin Day von 0 bis 2 Uhr mit Musik aus dem Sendegebiet des SWR. Das Duo d'Accord macht den Anfang mit Karl Maria von Webers Silvana-Ouvertüre in der Bearbeitung für Klavier zu vier Händen.

Das Duo d'accord Lucia Huang und Sebastian Euler zu zweit am Klavier mit der Ouvertüre aus Karl Maria von Webers Oper Silvana. Von der romantischen Opernouvertüre springen wir jetzt über ein Jahrhundert nach vorn und landen bei einem ganz jungen Benjamin Britten. Seine Sinfonietta Opus 1 bietet uns das Radiosinfonieorchester Stuttgart unter Neville Mariner.

Das Radiosinfonieorchester Stuttgart unter Neville Marriner mit Benjamin Brittens Sinfonietta Nummer 1, aufgenommen im Juni 1986 im Funkstudio der Villa Berg in Stuttgart. Weiter geht es mit Ferdinand Ries, der zwar Beethoven-Schüler und enger Vertrauter war, aber dennoch lange im Schatten des Meisters blieb. In seiner Cellosonate Opus 20 hört man sowohl Beethovens Nachhall als auch eine ganz eigene Handschrift, besonders im eleganten Polonaise-Finale. Juris Teichmann ist mit der Geige und Hans-Jakob Stemmler am Hammerklavier.

Joris Teichmannis und Hans-Jakob Stemmler mit Ferdinand Ries Sonate für Violine und Klavier in C-Dur. Gleich 1:15 ist es, Sie hören das ARD-Nachtkonzert, präsentiert von BR Klassik, dem Klassikportal des Bayerischen Rundfunks. Jetzt mit Felix Mendelssohn Bartholdys Magnificat für Solostimmen, Chor und Orchester. Der Kammerchor Stuttgart und die Deutsche Kammerphilharmonie Bremen unter Frieda Bernius. Die Solopartien singen Andrea Lorne Brown, Sopran, Monika Grob, Alt, Werner Gürer, Tenor und Michael Volle, Bass.

Der Kammerchor Stuttgart und die Deutsche Kammerphilharmonie Bremen unter Frieder Bernius mit Mendelssohn Bartholdys Magnificat. Nach dem groß angelegten geistlichen Werk kehren wir zurück zur Kammermusik, zu einem, bei dem man zuerst an große Violinkonzerte denkt. Max Bruch war es allerdings zeitlebens leid, darauf reduziert zu werden. Schließlich schrieb er über 200 Werke, darunter kleine romantische Schatzkästchen wie dieses. Sein Quartett für zwei Violinen, Viola und Cello Nummer 1 in C-Moll Opus 9 hat für uns das Mannheimer Streichquartett.

Das Mannheimer Streichquartett, Andreas Krecher und Claudia Hohorst Violine, Niklas Schwarz Viola und Armin Fromm Cello mit Max Bruchs erstem Streichquartett. Von der deutschen Spätromantik geht es jetzt in die französische Moderne, und zwar mit einem Komponisten, der die Musik des 20. Jahrhunderts bunt und weltoffen gemacht hat, Darius Milhaud. In seinem 5. Konzert begegnen wir ihm als Humoristen und Farbzauberer. Alert, nonchalant und joyeux, die Satzüberschriften sind Programm. Michael Korstig am Klavier und das SWR-Rundfunkorchester Kaiserslautern unter Alan Francis.

Bunt und spektakulär endet es. Darius Milhauds Konzert Nummer 5, Opus 346. Das SWR-Rundfunkorchester Kaiserslautern unter Alan Francis und der Pianist Michael Korstig. Gleich 2 Uhr, bis dahin haben wir jetzt noch einen gemütlich dahinschreitenden Schostakowitsch-Walzer auf dem Programm, bevor es nach den Nachrichten weitergeht mit dem ARD-Nachtkonzert.

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1: Um 2 Uhr mit Ronald Lessig. Ein schweres Erdbeben hat am Abend die Region der Phlegräischen Felder nahe Neapel erschüttert. Mit einer Stärke von 4,7 war es das heftigste Beben in dem Vulkangebiet seit 40 Jahren. Aus Rom, Anna Giordano.
2: Nach ersten Angaben des italienischen Katastrophenschutzes wurden mindestens 8 Menschen leicht verletzt. In der Küstenstadt Pozzuoli wurden Häuser und Kirchen beschädigt, ein Hochspannungsmast stürzte ein. Aus Angst vor Nachbeben verbringen viele Anwohner die Nacht im Freien. Der Zugverkehr im Raum Neapel wurde für Sicherheitsüberprüfungen vorübergehend eingestellt. Die Phlegräischen Felder werden auch als Supervulkan bezeichnet, weil sich unterirdisch Magma und Gase stauen, hebt und senkt sich der Erdboden dort seit Jahren, immer wieder begleitet von teils schweren Erdbeben.
1: Russland hat die ukrainische Hauptstadt Kiew in der Nacht mit ballistischen Raketen angegriffen. Das erklärte Bürgermeister Klitschko. In der Stadt waren mehrere Explosionen zu hören. Die Bevölkerung wurde aufgerufen, in Schutzräumen zu bleiben. Berichte über Schäden oder Verletzte liegen noch nicht vor. In der spanischen Exklave Ceuta entspannt sich die Lage nach Angaben der Regierung in Madrid zunehmend. Demnach sind von etwa 50.000 Migranten fast alle wieder freiwillig nach Marokko zurückgekehrt. Nur einige hundert Migranten befänden sich noch in Ceuta, hieß es. Viele seien noch auf dem Rückweg. Angesichts des Chaos in der Exklave hätten sich die meisten zur Rückkehr nach Marokko entschlossen. Nach der Kritik mehrerer CDU-Ministerpräsidenten aus Ostdeutschland an den Rentenplänen der Koalition hat auch der Sozialverband VdK Korrekturen gefordert. Präsidentin Bentele sagte der Rheinischen Post, das Kabinett müsse das Reformpaket noch deutlich verbessern, damit niemand unter die Räder kommt. Aus der Nachrichtenredaktion Martin Seiler.
3: Die Pläne für die Abschaffung der abschlagsfreien Rente nach 45 Jahren stießen Menschen vor den Kopf, die lange gearbeitet und lange eingezahlt hätten. Das Ende für diese Möglichkeit und die geplanten höheren Abschläge für vorgezogene Altersrenten zeigten nicht nur einen Mangel an Verständnis für die Lebensplanung vieler Menschen, so Bentele. Wer 45 Jahre eingezahlt habe, habe sich seinen Ruhestand redlich verdient, dann sei der Akku bei vielen einfach leer. Zuvor hatten die CDU-Ministerpräsidenten Sachsens, Sachsen-Anhalts und Thüringens gefordert, auf das Ende der abschlagsfreien Rente nach 45 Beitragsjahren zu verzichten.
1: Das waren die Nachrichten. Das Wetter in Deutschland. In der Nacht im Süden und Osten Schauer oder Gewitter, sonst trocken bei 21 bis 9 Grad. Am Tage im Süden und Osten bewölkt und einzelne Gewitter, sonst heiter 20 bis 31 Grad. Am Sonntag oft sonnig, im Süden einzelne Schauer bis 35 Grad. Am Montag mal Sonne, mal Wolken, örtlich Schauer bis 37 Grad. Es ist 2:03 Uhr.